0: in Sicherheit gebracht werden. Hilfsorganisationen gehen davon aus, dass insgesamt mehr als 90.000 Menschen von der Katastrophe betroffen sind.
1: Die USA haben offenbar ein Ölabkommen mit Venezuela geschlossen. Nach Angaben von Präsident Trump sichern sich die USA damit mehr als 65 Milliarden Barrel Öl, angeblich eine Verdoppelung der Reserven. Zuvor hatte die Trump-Regierung starken Druck auf die Führung in Caracas ausgeübt, den USA Zugang zu den venezolanischen Ölvorkommen zu ermöglichen. Das südamerikanische Land verfügt über die größten bekannten Erdölreserven weltweit. Im Volkswagen-Werk in Osnabrück könnten bald Rüstungsgüter für Israel produziert werden. Die Anzeichen dafür verdichten sich immer mehr, wie Oliver Jürgens berichtet.
2: Nach NDR-Informationen soll am 7. September eine Absichtserklärung zwischen Volkswagen, dem Land und einem israelischen Rüstungskonzern unterschrieben werden. Dieser israelische Rüstungskonzern, der will Teile für das Luftverteidigungssystem Iron Dome in Osnabrück bauen. Welche Komponenten das sein werden, mit welcher Summe sich das Land daran beteiligen wird und wie viele der mehr als 2000 Arbeitsplätze in Osnabrück damit gesichert werden können, das ist aktuell noch völlig unklar. Das Thema, das soll auch bei der Aufsichtsratssitzung Ende kommender Woche besprochen werden. Das Land selbst will sich aktuell nicht zu dem möglichen Deal äußern.
1: Der FC Bayern München hat die neue Fußball-Bundesliga-Saison mit einem Heimsieg eröffnet. Der Titelverteidiger setzte sich am Abend mit 5:1 gegen den VfB Stuttgart durch. Für die Münchner war es das 15. Liga-Auftaktspiel in Serie ohne Niederlage. In der zweiten Liga hat Hertha BSC nach einem 0:2 Rückstand in Braunschweig noch mit 5:3 gewonnen. Bochum verlor gegen Osnabrück mit 0:1. Das waren die Nachrichten. Das Wetter in Deutschland: heute Nacht oft trocken, gebietsweise ein paar Schauer, Tiefstwerte 17 bis 10 Grad. Tagsüber im Nordwesten viele Wolken, Schauer und vereinzelt Gewitter, im Südosten freundlicher, Höchstwerte 21 bis 27 Grad. Am Sonntag dann Sonne und Wolken, Schauer und Gewitter, im Südosten zeitweise heiter, 20 bis 28 Grad. Und Montag heitere Phasen, gebietsweise Schauer und Gewitter, dann bei 18 bis maximal 27 Grad. Es wird jetzt 2:03 Uhr.
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0: Um 3 Uhr mit Emily Seidel. Nach der Sturzflut im Himalaya steigt die Zahl der Opfer weiter. Bislang wurden fast 600 Tote registriert, etwa 2500 Menschen werden noch vermisst. Gleichzeitig laufen die Rettungsarbeiten auf Hochtouren, obwohl neue Überschwemmungen drohen. Aus der Nachrichtenredaktion Christian Michael Hammer.
1: Die Suche nach Verschütteten und Vermissten wird durch zerstörte Straßen, gewaltige Geröllmassen und anhaltenden Regen erschwert. Zeitweise mussten die Einsatzkräfte ihre Arbeit sogar unterbrechen, weil ein neu entstandener Stausee oberhalb des Unglücksgebietes eine weitere Flutwelle auszulösen drohte. Unter den Vermissten sind auch mehrere Deutsche. Eine vierköpfige deutsche Familie konnte dagegen von der nepalesischen Armee mit einem Hubschrauber

0: zu ermöglichen. In der Debatte über die abschlagsfreie Rente nach 45 Beitragsjahren zeigt sich Bundesarbeitsministerin Baas offen für eine Übergangsfrist von etwa 5 Jahren. Den Funke-Zeitungen sagte die SPD-Chefin, nötig seien ausreichende Fristen und Vertrauensschutz, damit die Menschen ihre Lebensplanung anpassen könnten. Auch Unionsfraktionschef Frei zeigte sich offen für eine Übergangsregelung. Die umstrittene Abschaffung der Frührente ohne Abschläge nach 45 Beitragsjahren ist einer der Kernpunkte der geplanten Rentenreform von Union und SPD. Bayern München hat das Auftaktspiel der neuen Fußball-Bundesliga-Saison gewonnen. Der deutsche Rekordmeister besiegte den VfB Stuttgart mit 5:1. Aus der Sportredaktion Mats Nicholson.
1: Innenverteidiger Upamecano ist der erste Torschütze der neuen Bundesliga-Saison. Sein Kopfballtreffer in der ersten Hälfte brachte die Bayern in Führung. Stuttgarts Wagnermann glich in der zweiten Halbzeit aus. Später schoss er noch ein Eigentor. Auch die Münchner Olise, Pavlovic und Diaz trafen für spielfreudige Bayern. In der zweiten Liga hat Hertha BSC auch das dritte Saisonspiel gewonnen, mit 5:3 in Braunschweig. Aufsteiger Osnabrück hat den ersten Saisonsieg geholt. Die Niedersachsen gewannen 1:0 in Bochum.
0: Das waren die Nachrichten. Das Wetter in Deutschland. Tagsüber im Nordwesten viele Wolken, Schauer und vereinzelt Gewitter. Im Südosten freundlicher, Höchstwerte 21 bis 27 Grad. Am Sonntag Sonne und Wolken, Schauer und Gewitter. Im Südosten zeitweise heiter 20 bis 28 Grad. Und Montag dann Temperaturen zwischen 18 bis 27 Grad. Es ist 3:03 Uhr.
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1: Um 4 Uhr mit Emily Seidel. Die USA haben nach Angaben von Präsident Trump einen Teil der Ölreserven Venezuelas unter ihre Kontrolle gebracht. Laut Vereinbarung soll es um 65 Milliarden Barrel gehen. Aus Washington Carsten Kühntop.
2: Die Ölreserven der USA würden sich dadurch mehr als verdoppeln. Den US-Steuerzahlern entstünden keine Kosten, so Trump. Amerika werde wegen des Deals auf Jahre von niedrigeren Spritpreisen profitieren. Nach Angaben von US-Außenminister Rubio bringt die Vereinbarung fast 100 Milliarden Dollar an privaten Investitionen für Venezuela. Das bedeutet tausende gut bezahlte Jobs dort und einen Beitrag zum Wiederaufbau der Wirtschaft des Landes.
1: Im Katastrophengebiet in Nepal und Tibet suchen Einsatzkräfte weiter nach etwa 2500 Vermissten. Meterhoher Schlamm und zerstörte Straßen und Brücken erschweren die Rettungsarbeiten. Die Zahl der Toten geben die Behörden aktuell mit fast 600 an. Bundeskanzler Merz hat den Betroffenen sein Mitgefühl ausgesprochen. Seine Gedanken seien bei den Opfern und allen Menschen, die von der Katastrophe betroffen seien, schrieb Merz an den nepalesischen Regierungschef und an Chinas Staatspräsidenten. Am Mittwoch war es im Himalaya-Gebiet zu einer riesigen Sturzflut gekommen. Schlamm und Geröll rissen ganze Ortschaften mit. Die Isländer stimmen heute

0: VfB Stuttgart mit 5:1. Aus der Sportredaktion Mats Nickelsen.
1: Innenverteidiger Upamecano ist der erste Torschütze der neuen Bundesliga-Saison. Sein Kopfballtreffer in der ersten Hälfte brachte die Bayern in Führung. Stuttgarts Wagnermann glich in der zweiten Halbzeit aus. Später schoss er noch ein Eigentor. Auch die Münchener Olise, Pavlovic und Diaz trafen für spielfreudige Bayern. In der zweiten Liga hat Hertha BSC auch das dritte Saisonspiel gewonnen, mit 5:3 in Braunschweig. Aufsteiger Osnabrück hat den ersten Saisonsieg geholt. Die Niedersachsen gewannen 1:0 in Bochum.
0: Das waren die Nachrichten. Das Wetter in Deutschland. Tagsüber im Nordwesten viele Wolken, Schauer und vereinzelt Gewitter. Im Südosten freundlicher, Höchstwerte 21 bis 27 Grad. Am Sonntag Sonne und Wolken, Schauer und Gewitter. Im Südosten zeitweise heiter, 20 bis 28 Grad. Und Montag heitere Phasen, gebietsweise Schauer und Gewitter. Dann bei Temperaturen zwischen 18 bis maximal 27 Grad. Es ist 4:03 Uhr.
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1: Um 5 Uhr mit Emily Seidel. Die USA haben nach Angaben von Präsident Trump einen Teil der Ölreserven Venezuelas unter ihre Kontrolle gebracht. Laut Vereinbarung soll es um 65 Milliarden Barrel gehen. Aus Washington, Carsten Kühntop.
2: Die Ölreserven der USA würden sich dadurch mehr als verdoppeln. Den US-Steuerzahlern entstünden keine Kosten, so Trump. Amerika werde wegen des Deals auf Jahre von niedrigeren Spritpreisen profitieren. Nach Angaben von US-Außenminister Rubio bringt die Vereinbarung fast 100 Milliarden Dollar an privaten Investitionen für Venezuela. Das bedeutet tausende gut bezahlte Jobs dort und einen Beitrag zum Wiederaufbau der Wirtschaft des Landes.
1: Im Katastrophengebiet in Nepal und Tibet suchen Einsatzkräfte weiter nach etwa 2500 Vermissten. Meterhoher Schlamm und zerstörte Straßen und Brücken erschweren die Rettungsarbeiten. Die Zahl der Toten geben die Behörden aktuell mit fast 600 an. Bundeskanzler Merz hat den Betroffenen sein Mitgefühl ausgesprochen. Seine Gedanken seien bei den Opfern und allen Menschen, die von der Katastrophe betroffen seien, schrieb Merz an den nepalesischen Regierungschef und an Chinas Staatspräsidenten. Am Mittwoch war es im Himalaya-Gebiet zu einer riesigen Sturzflut gekommen. Schlamm und Geröll rissen ganze Ortschaften mit. Im Volkswagen-Werk in Osnabrück könnten bald Rüstungsgüter für Israel produziert werden. Die Anzeichen dafür verdichten sich immer mehr, wie Oliver Jürgens berichtet.
3: Nach NDR-Informationen soll am 7. September eine Absichtserklärung zwischen Volkswagen, dem Land und einem israelischen Rüstungskonzern unterschrieben werden. Dieser israelische Rüstungskonzern, der will Teile für das Luftverteidigungssystem Iron Dome in Osnabrück bauen. Welche Komponenten das sein werden, mit welcher Summe sich das Land daran beteiligen wird und wie viele der mehr als 2000 Arbeitsplätze in Osnabrück damit gesichert werden können, das ist aktuell noch völlig unklar. Das Thema, das soll auch bei der Aufsicht

0: Im Nordwesten viele Wolken, Schauer und vereinzelt Gewitter. Im Südosten freundlicher, Höchstwerte 21 bis 27 Grad. Am Sonntag dann Sonne und Wolken, Schauer und Gewitter. Im Südosten zeitweise heiter 20 bis 28 Grad. Und Montag heitere Phasen, gebietsweise Schauer und Gewitter. Dann bei 18 bis maximal 27 Grad. Es ist 5.03 Uhr.
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1: Mit Michael Kruse, guten Morgen. VW-Werk Osnabrück könnte schon bald für die Rüstungsindustrie produzieren. Bremer Koalition legt Streit um Antidiskriminierungsbeauftragte bei. Bayern gewinnt souverän das Bundesliga-Auftaktspiel gegen Stuttgart. Das Wetter wechselhaft, auch Schauer und kurze Gewitter möglich, dazu windig bei maximal 21 bis 25 Grad. Das Volkswagen-Werk in Osnabrück könnte schon bald für die Rüstungsindustrie produzieren. Die Anzeichen dafür verdichten sich immer mehr, berichtet Oliver Jürgens.
2: Nach NDR-Informationen soll am 7. September eine Absichtserklärung zwischen Volkswagen, dem Land und einem israelischen Rüstungskonzern unterschrieben werden. Dieser israelische Rüstungskonzern, der will Teile für das Luftverteidigungssystem Iron Dome in Osnabrück bauen. Bisher hieß es immer, dass das Land Katar, das auch ein Aktionär von Volkswagen ist, dass Katar also etwas gegen den Einstieg der Israelis hat. Das Problem soll nun dadurch gelöst werden, dass das Land Niedersachsen Teile des Werks in Osnabrück übernimmt und ein Gemeinschaftsunternehmen mit dem israelischen Staatskonzern gründet. Dadurch würde dann eben VW nicht direkt mit Israel zusammenarbeiten.
1: Die Spitzen von SPD, Grünen und Linken in Bremen haben bei einer Krisensitzung ihren Streit über die gescheiterte Wahl der Antidiskriminierungsbeauftragten des Landes ausgeräumt. Bei der Abstimmung in der Bürgerschaft am Mittwoch hatten mindestens 4 Abgeordnete der Regierungskoalition nicht für die eigene Kandidatin gestimmt. Birgit Sagemann berichtet.
3: Konstruktiv seien die Gespräche gewesen, heißt es von SPD und Grünen nach der Sitzung des Koalitionsausschusses. Und auch Linken-Fraktionschefin Sophia Leonidaki lobt, es habe eine ehrliche Aussprache gegeben. Das Thema mangelnde Abstimmungsdisziplin, wie es SPD-Chef Falk Wagner formuliert, ist ausführlich besprochen worden. Denn die gescheiterte Wahl am Mittwoch hat die Koalition belastet. Nun soll es fraktionsintern nochmal ausführliche Gespräche geben, damit die Soziologin Devrimsel Deniz Nergis bei der September-Sitzung der Bürgerschaft im zweiten Anlauf gewählt wird.
1: Die USA haben offenbar ein Ölabkommen mit Venezuela geschlossen. Nach Angaben von Präsident Donald Trump sichern sich die Vereinigten Staaten damit mehr als 65 Milliarden Barrel Öl. Außenminister Marco Rubio zufolge bringt die Vereinbarung für Venezuela private Investitionen in Höhe von fast 100 Milliarden Dollar. Zuvor hatte Washington starken Druck auf die Führung in Caracas ausgeübt, den

0: Münchener war es das 15. Liga-Auftaktspiel in Serie ohne Niederlage. Mehr zum Spiel von Michael Küster.
1: Zunächst traf Thiago Tomasch für anfangs mutige Stuttgarter nur die Latte, ebenso wie Ulisse auf Gegenseite per Freistoß für die Bayern, die durch Upamecanos Kopfball in der 21. Minute nach einer Ecke das erste Tor der neuen Spielzeit erzielt haben. Kurz nach der Pause gelang Wagnermann per Abstauber der Ausgleich, aber nur 3 Minuten danach hatte der Titelverteidiger genug. Ulisse nach 55 Minuten mit der erneuten Bayern-Führung. Kurz danach traf Wagnermann unglücklich ins eigene Tor. Pavlovic und Diaz erledigten kurz vor dem Ende den Rest.
0: Und das waren die Nachrichten mit Michael Kruse.
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0: Zunächst der Blick auf die aktuellen Temperaturen. In Bremen und Wildeshausen sind es 16 Grad, in Kirchweihe 15 und in Bremerhaven 17. Heute mal dichte Wolken, mal etwas Sonne und zeitweise Schauer. Vereinzelt sind auch kurze Gewitter möglich. Windig ist es heute bei maximal 21 bis 25 Grad. Ähnlich wechselhaft wie heute präsentiert sich das Wetter morgen am Sonntag.
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0: Kritikruf zum Zustand der Welt. So haben die Black Eyed Peas 2003 laut verkündet. Und seitdem ist natürlich vieles auf der Welt bis heute passiert. Ich könnte das alles auch heute noch unterschreiben. Und so ging es mit Sicherheit zu allen Zeiten. Seit es uns moderne Menschen gibt, versuchen wir, diese negativen Dinge zu überwinden. Mit mehr oder weniger starkem Erfolg. Selbstverständlich sind wir alle gegen Krieg und Terror, gegen Geldgier und Korruption und allem, was daraus folgen kann. Niemand möchte Diskriminierung, Rassismus und Hass fördern. Sieht man sich den Text dieses Songs an, so bleibt er hochaktuell. Jede Zeile stimmt, ist wahr und Unrecht empört immer noch. Die sich wiederholende Zeile »Wo ist die Liebe?« die zeigt ein Urthema des Lebens auf. Wo ist sie? In der Politik, der Wirtschaft, in Migration und Ausgrenzung. Wo ist sie? In Gewalt und Leid überall auf der Welt. Natürlich suchen wir Menschen immer nach Vorbildern, nach mutmachenden und guten Nachrichten, nach hoffnungsvollen Heilsbringern. Geschichten dazu gibt es in allen Generationen und Zeiten. Seit die Menschheit besteht, will sie eigentlich nichts anderes. Wären da nicht auch Macht und Reichtum, Weisheit, Kraft und Stärke? Moment mal, diese Worte werden doch in einigen Liedern auch Gott zugesprochen. In der Offenbarung, dem letzten Buch der Bibel, geht es genau darum, dass diese Begriffe Jesus Christus zugesprochen werden. Man kann sie also in beide Richtungen nutzen. Zum Guten wie zum Verderben. Kein Mensch sollte diese Dinge auf sich allein vereinen. Es geht immer schief, zeigt die Geschichte. Aber für Gott passen sie gut. Er vereint das alles, glauben wir Christen. So müsste sich niemand mehr darum sorgen, wer gerade welche egoistischen Ziele mit Macht umsetzen möchte, zum eigenen Vorteil. Gott vereint sie zum Besten für alle Menschen. Denn die Offenbarung erzählt als Zukunftsvision von Johannes genau von dem, was einmal wird. Mit vielen Symbolen und Bildern beschreibt er die Ziele und Erkenntnis, die Gott ihm über das Leben im Himmel gegeben hat. Gerade in Zeiten, in denen Christen verfolgt wurden und bis heute in vielen Ländern werden, war das eine wichtige und entscheidende Ausrichtung, ohne die viele nicht überlebt hätten. Aber ohne die Liebe wären wir alle nichts. So bleibt Glaube, Hoffnung und Liebe. Aber die Liebe ist die größte unter ihnen, heißt es in der Bibel. Where is the love?
1: Das war ein Beitrag der evangelischen Kirche.

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1: Mit Jens Farbig, guten Morgen. USA sichern sich großes Ölvorkommen in Venezuela. Zahl der Todesopfer nach Sturzflut im Himalaya steigt weiter. Bremer Bildungsbehörde fehlen angeblich 30 Millionen Euro. Das Wetter zeitweise Schauer, vereinzelt auch kurze Gewitter. Temperaturen bis 25 Grad. Die USA haben sich nach Angaben von US-Präsident Trump riesige Ölvorkommen in Venezuela gesichert. Mit der Vereinbarung bringen die USA mehr als 65 Milliarden Barrel nachgewiesener Ölreserven unter ihre Kontrolle, wie Trump auf der Plattform Truth Social mitteilte. Einzelheiten von Carsten Kühntop.
2: Die Vereinbarung sei geschlossen worden im Rahmen einer Partnerschaft mit der Privatwirtschaft, in Absprache mit der geschäftsführenden venezolanischen Präsidentin. Die Ölreserven der USA würden sich dadurch mehr als verdoppeln. Den US-Steuerzahlern entstünden keine Kosten, so Trump. Amerika werde wegen des Deals auf Jahre von niedrigeren Spritpreisen profitieren. Nach Angaben von US-Außenminister Rubio bringt die Vereinbarung fast 100 Milliarden Dollar an privaten Investitionen für Venezuela. Das bedeutet tausende gut bezahlte Jobs dort und einen Beitrag zum Wiederaufbau der Wirtschaft des Landes. Im Januar hatte die US-Armee den damaligen venezolanischen Präsidenten Maduro in Caracas gefangen genommen. In New York soll ihm wegen Drogenterrorismus der Prozess gemacht werden. Seitdem hat sich Washington um eine stabile Zufuhr venezolanischen Rohöls für US-Raffinerien bemüht. Gleichzeitig rief Trump US-Konzerne dazu auf, in die Ölindustrie in Venezuela zu investieren.
1: Nach der Sturzflut im Himalaya ist die Zahl der Todesopfer auf mehr als 600 gestiegen. Noch mehr als 2500 Menschen werden in Tibet und Nepal vermisst, darunter auch ausländische Touristen. Die Rettungsarbeiten sind inzwischen wieder aufgenommen worden. Sie waren unterbrochen worden, weil die Behörden weitere Sturzfluten befürchteten. Lena Bodewein berichtet.
3: Nepal benötigt spezialisierte ausländische Hilfe bei der Bergung aus Tunneln, beim Transport sowie bei der Identifizierung und Lagerung von Leichen. Das sagte der nepalesische Außenminister der Nachrichtenagentur Reuters am Samstag. Allgemeine Rettungs- und Bergungsarbeiten stemme das Land dagegen alleine. Die Betreiber von Wasserkraftwerken hatten erst am Freitag eine Aufstellung der Arbeitskräfte vorgelegt, die bei Projekten in den verwüsteten Flusstälern vermisst werden. Sie beläuft sich auf 900 Menschen. Bilder aus dem Katastrophengebiet in der Provinz Bagmati zeigen, wie Retter sich durch und über den alles bedeckenden grauen Schlamm zu Menschen in Tunneln vorarbeiten und sie herausziehen. Neue Satellitenaufnahmen vor und nach der Sturzflut vom Mittwoch verdeutlichen das Ausmaß der Zerstörung. Wasserkraftwerke, große Industrieareale, Dörfer am Fluss, Siedlungen mit vielen rot- und blau gedeckten Häusern sind auf Aufnahmen aus dem vergangenen Monat noch zu sehen. Aktuelle Bilder zeigen nur Schlamm, Geröll und Wasser über eine Breite von mehreren hundert Metern.
1: Im Etat der Bremer Bildungsbehörde klafft angeblich eine Finanzlücke von etwa 30 Millionen Euro. Das berichtet heute der Weser-Kurier. Grund dafür

0: Therapie entscheiden. Entschädigt wurde bislang keine der Patientinnen. Sven Kuhnen berichtet.
1: Einige der Frauen bekamen monatelang Chemotherapie und Antikörper, die sie nicht gebraucht hätten. Bei manchen sind Nervenschäden, Schmerzen und Erschöpfungszustände geblieben. Ein Teil der Frauen hat sich deshalb auf eigene Kosten einen gemeinsamen Rechtsbeistand genommen, um die Ansprüche durchzusetzen. Die Geno erklärt nun, ohne festgestelltes Verschulden könne ihr Versicherer nicht regulieren. Sie hat den Frauen vorgeschlagen, die Sache in einem Musterverfahren vor Gericht klären zu lassen. Die Kosten würde der Versicherer tragen. Die Betroffenen werfen der Geno vor, den Prozess damit bewusst in die Länge zu ziehen.
0: Gestern Abend hat die neue Fußball-Bundesliga-Saison begonnen. Im Auftaktspiel besiegte Bayern München den VfB Stuttgart 5:1. Michael Küster berichtet.
2: Erst eine Bundesliga-Partie ist absolviert und schon lässt der FC Bayern Auftaktgegner Stuttgart ziemlich alt aussehen. Die Münchner haben dennoch ein bisschen Anlauf gebraucht. Zunächst traf Thiago Tomasch für anfangs mutige Stuttgarter nur die Latte, ebenso wie Ulisse auf Gegenseite per Freistoß für die Bayern, die durch Upamecanos Kopfball in der 21. Minute nach einer Ecke das erste Tor der neuen Spielzeit erzielt haben. Kurz nach der Pause gelang Wagnermann per Abstauber der Ausgleich, aber nur 3 Minuten danach hatte der Titelverteidiger genug. Ulisse nach 55 Minuten mit der erneuten Bayern-Führung. Kurz danach traf Wagnermann unglücklich ins eigene Tor. Pavlovic und Diaz erledigten kurz vor dem Ende den Rest. Der FC Bayern nach diesem 5:1 über den VfB Stuttgart schon jetzt wieder in bestechender Frühform.
0: Werder Bremen startet am Sonntag in die neue Saison. Die Bremer müssen dann in Freiburg antreten. Und das waren Nachrichten mit Jens Fabig.
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4: Und das sind die aktuellen Temperaturen. In Bremen 16 Grad, Bremerhaven 17, Wilhelmshaven 16 Grad und in Verden 16 Grad. Es gibt heute mal dichte Wolken, mal etwas Sonne, zeitweise auch Schauer, vereinzelt kurze Gewitter auch möglich. Windig wird es sein bei Temperaturen von 21 bis 25 Grad. Morgen wieder so gemischt, vormittags mehr Schauer als am Nachmittag, soweit die Tendenz. Und 20 bis 23 Grad morgen.
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4: Um 7.05 Uhr Kirchlinteln, die Hauptstraße zwischen Kückenmoorer Straße und Schulstraße, ist aufgrund einer Veranstaltung bis Mitternacht noch in beiden Richtungen gesperrt. Und Bremen, die Münchner Straße, ist in Höhe Parallelweg wegen einer Baustelle bis zum 3. September gesperrt.
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4: Schönen guten Morgen sozusagen. Say so, Alan Stone.

0: 7.13 Uhr, hier ist Bremen 2. Schönen guten Morgen. Die Norweger trauern ihrem König hinterher. Harald V. ist gestorben. Und auch der amerikanische Präsident Donald Trump hat sein Bedauern ausgedrückt zum Tod des norwegischen Königs Harald V. und hat den Verstorbenen als starken, stolzen und unheimlich respektierten Mann gewürdigt. Er hat sein Land geliebt und wurde von seinem Volk wirklich sehr geliebt und respektiert, hat Trump geschrieben auf Truth Social. In diesen schwierigen Zeiten sind wir mit unseren Herzen bei der königlichen Familie und ganz Norwegen ein wirklich großer Verlust. Meint er wirklich diesen König, diesen liberalen, diesen modernen, aufgeschlossenen Menschen?
1: Norweger sind Mädchen, die Mädchen lieben, Jungen, die Jungen lieben und Mädchen und Jungen, die einander lieben. Norweger glauben an Gott, an Allah, an alles und nichts.
0: Meinte er wirklich diesen König?

0: Bremen 2, der Samstagmorgen um 7.17 Uhr. Die Bundesregierung möchte von sich gerne ein Bild in die Öffentlichkeit senden, und zwar ein gutes Bild möglichst. Eine Regierung, die anpackt, gerechtere Reformen auf den Weg bringt, die Zukunft Deutschlands aktiv gestaltet und keine Energie darauf verschwendet, sich ziellos miteinander zu streiten. Ein solch tatkräftiges Bild möchte die Bundesregierung gern zeichnen. Und da gab es in diesem Zusammenhang diese Woche eine Kabinettsklausur im brandenburgischen Neuhardenberg, dann eine Klausurtagung der Koalitionsfraktionen von CDU, CSU und SPD in Münster. Und da wurde auch ein weiteres Ziel deutlich: Deutschlands widerstandsfähiger machen und, wie gesagt, Tatkraft ausstrahlen. Gelingt das? Unser Kollege Jörg Schwarte aus Münster blickt zurück auf diese beiden wichtigen Treffen in dieser Woche.
1: Jetzt also wirklich der Herbst der Reformen. Er soll kommen. Die Spitzen der Regierungsfraktionen jedenfalls haben sich auf den Fahrplan für den Herbst geeinigt, sagt CSU-Landesgruppenchef Hoffmann am Ende der Fraktionsklausur in Münster.
2: Der Mut aus Münster, er ist da.
1: Da war dann wieder der Mut aus Münster. Der soll jetzt helfen, das Reformpaket der Regierung umzusetzen. Und Unionsfraktionschef Thorsten Frey verweist auf das gemeinsame Papier aus Münster.
3: Wo wir nochmal sehr deutlich gemacht haben, dass wir die aktuellen Reformvorhaben gemeinsam und in diesem Zeitraum über die Bühne bringen möchten. Das gilt sowohl für die Reformen im Bereich der Sozialgesetzgebung, der Rente, der Pflege, wie auch im Bereich der Arbeitsmarkt- und Steuerpolitik.
1: Also für alles, was derzeit im Land bei manchen für Missmut und Verdrießlichkeit sorgt. Diesem Gefühl hatte ja schon der Kanzler bei der Kabinettsklausur in Neuhardenberg den Kampf angesagt und das Deutschland von morgen beschworen.
4: Dieses Deutschland von morgen ist optimistisch und zuversichtlich. Wir müssen raus aus diesem Klima der Verdrießlichkeit und des Verdrusses. Wir müssen diesen weit verbreiteten Missmut abschütteln, der unser Land seit langer Zeit lähmt.
1: Zwei Klausuren in dieser Woche, eine gemeinsame Aufgabe: raus aus dieser Lähmung und der diffusen Angst vor der Zukunft. Merz jedenfalls machte auf Antreiber.
4: Wir legen alte Lasten ab, wir beseitigen Zwänge, wir begrüßen neue Technologien und wir tun das alles in dem Bewusstsein, dass wir das Gute in Deutschland erhalten und unsere Stärken nutzen wollen.
1: Einer Stärke, sagen sie jedenfalls, haben sie sich auf der Klausur in Münster gegenseitig neu versichert. Der des gegenseitigen Vertrauens, so sagt es Thorsten Frey. Motto: wir, Union und SPD, können miteinander, und zwar gut.
3: Ob wir uns gut verstehen oder nicht, das ist etwas Persönliches. Das muss möglicherweise andere gar nicht interessieren. Es ist dann für andere interessant, wenn es die Basis dafür ist, dass wir gute Politik für unser Land und seine Menschen machen können.
1: Aber da ist das Rumoren in der SPD, Brandbriefe, zuletzt 7 Seiten von der Ruhr-SPD, die dem Kanzler Abgehobenheit attestiert, die Reformen sozial unausgewogen findet, SPD-Fraktionschef Mirsch relativiert.
5: Jeder Partei ist es unbenommen, auch weiter zu denken, auch Impulse zu bringen. Aber wir geben ja in unseren Parteien das Denken in keiner Weise auf.
1: Aber eben auch nicht im Parlament, sagt CSU-Mann Alexander Hoffmann, der die Regierung unterstützt, aber darauf verweist, dass am Ende die Regierungsmehrheit im Parlament entscheide.
6: Wir wollen Antreiber sein und nicht Abnicker der Regierung. Und das wird jetzt die Kernaufgabe sein der nächsten Wochen und Monate.
1: Im Herbst der Reformen in Münster gab es zum Abschluss ein 9-Punkte-Papier: Rente zukunftsfest machen, Flexibilität am Arbeitsmarkt, Klimaschutz und Anpassung stärken. Wir bleiben Autoland. Die Überschriften wollen sie jetzt mit Leben füllen. Dass sie dabei aufeinander Rücksicht nehmen müssen, machte Unionsfraktionschef Frey deutlich.
3: Genau darauf haben wir uns verständigt, in dem Wissen, dass alle großen Reformen am Ende Kompromisse sind und dass man sich da aufeinander zubewegen muss.
1: Das wollen sie jetzt tun und auch daran glauben, das stimmt, was der Kanzler als neue Losung ausgibt.
4: Es gibt überall ermutigende, ja auch begeisternde Signale des Aufbruchs, der Innovation und des Optimismus,
0: sagt der Bundeskanzler. Das war Georg Schwarte auf Bremen 2, nachdem die Fraktionsspitzen über ihren sogenannten Herbst der Reformen beraten haben.

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3: Mit Jens Farbig, guten Morgen. Die USA haben sich nach Angaben von US-Präsident Trump riesige Ölvorkommen in Venezuela gesichert. Durch ein entsprechendes Abkommen mit Venezuela würden die USA mehr als 65 Milliarden Barrel Öl unter ihre Kontrolle bringen, so Trump auf seiner Plattform Truth Social. Die USA würden damit ihre Ölreserven praktisch verdoppeln. Nach der Sturzflut im Himalaya ist die Zahl der Todesopfer auf mehr als 600 gestiegen. Noch mehr als 2500 Menschen werden in Tibet und Nepal vermisst, darunter auch ausländische Touristen. Die Rettungsarbeiten sind inzwischen wieder aufgenommen worden. Sie waren unterbrochen worden, weil die Behörden weitere Sturzfluten befürchten. Bundesarbeitsministerin Bärbel Baas stellt die Pläne der schwarz-roten Koalition zur Einführung einer verpflichtenden Krankschreibung ab dem ersten Tag in Frage. Sie sei koalitionstreu, aber man sollte sich schon noch mal fragen, ob das sinnvoll sei, sagte die SPD-Vorsitzende der Funke Mediengruppe. Die SPD habe zähneknirschend der Pflicht zur Krankschreibung ab dem ersten Tag zugestimmt, obwohl die Partei sie inhaltlich für falsch halte, so die Ministerin. Im Etat der Bremer Bildungsbehörde klafft angeblich eine Finanzlücke von etwa 30 Millionen Euro. Das berichtet der Weser-Kurier. Grund dafür sind demnach unter anderem gestiegene Kosten durch die Ganztagsbetreuung und höhere Tarife. Ein Großteil der fehlenden Summe soll durch Umschichtungen im Haushalt gedeckt werden. Woher die restlichen knapp 10 Millionen Euro kommen sollen, wird derzeit verhandelt, so der Weser-Kurier. Gestern Abend hat die neue Fußball-Bundesliga-Saison begonnen. Im Auftaktspiel besiegte Bayern München den VfB Stuttgart 5:1. Werder Bremen startet am Sonntag in die neue Saison. Die Bremer müssen dann in Freiburg antreten. Und das waren Nachrichten mit Jens Farbig.
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2: Und das wird folgendermaßen heute, man könnte sagen, durchwachsen. Es gibt mal dichte Wolken, mal etwas Sonne und zeitweise auch Schauer, kurze Gewitter. Windig bei Temperaturen von 21 bis 25 Grad. Morgen wieder so gemischtes Wetter, vormittags mehr Schauer und am Nachmittag eher trockenes Wetter bei 20 bis 23 Grad.
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2: Um 7.33 Uhr gibt es eine Meldung aus Kirchlinteln. Die Hauptstraße zwischen Kükenmoorer Straße und Schulstraße ist aufgrund einer Veranstaltung bis Mitternacht in beiden Richtungen gesperrt. Und Bremen, die Münchner Straße, ist in Höhe Parallelweg wegen einer Baustelle bis zum 3. September gesperrt.
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2: Schönen guten Morgen. Wir wollen Ihnen zwei Serien vorstellen. Und zwar eine Horror- und eine Serienkiller-Serie. Wir wollen das gerne. Wir finden, dass diese Serien wichtig sind. Falls sie zart beseitet sind, dann saugen Sie jetzt schnell Ihre Wohnung durch. Das macht viel Krach. Dann müssen Sie das nicht hören, was wir hier sagen. Aber ich kann Ihnen auch versprechen, so schlimm wird es nicht. Bleiben Sie einfach an den Geräten und seien Sie offen für alles, was hier kommt. In 5 Minuten geht es los. Anna Wollner mit unseren Serientipps. Das hier ist The Great Big World. Passt zu Bremen 2.

0: Da hat man in einem Interview gesagt, er findet seine alten Aufnahmen teilweise deshalb nicht gut, weil er da immer so gehechelt hätte. Das war auch so ein Hechelsong. Signed, Sealed, Delivered, I'm Yours von 1970. Aber ein guter Song. Deshalb dachten wir, könnte man ihn mal wieder verantworten. 7.40 Uhr wird es gleich. 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Manchmal passiert es auch uns, dass wir, weil wir so viele Serien besprechen hier, nicht immer alle gleichzeitig auf dem Schirm haben. Deshalb gibt es jetzt eine kleine, aber wichtige Nachlese. Und zwar einmal Widow's Bay bei Apple TV und Furious bei Disney Plus. Zwei sehr unterschiedliche Serien, die beide ziemlich geschickt mit unseren Erwartungen spielen. Und unsere Bremen 2 Serienkritikerin Anna Wollner hat sie gesehen. Ja, guten Morgen, Anna. Grüß dich.
1: Guten Morgen.
0: Fangen wir mit Widow's Bay an, eine Insel vor der Küste Neuenglands, deren Bewohner überzeugt sind, dass sie verflucht ist. Das klingt nach Stephen King zum Beispiel. Ist es das?
1: Ja, allerdings so, als hätte Stephen King zwischendurch noch ein paar Staffeln Parks and Recreation gesehen. Matthew Rhys spielt Tom Loftus, den Bürgermeister von Widow's Bay, und er hält den ganzen Aberglauben seiner Einwohner für provinziellen Quatsch. Geister, Flüche, Monster, das ist alles Unsinn. Vor allem ist das vor allem auch schlecht fürs Geschäft, und deshalb will er ausgerechnet mit einem großen Herbstfestival Touristen auf die Insel locken. Und natürlich stellt sich ziemlich schnell heraus, die Einwohner hatten möglicherweise nicht ganz Unrecht.
2: In Orten, wo immer Seefahrer waren, gibt es Aberglauben. Spinnt man Seemannsgarn? Ich finde das irgendwie charmant. Welche Stadt hat keine bewegte Vergangenheit?
3: Gab es Kannibalismus?
2: Nein.
1: Nein, gab's nicht. Widow's Bay macht aus dieser ganzen Nummer dankenswerterweise keine Horrorparodie. Also wenn's gruselig wird, ist es wirklich gruselig. Und wenn's komisch wird, dann vor allem durch diese wunderbar verschrobene Inselgemeinschaft und einen Bürgermeister, der mit jeder Folge ein bisschen verzweifelter versucht, rationale Erklärungen für vollkommen irrationale Dinge zu finden.
0: Aber Horror und Comedy gleichzeitig, geht das nicht doch meistens auf Kosten von einem von beiden? Du hast es angedeutet, geht zusammen scheinbar, oder?
1: Ja, geht. Hier ganz, ganz wunderbar, weil die Serie beide Seiten ernst nimmt. Sie kann innerhalb weniger Minuten von sehr trockenem Kleinstadthumor zu ziemlich unangenehmem Folk-Horror wechseln, und dafür hat sie auch noch einen großartigen Cast. Matthew Rhys, der kann fantastisch den genervten Normalo spielen, der langsam merkt, dass er möglicherweise der einzige Verrückte auf dieser Insel ist, weil er nicht an den Fluch glaubt. Dazu Kate O'Flynn, Stephen Root, Dale Dickey, lauter Figuren, bei denen man nach ein paar Folgen das Gefühl hat, diese merkwürdige Inselgemeinschaft tatsächlich zu kennen. Widow's Bay braucht ein bisschen, bis man versteht, was sie eigentlich will. Dann entwickelt sie einen ganz eigenen Ton, für mich eine der originelleren Serien des Jahres und tatsächlich eine, die wir ein bisschen zu lange übersehen haben.
0: Gut, dann haben wir noch Furious, Stichwort zu lange übersehen haben, glaube ich auch hier wieder eine Serienkiller-Serie, und davon gibt es inzwischen nun wirklich genug. Warum lohnt sich diese trotzdem?
1: Weil Furious diese bekannte Konstruktion ziemlich clever umdreht. Emmy Rossum spielt Alice Black, eine Polizistin, die inzwischen beim FBI an der Hotline sitzt, und da stößt sie auf eine Mordserie. Wohlhabende Männer sterben, und immer wieder führt die Spur zu derselben jungen Frau, Catherine Grace, gespielt von Lola Pettigrew.
4: Es gibt drei Opfer, von denen wir wissen. Die Nachbarn haben eine Frau gesehen.
5: Die Beschreibungen sind ganz schön wirr, denn es gibt keine Bilder, nicht ein Video.
1: Ja, es geht nicht darum rauszufinden, wer die Mörderin ist, das wissen wir ziemlich schnell. Es geht darum rauszufinden, warum sie die Männer umbringt. Catherine ist selbst Überlebende sexueller Gewalt, und je mehr man über ihre Opfer erfährt, desto unangenehmer wird die eigene Position als Zuschauer. Denn natürlich ist sie eine Serienmörderin. Gleichzeitig habe ich mich dabei erwischt, wie ich ihre Wut sehr, sehr gut verstehen konnte.
0: Und genau diese Wut steckt ja im Titel Furious. Ist das letztlich eine, ja, Rachefantasie?
1: Zum Teil, aber zum Glück keine besonders einfache. Elizabeth Merriweather, die zuletzt Dying for Sex und davor The Dropout gemacht hat, die ist hier Head-Autorin, Showrunnerin, und die interessiert sich weniger für den klassischen Kampf Gut gegen Böse. Sie zeigt ein System, in dem mächtige Männer geschützt werden, Verfahren versanden und Frauen erleben, dass ihnen nicht geglaubt wird. Und unter diesem Krimi-Plot steckt eine ziemlich unbequeme Frage: Was passiert, wenn man die Täterin versteht, obwohl man ihre Taten eigentlich nicht entschuldigen kann?
0: Ja, zwei Serien. Widow's Bay läuft bei Apple TV und Furious bei Disney Plus. Zwei Serien, in denen es etwas gruseliger und heftiger zugeht. Vielleicht das Richtige für den herannahenden Herbst. Und auch zwei Serien, die in letzter Zeit etwas unter dem Radar liefen. Und darum hat unsere Kritikerin Anna Wollner sie jetzt in aller Ausführlichkeit vorgestellt und empfohlen auch. Danke dir dafür.
1: Sehr gerne. 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

Hamish, unser Mitarbeiter aus London. Slow Tonight, 7.50 Uhr ist es. Jetzt gibt's Musik von Beyoncé. Ich habe, glaube ich, auf diesem Sender schon 25 Mal einen Fehler gemacht, indem ich gesagt habe, das ist von ihrem Country-Album Cowboy Carter. Und sie hat gesagt, nein, it's not a Country-Album, it's a Beyoncé-Album. Entschuldigung.

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3: Ich könnte Ihnen jetzt alle Literaturpreise aufzählen, die Eva Menasse in den letzten 25 Jahren verliehen bekommen hat. Aber dann sitzen wir morgen noch hier und haben nichts gelernt über ihren neuen Roman. Alleinruhelage heißt er. Das finde ich ja immer gut, wenn allein der Titel schon eine Geschichte ist.
4: Hallo Haus. Du nicktest und schautest kritisch.
3: Nach dem Ende der Ehe steht eine Frau mit ihrem Wochenendhaus plötzlich allein da und beginnt mit dem Haus ein Gespräch. Was erstmal buchstäblich sehr häuslich klingt, entwickelt sich zu einem Roman über Politik, Natur, Kultur und Geschichte.
4: Haus, du bist Zeuge von allem gewesen. Der Ehe, den Kindern, meinen Versuchen, dich loszuwerden, meinen Versuchen, dich zu verschönern, zu reparieren, zu streichen. Zu pflanzen, zu düngen und zu ernten, meiner Arbeit, dem Denken und Schreiben, das zu einem wichtigen Teil hier stattgefunden hat, beschützt und angeregt vom Streunen durch Wald und Garten.
3: Eva Menasse liest aus ihrem neuen Roman Alleinruhelage. Am Montag um 20 Uhr im Theaterlaboratorium in Oldenburg.

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1: Mit Jens Fabig, guten Morgen. USA sichern sich Kontrolle über riesige Ölvorkommen in Venezuela. Zahl der Opfer nach Sturzflut im Himalaya steigt weiter. Bremer Bildungsbehörde fehlen angeblich rund 30 Millionen Euro. Das Wetter, zeitweise Schauer, vereinzelt auch kurze Gewitter, Temperaturen bis 25 Grad. Haben sich nach Angaben von Präsident Trump riesige Ölvorkommen in Venezuela gesichert. Mit der Vereinbarung bringen die USA mehr als 65 Milliarden Barrel nachgewiesener Ölreserven unter ihre Kontrolle, wie Trump auf der Plattform Truth Social mitteilte. Einzelheiten von Carsten Kühntop.
2: Die Vereinbarung sei geschlossen worden im Rahmen einer Partnerschaft mit der Privatwirtschaft, in Absprache mit der geschäftsführenden venezolanischen Präsidentin. Die Ölreserven der USA würden sich dadurch mehr als verdoppeln. Den US-Steuerzahlern entstünden keine Kosten, so Trump. Amerika werde wegen des Deals auf Jahre von niedrigeren Spritpreisen profitieren. Nach Angaben von US-Außenminister Rubio bringt die Vereinbarung fast 100 Milliarden Dollar an privaten Investitionen für Venezuela. Das bedeutet tausende gut bezahlte Jobs dort und einen Beitrag zum Wiederaufbau der Wirtschaft des Landes. Im Januar hatte die US-Armee den damaligen venezolanischen Präsidenten Maduro in Caracas gefangen genommen. In New York soll ihm wegen Drogenterrorismus der Prozess gemacht werden. Seitdem hat sich Washington um eine stabile Zufuhr venezolanischen Rohöls für US-Raffinerien bemüht. Gleichzeitig rief Trump US-Konzerne dazu auf, in die Ölindustrie in Venezuela zu investieren.
1: Nach der Sturzflut im Himalaya ist die Zahl der Todesopfer auf mehr als 600 gestiegen. Noch mehr als 2500 Menschen werden in Tibet und Nepal vermisst, darunter auch ausländische Touristen. Die Rettungsarbeiten sind inzwischen wieder aufgenommen worden. Sie waren unterbrochen worden, weil die Behörden weitere Sturzfluten befürchteten. Lena Bodewein berichtet.
3: Nepal benötigt spezialisierte ausländische Hilfe bei der Bergung aus Tunneln, beim Transport sowie bei der Identifizierung und Lagerung von Leichen. Das sagte der nepalesische Außenminister der Nachrichtenagentur Reuters am Samstag. Allgemeine Rettungs- und Bergungsarbeiten stemme das Land dagegen alleine. Bilder aus dem Katastrophengebiet in der Provinz Bagmati zeigen, wie Retter sich durch und über den alles bedeckenden grauen Schlamm zu Menschen in Tunneln vorarbeiten und sie herausziehen. Neue Satellitenaufnahmen vor und nach der Sturzflut vom Mittwoch verdeutlichen das Ausmaß der Zerstörung. Wasserkraftwerke, große Industrieareale, Dörfer am Fluss, Siedlungen mit vielen rot- und blau gedeckten Häusern sind auf Aufnahmen aus dem vergangenen Monat noch zu sehen. Aktuelle Bilder zeigen nur Schlamm, Geröll und Wasser über eine Breite von mehreren hundert Metern.
1: Bundesarbeitsministerin Bärbel Baas stellt die Pläne der schwarz-roten Koalition zur Einführung einer verpflichtenden Krankschreibung ab dem ersten Tag in Frage. Sie sei koalitionstreu, aber man sollte sich schon noch mal fragen, ob das sinnvoll sei, sagte die SPD-Vorsitzende der Funke Mediengruppe. Die SPD habe zähneknirschend der Pflicht zur Krankschreibung ab dem ersten Tag zugestimmt, obwohl die Partei sie inhaltlich für falsch halte, so die Ministerin. Im Etat der Bremer Bildungsbehörde klafft aktuell angeblich eine Finanzlücke von etwa 30 Millionen Euro. Das berichtet der Weser-Kurier. Grund dafür sind demnach unter anderem gestiegene Kosten durch die Ganztagsbetreuung.

0: einer Ecke das erste Tor der neuen Spielzeit erzielt haben. Kurz nach der Pause gelang Wagnermann per Abstauber der Ausgleich. Aber nur 3 Minuten danach hatte der Titelverteidiger genug. Ulisse nach 55 Minuten mit der erneuten Bayern-Führung. Kurz danach traf Wagnermann unglücklich ins eigene Tor. Pavlovic und Diaz erledigten kurz vor dem Ende den Rest. Der FC Bayern nach diesem 5:1 über den VfB Stuttgart schon jetzt wieder in bestechender Frühform.
1: Werder Bremen startet am Sonntag in die neue Saison. Die Bremer müssen dann in Freiburg antreten. Und das waren Nachrichten mit Jens Fabig.
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3: Bestechende Frühform, meine Losung. So ist die Temperatur im Moment. Fischereihafenschleuse Bremerhaven 16 Grad. Wilhelmshaven Marinemuseum, dort sind auch 16 Grad. Hornermühle in Bremen 17. Und Liebenauhafen an der Weser 16 Grad. Heute gibt es mal dichte Wolken, mal etwas Sonne, zeitweise Schauer. Vereinzelt auch kurze Gewitter. Windig bei Temperaturen von 21 bis 25 Grad. Morgen auch wieder so gemischtes Wetter. Vormittags gibt es mehr Schauer, am Nachmittag eher trockenes Wetter. Und 20 bis 23 Grad.
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3: Um 8.05 Uhr Kirchlinteln. Die Hauptstraße zwischen Kükenmoorer Straße und Schulstraße ist aufgrund einer Veranstaltung bis Mitternacht in beiden Richtungen gesperrt. Und Bremen, die Münchner Straße, ist in Höhe Parallelweg wegen einer Baustelle bis zum 3. September gesperrt.
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3: Schönen guten Morgen. Die Sturzflut in Nepal hat verheerende Schäden angerichtet, viele Menschenleben gekostet. Und wir sind gleich mit unserem Reporter verbunden. Er gibt uns den neuesten Stand der Dinge.

0: Bremen 2 hier um 8.12 Uhr. Eine Sturzflut hat im Grenzgebiet Nepal-Tibet alles verändert. Schlammmassen haben Menschen weggeschwemmt, unter sich begraben, Häuser, Autos, Infrastruktur zunichte gemacht. Die Behörden melden über 500 Tote, knapp 2000 Vermisste und es gibt so viel Ungewissheit im Moment.
1: Mein Sohn steckt irgendwo fest. Er ist Lkw-Fahrer und er sagt, er sei gefahren. Wir haben noch gestern früh gesprochen. Bisher habe ich nichts mehr von ihm gehört. Wir können einfach nichts herausfinden.
0: Markus Spieker ist in Kathmandu, der Hauptstadt, jetzt live hier auf Bremen 2. Herr Spieker, Sie sind gerade aus dem Katastrophengebiet zurückgekommen. Was haben Sie erlebt dort?
2: Ja, erstmal vielleicht was gleich zu dem O-Ton. Das ist natürlich sehr tragisch, wenn man sich überlegt, das ist ja der Hauptverkehrspunkt zwischen China und Südasien, wo dann die LKWs hin und her fahren und dann sehr lange vor allem am Grenzübergang stehen. Und wenn das bei diesem Fahrer der Fall war, ist die Überlebenschance eigentlich sehr, sehr gering, weil das ja eigentlich alles weggesprengt worden, weggeschwemmt worden. Ja, ich war gestern am Katastrophengebiet und dann ging es auch gleich dann nicht weiter, weil es ja eine neue Flutwarnung gab, auch von chinesischer Seite. Und dann waren die Straßen alle erstmal gesperrt und man wartete, ob die Flut kommt. Eine neue Flut, die dann zum Glück nicht gekommen ist. Und nebenan gab es dann den Helikopterlandeplatz der nepalesischen Armee, wo im Minutentakt Hubschrauber starten mit Hilfsgütern, die dann abgeworfen werden oft, weil man gar nicht landen kann und weil die Hubschrauber sonst ja im Schlamm versinken. Aber manchmal finden sie doch Vermisste und bringen die zurück. Bisher sind ja Hunderte von Vermissten auf die Art dann doch gerettet worden und die Namen von denen werden dann auf großen Listen dann ausgehangen und da drängeln sich dann Hunderte von Nepalesen und hoffen, dass die Namen ihrer Angehörigen darunter sind. Und zu der Zeit gestern wurde dann auch die deutsche Familie, die auf der anderen Flussseite abgeschnitten war, zum Glück nicht verletzt, die wurde auch dahin gebracht und dann wahrscheinlich gestern oder heute hier weiter geflogen nach Kathmandu. Also da läuft dann doch viel Rettungsgeschehen, aber so richtig rein ins Katastrophengebiet kommt man kaum, eben weil da die Infrastruktur völlig zerstört ist.
0: Und die Rettungskräfte kommen auch nicht rein. Wie arbeiten die überhaupt? Mit welchen Mitteln suchen die nach Menschen?
2: Naja, also eben vor allem aus der Luft. Das ist hier das Mittel, um dann zu gucken, ob man wen findet und landen kann. Jetzt gibt es dann die neue Schwierigkeit, dass es da auch einige Tunnel gibt, die geflutet sind von Schlammmassen. Und da hat einfach die nepalesische Armee nicht das Know-how, da hinzukommen. Und sagte, in diesem Fall hoffen sie doch, dass internationale Hilfe kommt. Ansonsten will man das von Nepal aus alleine machen, die Rettungsaktion. Aber hierfür braucht man eine Spezialtechnik, die doch bitte schnell zur Verfügung gestellt haben muss und auch um diesen im Tunnel eingeschlossen den Menschen noch zu helfen.
0: Wie beurteilen Sie denn die Arbeit der Rettungsmannschaften? Sind die gut organisiert?
2: So, was ich bisher sehen kann, scheint das so. Das ist natürlich sehr schwer zu vergleichen. Die Nepalesen haben gelernt aus der Erdbebenkatastrophe vor 11 Jahren. Da hat man doch sehr viel mehr internationale Unterstützung, auch in Form von Spürtrupps und von Helikoptereinheiten zugelassen. Und das hat zum großen Chaos geführt. Das lief dann unkoordiniert nebeneinander her und musste dann abgebrochen werden. Also da hat man gewisse Erfahrungswerte. Das Schlimmste ist eigentlich, dass in der hauptbetroffenen Region um diesen Grenzübergang, der ein ganz, ganz wichtiger Verkehrsknotenpunkt ist. Also das ist das Gateway quasi von Asien, von China runter nach Südasien, dass da eigentlich kaum Überlebenschance für irgendwen ist, wenn man die Bilder gesehen hat.
0: Wie groß ist eigentlich das betroffene Gebiet? Wir haben ja viele Einzelbilder, die wir aus dem Fernsehen kennen. Aber können Sie das sagen? Über wie viele Kilometer erstreckt sich das?
2: Das sind ungefähr, wenn man es mit der Straße fahren würde, 40 Kilometer. Und je weiter man reinkommt, umso schlimmer wird es dann, weil die Verheerungen noch größer sind und auf tibetanischer Seite dann sicher noch mal ebenso sehr. Vielleicht nicht ganz so sehr, weil ja die Schlammmassen dann flussabwärts kamen. Und das ist natürlich ein großes Gebiet. Teilweise ohnehin schwer zu erreichen, weil in Nepal das Straßensystem sowieso schlecht ist. Und da ist natürlich jetzt ganz schwer, den Leuten zu helfen.
0: Informationen waren das von Markus Spieker für Bremen 2, live aus Kathmandu in Nepal. Ich danke Ihnen sehr.
2: Danke auch.
0: 8.16 Uhr.

Lily Allen war das. Wir nennen sie auch unsere Bremen 2 Stimmungskanone. Lily Allen und Not Fair. Also schlechte, also negative Aussage und schöner Rhythmus. Das hier ist auch so ein Kandidat. Der Titel heißt auch negativ Bored to Death, gelangweilt zu Tode. Ist aber ganz fröhlich. Es ist ein heiteres Lied. Eric Hutchinson.

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2: Mit Jens Farbig, guten Morgen. Die USA haben sich nach Angaben von US-Präsident Trump riesige Ölvorkommen in Venezuela gesichert. Durch ein entsprechendes Abkommen mit Venezuela würden die USA mehr als 65 Milliarden Barrel Öl unter ihre Kontrolle bringen, wie Trump auf der Plattform Truth Social mitteilte. Damit könnten die USA ihre Ölreserven praktisch verdoppeln. Nach der Sturzflut im Himalaya ist die Zahl der Todesopfer auf mehr als 600 gestiegen. Noch mehr als 2500 Menschen werden in Tibet und Nepal vermisst, darunter auch ausländische Touristen. Die Rettungsarbeiten sind inzwischen wieder aufgenommen worden. Sie waren unterbrochen worden, weil die Behörden weitere Sturzfluten befürchteten. Bundesarbeitsministerin Baas stellt die Pläne der schwarz-roten Koalition zur Einführung einer verpflichtenden Krankschreibung ab dem ersten Tag in Frage. Sie sei koalitionstreu, aber man sollte sich schon noch mal fragen, ob das sinnvoll sei, sagte die SPD-Vorsitzende der Funke Mediengruppe. Die SPD habe zähneknirschend der Pflicht zur Krankschreibung ab dem ersten Tag zugestimmt, obwohl die Partei sie für inhaltlich falsch halte, so die Ministerin. Im Etat der Bremer Bildungsbehörde klafft angeblich eine Finanzlücke von etwa 30 Millionen Euro. Das berichtet der Weser-Kurier. Grund dafür sind demnach unter anderem gestiegene Kosten durch die Ganztagsbetreuung und höhere Tarife. Ein Großteil der fehlenden Summe soll durch Umschichtungen im Haushalt gedeckt werden. Woher die restlichen knapp 10 Millionen Euro kommen sollen, wird derzeit verhandelt, so der Weser-Kurier. Gestern Abend hat die neue Fußball-Bundesliga-Saison begonnen. Im Auftaktspiel besiegte Bayern München den VfB Stuttgart 5:1. Werder Bremen startet am Sonntag in die neue Saison. Die Bremer müssen dann in Freiburg antreten. Und das waren Nachrichten mit Jens Farbig.
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3: Es gibt heute mal dichte Wolken, mal etwas Sonne und auch zeitweise Schauer, vereinzelt auch Gewitter. Und es ist windig bei maximal 21 bis 25 Grad heute. Morgen wieder so gemischtes Wetter, vormittags mehr Schauer und am Nachmittag eher trockenes Wetter, 20 bis 23 Grad.
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3: Um 8.31 Uhr gibt es eine Meldung von der Hauptstraße in Kirchlinteln. Die Hauptstraße zwischen Kükenmoorerstraße und Schulstraße ist aufgrund einer Veranstaltung bis Mitternacht in beiden Richtungen gesperrt. Und Bremen, die Münchner Straße, ist in Höhe Parallelweg wegen einer Baustelle bis zum 3. September noch gesperrt.
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3: Schönen guten Morgen. An diesem Wochenende veranstaltet der Verein das Deutsch-Polnische Kulturfest am Theater Bremen. Und das ist nicht das einzige Forum, auf dem sich Deutsche und Polen austauschen. Es gibt da noch mehr, das ganze Jahr über. Und wir wollen gleich berichten drüber.

0: Griffin Hart war das auf Bremen 2, der Samstagmorgen, 8.39 Uhr. Polen und Deutschland haben eine schwierige Geschichte. Sie belastet die Beziehungen der beiden Länder bis heute, wenn polnische Politiker zum Beispiel Reparationszahlungen für die Verbrechen im Zweiten Weltkrieg fordern und Deutschland das vehement ablehnt. Aber hier in Bremen bemüht sich die deutsch-polnische Gesellschaft, ich habe da eben so profan der Verein gesagt, also um die handelt es sich, die deutsch-polnische Gesellschaft, bemüht sich um einen Austausch zwischen den beiden Ländern im Kleinen und im Persönlichen. An diesem Wochenende gibt es zum Beispiel das deutsch-polnische Kulturfest am Theater Bremen und abgesehen davon treffen sich Polen und Deutsche in Bremen regelmäßig, um sich auszutauschen und eben mögliche Vorurteile abzubauen. Es gibt zum Beispiel seit 2 Jahren den deutsch-polnischen Stammtisch in der Bremer Jugendherberge. Meine Kollegin Patricia Friedek hat ihn besucht.
1: Es ist ein Dienstagabend im Schirmanns in der Bremer Jugendherberge, kurz nach 19 Uhr. Eine Gruppe aus etwa 15 Menschen versammelt sich nach und nach um einen Tisch, auf dem weiß-rote Bücher liegen, eine Landkarte Polens und polnische Karamellbonbons. Es sind Männer und Frauen in unterschiedlichem Alter. Die Jüngsten sind Anfang 20, die Älteren über 70. Manche sprechen Deutsch, andere Polnisch, oft wechseln sie zwischen den Sprachen. Die deutsch-polnische Gesellschaft in Bremen hat zum Stammtisch eingeladen, so wie jeden Monat. Es sind Menschen polnischer Herkunft, die hierher kommen, aber auch Deutsche, die sich für ihr Nachbarland interessieren. Katrin Szostek ist in Polen geboren und schon lange in Deutschland. Für sie ist es ein bedeutsamer Termin.
2: Mir fehlte ein bisschen Heimat, als mein Vater verstarb sehr jung. Dann starb auch meine Mutter. Und so habe ich ein bisschen etwas vermisst, was ich nicht wusste, was es ist.
1: Polinnen und Polen hätten in Bremen nicht so viel Kontakt untereinander. Das sei auch kulturell bedingt, meint Szostek. Sie würden eher innerhalb ihrer Familien bleiben und wollten nicht auffallen. Der Stammtisch ist ein Ort, an dem sie sich ungezwungen bei Wein und Bier mit anderen zu Polen und Deutschland austauschen können. So die Idee. Heute gibt es auch polnische Krówki, klebrige Karamellbonbons, ein polnischer Klassiker. Katarzyna Weichert ist Vorsitzende der deutsch-polnischen Gesellschaft in Bremen und hat den Stammtisch vor rund 2 Jahren mitinitiiert. Sie sagt, es gehe hier auch darum, Vorurteile abzubauen. Durch den deutschen Überfall auf Polen und die deutsche Besatzung Polens im Zweiten Weltkrieg teilen die beiden Länder eine schwierige Geschichte. Beim Stammtisch stellen sie aber auch fest, dass Deutsche und Polen viele Gemeinsamkeiten teilen. Etwa durch die Grenzen, die sich nach dem Zweiten Weltkrieg verschoben haben.
3: Es gibt zum Beispiel irgendwie einen Kartoffelsalat, der in Deutschland Kartoffelsalat ist. Und bei uns ist es der Gemüsesalat Polska Sałatka, der komischerweise irgendwie bei den Menschen, die dann vielleicht irgendwann in den deutschen Gebieten gelebt haben und dann später vertrieben worden sind leider, ähnlich schmeckt wie der von denen, die jetzt dort noch geblieben sind und dann später hergekommen sind.
1: Der Stammtisch dient außerdem dazu, veraltete Klischees vom vermeintlich zurückgebliebenen Nachbarland zu beseitigen.
3: Polen wird natürlich von den Deutschen noch nicht als das gesehen, was es ist. Ne? Ich meine, Polen hat sich wahnsinnig entwickelt. Viele kennen das Land nicht, obwohl es ja unsere direkte Grenze ist. Ja? Viele fahren irgendwie nach Frankreich und nach Italien und nach Spanien und kennen irgendwie die ganze Welt und die entferntesten Winkel, aber waren noch nie in Polen.
1: Das sehen auch die beiden jüngsten Teilnehmer, Jans Kszekut und Natalie Pfaff, so. Er ist in Polen geboren und seit die beiden ein Paar sind, ist auch sie Feuer und Flamme für das Land. Es ist ihnen ein Anliegen, auch in ihrer Generation ein anderes Polenbild zu vermitteln.
4: Polen ist ja weiterhin, sag ich mal, noch so neben Tschechien der übersehene Nachbar in Deutschland.
5: Polen ist halt so weit im Osten, irgendwie fremd, irgendwie weiß man auch nicht viel darüber. Das ist eigentlich sehr schade, weil Polen hat so viele wunderschöne Städte, so viele wunderschöne Landschaft. Und Leute verpassen wirklich etwas, wenn sie da nicht hinfahren, nur weil Polen halt nicht Frankreich ist.
0: Patricia Friedek berichtete vom deutsch-polnischen Stammtisch. Und wenn Sie jetzt möglicherweise Lust bekommen haben, Polen besser kennenzulernen oder vielleicht selbst einen Bezug zum Land haben, vielleicht sind Sie ja aus Polen und möchten Deutschland besser verstehen. Das könnte ich auch verstehen, dass man das verstehen möchte. Also das deutsch-polnische Kulturfest startet heute um 12.30 Uhr am Theater Bremen mit polnischer Musik und polnischem Essen. Oder besuchen Sie einfach die nächsten deutsch-polnischen Stammtische. Die Termine finden Sie auf der Webseite der deutsch-polnischen Gesellschaft. Bremen 2 hier um 8.44 Uhr.

0: Rex, Orange County war das mit all seiner Lakonie. Das ist auch Arbeit, da so viel Lakonie reinzustecken in die Musik. The Shade haben wir gehört. 8.47 Uhr.
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0: Ich dachte, da ich in einem gehobenen Programmformat tätig bin, wird man das Wort Lakonie vielleicht verstehen.
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0: Ja, bei Bremer 1 würde ich es nicht machen.
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0: Matt Simons war das und After the Landslide. 8.50 Uhr aktueller Blick auf die Landtagswahl in Sachsen-Anhalt, die bevorsteht am nächsten Wochenende. 42% sagen einige Umfragen für die AfD, während die CDU erst mit 23% an zweiter Stelle folgt, danach die Linke mit 13%. Wie blicken die Bürgerinnen und Bürger in Sachsen-Anhalt auf diese Zahlen? In Sachsen-Anhalt hat sich unser Kollege Gianluca Delbach umgehört und einige Menschen gefragt, wie sie auf diese Wahlen blicken und was sie sich von der nächsten Landesregierung erhoffen.
1: Demokratie leben. Wir sind ein demokratischer Staat, aber eigentlich wird die Demokratie ja nicht gelebt. Wir wählen am Anfang Menschen, die für uns dann entscheiden, was richtig, was falsch ist, was gemacht werden soll, das Volk mit einzubinden, weil das ist Demokratie, das Volk mit dazu zu holen bei Sachen, die gemacht werden. Egal bei was, es muss immer eine Mehrheit sagen, ja, wir machen das und dann läuft das.
2: Was ich mir definitiv wünschen wollen würde, ist weniger leere Häuser, weil ich finde, das ist eine Sache, die macht das Stadtbild ziemlich kaputt und irgendwem gehört das ja. Und da könnte man so viel Potenzial rausholen, wie coolere Läden, mehr Orte, für junge Leute. Eigentlich kann man viel, viel mehr auch aus dem Standort, wo wir gerade sind. Wir sind Nähe Leipzig, wir sind Nähe Berlin, wir sind Nähe Potsdam. So viel da rausholen.
3: Ich habe Angst, dass die Gewalt weiter steigt, dass ich dann gar nicht mehr so leben kann, wie ich bin, wie ich möchte und eben mich verstecken muss, weiter verstecken muss, dass es dann wieder mehr zu Gewaltakten auch gegen mich oder andere queere Menschen kommt.
4: Natürlich bin ich sehr gestresst wegen der Wahl jetzt am 6.9., weil das entscheidet das Leben komplett vor uns, auch vor Menschen mit Migrationshintergrund. Wenn man hört, dass wenn das die nächste Regierung hier uns einfach als Menschen mit Migrationshintergrund auch nicht so willkommen uns zeigt, das natürlich, das löst bei mir wirklich große Angst.
5: Also ich würde mir wünschen, dass die Landesregierung die Zivilgesellschaft da stärkt, wo sie kann, dass Fördergelder für Demokratieprojekte und so weiter nicht gestrichen werden, sondern eher ausgebaut werden. Ich würde mir ganz doll wünschen, dass die Landesregierung die Sachsen-AnhaltinerInnen weiterhin dabei bestärkt, eine starke demokratische Gesellschaft zu werden.
0: Das waren einige Emotionen und Erwartungen im Vorfeld der Sachsen-Anhalt-Wahl, was nur natürlich ein kleiner Ausschnitt von vielen Meinungen ist. Und deshalb wollen wir morgen, also ganz genau eine Woche vorher, hier auf Bremen 2 erneut über die Wahlen sprechen, um noch weitere Eindrücke und Meinungen aus dem Bundesland zu hören.

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1: Mit Jens Farbig, guten Morgen. USA sichern sich Kontrolle über riesiges Ölvorkommen in Venezuela. Bundesarbeitsministerin Baas stellt Krankschreibung ab dem ersten Tag in Frage. Bremer Bildungsbehörde fehlen angeblich rund 30 Millionen Euro. Das Wetter, zeitweise Schauer, vereinzelt auch kurze Gewitter, Temperaturen bis 25 Grad. Die USA haben sich nach Angaben von US-Präsident Trump riesige Ölvorkommen in Venezuela gesichert. Mit der Vereinbarung bringen die USA mehr als 65 Milliarden Barrel Öl unter ihre Kontrolle, wie Trump auf der Plattform Truth Social mitteilte. Einzelheiten von Carsten Kühntop.
2: Die Vereinbarung sei geschlossen worden im Rahmen einer Partnerschaft mit der Privatwirtschaft, in Absprache mit der geschäftsführenden venezolanischen Präsidentin. Die Ölreserven der USA würden sich dadurch mehr als verdoppeln. Den US-Steuerzahlern entstünden keine Kosten, so Trump. Amerika werde wegen des Deals auf Jahre von niedrigeren Spritpreisen profitieren. Nach Angaben von US-Außenminister Rubio bringt die Vereinbarung fast 100 Milliarden Dollar an privaten Investitionen für Venezuela. Das bedeutet tausende gut bezahlte Jobs dort und einen Beitrag zum Wiederaufbau der Wirtschaft des Landes. Im Januar hatte die US-Armee den damaligen venezolanischen Präsidenten Maduro in Caracas gefangen genommen. In New York soll ihm wegen Drogenterrorismus der Prozess gemacht werden. Seitdem hat sich Washington um eine stabile Zufuhr venezolanischen Rohöls für US-Raffinerien bemüht. Gleichzeitig rief Trump US-Konzerne dazu auf, in die Ölindustrie in Venezuela zu investieren.
1: Nach der Sturzflut im Himalaya ist die Zahl der Todesopfer auf mehr als 600 gestiegen. Noch mehr als 2500 Menschen werden in Tibet und Nepal vermisst, darunter auch viele ausländische Touristen. Die Rettungsarbeiten sind inzwischen wieder aufgenommen worden. Sie waren unterbrochen worden, weil die Behörden weitere Sturzfluten befürchteten. Lena Bodewein berichtet.
3: Nepal benötigt spezialisierte ausländische Hilfe bei der Bergung aus Tunneln, beim Transport sowie bei der Identifizierung und Lagerung von Leichen. Das sagte der nepalesische Außenminister der Nachrichtenagentur Reuters am Samstag. Allgemeine Rettungs- und Bergungsarbeiten stemme das Land dagegen alleine. Bilder aus dem Katastrophengebiet in der Provinz Bagmati zeigen, wie Retter sich durch und über den alles bedeckenden grauen Schlamm zu Menschen in Tunneln vorarbeiten und sie herausziehen. Neue Satellitenaufnahmen vor und nach der Sturzflut vom Mittwoch verdeutlichen das Ausmaß der Zerstörung. Wasserkraftwerke, große Industrieareale, Dörfer am Fluss, Siedlungen mit vielen rot- und blau gedeckten Häusern sind auf Aufnahmen aus dem vergangenen Monat noch zu sehen. Aktuelle Bilder zeigen nur Schlamm, Geröll und Wasser über eine Breite von mehreren hundert Metern.
1: Bundesarbeitsministerin Bärbel Baas stellt die Pläne der schwarz-roten Koalition zur Einführung einer verpflichtenden Krankschreibung ab dem ersten Tag in Frage. Sie sei koalitionstreu, aber man sollte sich schon noch mal fragen, ob das sinnvoll sei, sagte die SPD-Vorsitzende der Funke Mediengruppe. Die SPD habe zähneknirschend der Pflicht zur Krankschreibung ab dem ersten Tag zugestimmt, obwohl die Partei sie inhaltlich für falsch halte, so die Ministerin. Im Etat der Bremer Bildungsbehörde klafft aktuell angeblich eine Finanzlücke von etwa 30 Millionen Euro. Das berichtet heute der Weser-Kurier. Grund dafür sind demnach unter anderem gestiegene Kosten durch die Ganztagsbetreuung und höhere Tarife. Ein Großteil der fehlenden Summe soll offenbar durch Umschichtungen im Haushalt gedeckt werden. Woher die restlichen knapp 10 Millionen Euro kommen sollen, wird derzeit verhandelt, so der Weser-Kurier. Gestern Abend hat die neue Fußball-Bundesliga-Saison begonnen. Im Auftaktspiel besiegte Bayern München den VfB Stuttgart 5:1. Michael Küster berichtet.
4: Erst eine Bundesliga-Partie ist absolviert und schon lässt der FC Bayern Auftaktgegner Stuttgart ziemlich alt aussehen. Die Münchner haben dennoch ein bisschen Anlauf gebraucht. Zunächst traf Thiago Tomasch für anfangs mutige Stuttgarter nur die Latte, ebenso wie Ulisse auf Gegenseite per Freistoß für die Bayern, die durch Upamecanos Kopfball in der 21. Minute nach einer Ecke das erste Tor der neuen Spielzeit erzielt haben. Kurz nach der Pause gelang Wagnermann per Abstauber der Ausgleich, aber

0: Wieder gemischtes Wetter, vormittags gibt es mehr Schauer, am Nachmittag dann eher trocken und die Temperatur 20 bis 23 Grad. Wir haben im Moment in Verden 16, Bremen 16 Grad, Bremerhaven 17 und in Wilhelmshaven 16 Grad.
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0: Um 9.05 Uhr gibt es eine Meldung aus Kirchlinteln von der Hauptstraße. Zwischen Kükenmoorer Straße und Schulstraße ist aufgrund einer Veranstaltung bis Mitternacht in beiden Richtungen die Hauptstraße gesperrt. Und Bremen, die Münchner Straße, ist in Höhe Parallelweg wegen einer Baustelle bis zum 3. September gesperrt.
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0: Ja, schönen guten Morgen. Wir berichten gleich ausführlich über das Ölabkommen USA und Venezuela, von dem Sie ja schon in den Nachrichten gehört haben. Und wir stellen vor einen neuen Roman von Han Kang, die 2024 als erste Südkoreanerin den Nobelpreis für Literatur erhalten hat.

0: Jonas Alaska war das. 9.12 Uhr, Bremen 2 hier. Der amerikanische Präsident Donald Trump geizt ja bekanntlich nicht mit Superlativen. Das ist jetzt der größte Öldeal in der Weltgeschichte, hat er gesagt, den er persönlich Donald Trump geschlossen hat und ein wenig spät verkündet hat. Es geht konkret um ein Abkommen mit Venezuela, also dem Land, in dem zu Beginn des Jahres amerikanische Soldaten den damaligen sozialistischen Diktator Maduro gefangen genommen haben. Bremen 2-Korrespondent Carsten Kühntop in Washington sagt uns, was genau dieses Abkommen besagt.
1: Trump sagt, dass die USA jetzt die Kontrolle haben über mehr als 65 Milliarden Fass nachgewiesener Ölreserven in Venezuela. Er sagt, dass das mit der Privatwirtschaft vereinbart wurde. Die amtierende Präsidentin von Venezuela hat demnach zugestimmt. Nach Angaben von Trump bedeutet dieser Deal keine Kosten für die US-Steuerzahler, aber niedrigere Spritpreise in Amerika über viele Jahre. Die Menge des Erdöls, das den USA zur Verfügung steht, werde sich dadurch mehr als verdoppeln. US-Außenminister Rubio hat die Vorteile für Venezuela betont, so wie er sie sieht. Fast 100 Milliarden Dollar an privaten Investitionen, dazu tausende gut bezahlte Jobs und ein Beitrag zum Wiederaufbau der Wirtschaft des Landes. Dass die US-Regierung einen Anteil an den Ölfeldern eines anderen Landes haben soll, das ist sehr ungewöhnlich. Völlig unklar ist auch, was Trumps Mitteilung konkret bedeutet. Bedeutet das einen Verkauf oder ist es die Übertragung eines Eigentumstitels? Und wie können eigentlich Ölvorkommen an ein anderes Land und an Privatunternehmen gleichzeitig übertragen werden? Alles völlig offen.
0: Und nicht erst seit diesem neuen Deal, sondern bereits seit Maduros Festnahme haben die USA die Hand auf dem Erdöl von Venezuela, sagt unser Korrespondent.
1: Ja, es sind bereits seit damals die USA, die das venezolanische Erdöl verkaufen. Offiziell heißt es, ein Teil der Erlöse gehe an die USA und der andere Teil an Venezuela. Wobei die Regierung dort in Washington nachzufragen hat, wofür sie dieses Geld ausgeben darf. Die Präsidentin von Venezuela hat sich da geschmeidig gezeigt, hat von Anfang an mitgemacht. Vermutlich, weil dadurch klar war, dass Trump sie dann stützen wird, anstatt sie irgendwann zu stürzen. Ende Juli nun hat die Financial Times berichtet, bisher haben die USA 13 Milliarden Dollar mit dem Verkauf von venezolanischem Erdöl eingenommen. Aber es ist überhaupt nicht klar, was mit dem Geld passiert ist. Es gibt einen Beleg, dass im März 300 Millionen Dollar nach Caracas gegangen sind. Eine erste Zahlung aus Washington, aber mehr offenbar nicht. Kritiker sagen, die USA bedienen sich da an Bodenschätzen, die ihnen nicht gehören, und sie stützen gleichzeitig eine autoritäre Regierung.
0: Die USA haben sich die Kontrolle über mehr als 65 Milliarden Barrel aus den Erdölvorkommen Venezuelas gesichert. Das hat Präsident Trump bekannt gegeben. Carsten Kühntop war das mit Informationen dazu für uns auf Bremen 2.

0: Soul aus den Niederlanden, in diesem Fall von Bo Saris. So Sad, 9.22 Uhr.
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0: 2024 bekam Han Kang als erste Südkoreanerin den Nobelpreis für Literatur. Die Jury würdigte sie damals für den Mut, mit dem sie sich historischen Traumata stellt und die Zerbrechlichkeit der menschlichen Existenz aufzeige. Sie wurde bekannt hierzulande vor allem mit dem Roman Die Vegetarierin, und jetzt ist ein neues Buch herausgekommen, kein Roman, sondern eine Sammlung kürzerer Texte unter dem Titel Der goldene Faden. Mario Scala hat's gelesen.
2: In ihrer Dankesrede zur Verleihung des Nobelpreises hatte Han Kang darüber gesprochen, wie sie einmal anlässlich eines Umzugs in alten Sachen kramte und in einem Schuhkarton auf Texte stieß, die sie als junges Mädchen geschrieben hatte. Sie fand Gedichte, in sauberer Handschrift verfasst und damals sorgfältig geheim gehalten. Eines fotografierte sie. Es schien ihr beispielhaft zu stehen für die spätere Arbeit als Schriftstellerin.
3: Was könnte die Liebe sein? In meinem pochenden Herzen ist sie verborgen. Was ist Liebe? Ein goldener Faden, der Herz mit Herz verbindet.
2: Wenn eine Nobelpreisträgerin dieses Kleinmädchengedicht als roten Faden für das Werk benennt, erhält es den Rang eines Credos. Das neue Buch enthält diese und einige andere Reden, kürzere Texte und Gedichte und dazu Tagebucheinträge aus der Zeit des Umzugs. Wer die Romane kennt, wird die tiefe Empathie wiedererkennen, die Han Kang gerade auf nächstliegende Dinge richtet. Auf Menschen, Pflanzen, scheinbar banale und doch für eine achtsame Existenz wesentliche Dinge, verbunden mit einer genauen Selbstbeobachtung.
3: Wenn ich schreibe, benutze ich meinen Körper. Ich setze alle Sinne ein, sehen, hören, riechen, schmecken. Das Gefühl von Weichheit, Wärme, Kälte und Schmerz. Den Herzschlag, Durst und Hunger zu empfinden, zu gehen, zu laufen, den Wind sowie Regen und Schnee zu spüren, Hände zu halten. Ich bemühe mich, all diese lebendigen Empfindungen, die ich als sterbliches Wesen mit warmem, pulsierendem Blut fühle, in die Sätze fließen zu lassen, wie elektrischen Strom. Und jedes Mal, wenn ich spüre, dass diese Ladung auf die Leserinnen überspringt, bin ich erstaunt und bewegt.
2: Diese Sensibilität kann sich durchaus auf die südkoreanische Politik ausdehnen. In ihrem Roman Menschenwerk hatte sie den Gwangju-Aufstand von 1980 beschrieben, als die südkoreanische Militärregierung eine Studentenrevolte blutig niederschlug. In diesen Texten beschreibt sie nun, wie sie diese Revolte als 10-jähriges Mädchen erlebte, wie brutale Gewalt in die kleine eigene Welt einbrechen kann. Seitdem, sagt sie, habe sie das Grundvertrauen in die Menschheit verloren. Den größten Teil des Buches machen autobiografische Skizzen aus. Wie sie sich in einem neuen Haus einrichtet, was passiert, wenn ein Roman fertig und der nächste noch nicht in Sicht ist. Gerade ihre Beschreibung alltäglicher, einfacher Dinge erweckt den Eindruck, als wollte sie dadurch etwas von dem Grundvertrauen wiedergewinnen, indem sie in dem Nahbereich ihres Lebens eine große Achtsamkeit beweist.
3: Im Frühjahr vor 3 Jahren kaufte ich ein etwa 33 Quadratmeter kleines Häuschen auf einem Grundstück von 50 Quadratmetern Größe. Ich war 48 und es war das erste Haus, das ausschließlich mir gehörte. Ich liebte, dass es in einer ruhigen Fußgängerstraße lag, dass keine hohen Gebäude das Sonnenlicht blockierten, dass es eingeschossig war. Doch vor allem gefiel mir die Atmosphäre, mit der es mich beim Öffnen des Tores empfing. Ich empfand eine unbeschreibliche Wärme und Sanftheit der Luft, als hätte ich eine kleine andere Welt betreten.
2: Es sind kurze und kürzeste Texte, in einem sehr großzügigen Layout gesetzt, damit kein kleines Büchlein, sondern ein richtiges Buch herausspringt. Es zeigt eine Nobelpreisträgerin, die sich entweder auf 50 Quadratmetern oder in einem Roman ihre sehr eigene kleine Welt erschaffen kann.
0: Mario Scala war das über Der goldene Faden von Han Kang aus dem Koreanischen von Ki Young Lee übersetzt. Die hat zwar noch keinen Nobelpreis bekommen, aber immerhin den Preis der Leipziger Buchmesse verliehen bekommen. Eine der wenigen Auszeichnungen in Deutschland für Übersetzerinnen und Übersetzer. Also Han Kang, Der goldene Faden, 160 Seiten im Klassen Verlag erschienen für 23 €. Hier ist Bremen 2 um 9.26 Uhr.

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1: Es gibt heute mal dichte Wolken, mal etwas Sonne, zeitweise auch Schauer. Vereinzelt sind Gewitter auch möglich und es ist windig bei Temperaturen von 21 bis 25 Grad. Morgen wieder gemischtes Wetter, vormittags mehr Schauer, am Nachmittag eher trocken bei 20 bis 23 Grad.
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1: Um 9.31 Uhr. Kirchlinteln, die Hauptstraße zwischen Kükenmoorer Straße und Schulstraße, ist aufgrund einer Veranstaltung bis Mitternacht noch in beiden Richtungen gesperrt. Und Bremen, die Münchner Straße, ist in Höhe Parallelweg wegen einer Baustelle bis zum 3. September gesperrt.
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1: Schönen guten Morgen. Die Isländerinnen und Isländer stimmen heute in einem Referendum darüber ab, ob die Regierung darüber verhandeln soll, dass Island der Staat der Europäischen Union beitritt. Das ist eine spannende Frage, die schon seit Jahrzehnten sich die Isländer stellen sollen. Was sollen wir nicht? Und gleich sind wir mit einem Kollegen vom Isländischen Rundfunk verbunden, der sich mit der Politikszene im Lande bestens auskennt.

Donovan Woods war das Folk Country aus Kanada. These Things Happen. 9:38 ist es. Das hier ist Al Roe, den man immer als Stimmakrobaten bezeichnet hat damals. Und ich habe ihn vor allem in Erinnerung als jemanden, der unglaublich akrobatische Leistungen vollbringt beim Singen. Ich habe ihn mal im Konzert in der Markthalle in Hamburg erlebt. Da ist er wirklich rumgeturnt auf den großen Lautsprecherboxen und hat choreografische Einlagen gebracht, ist immer auf der ganzen Bühne hin und her gerannt und dabei auch noch formvollendet gesungen. Daran erinnere ich mich bei Al Jarreau und auch, dass Chaka Khan im Vorprogramm war. Warum diese Große im Vorprogramm auftrat, man weiß es nicht. Aber das ist noch eine andere Geschichte. Hier ist Al Jarreau

0: 9 Uhr und 46, hier ist Bremen 2, schönen guten Morgen. Bekommt die Europäische Union bald ein neues Mitgliedsland im äußersten Nordwesten Europas? Die Isländer stellen sich schon länger die Frage, ob sie der EU beitreten sollen, aber Beitrittsgespräche liefen bislang immer ins Leere. Jetzt steht die EU wieder im Mittelpunkt der politischen Debatte in Island, denn heute beginnt dort ein Referendum. Die Bevölkerung darf darüber abstimmen, ob das Land Beitrittsgespräche mit der EU abhalten darf. Und jetzt bin ich mit Ingólfur Sigfússon verbunden vom öffentlich-rechtlichen Sender RÚV in Island. Er ist Politikredakteur dort. Guten Morgen, Herr Sigfússon. Grüße Sie, Herr Kollege.
1: Guten Morgen, Herr Albrecht.
0: Wie ist es? Das Thema kocht immer mal wieder auf. Warum jetzt gerade wieder?
1: Also jetzt eigentlich, weil wir eine Regierung haben, wo zwei von drei Koalitionspartnern einfach der Meinung sind, EU-Beitritt wäre sinnvoll. Das ist schon länger auf deren Plan. Jetzt sind die in der Lage zu wenigstens fragen, ob daran Interesse besteht. Und deswegen machen die das auch.
0: Es ist ja ein wichtiger Faktor, die Fischerei in Island, auf Island. Ist es überhaupt denkbar, dass ihr Land die Kontrolle darüber zumindest teilweise abgibt? Und das würde ja vermutlich passieren, wenn Island der EU beitreten würde.
1: Also ich glaube, das ist das größte Thema für sehr viele, wahrscheinlich fast alle. Könnten wir irgendwie mit der EU verhandeln und dabei einen Kompromiss erreichen, dass für beide ginge? Also dass die Isländer dann doch irgendwie die Kontrolle abgeben, ist, glaube ich, auszuschließen. Nicht zuletzt, weil wir dann doch einfach bessere Kontrolle haben als die EU. Das heißt, wir gehen schon sehr wissenschaftlich mit unseren Fischbeständen um, achten sehr gut darauf, schützen, soweit es möglich ist, unsere Bestände und sind durchaus der Meinung, das ist der EU nicht so gut gelungen. Und die Kontrolle an unserem Gebiet, an die EU zu übergeben, wäre nicht schlau oder sinnvoll.
0: Ja, aber es muss sich ja irgendwas geändert haben, dass es doch einen neuen Anlauf gibt für Verhandlungen und das Referendum stattfinden kann. Gibt es vielleicht doch schon Gespräche, die mit den beiden Seiten leben können?
1: Also es gibt auf jeden Fall so vage Behauptungen auf beiden Seiten, dass man irgendwie einen Kompromiss erreichen könnte über Fischerei, aber auch über andere Themen, die kompliziert sind. Das hängt wahrscheinlich auch damit zusammen, dass wir haben ja das letzte Mal Verhandlungsgespräche mit der EU vor etwa 15 Jahren geführt. In der Welt hat sich ja mittlerweile einiges getan, im Westen, im Osten, im Norden, in der Arktis. Island ist in einer anderen geopolitischen Lage, aber die EU auch. Und das heißt, die Verhandlungspositionen, aber die Strategien auch sind anders. Und wozu das führen könnte, weiß man ja nicht. Und das werden wir wahrscheinlich auch nicht nach dem jetzigen Referendum wissen, wenn die Umfragen uns einen Hinweis geben. Das deutet schon eher in Richtung Nein.
0: In Richtung Nein.
1: Wie es jetzt ausschaut.
0: Ist es denn so, dass das Thema Trump eine Rolle spielt möglicherweise? Also dass jetzt so wieder hochkommt, weil der hat sich ja Grönland schnappen wollen und er versucht es immer noch. Sie sind Nachbar Grönlands. Wollen Sie den Schulterschluss mit denen, wo Sie Freunde vermuten?
1: Das ist eigentlich eine sehr gute und interessante Frage und die Diskussion hier ist eigentlich auch ein bisschen komisch. Also auf der Seite der Befürworter und der Regierung ist das durchaus auch ein Argument, dass wir dann vielleicht doch mehrere Partner bräuchten. Es wäre sinnvoll, nicht die Amis irgendwie zu verlassen oder nicht auf sie zu zählen, aber dass es vielleicht sinnvoll wäre, nicht nur diese eine Pfeile unserer Sicherheit zu haben. Auf der Seite der Konservativen, der Rechten, die dann gegen einen EU-Beitritt sind, ist Amerika nach wie vor der große Freund, dem man vertrauen kann. Wir können darüber diskutieren, wie realistisch das ist. Aber für die allgemeine Bevölkerung scheint es eigentlich kaum ein Thema zu sein. Sicherheit ist für Isländer schon seit Jahrzehnten, statt immer eigentlich, nicht wirklich ein Thema gewesen. Das mag unlogisch klingen, aber in mancher Hinsicht sind wir eine Insel am Rande der Welt, weit weg von allen und es ist sehr einfach, sich hier irgendwie einzubilden, dass wir einfach nicht auf dem Radar der Anzahl der großen Mächte sind und dass wir einfach in Ruhe lassen werden möchten.
0: Aber heute waren Sie ganz nah bei uns, Herr Sigfússon. Wie sich die isländische Bevölkerung entscheidet, ob ihr Land überhaupt Beitrittsverhandlungen aufnehmen soll mit der EU, darüber wird heute abgestimmt in Island. Wie das Ergebnis wird und wie es dann weitergeht, das behalten wir hier auf Bremen 2 natürlich selbstverständlich im Blick. Und das war direkt aus Island, Ingólfur Sigfússon vom dortigen Rundfunksender RÚV. Sehr vielen Dank für das Gespräch.
1: Bitte, bitte.

0: Jacob Collier war das, großartiger Künstler aus Großbritannien, junger Typ, der fast alle Instrumente selber spielte, alles selbst arrangiert, die ganzen Hintergrundstimmen selber einsingt und der das seit frühesten Kindertagen macht, in seinem Kinderzimmer schon angefangen, mit vielen technischen Geräten Musik zu machen. Quincy Jones ist auf ihn aufmerksam geworden, hat ihm Verträge angeboten und ihn musizieren lassen in seinen Räumlichkeiten. Also nur damit Sie wissen, was Sie da gerade gehört haben, falls Sie sich selbst erkannt haben, das war ganz groß. Jacob Collier, Under the Sea. 9:57 Uhr, Vorsicht bitte auf der A27 Richtung Walsrode. Zwischen Langwedel und Verden Nord liegen Gegenstände. Bitte Vorsicht, A27 Richtung Walsrode, zwischen Langwedel und Verden Nord Gegenstände.
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1: Thank you.

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1: Mit Jens Farbig, guten Morgen. Arbeitsministerin Baas stellt Krankschreibung ab dem ersten Tag in Frage. Isländer stimmen über neue Beitrittsgespräche zur EU ab. Bremer Bildungsbehörde fehlen angeblich 30 Millionen Euro. Das Wetter zeitweise Schauer, vereinzelt auch kurze Gewitter. Temperaturen heute bis 25 Grad. Bundesarbeitsministerin Bärbel Baas stellt die Pläne der schwarz-roten Koalition zur Einführung einer verpflichtenden Krankschreibung ab dem ersten Tag in Frage. Sie sei koalitionstreu, aber man sollte sich schon nochmal fragen, ob das sinnvoll sei, sagte die SPD-Vorsitzende der Funke Mediengruppe. Die SPD habe zähneknirschend der Pflicht zur Krankschreibung ab dem ersten Tag zugestimmt, obwohl die Partei sie inhaltlich für falsch halte, so die Ministerin. Am Aus der Rente ab 63 will Baas dagegen festhalten, allerdings mit Ausnahmen, und zwar für Menschen, die aus gesundheitlichen Gründen nicht mehr arbeiten können. Sabine Henkel mit Einzelheiten.
2: Das kommt Baas in der Debatte bisher zu kurz. Sie hat auch vor, Übergangsfristen ins Gesetz zu schreiben. 5 Jahre hält sie für angemessen. Baas erklärte auch noch einmal, dass sie die Vorschläge der Kommission als Gesamtpaket versteht und nicht einzelne Teile herausgenommen werden sollten. So haben es auch die Fraktionen von Union und SPD in ihrer Klausur festgehalten. All diese Äußerungen sind so zu verstehen, dass die abschlagsfreie Rente mit 63, so wie sie heute ist, vor dem Aussteht, aber dass es eben Härtefallregeln und Übergangsfristen geben wird.
1: In Island findet heute ein lang erwartetes Referendum zur Europäischen Union statt. Die sozialliberale Regierung lässt über die Frage abstimmen, ob das Land die 2013 abgebrochenen Beitrittsverhandlungen mit der EU wieder aufnehmen soll. Jana Simram berichtet.
3: Das Ergebnis dürfte knapp werden, denn Island ist in der EU-Frage stark gespalten, obwohl es noch nicht um den eigentlichen Beitritt geht. In den jüngsten Umfragen gab es einen minimalen Vorsprung für ein Nein zu neuen Verhandlungen, aber im Prinzip steht es praktisch 50-50. Die EU-Befürworter erhoffen sich von einer EU-Mitgliedschaft mehr Sicherheit und wirtschaftliche Vorteile. Sie wünschen sich, dass ihr Land den Euro einführt und sich dadurch die hohen Zinsen durch die stark schwankende isländische Krone in den Griff bekommen lassen. Die EU-Gegner wollen sich vor allem im Bereich der Landwirtschaft und der Fischereirechte nicht von Brüssel reinreden lassen. Sie befürchten, dass die EU Einfluss auf die Fischereiquoten nehmen könnte und bald auch ausländische Trawler in isländischen Gewässern fischen. Bevor Island tatsächlich der EU beitritt, würde es in dem Land mit rund 400.000 Einwohnern noch eine zweite Volksabstimmung geben.
1: Die USA haben sich nach Angaben von Präsident Trump riesige Ölvorkommen in Venezuela gesichert. Durch die Vereinbarung mit Venezuela bringen die USA mehr als 65 Milliarden Barrel Öl unter ihre Kontrolle, so Trump auf seiner Plattform Truth Social. Das entspräche rund einem Fünftel der Vorkommen, die sich Schätzungen zufolge in Venezuela befinden. Nach der Sturzflut im Himalaya ist die Zahl der Todesopfer auf mehr als 600 gestiegen. Noch mehr als 2500 Menschen werden in Tibet und Nepal vermisst. Die Rettungsarbeiten sind inzwischen wieder aufgenommen worden. Sie waren unterbrochen worden, weil die Behörden weitere Sturzfluten befürchteten. Lena Bodewein berichtet.
4: Nepal benötigt spezialisierte ausländische Hilfe bei der Bergung aus Tunneln, beim Transport sowie bei der Identifizierung und Lagerung von Leichen. Das sagte der nepalesische Außenminister der Nachrichtenagentur Reuters am Samstag. Allgemeine Rettungs- und Bergungsarbeiten stemme das Land dagegen alleine. Bilder aus dem Katastrophengebiet in der Provinz Bagmati zeigen, wie Retter sich durch und über den alles bedeckenden grauen Schlamm zu Menschen in Tunneln vorarbeiten und sie herausziehen. Neue Satellitenaufnahmen vor und nach der Sturzflut vom Mittwoch verdeutlichen das Ausmaß der Zerstörung. Wasserkraftwerke, große Industrieareale, Dörfer am Fluss, Siedlungen mit vielen rot- und blau gedeckten Häusern sind auf Aufnahmen aus dem vergangenen Monat noch zu sehen. Aktuelle Bilder zeigen nur Schlamm, Geröll und Wasser über eine Breite von mehreren hundert Metern.
1: Im Etat der Bremer Bildungsbehörde klafft angeblich eine Finanzlücke von etwa 30 Millionen Euro. Das berichtet der Weserkurier. Grund dafür sind demnach unter anderem gestiegene Kosten durch die Ganztagsbetreuung und höhere Tarife. Ein Großteil der fehlenden Summe soll durch Umschichtungen im Haushalt gedeckt werden. Woher die restlichen knapp 10 Millionen Euro kommen sollen, wird derzeit verhandelt, so der Weserkurier. Gestern Abend hat die neue Fußball-Bundesliga-Saison begonnen. Im Auftaktspiel besiegte Bayern München den VfB Stuttgart 5:1. Werder Bremen startet am Sonntag in die neue Saison. Die Bremer müssen dann in Freiburg antreten. Und das waren Nachrichten mit Jens Fahr.

0: herbstlich, der Himmel ist grau, windig und nicht so, wie es am 29. August eigentlich auch noch sein könnte, nämlich sommerlich. Es gibt heute viele Wolken und Sonne und zeitweise auch Schauer, vereinzelt auch kurze Gewitter. Windig wird es sein bei 21 bis 25 Grad. Im Moment haben wir 16 bis 18 Grad und morgen wieder gemischtes Wetter. Vormittags mehr Schauer, am Nachmittag etwas trockener, 23 bis 20 Grad etwa, um es mal so rumzumachen, 20 bis 23.
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0: Um 10.06 Uhr gibt es eine Meldung von der A28. Vorsicht bitte auf der 28 Bremen Richtung Oldenburg. Zwischen Delmhorst-Adelheide und Delmhorst-Deichhorst sind Gegenstände. Und Kirchlinteln, die Hauptstraße zwischen Kükermoorer Straße und Schulstraße, ist aufgrund einer Veranstaltung bis Mitternacht in beiden Richtungen gesperrt. Und Bremen, die Münchner Straße, ist in Höhe Parallelweg wegen einer Baustelle bis zum 3. September gesperrt.
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0: Schönen guten Morgen.

0: Brickell and the New Bohemians waren das und What I Am. Und der, der davor die Smiths nachgemacht hat, zumindest auf der Gitarre. Wer war das denn noch? Passenger. Das wollte ich noch ergänzen. 10.14 Uhr ist es. 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Die Lage in Nepal ist sehr unübersichtlich. Eine Sturzflut hat im Grenzgebiet Nepal, Tibet alles verändert. Schlammmassen haben Menschen weggeschwemmt, unter sich begraben, Häuser, Autos, Infrastruktur zunichte gemacht. Die Behörden melden über 500 Tote, knapp 2000 Vermisste. Und es gibt sehr viel Ungewissheit.
1: Mein Sohn steckt irgendwo fest. Er ist Lkw-Fahrer und er sagt, er sei gefahren. Wir haben noch gestern früh gesprochen. Bisher habe ich nichts mehr von ihm gehört. Wir können einfach nichts herausfinden.
0: Heute früh in der Sendung habe ich mit Marco Spieker gesprochen, der in Kathmandu ist im Moment, in der Hauptstadt Nepals, gerade aus dem Katastrophengebiet zurückgekommen ist. Und ich habe ihn gefragt, was er dort erlebt hat.
2: Ja, erstmal vielleicht was gleich zu dem O-Ton. Das ist natürlich sehr tragisch, wenn man sich überlegt, das ist ja der Hauptverkehrspunkt zwischen China und Südasien, wo dann die LKWs hin und her fahren und dann sehr lange vor allem am Grenzübergang stehen. Und wenn das bei diesem Fahrer der Fall war, ist die Überlebenschance eigentlich sehr, sehr gering, weil das ja eigentlich alles weggesprengt worden, weggeschwemmt worden. Ja, ich war gestern am Katastrophengebiet und dann ging es auch gleich dann nicht weiter, weil es ja eine neue Flutwarnung gab, auch von chinesischer Seite. Und dann waren die Straßen alle erstmal gesperrt und man wartete, ob die Flut kommt. Eine neue Flut, die dann zum Glück nicht gekommen ist. Und nebenan gab es dann den Helikopterlandeplatz der nepalesischen Armee, wo im Minutentakt Hubschrauber starten mit Hilfsgütern, die dann abgeworfen werden oft, weil man gar nicht landen kann und weil die Hubschrauber sonst ja im Schlamm versinken. Aber manchmal finden sie doch Vermisste und bringen die zurück. Bisher sind ja Hunderte von Vermissten auf die Art dann doch gerettet worden und die Namen von denen werden dann auf großen Listen dann ausgehangen und da drängeln sich dann Hunderte von Nepalesen und hoffen, dass die Namen ihrer Angehörigen darunter sind. Und zu der Zeit gestern wurde dann auch die deutsche Familie, die auf der anderen Flussseite abgeschnitten war, zum Glück nicht verletzt, die wurde auch dahin gebracht und dann wahrscheinlich gestern oder heute hier weiter geflogen nach Kathmandu. Also da läuft dann doch viel Rettungsgeschehen, aber so richtig rein ins Katastrophengebiet kommt man kaum, eben weil da die Infrastruktur völlig zerstört ist.
0: Und die Rettungskräfte kommen auch nicht rein. Wie arbeiten die überhaupt? Mit welchen Mitteln suchen die nach Menschen?
2: Naja, also eben vor allem aus der Luft. Das ist hier das Mittel, um dann zu gucken, ob man wen findet und landen kann. Jetzt gibt es dann die neue Schwierigkeit, dass es da auch einige Tunnel gibt, die geflutet sind von Schlammmassen. Und da hat einfach die nepalesische Armee nicht das Know-how, da hinzukommen. Und sagte, in diesem Fall hoffen sie doch, dass internationale Hilfe kommt. Ansonsten will man das von Nepal aus alleine machen, die Rettungsaktion. Aber hierfür braucht man eine Spezialtechnik, die doch bitte schnell zur Verfügung gestellt haben muss und auch um diesen im Tunnel eingeschlossen Menschen noch zu helfen.
0: Wie beurteilen Sie denn die Arbeit der Rettungsmannschaften? Sind die gut organisiert?
2: So, was ich bisher sehen kann, scheint das so. Das ist natürlich sehr schwer zu vergleichen. Die Nepalesen haben gelernt aus der Erdbebenkatastrophe vor 11 Jahren. Da hat man doch sehr viel mehr internationale Unterstützung, auch in Form von Spürtrupps und von Helikoptereinheiten zugelassen. Und das hat zum großen Chaos geführt. Das lief dann unkoordiniert nebeneinander her und musste dann abgebrochen werden. Also da hat man gewisse Erfahrungswerte. Das Schlimmste ist eigentlich, dass in der hauptbetroffenen Region um diesen Grenzübergang, der ein ganz, ganz wichtiger Verkehrsknotenpunkt ist. Also das ist das Gateway quasi von Asien, von China runter nach Südasien, dass da eigentlich kaum Überlebenschance für irgendwen ist, wenn man die Bilder gesehen hat.
0: Wie groß ist eigentlich das betroffene Gebiet? Wir haben ja viele Einzelbilder, die wir aus dem Fernsehen kennen. Aber können Sie das sagen? Über wie viele Kilometer erstreckt sich das?
2: Das sind ungefähr, wenn man es mit der Straße fahren würde, 40 Kilometer. Und je weiter man reinkommt, umso schlimmer wird es dann, weil die Verheerungen noch größer sind. Und auf tibetanischer Seite dann sicher noch mal ebenso sehr. Vielleicht nicht ganz so sehr, weil ja die Schlammmassen dann flussabwärts kamen. Und das ist natürlich ein großes Gebiet. Teilweise ohnehin schwer zu erreichen, weil in Nepal das Straßensystem sowieso schlecht ist. Und da ist natürlich jetzt ganz schwer, den Leuten zu helfen.
0: Markus Spieker heute Morgen hier auf Bremen 2 mit Informationen zur Sturzflut dort und die Folgen. 10.19 Uhr.

Judith Owen war das aus Wales, die jetzt aber in New Orleans lebt und musiziert, weil sie da mit ihrem groovigen Piano besser hinpasst, hat sie gesagt. Hat sie hier auf Bremen 2 sogar mal gesagt. 3 Minuten vor 11:30. Der Mann hier kommt aus Arizona und wohnt da auch noch. Sollte irgendwas anderes passieren, erfahren Sie es bei uns. Alec Benjamin und Pick Me. 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
6: Und jetzt kommt Post vom Wetteramt.
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6: Es gibt dichte Wolken, heute etwas Sonne, auch zeitweise Schauer. Und vereinzelt können sich auch Gewitter ausbreiten. Und es wird windig sein. Der Wind kommt aus südwestlichen Richtungen bei Temperaturen von 21 bis 25 Grad. Morgen wieder so gemischtes Wetter. Vormittags mehr Schauer, am Nachmittag eher trockenes Wetter. 20 bis 23 Grad.
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6: Um 10.31 Uhr Kirchlinteln. Die Hauptstraße zwischen Kükenmoorer Straße und Schulstraße ist aufgrund einer Veranstaltung bis Mitternacht in beiden Richtungen gesperrt. Und Bremen, die Münchner Straße, ist in Höhe Parallelweg wegen einer Baustelle bis zum 3. September gesperrt.
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6: Einen wunderschönen guten Morgen.

0: 10.38 Uhr ist es. Hier ist Bremen 2, der Samstagmorgen. Noch heißt die Sendung so, um 11.05 Uhr heißt sie anders. Dann gibt es nämlich hier einen Gast. Und das ist ein Gast, der sehr viel über die polnische Sprache erzählen kann. Für viele von uns ist die Sprache ja ein großes Rätsel, die polnische. Eine Menge Konsonanten, mysteriöse Sonderzeichen, sage und schreibe 7 grammatikalische Fälle. Manche mag das abschrecken, aber unseren heutigen Live-Gast, der zum Auftakt unserer Sommerstaffel ins Theater Bremen kommt, hat es fasziniert und gefesselt. Und er wird gleich bei Katrin Krämer sein, meiner Kollegin. Seit 30 Jahren ist Polen für Steffen Möller eine zweite Heimat. Dort wurde aus dem Deutschlehrer ein Kabarettist, ein Autor und auch ein Serienschauspieler. Und über diese Lebensgeschichte und seine Mission als Präsident von Polschland spricht er gleich bei den Live-Gästen mit Katrin Krämer. Hallo Katrin.
1: Moin Jörn.
0: Hast du ein bisschen Polnisch gelernt für die Sendung?
1: Na, du wirst dich wundern, was denkst du denn? Klar, das gehört sich doch so, wenn hier ein Gast kommt, der über Polen erzählt und der auch Polnisch spricht. Zum Beispiel kann ich Dach sagen. Weißt du, was das auf Deutsch heißt?
0: Dach auf Deutsch?
1: Dach. Ja.
0: Ach, Dach.
1: Heißt Dach und Sturm.
0: Dachte ich nicht.
1: Heißt Sturm und jetzt Schlafrock.
0: Schlafrock?
1: Bademantel, genau.
0: Aha.
1: Das sind nämlich Lehnwörter aus dem Deutschen. Also du merkst, ich habe es mir einfach gemacht. Und Steffen Möller hat das mir eigentlich leicht gemacht, weil er so eine ganze Reihe von solchen Lehnwörtern, die es vom Deutschen ins Polnische geschafft haben, in seinem wunderbaren Buch Viva Polonia aufgereiht hat. Damit habe ich mich ein bisschen beschäftigt. Aber du merkst, es bewegt sich natürlich knapp auf dem Niveau von Mama, Papa, Ball. Ansonsten habe ich wahnsinnig viel Respekt vor dieser Sprache.
0: Ja, ansonsten hat die Sendung wahrscheinlich sehr viel Niveau, anders kennen wir es nicht. Präsident von Polschland nennt er sich. Was hat es damit auf sich?
1: Naja, das kannst du dir vorstellen, das ist ein wahnsinnig hohes Amt, das ist ja klar. Also so ungefähr vergleichbar mit Prinzessin von Phantasia oder sowas. Nur bei ihm hat es wirklich ja auch einen handfesten Hintergrund. Über sein Programm Präsident von Polschland, mit dem er gerade tourt, da sagt er, es sei der ideale Start für all die, die zwischen Deutschland und Polen pendeln und schon gar nicht mehr wissen, wo man eigentlich hingehört. Und es gibt ja wirklich eine Menge, auch deutsch-polnischer Paare natürlich zum Beispiel. Und er beschäftigt sich mit den kulturellen und kulinarischen Eigenheiten, mit den Unterschieden, mit den Gemeinsamkeiten. Und heute Abend ist er auch im Großen Haus zu erleben. Um 19.30 Uhr tritt er auf mit diesem Programm, der Präsident von Polschland. Und am Ende soll, habe ich erfahren, auch die neue Nationalhymne gesungen werden, die er wohl bei einem sehr bekannten Komponisten bestellt hätte. So sagt er es. Und das können wir eben noch erwähnen. Im Theater findet heute ab 12.30 Uhr das deutsch-polnische Kulturfest statt. Hintergrund ist das 50-jährige Jubiläum der Städtepartnerschaft Bremen-Danzig und Steffen Möller ist, wie gesagt, ab 19.30 Uhr auf der großen Bühne und jetzt eben gleich bei uns auf der vergleichsweise kleinen Bühne zu erleben.
0: Ja, aber viel Publikum natürlich. Der Bestseller-Autor und Kabarettist Steffen Möller ist der erste Sommergast im Theater Bremen. Diese Saison in 20 Minuten geht es los. Alle, die vor Ort dabei sein wollen, sollten sich jetzt die Füße in die Hand nehmen und ja, sonst das Radio laufen lassen. Wir übertragen hier natürlich auf Bremen 2. Katrin, ich wünsche euch eine schöne Sendung da unterm Dach. Was heißt Dach nochmal auf Polnisch?
1: Wir sprechen zusammen, das heißt Dach.
0: Dach.
1: Glaube ich. Und jetzt werde ich wahrscheinlich gleich korrigiert, weil hier sehr viele polnisch sprechende Menschen sitzen, fürchte ich. Wir werden sehen und hören.

0: Rheinland-Wein waren das und In Your Roshan. 10.45 Uhr, dringende Verkehrsmeldung auf Bremen 2. Vorsicht bitte auf der A27 Bremen Richtung Bremerhaven. Zwischen Bremen Überseestadt und Bremen Industriehäfen liegen Fahrzeugteile auf der Fahrbahn. Bitte Vorsicht.
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0: 17.48 Uhr, Bremen 2. Hier zwei Serien wollen wir Ihnen gerne noch vorstellen, die so ein bisschen spät hier im Programm Niederschlag finden. Nicht, weil wir sie vielleicht übersehen hätten, diese sehr sehenswerten Serien, sondern weil wir immer so viel auf dem Schirm haben, dass wir gesagt haben, wir müssen einfach eins nach dem anderen abarbeiten. Aber jetzt dann heute wirklich Anna Wollner mit zwei Serien, die sie vorstellen wird, und zwar Widow's Bay und Furious. Zwei sehr unterschiedliche Serien, die beide ziemlich geschickt mit unseren Erwartungen spielen. Und gehen wir mal zunächst mal auf Widow's Bay ein. Spielt auf einer Insel vor der Küste Neuenglands, deren Bewohner überzeugt sind, dass sie verflucht sind. Das klingt ja erstmal ein bisschen nach Stephen King. Ist es das auch?
1: Ja, allerdings so, als hätte Stephen King zwischendurch noch ein paar Staffeln Parks and Recreation gesehen. Matthew Rhys spielt Tom Loftus, den Bürgermeister von Widow's Bay, und er hält den ganzen Aberglauben seiner Einwohner für provinziellen Quatsch. Geister, Flüche, Monster, das ist alles Unsinn. Vor allem ist das auch schlecht fürs Geschäft, und deshalb will er ausgerechnet mit einem großen Herbstfestival Touristen auf die Insel locken. Und natürlich stellt sich ziemlich schnell heraus, die Einwohner hatten möglicherweise nicht ganz Unrecht.
2: In Orten, wo immer Seefahrer waren, gibt es Aberglauben. Spinnmann, Seemannsgarn. Ich finde das irgendwie charmant. Welche Stadt hat keine bewegte Vergangenheit?
3: Gab es Kannibalismus?
2: Nein.
1: Nein, gab's nicht. Widow's Bay macht aus dieser ganzen Nummer dankenswerterweise keine Horrorparodie. Also wenn's gruselig wird, ist es wirklich gruselig. Und wenn's komisch wird, dann vor allem durch diese wunderbar verschrobene Inselgemeinschaft und einen Bürgermeister, der mit jeder Folge ein bisschen verzweifelter versucht, rationale Erklärungen für vollkommen irrationale Dinge zu finden.
0: Aber Horror und Comedy gleichzeitig, geht das nicht doch meistens auf Kosten von einem von beiden? Du hast es angedeutet, geht zusammen scheinbar, oder?
1: Ja, geht. Hier ganz, ganz wunderbar, weil die Serie beide Seiten ernst nimmt. Sie kann innerhalb weniger Minuten von sehr trockenem Kleinstadthumor zu ziemlich unangenehmem Folkhorror wechseln. Und dafür hat sie auch noch einen großartigen Cast. Matthew Rhys, der kann fantastisch den genervten Normalo spielen, der langsam merkt, dass er möglicherweise der einzige Verrückte auf dieser Insel ist, weil er nicht an den Fluch glaubt. Dazu Kate O'Flynn, Stephen Root, Dale Dickey, lauter Figuren, bei denen man nach ein paar Folgen das Gefühl hat, diese merkwürdige Inselgemeinschaft tatsächlich zu kennen. Widow's Bay braucht ein bisschen, bis man versteht, was sie eigentlich will. Dann entwickelt sie einen ganz eigenen Ton. Für mich eine der originelleren Serien des Jahres und tatsächlich eine, die wir ein bisschen zu lange übersehen haben.
0: Gut, dann haben wir noch Furious. Stichwort zu lange übersehen haben, glaube ich, auch hier wieder eine Serienkiller-Serie. Und davon gibt es inzwischen nun wirklich genug. Warum lohnt sich diese trotzdem?
1: Weil Furious diese bekannte Konstruktion ziemlich clever umdreht. Emmy Rossum spielt Alice Black, eine Polizistin, die inzwischen beim FBI an der Hotline sitzt, und da stößt sie auf eine Mordserie. Wohlhabende Männer sterben und immer wieder führt die Spur zu derselben jungen Frau, Catherine Grace, gespielt von Lola Pettigrew.
4: Es gibt drei Opfer, von denen wir wissen. Die Nachbarn haben eine Frau gesehen.
5: Die Beschreibungen sind ganz schön wirr, denn es gibt keine Bilder, nicht ein Video.
1: Ja, es geht nicht darum rauszufinden, wer die Mörderin ist, das wissen wir ziemlich schnell. Es geht darum rauszufinden, warum sie die Männer umbringt. Catherine ist selbst Überlebende sexueller Gewalt, und je mehr man über ihre Opfer erfährt, desto unangenehmer wird die eigene Position als Zuschauer. Denn natürlich ist sie eine Serienmörderin. Gleichzeitig habe ich mich dabei erwischt, wie ich ihre Wut sehr, sehr gut verstehen konnte.
0: Und genau diese Wut steckt ja im Titel Furious. Ist das letztlich eine, ja, Rachefantasie?
1: Zum Teil, aber zum Glück keine besonders einfache. Elizabeth Merriweather, die zuletzt Dying for Sex und davor The Dropout gemacht hat, die ist hier Head-Autorin, Showrunnerin, und die interessiert sich weniger für den klassischen Kampf Gut gegen Böse. Sie zeigt ein System, in dem mächtige Männer geschützt werden, Verfahren versanden und Frauen erleben, dass ihnen nicht geglaubt wird. Und unter diesem Krimi-Plot steckt eine ziemlich unbequeme Frage: Was passiert, wenn man die Täterin versteht, obwohl man ihre Taten eigentlich nicht entschuldigen kann?
0: Ja, zwei Serien. Widow's Bay läuft bei Apple TV und Furious bei Disney Plus. Zwei Serien, in denen es etwas gruseliger und heftiger zugeht. Vielleicht das Richtige für den herannahenden Herbst. Und auch zwei Serien, die in letzter Zeit etwas unter dem Radar liefen. Und darum hat unsere Kritikerin Anna Wollner sie jetzt in aller Ausführlichkeit vorgestellt und empfohlen auch. Danke dir dafür.
1: Sehr gerne.

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1: Und jetzt gleich ab 11 hier live aus dem Theater Bremen. Steffen Möller zu Gast, der Schriftsteller und Polenkenner bei der Kollegin Katrin Krämer am Mikro. Und ich wünsche allen eine schöne Sendung und einen schönen Tag. Und Jörn Albrecht ist raus. Bis morgen. Tschüss.

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1: Mit Jens Farbig, guten Tag. Arbeitsministerin Baas stellt Krankschreibung ab dem ersten Tag in Frage. Isländer stimmen über neue Beitrittsgespräche mit der EU ab. Bremer Bildungsbehörde fehlen angeblich 30 Millionen Euro. Das Wetter, heute zeitweise Schauer, vereinzelt auch kurze Gewitter, Temperaturen bis 25 Grad. Bundesarbeitsministerin Bärbel Baas stellt die Pläne der schwarz-roten Koalition zur Einführung einer verpflichtenden Krankschreibung ab dem ersten Tag in Frage. Sie sei koalitionstreu, aber man sollte sich schon nochmal fragen, ob das sinnvoll sei, sagte die SPD-Vorsitzende der Funke Mediengruppe. Am Aus der Rente ab 63 will die Ministerin dagegen festhalten, allerdings mit Ausnahmen, und zwar für Menschen, die aus gesundheitlichen Gründen nicht mehr arbeiten können. Sabine Henkel berichtet.
2: Das kommt Baas in der Debatte bisher zu kurz. Sie hat auch vor, Übergangsfristen ins Gesetz zu schreiben. 5 Jahre hält sie für angemessen. Baas erklärte auch noch einmal, dass sie die Vorschläge der Kommission als Gesamtpaket versteht und nicht einzelne Teile herausgenommen werden sollten. So haben es auch die Fraktionen von Union und SPD in ihrer Klausur festgehalten. All diese Äußerungen sind so zu verstehen, dass die abschlagsfreie Rente mit 63, so wie sie heute ist, vor dem Aussteht, aber dass es eben Härtefallregeln und Übergangsfristen geben wird.
1: Auf Island findet heute ein Referendum zur Europäischen Union statt. Die Regierung lässt über die Frage abstimmen, ob das Land die 2013 abgebrochenen Beitrittsverhandlungen mit der EU wieder aufnehmen soll. Jana Simram berichtet.
3: Das Ergebnis dürfte knapp werden, denn Island ist in der EU-Frage stark gespalten, obwohl es noch nicht um den eigentlichen Beitritt geht. In den jüngsten Umfragen gab es einen minimalen Vorsprung für ein Nein zu neuen Verhandlungen, aber im Prinzip steht es praktisch 50-50. Die EU-Befürworter erhoffen sich von einer EU-Mitgliedschaft mehr Sicherheit und wirtschaftliche Vorteile. Sie wünschen sich, dass ihr Land den Euro einführt und sich dadurch die hohen Zinsen durch die stark schwankende isländische Krone in den Griff bekommen lassen. Die EU-Gegner wollen sich vor allem im Bereich der Landwirtschaft und der Fischereirechte nicht von Brüssel reinreden lassen. Sie befürchten, dass die EU Einfluss auf die Fischereiquoten nehmen könnte und bald auch ausländische Trawler in isländischen Gewässern fischen.
1: Im Etat der Bremer Bildungsbehörde klafft angeblich eine Finanzlücke von etwa 30 Millionen Euro. Das berichtet heute der Weser-Kurier. Grund sind demnach unter anderem gestiegene Kosten durch die Ganztagsbetreuung und höhere Tarife. Ein Großteil der fehlenden Summe soll durch Umschichtungen im Haushalt gedeckt werden. Woher die restlichen knapp 10 Millionen Euro kommen sollen, darüber wird derzeit verhandelt, so der Weser-Kurier. Gestern Abend hat die neue Fußball-Bundesliga-Saison begonnen. Im Auftaktspiel besiegte Bayern München den VfB Stuttgart 5:1. Heute stehen 6 weitere Partien an. Ein Überblick von Julian Bayer.
4: Der Aufsteiger aus Elversberg feiert sein Bundesliga-Debüt zu Hause gegen Leverkusen. Die Werkself mit ihrem neuen Trainer Carles Martinez hat eine starke Vorbereitung gespielt und gilt als Kandidat fürs Meisterschaftsrennen. In Leipzig gibt Martin De Michelis sein Debüt als Trainer. Er ist auf Ole Werner an der Seitenlinie gefolgt und bekommt es mit Borussia Mönchengladbach zu tun. Aufsteiger Paderborn reist nach Mainz, Union Berlin hat Eintracht Frankfurt zu Gast und der 1. FC Köln empfängt Hoffenheim mit dem neuen Mittelfeldtalent Nathan De Cut. Im Topspiel bekommt Vizemeister Borussia Dortmund am Abend Besuch vom Hamburger SV. Werder ist dann morgen gefordert im Auswärtsspiel beim SC Freiburg.
1: Und das waren Nachrichten mit Jens Farbig.
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5: Und das sind die Temperaturen in Bremen 16 Grad, Bremerhaven 17, Rothenburg 15 und in Diepholz 16 Grad. Es gibt heute dichte Wolken, mal etwas Sonne, auch zeitweise Schauer, vereinzelt auch Gewitter und es ist windig, Südwestwind mit 21 bis 25 Grad. Morgen wieder so gemischtes Wetter, vormittags etwas mehr Schauer und am Nachmittag eher trockenes Wetter bei 20 bis 23 Grad.
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5: Um 11.04 Uhr A1 Bremen Richtung Osnabrück zwischen Uphusen, Bremen-Mahndorf und Asten. 4 Kilometer stockender Verkehr. A1 Osnabrück Richtung Bremen zwischen Bremen-Brinkum und Asten auch 4 Kilometer stockender Verkehr. Kirchlinteln, die Hauptstraße zwischen Kükermoorer Straße und Schulstraße, ist aufgrund einer Veranstaltung bis Mitternacht in beiden Richtungen gesperrt. Und Bremen, die Münchner Straße, ist in Höhe Parallelweg wegen einer Baustelle bis zum 3. September gesperrt.
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6: Katrin Krämer wünscht den fröhlichsten guten Vormittag aus dem Foyer des kleinen Hauses im Theater Bremen, weil hier im Theater heute ab 12.30 Uhr das deutsch-polnische Kulturfest stattfindet, halten wir es für eine ziemlich gute Idee, jemanden auf unserer kleinen Bremen 2 Bühne zu begrüßen, der uns mal erklären kann, was Deutschland und Polen verbindet oder Trend. Zum Auftakt unserer Sommergäste 2026 bei uns der Präsident von Polschland, Steffen Möller. Herzlich willkommen.
7: Ja, hallo.
6: Und wir haben zurzeit nicht nur einen rauschenden Applaus, sondern auch noch eine rauschende Klimaanlage. Daran wird gerade gedreht, in der Hoffnung, nicht aus Sicht des Publikums, weil es relativ warm hier im neuen Café im Foyer, aber aus Sicht unserer Tonkollegen Gerd und Carsten,

0: und dass Sie das so in die Welt bringen wollen, oder?
1: Genau, das ist die Idee. Also die ersten Jahre, als ich nach Polen ausgewandert bin, direkt nach dem Studium, war ich ein absoluter Polen-Fan. Also ich hatte vollkommen abgeschlossen mit Deutschland. Ich war zuerst Deutschlehrer und dann Schauspieler und Kabarettist. Und dann bin ich zurück nach Deutschland gezogen, weil meine Fernsehkarriere in Polen so ein bisschen dem Ende entgegenging. Und dann sah ich das Positive in Deutschland, was ich vorher nicht so richtig gesehen hatte. Das sieht man manchmal erst im Ausland. Und dann hatte ich plötzlich eines Tages die Idee, dieses ewige Pendeln zwischen zwei Welten, dieses ewige Vergleichen, wo sind die Kartoffeln billiger? Ich gründe meinen eigenen Staat, Polska plus Deutschland, Polschland.
0: So schnell kann das manchmal gehen. Nun sitzen Sie hier, aber auch als Möllerchen auf unserem Bühnchen mit dem Mikrofonchen im Händchen und sprechen mit der Moderatorinchen. Das ist ja wirklich Süßchen, so zu reden, oder? Diese Verzwergung der Sprache, das ist tatsächlich gang und gäbe im polnischen Alltag.
1: Absolut. Verkleinerungen, Koseworte. Sie heißen ja mit Vornamen Katrin, ne? Und ich darf jetzt auf gut polnische Art und Weise sagen, man redet sich ja in Polen, auch wenn man sich sieht, doch mit Vornamen an. Also ich würde sagen, Pani heißt Frau, Pani Katrin. Sie müssen zu mir sagen, Pan Steffen. Aber weil wir uns jetzt schon 5 Minuten kennen, gehe ich einfach mal zum Du über und sage nicht mehr Katrin, das ist Katarzyna auf Polnisch, sondern ich sage Kasia. Und dann sage ich, naja, da brauche ich gar nicht Du. Es gibt 1000 Varianten. Also ich sage jetzt Pani Kasia. Das ist Siezen, aber mit einer versüßten kleinen Form von Katharina, Kasia. Ich bin Steffek.
0: Also ich höre da sowas wie Göttin raus bei Pan, Pani oder irgendwie Brot. Ich weiß es nicht, aber es
1: Ach
0: ist
1: so.
0: Tatsächlich...
1: Ja. Ah, wegen Pan, der ja. Gott Pan. Ach ja. So, nee.
0: Ich hätte jetzt gedacht, wie ist es denn in Hierarchien? Also wenn ich jetzt mein Chefchen, wenn ich dem begegne, wie würde ich dann mit dem umgehen?
1: Sehr schwierig. In Polen sind Hierarchien, so wie vielleicht in Italien, viel strenger als bei uns. Man würde einen Chef nicht mit dem Namen anreden. Wenn der also zum Beispiel heißt Pan Bernd Müller, würde niemand sagen Pan Bernd. Das würde man so im Alltag sagen. Aber man würde auch nicht sagen Pan Müller, sondern man würde sagen Pan Kierownik, Herr Leiter. Aber wir beide sind ja auf einem Niveau. Also ich bin Steffek, bei Männern immer EK, also Peter, Piotr. Piotrek.
0: Wir wiederholen das zu morgen.
1: Ja, Uwe, Uwek, Günther, Günterek. Und bei Frauen K.A., Kasia, ja, Kaschka könnte man sagen. Oder ja, dann bei den weiblichen Namen Eva, FK, Helga, Helgaka.
0: Haben wir eine Helgaka im Publikum? Jetzt nicht mehr.
1: Ja, das ist ein bisschen ungewohnt.
0: Es ist ein bisschen ungewohnt. Wir sind ja jetzt praktisch eigentlich schon ins Du gerutscht. Also Sie haben ja gerade das Du schon so ein bisschen angeboten. Wie schnell ist man damit in Polen?
1: Schneller als bei uns, würde ich sagen. Und das Lustige ist, wenn man sich das dann anbietet, dann trinkt man zusammen, jetzt kommt ein polnisches Wort, Bruderschaft.
0: Bruderschaft wollen wir trinken, Bruderschaft, aber da bin ich schon so im Klischee, ne? Mit dieser.
1: Wir stoßen an. Ich sage na zdrowie zum Wohl.
0: Und ich sage das auch.
1: Na zdrowie. Ja. Und jetzt sagen, trinken wir Bruderschaft. Ja. Kasia, ich bin Steffek.
0: Und muss man sich auch küssen oder sowas?
1: Nein.
0: Nein, okay, gut.
1: Dann, das hast du verwechselt mit Honecker und Brezhnev.
0: Gut, dann sind wir jetzt beim Steffek. Wir sind ja bei den Sommer-, aber natürlich auch bei den Herbst-, Frühlings- und Wintergästen sehr gastfreundlich. Man merkt das hier an den Getränken. Wir haben Wasser auf dem Tisch. Aber du dürftest durch dein Leben in Polen auch relativ verwöhnt sein. Die polnische Gastfreundschaft gilt als legendär. Wenn ich zum ersten Mal zu Besuch bin, in Polen bei jemandem, wie macht sich das bemerkbar, dass mein Gastgeber Pole ist?
1: Also es macht sich daran bemerkbar, dass du den Termin nicht 3 Wochen vorher vereinbaren musst, sondern relativ spontan sein kannst. Früher ist man einfach gegangen, aber das ist in Polen auch. Also du klingelst, dann macht der Pole die Tür auf, du streckst die Hand aus und willst sagen guten Tag, aber er nimmt die Hand nicht, weil du hast gerade einen Aberglauben verletzt. Du darfst nie die Hand über der Türschwelle geben. Weil unter der Türschwelle sind die Gebeine der Ahnen vergraben, die man nicht stören darf, auch im 13. Stock. Und du musst erst

0: in die Wohnung reingehen, dann umarmt, ihr euch immer dreimal. Links, rechts, links. Küsschen links, Küsschen rechts, Küsschen links. Und dann sagt er als nächstes den Satz, Kapche, Hausschuhe.
1: So, dann bin ich also angekommen und dann ist der Tisch vielleicht reich gedeckt und es wird mir Kuchen angeboten und ich sage nein, danke. Und dann wird der Kuchen auch wieder weggetan.
0: Oh. Ja, sehr gut. Ganz wichtiges Problem. Wenn du also, der Gastgeber fragt dich, möchtest du ein Stück Kuchen haben? Und da sagt ein gut erzogener Pole, nein, danke. Und der deutsche Gastgeber denkt dann, nein heißt nein, und isst alleine den Kuchen. Aber das ist der Fehler, denn der gut erzogene Pole, und das gilt auch in vielen anderen Ländern, der wartet drauf, dass man ihn dreimal auffordert. Also musst du zum zweiten Mal etwas schärfer sagen, möchtest du vielleicht doch ein kleines Stückchen Kuchenek? Und dann am Ende, wenn er sagt, er wieder nein, und dann am Ende sagst du, los, jetzt isst den Kuchen. Und dann isst er ihnen den ganzen Kühlschrank leer.
1: So, wenn wir schon beim Thema Essen sind, du hast ja eine besondere Leidenschaft fürs Speisen im Speisewagen entwickelt, und zwar im Warschau-Express. Was können Küche und Kellner da, was auf einer nicht fahrenden Verbindung mit der Deutschen Bahn zwischen Bremen und München nicht geht?
0: Ja, also bei der Verbindung Bremen-München ist wahrscheinlich das Kühlaggregat ausgefallen oder das Wasser geht gerade nicht. In Polen, in diesem Zug zwischen Berlin und Warschau, der quasi meine heutige erste Heimat ist, weil ich ja ständig pendle zwischen meinen beiden Wohnorten Berlin und Warschau. In diesem Zug gibt es drei Leute, die im Speisewagen richtig kochen, mit offenem Feuer. Da gibt es also Kotelett und Kartoffeln werden da gemacht. Und die bedienen auch von der ersten Sekunde an. Nicht wie bei der Deutschen Bahn, wo du erstmal bis Hannover fahren musst von Berlin, damit die Küche überhaupt mal aufgesperrt wird. Also es ist ein Traum, dieser Zug. Ich empfehle Ihnen jeden 5 Stunden von Berlin nach Warschau.
1: Also du kommst immer gut gegessen. Das macht ja einen guten Gast dann vielleicht auch aus. Diese Zugverbindung ist, glaube ich, im Moment ein bisschen beschwerlich, weil zwischen Berlin und Frankfurt-Oder nur eine Busverbindung besteht.
0: Genau.
1: Aber Ziel ist ja, dass man diese Bahnverbindung noch weiter ausbauen will. Das heißt, du hast noch öfter Gelegenheit, im Zug hin und her zu fahren, was uns sehr freuen würde, weil du ja zum Beispiel heute erstmal auch gut angekommen bist. Allerdings aus Berlin bist du gekommen.
0: Ja.
1: Aber erst da der Präsident von Polschland. Und bevor du dich selbst in dieses Amt gehoben hast, warst du ja einfach nur ein Steffen Möller, der mal Italienisch lernen wollte. Und warum der direkte Weg nach Warschau für dich über Florenz geführt hat, das wollen wir gleich hören. Dafür steigen wir jetzt in den letzten Zug ein. Last Train von Alan Toussaint. Musik für unseren Bremen 2 Sommergast.

0: Die Bremen 2 Sommergäste aus dem neuen Foyer-Café, aus dem noch namenlosen neuen Foyer-Café im kleinen Haus vom Theater. Dem Polenfachmann Steffek.
1: Polonologen, das Polonologe? Klingt ja wie Podologe.
0: Naja, kannst du ja auch so. Wir haben halt immer noch ein Vokal übrig im Deutschen. Wie das Leben so schreibt, hattest du bis Anfang der 90er, also bis du nach Berlin gegangen bist, um Philosophie und Theologie zu studieren, zunächst ja nichts mit Polen am Hut, aber mit Italien. Aber der Sprachkurs in Florenz war so ernüchternd und es gab Momente, die dir sagten, ein Stefano wirst du hier nie, aber werde doch ein Steffek.
1: Also der Sprachkurs war in Berlin und die Italienischlehrerin, eine Italienerin namens Elisabetta, war begeistert von mir, weil ich so extrovertiert war. Die anderen waren noch, also ich war in Wirklichkeit introvertiert, aber die anderen waren noch, das waren alles so Philosophiestudenten. Und die hat zu mir gesagt, Stefano, in Italien hast du eine große Zukunft. Und dann habe ich ein Jahr Italienisch gelernt, bin nach Florenz gegangen und habe dort gemerkt, das ist eine super Sprache, super Stadt, super Leute, aber für mich too much, alles too much. Und dann bin ich zurückgekommen nach Berlin und habe dieses Plakat gesehen, Polnischkurs in Krakau.
0: Kleinen Moment, wir sind noch in Italien.
1: Okay.
0: Es gab einen legendären Abend, wo du frustriert warst von Erlebnissen wie in einem Konzert im Dom, wo das Publikum seltsam reagierte und du hattest das Gefühl, ich bin hier nicht zu Hause. Dann gab es aber sehr freundliche Menschen an einem Lagerfeuer, die dir eine Krakauer reichten, die allerersten polnischen Sprachübungen servierten und zack, war die Liebe
1: Kasia,
0: erwacht Kasia, zur Mentalität.
1: Ich muss, darf ich dich noch weiter verkleinern, weil es ist, du bist so extrem gut vorbereitet. Das sind Anekdoten, die ich in meinem Musikbuch...
0: Die kanntest du selber noch nicht.
1: Ja, lange nicht mehr gehört. Aber das ist wirklich, das stimmt. Also ich kam aus Florenz abends von einem Konzert auf den Campingplatz am Rand der Stadt. Da war eine Deutsche, die mit ihrem amerikanischen Freund gerade so grillte. Und ich setzte mich dazu. Und sie sagte, du erinnerst mich an irgendjemand. Ach ja, jetzt weiß ich es wieder. Du erinnerst mich an den Ex-Freund meiner Schwester. Boah, war das ein Doofmann. Und das war für mich so der Abschied von Italien.
0: So, du bist wieder zurück nach Berlin. Dann 1993 lockte wieder eine Krakauer, diesmal aber eine Sprachschule. Und auf dem Weg hast du ja schon im Zug natürlich das erste polnische Wort gelernt. Ich traue mich jetzt mal. Hamulec bezpieczeństwa.
1: Gut. Sehr gut.
0: Heißt Bremse der Sicherheit.
1: Bremse der Sicherheit.
0: Aber warum musstest du die ziehen?
1: Nein, ich musste die nicht ziehen, aber ich konnte wirklich kein Wort Polnisch, als ich dahin gefahren bin. Ich wusste nicht mal guten Tag oder der Taxifahrer vorhin, der mich hier zum Theater gefahren hat, der kannte wenigstens ein polnisches Wort, das ich hier aber nicht sagen darf, weil das darf man nicht sagen, das ist tabu. Es ist das polnische Fluchwort Nummer 1. Ich sage es aber nicht.
0: Sag es doch mal auf Polnisch.
1: Ich sage es heute Abend in meiner Show. Wenn Sie heute Abend live kommen, 19:30 Uhr. So, und dann kam im Zugabteil, war eben die Notbremse oben und da stand auf Polnisch Hamulec bezpieczeństwa, darunter auf Russisch, was ich mir auch gemerkt habe, auf Russisch heißt es Stopkran, mit Kyrillisch. Ja, das habe ich auch entziffert, das dauerte auch 3 Stunden. Und dann kam ich nach Krakau und ich ging da durch die Innenstadt zu meinem Sprachkurs und über der Straße hing ein riesiges Plakat, 9. Symphonia, Ludwika van Beethovena. Ludwika van Beethovena, okay, ich kannte den Komponist aus Bonn, aber Ludwika van Beethovena, ich dachte, ich hatte ja Italienisch. Italienerinnen haben immer A, Gina Lolo Brigida, Ludwika van Beethovena. Ich dachte, das hier ist ein feministisches Musikfestival, wirklich, allen Ernstes. Da ist eine Frau, die hat sich ein Pseudonym ausgedacht, eine Art Happening, Ludwika van Beethovena und Wolfganga Amadeus Mozarta mit Johannes Sebastiana Bacher. Es stellte sich später heraus, nein, es war doch der Mann aus Bonn, aber 9. Symphonia des Ludwig, wer Latein hatte, ist im Vorteil, 2. Fall, Genitiv. Man hängt A hinten dran und im 3. Fall hängt man Ovi dran. Also wenn du sagen möchtest, ich gebe Steffen Möller hier die Cola, dann sagst du Steffenovi Möllerovi.
0: Natürlich.
1: Und da
0: das ist jetzt klar, ja.
1: Da habe ich eine Postkarte, das hat mich alle so fasziniert, dass mein eigener Name sich verändert. Da habe ich, weiß ich noch, habe ich eine Postkarte geschrieben an meine Mutter nach Wuppertal, Sigrunovi Möllerovi. Aber dann hat mir meine Sprachlehrerin Beata gesagt, sorry, Ovi hängt man nur bei Männern dran. Egal, meine Mutter hat es nie erfahren.
0: Okay, es trat ein der beste Fall. Du hast nämlich diese Sprache tatsächlich gelernt mit den 7 Fällen und Ungereimtheiten und wirklich aberwitzigen grammatikalischen Regeln. Und du bist dann 1994 eben ganz nach Warschau gezogen. Da wirst du vielleicht die Sprache auch noch nicht so richtig perfekt gekonnt haben. Wie ist denn das eigentlich heute? Wirst du noch am deutschen Akzent erkannt oder sprichst du färbungsfrei?
1: Ja, es ist so wie bei Rudi Carrell. Also ich bin so ein bisschen der Rudi Carrell von Polen. Wobei Rudi Carrell ja interessanterweise nie über Holland gesprochen hat. Das ist interessant. Der Mann hat sich irgendwie, ich glaube, der hat ganz früh resigniert, weil er gemerkt hat, kein Mensch interessiert sich für meine Heimat. Er hatte nur noch über Deutschland geredet. Und ich rede ständig halt über Deutschland und Polen. Das ist, aber mein Akzent ist sofort erkennbar.
0: Gut, du bist ja in Wuppertal aufgewachsen, was eben daran lag, dass du aus einem Pfarrhaushalt kommst. Kurz vor der Sendung hast du noch erzählt, du bist deswegen heute gerne noch auf den ostfriesischen Inseln, weil ihr da mit der Familie wart in den Sommerurlauben und dein Vater als Kurpfarrer tätig war. Ja. Und der ist nahe der polnischen Grenze aufgewachsen. Er stammt, glaube ich, aus Görlitz, kommt auch schon aus einem Pfarrhaushalt. War nicht Polen in der Familie schon manchmal Thema, diese Nähe zu Polen? Hat das irgendwie geprägt?
1: Überhaupt nicht. Gerade Görlitz, mein Vater ist da geboren, noch während des Kriegs. Aber nach dem Krieg war die Grenze zwar offiziell Friedensgrenze, aber in Wirklichkeit war da nichts, da war kein Durchkommen. Und mein Vater ist sogar noch mit den alten Vorurteilen gegenüber Polen aufgewachsen. Gerade in Görlitz ist das übrigens bis heute sehr stark. Also da in diesen Grenzstädten habe ich öfter Auftritte. Da gibt es die einen, die sich interessieren für das, was jenseits der Neiße passiert, und die anderen, die absolut abblocken.
0: Das heißt, du arbeitest heute vielleicht auch ein bisschen was auf, so ein Vater-Sohn-Ding.
1: Ja, in gewisser Weise kann man das sagen. Mein Vater hat inzwischen das Glück, dass er, wenn er zum Arzt geht und da ist wieder eine polnische Arzthelferin, dann sagt er sofort, ja, mein Sohn hat übrigens in der polnischen TV-Serie gespielt. Da macht er jetzt plötzlich Punkte.
0: Ja, das ist ja auch ein Punkt. Also du hast dich ja wirklich dann nochmal neu erfunden, nachdem du, ich glaube, 7 Jahre als Deutschlehrer an Gymnasien tätig warst. Bist auf die Bühne gewechselt, bist Kabarettist geworden. Hast du eigentlich das Komischsein vor den Schulklassen trainiert, weil du dich einfach da immer auch so ein bisschen zum Honk gemacht hast?
1: Ja, natürlich. Jeder Lehrer macht sich zum Clown, das ist klar. Manche machen es nicht, die bewundere ich. Ich habe es zu schnell gemacht. Ich habe immer den Fehler gemacht als Lehrer, dass ich zu nett sein wollte. Und ich habe vielleicht zu sehr das Bedürfnis, dass die Leute über meine Gags lachen. Und das darf der Lehrer nicht haben. Der Lehrer muss eiskalt sein, ob die lachen oder nicht, muss ihm egal sein. Und dadurch habe ich viel Autorität verspielt. Einmal wurde ich mit Kreide beschmissen, als ich an der Tafel geschrieben habe. Und dann bin ich gewechselt von der Schule an die Uni. Ich habe in der Uni Warschau am Linguistischen Institut ein paar Jahre Deutschkurse gegeben. Und das war wieder besser, weil die Studenten ja freiwillig gekommen sind.
0: So, freiwillig bist du dann auf die Bühne gegangen. Das Publikum ist, glaube ich, auch freiwillig geblieben. Und du bist... kann man das sagen, praktisch entdeckt worden, da auch von einem Fernsehproduzenten, haben die dich gesehen und dachten, den können wir irgendwie einarbeiten in unsere polnische Lindenstraße?
1: Lindenstraße, stimmt, das ist ein guter Vergleich. Oder gute Zeiten, schlechte Zeiten, sowas. Nein, so war es nicht. Man wird nicht entdeckt. Man muss dahin laufen und man muss 10.000 Klinken putzen, ehe sie einen bemerken. Also ich hab mitgemacht beim großen polnischen Kabarettwettbewerb Paka. Und da habe ich 2002 den 2. Preis gewonnen in Krakau. Das war ein Fernsehereignis. Und dadurch habe ich dann in Warschau einen Kabarettkeller mieten können. Da habe ich mein 2. Soloprogramm auf Polnisch gemacht, ein Deutscher in Murcine. Und dahin habe ich diesen TV-Produzenten eingeladen, den ich aber schon kannte, weil ich für ihn Drehbücher übersetzt habe, aus dem Polnischen ins Deutsche. Der hatte eine Zusammenarbeit mit dem MDR in Leipzig, eine Kinderserie. Und der ist gekommen und hat mich dann für diese Serie engagiert. Aber erst nachdem ich 10-mal da war und gefragt habe, ob er auch wirklich kommt.
0: Und du wolltest vor allem lieber eine ganz andere Rolle. Du hast dich eher so in der Rolle des Fashion-Mediziners gesehen, der im weißen Kittel über Krankenhausflure schwebt. Stattdessen wurdest du eben in einer Telenovela deutscher Kartoffelbauer mit wenig Glück in der Liebe. Herrje.
1: Aber Kashunja, du wirst lachen. Gestern kam von der anderen Serie, weil dieser Produzent macht zwei Serien, die Bauernserie, in der ich war, und die Arztserie. Gestern kam die Mail von der Arztserie, ob ich da eine Rolle haben will.
0: Nein. Ja. Und du hast gesagt, jetzt
1: Nachricht.
0: Ist es zu spät?
1: Ja, ich weiß nicht, ob ich sie annehmen soll.
0: Soll er die annehmen?
1: Ja, aber ich würde da keinen ich würde keinen Arzt spielen, ich würde einen deutschen Patienten namens Hans spielen.
0: Okay, das macht einen Unterschied. Aber da sind wir eigentlich ja schon so ein bisschen beim Kern. Das hat nur funktioniert, du bist ja wirklich zum Star geworden. Also ich habe mir einen Film noch angucken können, ich weiß nicht, es ist lange her, wo du mit Kurt Krömer unterwegs warst, durch Polen, wo du ihm Polen gezeigt hast, er war noch nie da. Und du bist auch noch auf der entferntesten Dorfstraße umringt worden von Autogrammjägerinnen vor allen Dingen. Also du konntest kaum die Straße wechseln. Du warst einfach ein Sympathieträger, weil du auch gewisse, sagen wir es vorsichtig, so Loser-Qualitäten mitgebracht hast und nicht der Deutsche, der alles weiß, der Besserwisser.
1: Und das war auch der Grund, weshalb ich mich mit meinem Schicksal als Kartoffelbauer abgefunden habe. Wenn ich jetzt der Bergdoktor wäre, dann wäre ich ja nicht mehr der Loser. Wir Deutschen haben eben in Polen ein bestimmtes Image. Ne? Wir sind der Fußballweltmeister und wir sind das größte Land Europas. Und da ist es besser, wenn man ganz kleine Brötchen bäckt als Deutscher. Das mögen sie.
0: Oder ganz kleine Kartoffeln aus der
1: Erde. Ja, richtig.
0: Und wo einem ständig die Ehefrauen weglaufen.
1: Ne? Ja, genau. Sind zwei weggelaufen.
0: Ja, aber das größte Unglück war ja die dritte, die geblieben ist, weil das dein Schicksal besiegelt hat in dieser Serie.
1: Ja, aber die habe ich seit 14 Jahren nicht mehr gesehen. Wir sind ja seit über 14 Jahren nicht mehr in der Serie. Also,
0: aus Gründen eben, weil es dann plötzlich auserzählt war für dich, weil die Liebe dann auf einmal funktioniert hat.
1: Ja, ich weiß nicht, ob es auserzählt war oder ob es eine Intrige im Fernsehen war. Das sind immer so Hintergründe. Als Serienschauspieler fühlst du dich manchmal wie ein Held in einem Kafka-Roman, der irgendwie eine Anklage bekommt und nicht weiß, woher. Es wird mit dir gespielt, da oben sitzen mächtige Produzenten, du weißt nicht warum und was. Und plötzlich kriegst du deinen Text, Hans, der Patient.
0: Du warst ja trotzdem plötzlich ein sehr öffentlicher Mensch in Polen. Du hast auch noch das polnische Wetten, das moderiert, eine der Ausgaben.
1: Richtig.
0: Also du warst wirklich auf einmal ein Gesicht, das man kannte. Gab es nicht auch mal ein riesengroßes Plakat von dir irgendwie an einer Straßenecke mit deinem Konterfei? Irgendwie 40 mal 70 Kilometer groß, dieses Poster?
1: Ja, ich habe für billig Telefonverbindungen geworben.
0: Okay, das macht es jetzt irgendwie billig. Aber in deiner Jugend, da warst du eigentlich mehr ein Einzelgänger und das hatte auch einen Grund, nämlich deinen musikalischen Geschmack. Und in deinem Buch Viva Klassiker, da hast du dich ja als Fan klassischer Musik geoutet. Denn wenn man 1969 zur Welt kommt, dann ist man Mitte der 80er 15, 16 und alle anderen hören Nena Modern Talking oder Duran Duran. Hast du es schon mal gehört? Und eben nicht Schubert und Chopin.
1: Die Namen sind mir bekannt.
0: Ja, siehst du, das kann einsam machen. Um alte Traumata aufzuarbeiten, hören wir jetzt alle zusammen Chopin und das sehr, sehr gerne, denn es handelt sich um den sogenannten Minutenwalzer, der aber 2 Minuten und etwas lang ist. Musik für Steffek Möller.

0: mit Chopins Minutenwalzer des Duo Opus 64 in der Interpretation von Jean-Yves Thibaudet sind wir wieder im Foyer des kleinen Hauses im Theater Bremen bei den Sommergästen, aber auch praktisch mitten in Warschau gelandet. Frédéric Chopin hatte ja einen französischen Vater, eine polnische Mutter. Er wurde im Herzogtum Warschau geboren und hat dann in Warschau seine musikalische Ausbildung erhalten. Und unser Bremen 2 Sommergast Steffen Möller, der erhielt in seiner Wahlheimat Polen auch so manche Lektion. Zum Beispiel, dass man, wenn man als Schauspieler schon in einem später Oscar-prämierten Film hätte dabei sein wollen, etwas Geduld hätte mitbringen müssen oder weniger Kälteempfindlichkeit. So viele Konjunktive. Wie war das nochmal mit Steven Spielberg?
1: Steven Spielberg, das war auch. Aber du meinst, glaube ich, du meinst die Anekdote mit Polanski.
0: Polanski.
1: Bei Steven Spielberg hatte ich auch was. Kam ich ja an dem Abend, als ich in Krakau ankam, 93, war der ganze Marktplatz von Krakau umdekoriert und hieß plötzlich Adolf-Hitler-Platz. Und ich dachte, die haben die Schilder da hängen lassen aus Versehen. Und dann stellte sich aber heraus, da war gerade Steven Spielberg und drehte Schindlers Liste. An dem Abend komme ich in Polen an. Und die andere Geschichte mit Polanski war 2001.
0: Der Pianist.
1: Da habe ich mich beworben als Statist. Ich wurde genommen als einer von 200 deutschen Kriegsgefangenen, außer mir lauter Polen. Und wir wurden in Warschau umgezogen. Ich bekam so eine riesige Narbe, grüne Mäntel. Und dann sind wir 40 Kilometer raus aus Warschau gefahren worden mit Bussen. Und da wurde so ein Gefangenenlager, das ist so eine Szene am Ende des Films, wo der Spielmann, wo der deutsche Offizier da gefangen gehalten wurde. Und diese Szene wurde gedreht und es wurde aber gar nicht gedreht. Polanski ging immer nur rum und dachte sich für jeden der 200 Gefangenen eine kleine Geschichte aus. Es war 4. April, ungefähr 2 Grad. Ich habe gefroren wie nix. Zu mir meinte Polanski, du sitzt hier mit deinem Vater, du legst dich einfach so auf die Erde. Ja, und dann kam Mittagspause und dann bin ich zu dem Produzenten gegangen, dem Setmanager, habe gesagt, wann wird denn hier gedreht? Ja, jetzt ist erstmal Suppe und dann drehen wir bis 20 Uhr. Und da bin ich desertiert und bin einfach weggelaufen mit Uniform, meine Sachen waren in Warschau, und habe mich an die Straße gestellt, ohne jemandem Bescheid zu sagen, und habe einen Finger rausgehalten und der erste Wagen, so ein kleiner Lieferwagen, hielt. Ich stand da in deutscher Uniform. Und der Fahrer, aber ein typischer Pole, die Polen haben ja einen unglaublich super Sinn für Humor. Ironie sehen die an jeder Ecke. Der hat sofort gesagt, so lustig, der wusste nicht, dass da ein Film. Der meinte, na, sind Sie direkt aus Stalingrad? Und ich nur ganz kurz, ja. Weil wenn der gehört hätte, dass ich auch noch einen deutschen Akzent habe, dann hätte der geglaubt, jetzt geht's aber wirklich los.
0: Aber du hast es ja dann noch ausgeweitet, so ein kleines Experiment gemacht und bist wirklich in diesem vollen Wehrmachtsornat dann noch durch die Stadt gelaufen.
1: So ist es. Ich habe sogar noch einen Freund geholt, der mich fotografiert hat. Und das war das Lustige. Man läuft da als Wehrmachtssoldat durch Warschau, hier mit so einer riesen Narbe auf der Backe. Kein Mensch dreht sich um. Die glauben, man ist der neueste Pizzabote oder sowas.
0: Also, das ist irgendwie dann ganz gut ausgegangen. Nun bist du halt leider nicht in diesem Film zu sehen.
1: Aber ich darf vielleicht an der Stelle sagen, es gab auch viele tragische Begegnungen mit der deutschen Geschichte in Polen. So ist es nicht. Also, es ist für mich als Kabarettisten auch öfter schon mal eine Gratwanderung, wenn da zum Beispiel in der ersten Reihe sitzen 15 Auschwitz-Überlebende. Und da soll ich jetzt Kabarett machen. Und dann nach dem Auftritt kommt einer und sagt, ich habe so gelacht, war so schön. Ja, sage ich, das freut mich. Oder zum Beispiel in meiner Schule, wo ich unterrichtet habe in Warschau, der Hausmeister, der war so 70, das war in den 90ern, der meinte, komm mal vorbei. Ja, ich war früher in Deutschland. Ich sage, super, DDR? Nee, davor. Was? Ja, ich war Zwangsarbeiter als 15-Jähriger. Und dann meinte er, es war eine super Zeit da in Stuttgart. Ich war bei so einem Bauern, der hat mich gut behandelt. Lass uns manchmal Deutsch reden. Ja, was sollst du da sagen? Sollst du sagen, ah, siehst du, war doch nicht alles so schlecht. Also ich bin dann ehrlich gesagt kein einziges Mal zu ihm hingegangen, weil ich irgendwie Angst hatte vor dieser Begegnung.
0: Das heißt, dem warst du ständig ausgesetzt in deinem Bühnenprogramm. Aber du hast schon die Erfahrung gemacht, es hat ja so lange so gut funktioniert, dass die Leute über den Deutschen, der in Polen lebt und so seine Sicht auf Polen transportiert und umgekehrt, dass sie daran schon großes Vergnügen hatten dann.
1: Ja. Ja, sicher. Also mein Bonus ist natürlich, dass ich Polnisch gelernt habe. Und ich bin wirklich, Polnisch ist mein größtes Hobby überhaupt in meinem Leben. Also ich lerne auch heute noch freiwillig für mich polnische Gedichte. Darf ich mal kurz einen polnischen Vers sagen?
0: Bitte.
1: Że żwią się wiatry, teraz mogę mówić, co chcę, bo i tak nikt nie zrozumie. 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Das war vom polnischen Nationaldichter Adam Mickiewicz.
0: Aber du lebst ja auch in dem Stadtteil in Muranow, in Warschau, wo mal das jüdische Ghetto war. Da habe ich mich wirklich gefragt, ob das nicht auch etwas macht. Also läuft man dann mit Scham und Schuldgefühlen durch die Gegend? Man muss es ja wahrscheinlich ablegen, aber was ist das für ein Gefühl? Manchmal wird dich auch sowas, schätze ich mal, überkommen, oder nicht?
1: Ja, es ist ein komisches Gefühl. Ich wohne nur 500 Meter entfernt von dem Ghetto-Denkmal, wo Willy Brandt 1970 niedergekniet ist. Und ich führe auch immer alle meine Gäste dahin und wir gucken uns das alles an. Nebenan übrigens, 100 Meter weiter, gibt es inzwischen ein neues Denkmal seit 2000 für den Kniefall Willy Brandts. Ein Denkmal für eine Szene am Denkmal. Aber ich sag dir was, Kascha, es gab so viele Szenen, schon in den 90ern, wo mir klar wurde, ich bin nicht der Erste, der hier nach dem Krieg kommt. Da war auch Willy Brandt, da war Helmut Kohl 1989 da in Kreisau. Und das alles war damals, leider muss man sagen, inzwischen haben sich die Dinge etwas verschlechtert wieder.
0: Ja, also das ist ja, ich glaube, auch das hast du mal gesagt, die Geschichte von Deutschen und Polen, durchaus eine der Wiederannäherung an der Basis. Aber auf politischer Ebene wird ja auch viel Stimmung gemacht und diese antideutschen Ressentiments, die verfangen dann auch. Wir erinnern uns 2007, gut, das ist jetzt schon wieder länger her, Angela Merkel als Hitler auf einem Cover einer Zeitschrift. Wirst du manchmal als deutscher Kabarettist in Polen um deine Meinung zu aktuellen politischen Entwicklungen gefragt?
1: Ja, das kommt vor. Zum Beispiel, dass ich mich zum Thema Reparationen äußern soll. Aber ich vermeide das, weil, genau wie du gerade gesagt hast, ich eben die Beobachtung mache, und das ist jetzt nicht irgendwie political correctness, sondern es ist eine Beobachtung, dass es leben in Deutschland fast 3 Millionen polnischstämmige Menschen. Die Leute sind hier meistens gut integriert, haben deutsche Nachbarn, deutsche Arbeitskollegen. Es gibt deutsch-polnische Ehepaare, Hunderttausende. Ich habe ja extra ein Buch für diese kulturellen Konflikte geschrieben.
0: Die Paartherapie,
1: die polnische Paartherapie. Und all diese Dinge funktionieren gut. Und leider ist es eben das Komische. Da oben auf der politischen Ebene gibt es viele Spannungen. Und unten läuft es wirklich gut. Auch die ganzen polnischen Pflegekräfte in Deutschland, das hat ja inzwischen jeder kapiert. Ohne die würde hier gar nichts mehr gehen.
0: Das, was man sich vielleicht vor 20 Jahren nicht hätte träumen lassen, ist, dass Polen ein ordentliches Wirtschaftswachstum hat.
1: Ein ordentliches? Zehnmal besseres als Deutschland.
0: Dass sehr viel mehr Deutsche nach Polen gehen, beziehungsweise auch Polen zurückgehen, als umgekehrt. Also die Migrationsbewegung ist jetzt im Gegenfluss. Das sind ja alles Erfolgsgeschichten. Kann der wieder amtierende Ministerpräsident diese Erfolgsstories entsprechend auch in der Öffentlichkeit als solche verkaufen?
1: Meinst du Donald Tusk? Mhm. Das weiß ich nicht, ob ihm das gelingt. Polen ist ein tief gespaltenes Land, so wie USA. Also 50-50. Jede Wahl ist eigentlich, kann man nicht vorhersagen. Es ist wirklich, also, wie gesagt, ich stehe da draußen. Rudi Carrell hat sich, soweit ich weiß, nie über deutsche Politik geäußert. Und genau so halte ich es auch. Man ist Ausländer, ich bin Ausländer. Und das gibt auch bestimmte Privilegien, dass ich Beobachtungen machen darf, die Polen selbst noch nie bemerkt haben. Zum Beispiel, auf Polnisch sagt man ja nicht guten Tag, sondern man sagt Tag guten, Dzień dobry. Ja, in allen anderen slawischen Sprachen ist es wie bei uns guten Tag, Dobry Dan, Dobry Dzień. Nur die Polen sagen Tag guten, dzień dobry. Und abends sagen sie aber es komischerweise so wieder so wie wir. Guten Abend. Dobry wieczór. Ja, warum sagen sie da nicht wieczór dobry? Wo ist die Konsequenz? Diese Beobachtung haben die meisten Polen noch nie gemacht und kommen nach der Show und sagen, dafür allein hat es sich gelohnt, 20 Euro.
0: Okay, gut. Aber das mit dem tief gespalten, das ist dann tatsächlich etwas beunruhigend. Also man ist da praktisch wie bei uns zwischen den Polen dann.
1: Zwischen den Polen, sehr schön.
0: Tatsächlich nennen Auswanderer und Rückkehrer auch die steigende Lebensqualität in Polen als Grund, die geringere Bürokratie und das schrumpfende Lohn- und Preisgefälle. Ja, das ist ja
1: das
0: eine Menge.
1: Ist richtig. Aber überall sind im Augenblick Zeitungsartikel zu diesem Thema. Ne? Ganz viele Polen gehen zurück und so. Ich persönlich bin bereits auf der nächsten Stufe angelangt. Ich habe ja vor 2012 mal ein Kabarettprogramm gemacht, Expedition zu den Polen, wo ich das alles schon beworben, geht alle nach Polen. Inzwischen bin ich...
0: Ach, deswegen?
1: Ja, deswegen jetzt, 13 Jahre später, haben es die Leute kapiert. Aber ich bin inzwischen, wie gesagt, ich habe meinen eigenen Staat gegründet, weil auch wenn du nach Polen gehst, wirst du nach einiger Zeit negative Dinge feststellen. Auch Polen ist nicht das Paradies auf Erden. Es gibt dort auch politisch ziemliche Wirrköpfe, die noch ganz weit, also Monarchisten und Auschwitz-Leugner, es gibt alles Mögliche. Und irgendwann erreichst du den Punkt, wo du ja irgendwie zwischen den beiden Ländern hin und her fährst. Und deswegen habe ich diesen Staat gegründet, nur mit dem Besten aus Deutschland. Und soll ich dir mal was Tolles sagen aus Warschau?
0: Aber bitte.
1: Was wir unbedingt einführen müssen in Bremen und in Berlin, das sind die Scan-Cars. Also in Bremen gibt es wahrscheinlich noch die guten alten Politessen. Na, die gehen rum, schreiben die Falschparker auf 7 pro Stunde und 10 Diskussionen. In Polen, in Warschau, gibt es Scan-Cars. Das sind so Autos mit so einem Scan-Gerät auf dem Dach. 30 Stück fahren davon durch Warschau. Die scannen die geparkten Autos. Du musst die vorher in so eine App eingeben. Wenn du nicht bezahlt hast, kriegst du automatisch einen Straf.
0: Mein lieber Steffek, in Bremerhaven gibt es das schon.
1: Echt? Im
0: Schaufenster Fischereihafen. Und in Bremen kommt es demnächst auch.
1: Was?
0: Nimm das.
1: Nein.
0: Ja, da kannst du mal sehen. Musst über Bord werfen. Wir bleiben jetzt noch einen kleinen Moment hier im neuen Foyer-Café.
1: In Bremerhaven gibt's das?
0: Ja, gibt es. Kannst du dich ja überzeugen. Hab ich selbst geparkt schon. Er glaubt mir nicht. Meine Güte. Wir bleiben hier noch einen ganz kleinen Augenblick im neuen Foyer-Café im Kleinhaus im Bremer Theater. Denn für unseren Sommergast Steffek Möller haben wir da noch something special.

0: Something Special von Pearl Jam. Hier sind die Sommergäste auf Bremen 2 aus dem Foyer-Café im Kleinen Haus im Theater Bremen. Pearl Jam, weil du die Band, als du 26 warst, für dich entdeckt hast und sie gelten lassen konntest. Und Kassette gekauft auf dem Wellblech-Hütten-Bazar unter dem Kulturpalast, um mal so ein bisschen mitzureden in der Popmusik, oder?
1: Ja, und das ist der Vorteil, wenn man auswandert. Das kann ich nur allen Leuten und allen Hörerinnen und Hörern heute empfehlen, die so ein bisschen ihr Leben im Augenblick satt haben. Geh nicht zum Psychologen, sondern wandere aus.
0: Weil, egal wohin?
1: Weil wenn du also in ein anderes Land mit einer anderen Sprache, weil wenn du wieder bei Null anfängst, zum Beispiel auf Polnisch, dann bist du wieder ein Kind. Und du hast eine gewisse Naivität. Du lernst auch übrigens ganz andere Leute kennen, die du in deiner eigenen Heimatstadt gar nicht mehr kennenlernst, weil das nicht deine Schicht ist. Und da habe ich dann eben auch Pearl Jam kennengelernt. In Deutschland war ich Klassik-Fan und habe immer, weil meine Brüder waren ja die ganz großen AC/DC und Kiss, und das habe ich ja boykottiert. Aber in Polen waren ja meine Brüder nicht mehr da. Dieses ganze Anti-Ding war weg. Und plötzlich habe ich mich geöffnet. Plötzlich wurde ich Pearl Jam-Fan. Es gibt Untersuchungen, dass die meisten Leute ihren Musikgeschmack bis zum 20. Lebensjahr fertig haben. Kaum jemand hört Sachen.
0: Das ist auch nicht schön.
1: Ja, ist aber so. Kaum jemand hört Sachen, die er mit irgendwie 30, 40 kennenlernt, sondern alle früher. Und eine Auswanderung gibt eben eine Chance, dass man noch mal 20 Jahre jünger wird.
0: Ja, aber apropos Kind hast du eben genannt. Wir haben hier, lieber Steffek, eine Ausgabe der Bremer Stadtmusikanten mit diesen schönen Janosch-Zeichnungen aus der Edition Tem. Die haben ja diese mehrsprachigen Ausgaben.
1: Ach, toll.
0: Und wir haben gedacht, dass du uns vielleicht mal ein paar Sätze, vielleicht den Anfang draus vorliest.
1: Oh, sehr gerne,
0: vorliest.
1: Sehr gerne.
0: Auf Polnisch.
1: Musikanci z Bremy. Also Bremen heißt auf Polnisch Brema. Brema.
0: Das merken wir uns.
1: Das R zu rollen hat mich schon 2 Jahre gekostet. Das muss gerollt werden wie eine kubanische Zigarre. Also die Bremer Stadtmusikanten. Pewnego razu był sobie młynarz i osioł, którzy mieszkali razem w młynie. Osioł nosił worki z ziarnem ze stacji kolejowej do młyna. Młynarz mielił ziarno, a osioł niósł worki z mąką z młyna z powrotem na stację kolejową.
0: Und den Rest können wir uns ja denken. Das, an das polnisch sprechende Publikum war das gut vorgetragen?
1: Was sehr schön.
0: Polen hat ja, du hast ja schon Adam Mickiewicz vorhin genannt, auch ein wirklich enges Verhältnis zu seinen Dichtern. Das ist ja sowas wie ein Nationaldichter dann auch tatsächlich. Ne? So romantische Unabhängigkeitsbewegung und so, das sind große Geschichten, die auch noch in der Schule gelesen werden.
1: Ja, ja. Aber du hast es eben erwähnt, Polen ist uns in der Digitalisierung weit voraus.
0: Also, das war vor der Sendung, müssen wir kurz erklären, glaube ich. Ne? Da hast du erzählt, dass du kein Smartphone hast.
1: Ich habe kein Smartphone, ich boykottiere das. Aber zum Beispiel mein Einwohnermeldeamt, mein Bürgeramt in Warschau ist also 10 Jahre vor Berlin. Ich kann das ja immer vergleichen. Ne? Es ist unglaublich, wie schnell du die Sachen da alle erledigen kannst. Der Nachteil der Digitalisierung ist aber in Polen, dass die Leute keine Bücher mehr lesen. Polen hat in den Umfragen die schlechtesten, oder mit, glaube ich, Rumänien oder was, die Leute kaufen einfach keine Bücher mehr. Wir Deutschen sind vielleicht ein bisschen hinterher, aber wir kaufen dafür noch Bücher.
0: Wie ist das denn eigentlich mit dem Deutschlernen in polnischen Schulen? Also du warst Deutschlehrer, die Sprache war anscheinend nachgefragt damals, jetzt auch ein bisschen her. Wie ist das heute? Wird noch Deutsch gelernt? Ist es noch Schulfach, was nachgefragt ist?
1: Ja. Deutsch ist immer noch die zweitbeliebteste Sprache. Die Zahlen sinken ein bisschen. Ich weiß es, weil ich ja seit 25 Jahren jedes Jahr im Februar eingeladen werde vom polnischen Bildungsministerium in Warschau, die Abiturprüfungen aufzusprechen. Ich sitze da mit einer Kollegin vom Goethe-Institut. Wir lesen Texte, die werden auf CDs gebrannt und werden dann im Mai an die Schulen verschickt. Und die Abiturienten, die Deutsch gewählt haben, immer ein paar tausend Leute, die hören dann diese Texte, hörverstehen heißt das. Die müssen dann zuhören und dann so Fragen beantworten. Und abends kriege ich dann Mails, ich hasse sie, weil sie so schnell und undeutlich sprechen.
0: Und worum geht es da? Ist es auch mehr aus dem Bereich Alltag und Kultur oder sind das Texte, literarische Texte?
1: Naja, das sind total weichgespülte Texte, muss ich jetzt hier mal kritisch sagen. der gesamte, ich bin der Meinung, dass im Sprachlernsektor ist alles total politisch korrekt. Es geht nur noch um Fahrradfahren und gesunde Ernährung. Die Texte sind für mich, also ich hätte damals gerne als Schüler richtig harte, provokante Sachen. Das interessiert doch Schüler. Und nicht, ich habe meinen Dackel verloren, was mache ich jetzt? Aber so sind die Texte leider. Das sage ich jetzt kritisch, aber in allen Bereichen. Das ist in Polen so, in Deutschland, in allen Ländern.
0: Was hast du denn der deutschen Nationalmannschaft 2012 erzählt, als Oliver Bierhoff, damals Teamchef, dich, glaube ich, anrief? Und das war kurz vor der EM, die ja in Polen und der Ukraine ausgerichtet wurde. Du solltest die Nationalmannschaft so ein bisschen einschwören aufs Land. Was hast du denn erzählt? Worauf sollten sie achten?
1: Das war am Flughafen in Frankfurt, da wurde ich in die VIP-Lounge gebracht, da saß schon das gesamte Team, 30 Spieler, Jogi Löw, Podolski und Klose standen so am Rande, der will uns hier was über Polen erzählen. Und dann habe ich, ja, ich hatte einen Vortrag vorbereitet und da kam Oliver Bierhoff und meinte, also Herr Möller, Sie haben 10 Minuten. Ich sage, was? Ja, wir hatten hier gestern einen Journalisten, der sollte einen kurzen historischen Abriss über Polen geben, nach 1,5 Stunden musste ich ihn unterbrechen, da war er im Jahr 1770. Und da habe ich zum 10 Minuten habe ich irgendwie Tagguten geübt, Jen Dobble. Und ich weiß aber noch genau, da saß Tim Wiese, hat immer nur an die Decke hochgeguckt, hat keinmal mitgemacht. Und sehr eifrig war damals Marco Reus und der Götze. Und Philipp Lahm hat mir erzählt, dass er sogar mal in Polen war und sich dafür interessiert.
0: Na guck, dann hast du ein gutes Werk getan. Machen wir noch mal ein bisschen Sightseeing in Warschau. Und ich zitiere dafür mal eben die Wochenendausgabe der Süddeutschen vom 14.8. Warschau, eine Stadt mit Wolkenkratzern aus Stahl und Glas und mehrspurigen Straßen. Aber sie hat auch eine grüne Seite. Klingt so semi-einladend.
1: Ja, aber es gibt wirklich einen sehr schönen Park in Warschau. Also Warschau ist ein bisschen wie Frankfurt am Main, die Stadt der Wolkenkratzer. Aber es gibt diesen Königspark, Łazienki Park. Und da finden immer sonntags die Chopin-Konzerte statt, unter dem großen Chopin-Denkmal von 1912 oder was. Um 12 Uhr und um 16 Uhr, da steht ein Flügel und da wird live Chopin gespielt und Hunderte hören zu. Und wenn du da kommst und sagst, Chopin war Franzose, dann geh zurück nach Bremen.
0: Es hieß aber auch, dass eben auf der westlichen Weichselseite schöne Strandbars sind, Ausflugsboote, Also dass es sich da wirklich gut sein lässt. Aber auf eins müsse man achten, Alkoholhaltiges darf man nur im Lokal trinken. Auf öffentlichen Plätzen ist es verboten, zudem wird nach 22 Uhr nichts Alkoholisches mehr verkauft. Das ist streng, aber hat man mit niedrigem Pegelstand dann trotzdem einen tollen Abend stimmungsmäßig?
1: Absolut, also Warschau ist wirklich eine Reise wert. Die meisten Deutschen machen ja Urlaub in Masuren oder an der Ostsee. Ich empfehle Krakau und Warschau, aber auch Lodz oder Posen sind tolle Städte. Oder Breslau.
0: Kennst du das Land eigentlich gut? Du bist so lange verbunden. Hast du es auch so richtig bereist?
1: Ja, ich hatte hunderte von Auftritten. Ich bin ja jahrelang nur in Polen aufgetreten. Und ich habe oft beobachtet, dass gerade diejenigen, die nah an der Grenze wohnen, also von oben, von Pasewalk über Guben runter bis Görlitz, die glauben, sie kennen Polen, weil sie mal drüben beim Polenbazar war und sie uns oder einmal vollgetankt haben. Und man muss ein bisschen tiefer ins Land rein. Ne? Man muss schon ein paar hundert Kilometer bis Krakau machen. Das ist so, wie wenn ein Franzose mal eben nach Deutschland rüber will, aber in Wuppertal Schluss machen. Ah, Wuppertal, jetzt kenne ich Deutschland. Also man muss schon bis Berlin.
0: Krakau hat, glaube ich, inzwischen aber auch schon Probleme mit Übertourismus.
1: Ja, das stimmt. Krakau ist so wie Florenz oder, keine Ahnung, Paris. Das ist zu viel. Warschau hat viel weniger Touristen, weil es kein gutes Image hat. Übrigens auch bei den Polen selbst nicht.
0: Also, interessant ist, dass Polen gerade eine neue Marketingkampagne gestartet hat, um mehr Touristen ins Land zu locken. Da geht der New Yorker Schauspieler Jesse Eisenberg, der auch die polnische Staatsangehörigkeit hat, als Chopin zum Beispiel durch Warschau. Und der Fußballer Robert Lewandowski, der sitzt recht hübsch auf einer Bank. Der Slogan Poland more than you expected. Das ist schon ein Understatement.
1: Ja, Das ist okay, aber ich gehöre zu der Art von Touristen, die immer gegen den Strom schwimmen. Wenn alle Kampagnen sagen, geh nach da und da, dann fahre ich in die Gegenrichtung. Also ich finde, Polen ist immer noch eine Destination für Leute, die so ein bisschen gegen den Strom schwimmen wollen. Und das sind die Interessanteren.
0: Wir sind sehr froh, dass sich der Strom heute nach Bremen gespült hat. Vielen Dank an unseren Sommergast Steffek Möller. Ist er noch mal zu erleben als Präsident von Polschland im Theater am Goetheplatz ab 19.30 Uhr. Am nächsten Sonnabend hier dann die ARD-Korrespondentin Anna Osius im Gespräch mit Tom Grote. Sie berichtet ja seit vielen Jahren über alles, was im Nahen und im Mittleren Osten passiert, aus dem Studio Kairo. Noch ein wunderschönes Wochenende wünscht Ihnen Katrin Krämer. Vielen Dank fürs Kommen. Danke ans Team vom Theater, Bernd Scholz, Carsten Brüning und Gerd Anders und Lina Schmidt vom Bremen 2 Team. Danke und bis zum nächsten Mal.

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1: Mit Jens Farbig, guten Tag. Bremer Bildungsbehörde bestätigt Millionenloch im Bildungsetat. Berlin wird von Hackern erpresst. Isländer stimmen über erneute Beitrittsverhandlungen mit der EU ab. Das Wetter zeitweise Schauer, vereinzelt auch kurze Gewitter. Temperaturen heute bis 25 Grad. Das Bremer Bildungsressort hat bestätigt, dass im Bildungshaushalt ein neues Millionenloch klafft. Die Sprecherin teilte Buten und Binnen auf Anfrage mit, dass der Mehrbedarf des Ressorts deutlich angestiegen sei. Zuerst hatte der Weser-Kurier darüber berichtet. Sven Kuhnen mit Einzelheiten.
2: Tarifsteigerungen und längere Lern- und Betreuungszeiten treiben die Kosten über das hinaus, was bislang im Haushalt eingeplant ist, so die Sprecherin des Ressorts zu Buten und Binnen. Vor allem sei die Zahl der Förderkinder gestiegen und damit die Ausgaben für Assistenzkräfte. Der Weser-Kurier hatte von einem Fehlbetrag von 30 Millionen Euro berichtet. Diese Summe bestätigte die Sprecherin nicht. Die Summe sei kleiner. Ein Großteil des fehlenden Geldes soll nun durch Umschichtungen im Haushalt gedeckt werden. Allerdings würde auch dann eine Summe von unter 10 Millionen Euro fehlen. Woher das Geld kommen soll, wird nun im Senat verhandelt.
1: Nach dem Cyberangriff auf die Berliner Landesbehörden stellt die mutmaßlich verantwortliche Hackergruppe die erbeuteten Daten im sogenannten Darknet zur Schau. Die Hacker erpressen das Land Berlin und sollen angeblich ein Lösegeld von rund 2 Millionen Euro fordern. Pauline Pieper berichtet.
3: Die Hacker behaupten, mehr als 1,4 Millionen Dateien durchsucht zu haben. Das geht aus Screenshots des Darknet-Eintrages hervor, die der RBB einsehen konnte. Darunter sollen unter anderem Pass- und Personalausweisdaten, Bankkontonummern, Passwörter und Informationen zur Angreifbarkeit von Berlins Wasserversorgung sein. Als Beleg dafür, dass sie im Besitz der Daten sind, zeigen die Hacker Ausschnitte einiger Dokumente. Ob sie authentisch sind, kann der RBB nicht beurteilen. Wie der Senat am Freitagnachmittag mitteilte, wird Berlin seit Donnerstagabend erpresst. Bei den Tätern soll es sich um die international tätige Hackergruppe Resida handeln, die zuvor bereits die Stadt Stuttgart angegriffen hatte. Berlins regierender Bürgermeister Kerr Wegner hat betont, man werde sich nicht erpressen lassen.
1: Bundesarbeitsministerin Bärbel Baas stellt die Pläne der schwarz-roten Koalition zur Einführung einer verpflichtenden Krankschreibung ab dem ersten Tag in Frage. Sie sei koalitionstreu, aber man sollte sich schon noch mal fragen, ob das sinnvoll sei, sagte die SPD-Vorsitzende der Funke Mediengruppe. Die SPD habe zähneknirschend der Pflicht zur Krankschreibung ab dem ersten Tag zugestimmt, obwohl die Partei sie inhaltlich für falsch halte, so die Ministerin. Am Aus der Rente ab 63 will die Ministerin dagegen festhalten, allerdings mit Ausnahmen, und zwar für Menschen, die aus gesundheitlichen Gründen nicht mehr arbeiten können. Sabine Henkel mit Einzelheiten.
4: Das kommt Baas in der Debatte bisher zu kurz. Sie hat auch vor, Übergangsfristen ins Gesetz zu schreiben. 5 Jahre hält sie für angemessen. Baas erklärte auch noch einmal, dass sie die Vorschläge der Kommission als Gesamtpaket versteht und nicht einzelne Teile herausgenommen werden sollten. So haben es auch die Fraktionen von Union und SPD in ihrer Klausur festgehalten. All diese Äußerungen sind so zu verstehen, dass die abschlagsfreie Rente mit 63, so wie sie heute ist, vor dem aussteht, aber dass es eben Härtefallregeln und Übergangsfristen geben wird.
1: Bei einem russischen Drohnenangriff auf ein Munitionslager sind unweit der ukrainischen Hauptstadt Kiew nach Regierungsangaben mindestens 27 Menschen getötet worden. Es gäbe erhebliche Schäden an der umliegenden Infrastruktur. Auch Wohnhäuser sowie ein Senioren- und Behindertenheim seien beschädigt worden, teilte Präsident Zelensky mit. Unabhängig überprüfen lassen sich diese Angaben nicht. In Island findet heute ein lang erwartetes Referendum zur Europäischen Union statt. Die sozialliberale Regierung lässt über die Frage abstimmen, ob das Land die 2013 abgebrochenen Beitrittsverhandlungen mit der Europäischen Union wieder aufnehmen soll. Ann-Britt Backenbühl berichtet.
5: Dabei geht es heute noch nicht um ein Ja oder Nein zur EU-Mitgliedschaft. Bei einem positiven Votum würden zunächst die Verhandlungen mit Brüssel wieder aufgenommen. Über einen möglichen Beitritt müssten die Isländer später erneut abstimmen. Jüngste Erhebungen sahen die Lager zuletzt nahezu gleich auf. Besonders zentral und umstritten zugleich ist die Fischerei. Kritiker fürchten, Island könnte bei Fangquoten und dem Zugang zu seinen reichen Fischgründen an Kontrolle verlieren. Befürworter versprechen sich dagegen eine stärkere Anbindung an Europa, auch angesichts der veränderten Sicherheitslage im Nordatlantik. Island gehört bereits zum europäischen Wirtschafts- sowie zum Schengen-Raum, ist aber ebenso wie Norwegen kein Mitglied der EU.
1: Und das waren Nachrichten mit Jens Farbig.
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6: Aktuell haben wir 17 Grad am Fischereihafen in Bremerhaven, 19 Grad am Bremer Weserstadion und 20 Grad am Rathaus in Diepholz. Maximal 20 Grad auf den Inseln und 25 Grad im Binnenland sind heute drin. Heute Nachmittag ist ansonsten alles dabei. Viele Wolken, ab und zu Schauer, selten auch mal ein Gewitter, aber auch Sonne ist möglich. Dazu weht ordentlich Wind, teilweise sind auch einzelne stürmische Böen möglich und so wechselhaft bleibt es auch heute Abend und in der Nacht zu Sonntag bei Tiefstwerten dann zwischen 16 und 18 Grad. Und morgen ist es erst oft dicht bewölkt und regnerisch, später dann wieder wechselhaft und ein bisschen freundlicher bei 20 bis 23 Grad.
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6: Um 12:05. Vorsicht bitte auf der A7 Hannover Richtung Hamburg. Zwischen Bad Fallingbostel und Rastplatz Dorfmark liegt ein Holzbrett. A1 Bremen Richtung Osnabrück. Zwischen Opphusen, Bremen-Mahndorf und Arsten 6 Kilometer stockender Verkehr. A1 Osnabrück Richtung Bremen. Zwischen Dreieck Stur und Bremen-Hemelingen 5 Kilometer Stau. Da brauchen Sie eine gute halbe Stunde länger. A7 Hannover Richtung Flensburg. Zwischen Hamburg-Heimfeld und dem Elbtunnel 6 Kilometer stockender Verkehr. Da brauchen Sie eine knappe halbe Stunde länger. In Kirchlinteln ist die Hauptstraße zwischen Kükenmoorer Straße und Schulstraße wegen einer Veranstaltung bis Mitternacht in beiden Richtungen gesperrt. Und in Bremen ist die Münchner Straße in Höhe Parallelweg wegen einer Baustelle noch bis zum 3. September gesperrt. Allen unterwegs eine gute Fahrt.
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6: Ja, so ein bisschen Sommerabschiedsstimmung ist das dieses Wochenende da draußen. Ich hoffe, Sie haben es trocken und gemütlich.

0: Robbie Williams ist das hier bei Bremen 2. Die Sturzflut im Himalaya bewegt die Welt. Hunderte Menschen sind dabei bereits gestorben. Rund 2400 werden aktuell noch vermisst. Und eine Frau, die seit mehr als 20 Jahren immer wieder Zeit in der Region verbringt, ist die deutsch-schweizerische Journalistin und Bergsteigerin Billy Bierling. Und mit ihr bin ich jetzt verbunden. Hallo, Frau Bierling.
1: Hallo, guten Nachmittag.
0: Sie kennen ja die betroffene Region sehr gut. Können Sie sich das Ausmaß der Katastrophe vorstellen?
1: Also momentan versuche ich das immer noch zu verarbeiten. Ich habe am Mittwoch die Nachrichten gehört, ja, Überflutungen in Nepal, und es ging fast in ein Ohr rein und im anderen raus, weil es ist ja man um diese Zeit leider, muss man schon sagen, fast gewöhnt, dass es irgendwo Überschwemmungen gibt. Und dann habe ich die Bilder gesehen und ich stelle mir das, also mir geht es wirklich seit 3 Tagen so, ich stelle mir das immer wieder vor und es ist schockiert mich fast noch mehr als damals das Erdbeben in 2015, weil die Kraft der Natur, das Ausmaß ist ja unvorstellbar. Und ich höre die Rettungskräfte, ich meine, die sind da natürlich am Rotieren, aber die stehen da wahrscheinlich auch da und sagen, wo sollen wir beginnen?
0: Sie haben selbst auch eine Wohnung in Kathmandu. Hören Sie was von den Menschen vor Ort?
1: Ja, also meine Mitbewohnerin, die Priti, die ist zu Hause. Ich werde ja Ende September wieder nach Nepal reisen. Die machen sich natürlich ein bisschen Sorgen, weil, also um sich selbst jetzt, weil es eben heißt, es kann sein, dass es jetzt noch eine weitere Welle, dass ein weiterer Damm ausbricht und dass da eventuell sogar das Kathmandu-Tal betroffen werden könnte. Ich weiß jetzt nicht, inwieweit jetzt die Gefahr wirklich besteht, aber ich glaube, in ganz Nepal sind die Leute total schockiert. Und was natürlich interessant ist, die Menschen, ich bin ja in einigen WhatsApp-Gruppen, ja, die tun sich jetzt zusammen und helfen. Und es werden also ständig irgendwie wird gepostet, was gebraucht wird. Und natürlich die Grundnahrungsmittel und Plastikplanen. Aber nach was ganz große Nachfrage besteht, sind Powerbanks, ja. Also Batterien einfach, dass die Leute kommunizieren können. Den gehen ja alle, die haben ja keinen Strom mehr. Es wurden ja 6 Kraftwerke zerstört innerhalb von Minuten.
0: Jetzt haben Sie das Erdbeben 2015 in Nepal auch eben angesprochen. Was ist denn seitdem unternommen worden in der Region, um die Menschen vor Ort zu schützen?
1: Ja, das ist eine gute Frage. Ich meine, es waren natürlich nach dem Erdbeben sehr viele Wiederaufbauarbeiten. Da hat die internationale Gemeinschaft auch der nepalesischen Regierung sehr unter die Arme gegriffen. Und sie hatten damals ja auch noch eine andere Regierung. Was ich weiß, ist, dass den Leuten auch Geld versprochen wurde, dass sie es aber teilweise nicht bekommen haben, dass sie sich halt wieder irgendwie, dass sie wieder auf die Beine kommen. Was getan wurde, ich meine, natürlich sagt man, wenn man ein neues Hotel baut, das wird jetzt erdbebenresistent gebaut. Also ich meine, Erdbeben sicher gibt es ja nicht. Ne? Ich glaube, da ist schon einiges passiert, aber ich glaube jetzt die neue Regierung, ja, ich meine, die ja dieses Jahr gewählt wurde, der Balen, der neue Premierminister, ich habe wirklich das Gefühl, da passiert jetzt einiges, ja, und man kann da auch wirklich jetzt hinspenden, aber das sage ich später nochmal. Also ja. da wird einiges getan, aber ich glaube, natürlich, es gibt Warnsysteme. Ich meine, in Platten in der Schweiz, das ist letztes Jahr passiert. Ich meine, das Ausmaß in Nepal war 10-mal so groß wie in Platten, wo eben auch ein ganzes Dorf verschluckt wurde von einer Mure. Aber die hatten halt ein Frühwarnsystem. Ne? Aber ich weiß nicht, ob es das da gab und ob das da überhaupt noch funktioniert hätte.
0: Jetzt sind auch viele Touristen ja betroffen gewesen, nicht nur Einheimische, weil das auch ein besonderes Jahr jetzt ist, ne?
1: Genau, es ist das internationale Jahr des Feuerpferdes. Und deswegen waren auch sehr viele Leute zum Mount Kailash, der in Tibet steht, unterwegs. Und zwar, der Kailash ist ganz wichtig für Buddhisten und auch Hinduisten. Wie gesagt, 26 ist nochmal ein besonderes Jahr. Deswegen waren da so viele Trekkingtouristen, weil man hat sich am Anfang gefragt, wie kommt es, dass Ende August, ja, wo eigentlich noch der Monsun in Nepal ist, dass da so viele Trekkingtouristen sind. Aber es liegt daran, dass die jetzt nicht zum Spaß und der Freude einfach zum Trekken sind und die Berge anzusehen, sondern um zum Mount Kailash zu gehen, um da halt hinzupilgern.
0: Was glauben Sie denn, welche Folgen wird diese Sturmflut jetzt langfristig für die Region haben, auch für den Tourismus vor Ort?
1: Ja, es ist interessant. Also ich sehe auch da in meinen WhatsApp-Gruppen, dass die Leute in Nepal jetzt schon auch sagen, hey, wenn ihr vorhattet, nach Nepal zu kommen und ihr wolltet, was weiß ich, in der Everest-Region trekken gehen, bitte kommt, weil die Regionen sind nicht betroffen. Ja, also ich meine, wenn man irgendwie zur Everest-Region will oder in die Annapurna-Region, das sind Regionen, die sind nicht betroffen. Aber natürlich kann ich mir vorstellen, dass einige Leute sich das überlegen, auch vielleicht ein bisschen Sorge haben, dass wieder was passieren könnte. Also, und was mir natürlich sehr leid tut, ist das Langtang-Tal. Das war sehr betroffen vom Erdbeben vor 11 Jahren. Die haben sich wunderbar wieder gut neu aufgestellt. Die mussten ja ein ganzes Dorf neu bauen. Und ich war letztes Jahr um die Zeit im Langtang-Tal. Und ja, die sind jetzt wieder betroffen. Also, ich meine, das Tal selbst zwar nicht, aber der Ausgangsort, Schaubobesi, ja, wo die Busse hinfahren, von dem Ort beginnt man seine Trekking-Tour, der ist anscheinend total verschüttet. Und ich glaube, was die Infrastruktur betrifft, da wird Nepal jetzt wahnsinnig zurückgeworfen. Und also mir tut es wirklich im Herzen weh, weil das Land muss sich immer wieder da rappeln und immer wieder von vorn anfangen. Und ich glaube, das wird, ich meine, hoffentlich auch mit internationaler Hilfe wieder aufgebaut werden. Aber es wird, glaube ich, eine lange Zeit dauern.
0: Nach der Sturzflut im Himalaya haben wir über die Situation vor Ort und mögliche Folgen für die Region gesprochen mit Journalistin und Bergsteigerin Billy Bierling. Vielen Dank für das Gespräch.
1: Danke, liebe Grüße.

Bremen 2 ist hier mit einer Gefahrenmeldung für alle Autofahrer. Vorsicht bitte auf der A7 Hannover Richtung Hamburg zwischen Dreieck Hamburg Südwest und Heimfeld. Da steht ein defektes Fahrzeug.

Lidi Weiß ist das hier bei Bremen 2 und wir kommen jetzt zu einer Band, die ist schon seit fast 50 Jahren im Business. Die britische Band Squeeze hat sich in den 70er Jahren gegründet, ihr erstes Album veröffentlicht und 2026 ist ein neues erschienen. Und das Besondere ist aber, dass darauf die frühesten Songs der Band enthalten sind, also Songs, die die Bandgründer Chris Dafford und Glenn Tilbrook im Teenageralter geschrieben haben. Und einen dieser Songs vom aktuellen Album Trixies hören wir jetzt, You Get the Feeling.

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6: Aktuell 17 Grad am Flugplatz in Nordholz, 19 Grad an der Freudenburg in Bassum und ebenfalls 19 Grad am Torfhafen in Bremen-Findorf. Maximal drin sind heute 20 Grad auf den Inseln und 25 Grad im Binnenland. Heute Nachmittag ist alles möglich wettertechnisch. Es gibt viele Wolken, ab und zu Schauer, selten auch mal ein Gewitter. Aber auch Sonne und dazu weht dann ordentlich Wind und teilweise sind einzelne stürmische Böen möglich, vor allem da, wo es regnet oder gewittert. So wechselhaft bleibt es auch heute Abend und in der Nacht bei Tiefstwerten zwischen 16 und 18 Grad. Und morgen ist es erst dicht bewölkt und regnerisch, später dann wechselhaft und etwas freundlicher bei 20 bis 23 Grad maximal.
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6: Um 12.32 Uhr A1 Bremen Richtung Osnabrück zwischen Opphusen, Bremen, Mahndorf und Asten 6 Kilometer stockender Verkehr. A1 Osnabrück Richtung Bremen zwischen Dreieck Stur und Bremen-Hemeling 5 Kilometer Stau, da brauchen Sie eine gute halbe Stunde länger. A7 Hannover Richtung Flensburg zwischen Hamburg-Heimfeld und dem Elbtunnel 6 Kilometer stockender Verkehr, da brauchen Sie aktuell eine knappe halbe Stunde länger. Und in Kirchlinteln ist die Hauptstraße zwischen Kügenmoorer Straße und Schulstraße wegen einer Veranstaltung noch bis Mitternacht in beiden Richtungen gesperrt. Und in Bremen ist die Münchner Straße in Höhe Parallelweg wegen einer Baustelle bis zum 3. September gesperrt. Allen unterwegs eine gute Fahrt.
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6: Na, jetzt habe ich mir selber hier das Wort abgeschnitten. Da habe ich ja einfach den Verkehrsfunk offen gelassen. Und eigentlich hätte jetzt die nette Stimme gesagt, Bremen 2 mit Katharina Mild. Jetzt sage ich das für Sie und ich wünsche Ihnen einen schönen Samstag.

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0: Nina June mit Build a Boat hier bei Bremen 2 am Samstagmittag und eine Gefahrenmeldung für alle Autofahrer. Vorsicht bitte auf der A1 Osnabrück Richtung Bremen. Zwischen Bremen-Brinkum und Arsten steht ein defektes Fahrzeug.
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0: Und wir reisen zurück zum 29. August 1936. Heute vor 90 Jahren wurde John McCain geboren, amerikanischer Kriegsheld und Senator in Washington. Christian Schwalb blickt zurück.
2: Eine einzige dramatische Geste im Juli 2017, ein Jahr vor John McCains Tod. Den Daumen nach unten gestreckt, wortlos stimmt McCain im Parlament gegen die Abschaffung von Obamacare, gegen die eigene Partei und gegen Präsident Donald Trump, der die Gesundheitsreform des verhassten Vorgängers kippen will. Dieser Plan scheitert an einer Stimme, an John McCain, dem Überzeugungstäter. Am Tag seines letzten Plädoyers an die Kollegen, die völlig polarisierte Politik in Washington zu beenden.
3: The Senate is capable of that.
4: Der Senat kann zusammenarbeiten, das hat er oft bewiesen. Und wann immer ich an überparteilicher Politik beteiligt war, es waren die stolzesten Momente meiner Karriere.
2: Und alle im Senat fühlen den Abschied. McCain ist zu diesem Zeitpunkt schwer gezeichnet vom Krebs. John McCain wird in einer Soldatenfamilie groß. Auch er dient und landet im Vietnamkrieg als Kriegsgefangener im berüchtigten Lager Hanoi Hilton, wird gefoltert und kommt erst nach 5 langen Jahren im März 1973 frei. Ab 1983 sitzt McCain im Kongress und setzt sich parteiübergreifend für den vormaligen Kriegsgegner ein. 1994 der Durchbruch gemeinsam mit Präsident Bill Clinton. Die Beziehungen zwischen den USA und Vietnam werden normalisiert.
4: Es ist wichtig, dass wir den Vietnamesen helfen zu erreichen, wofür wir damals schon gekämpft haben, ihre Freiheit. Auch Amerika will endlich die Wunden dieses Krieges schließen.
2: Er macht sich als einer von Amerikas führenden Falken immer wieder für Militäreinsätze im Ausland stark und wird dafür als Kriegstreiber kritisiert. 2008 tritt er als Präsidentschaftskandidat der Republikaner gegen den Amtsinhaber Barack Obama an.
5: I have a privilege of accepting our party's nomination for President of the United States.
2: Im Wahlkampf dann wieder einer dieser McCain-Momente, als er Obama gegen Verschwörungstheorien der eigenen Anhänger verteidigt, die das aber nicht hören wollen. Obama, sagt McCain, habe erstens tatsächlich eine amerikanische Geburtsurkunde und sei zweitens sogar ein anständiger Kerl.
5: He's a decent family man, citizen that I just happen to have disagreements with. Thank you.
2: McCain verliert die Wahl und vergrätzt viele Unterstützer. Donald Trump verhöhnt ihn schon damals als Loser. Als McCain 2018 stirbt, sind alle noch lebenden Präsidenten da. Nur Trump, den wolle er nicht bei seiner Trauerfeier haben, legt McCain selbst fest. Stattdessen lädt er Obama ein zu reden. Und das wird John McCains finale Abrechnung mit Trump.
6: Es gibt wichtigere Dinge als die Partei, Geld und Macht. Prinzipien, die fortdauern. Wahrheit und Wahrhaftigkeit, dafür stand John. Und dafür stehen wir tief in seiner Schuld.
2: Obama und McCain, politische Gegner, die einander bis zum Schluss respektierten. Im heutigen Amerika eine geradezu radikale Idee. Geboren wurde John McCain am 29. August 1936, heute vor 90 Jahren.
0: Christian Schwalb war das über den US-amerikanischen Politiker John McCain, der heute 90 Jahre alt geworden wäre. 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
2: Ich bin ja Comedy-Newcomerin, ja.
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1: Mit Elke Küster. Bremer Bildungsressort bestätigt neue Haushaltslücke. Land Berlin wird von Hackern erpresst. Norditalien meldet schwere Unwetterschäden. Das Wetter windig und wechselhaft mit Schauern und kurzen Gewittern bis 25 Grad. Das Bremer Bildungsressort hat bestätigt, dass im Bildungshaushalt ein neues Millionenloch klafft. Der Mehrbedarf des Ressorts sei deutlich gestiegen, sagte eine Sprecherin auf Anfrage von Buten und Binnen. Zuerst hatte der Weser-Kurier berichtet. Aus der Nachrichtenredaktion Sven Kuhnen.
2: Tarifsteigerungen und längere Lern- und Betreuungszeiten treiben die Kosten über das hinaus, was bislang im Haushalt eingeplant ist, so die Sprecherin des Ressorts zu Buten und Binnen. Vor allem sei die Zahl der Förderkinder gestiegen und damit die Ausgaben für Assistenzkräfte. Der Weser-Kurier hatte von einem Fehlbetrag von 30 Millionen Euro berichtet. Diese Summe bestätigte die Sprecherin nicht. Die Summe sei kleiner. Ein Großteil des fehlenden Geldes soll nun durch Umschichtungen im Haushalt gedeckt werden. Allerdings würde auch dann eine Summe von unter 10 Millionen Euro fehlen. Woher das Geld kommen soll, wird nun im Senat verhandelt.
1: Bei einem russischen Drohnenangriff auf ein Lagerhaus im Großraum Kiew hat es zahlreiche Tote gegeben. Nach Angaben der ukrainischen Regierung kamen mindestens 27 Menschen ums Leben, Dutzende wurden verletzt. In dem Lagerhaus im Bezirk Butscha war offenbar Munition untergebracht. Laut Präsident Volodymyr Selenskyj kam es zu einer Explosion, die massive Schäden verursachte, auch an Wohnhäusern. Selenskyj betonte, Munition dürfe nicht in der Nähe von Wohngebieten gelagert werden. Wer das zugelassen hat, werde zur Rechenschaft gezogen. Das Land Berlin hat es mit einem Cyberangriff und Erpressung zu tun. Eine Hackergruppe hat Daten aus dem Berliner Landesnetz gestohlen und stellt die jetzt im sogenannten Darknet zur Schau. Nach Informationen des RBB wird ein Lösegeld von rund 2 Millionen Euro gefordert. Aus Berlin Pauline Pieper mit mehr.
3: Die Hacker behaupten, mehr als 1,4 Millionen Dateien durchsucht zu haben. Das geht aus Screenshots des Darknet-Eintrages hervor, die der RBB einsehen konnte. Darunter sollen unter anderem Pass- und Personalausweisdaten, Bankkontonummern, Passwörter und Informationen zur Angreifbarkeit von Berlins Wasserversorgung sein. Als Beleg dafür, dass sie im Besitz der Daten sind, zeigen die Hacker Ausschnitte einiger Dokumente. Ob sie authentisch sind, kann der RBB nicht beurteilen. Wie der Senat am Freitagnachmittag mitteilte, wird Berlin seit Donnerstagabend erpresst. Bei den Tätern soll es sich um die international tätige Hackergruppe Resida handeln, die zuvor bereits die Stadt Stuttgart angegriffen hatte. Berlins regierender Bürgermeister Kerr Wegner hat betont, man werde sich nicht erpressen lassen.
1: In Deutschland wird weiter über ein Ende der abschlagsfreien Rente nach 45 Beitragsjahren diskutiert. SPD-Chefin Bärbel Baas hat jetzt eine Übergangsfrist von etwa 5 Jahren ins Gespräch gebracht. Die Bundesarbeitsministerin sagte den Funke-Zeitungen, es brauche ausreichende Fristen und Vertrauensschutz, damit die Menschen ihre Lebensplanung anpassen könnten. Auch der Unionsfraktionsvorsitzende Thorsten Frey hatte sich offen für eine Übergangsregelung gezeigt. Mehrere Länderchefs stellten sich klar gegen ein Ende der sogenannten Rente mit 63. Sie ist ein Kernstück der geplanten Rentenreform von Union und SPD. In Norditalien haben Unwetter schwere Schäden angerichtet. Besonders betroffen ist die Stadt Cremona. Hier gab es rund 40 Verletzte, vor allem durch große Hagelkörner. Wurden etwa 10.000 Autos beschädigt, berichten italienische Medien. Aus Rom Nikolaus Nützel.
4: In der Stadt, die für ihre mittelalterliche Architektur bekannt ist, hat der Sturm auch zahlreiche Gebäude beschädigt, darunter mindestens 10 Kirchen. Ebenso wie der mittelalterliche Dom hat auch das historische Rathaus Schäden erlitten. Während in Norditalien in einigen Regionen heftige Unwetterschäden anrichten, hält im Süden des Landes die außergewöhnliche Hitze an. Die Temperaturen erreichen in einigen Regionen 40 Grad und mehr, bei oft hoher Luftfeuchtigkeit. Für 6 Städte in Mittel- und Süditalien hat das Gesundheitsministerium für heute eine offizielle Hitzewarnung ausgegeben.
1: Erster Spieltag in der neuen Saison der Fußball-Bundesliga. Zum Auftakt gab es gestern Abend einen klaren 5:1-Sieg von Meister Bayern München gegen Stuttgart. Heute stehen 6 Partien an. Ein Überblick von Julian Bayer aus der Sportredaktion.
5: Der Aufsteiger aus Elversberg feiert sein Bundesliga-Debüt zu Hause gegen Leverkusen. Die Werkself mit ihrem neuen Trainer Carles Martinez hat eine starke Vorbereitung gespielt und gilt als Kandidat fürs Meisterschaftsrennen. In Leipzig gibt Martin de Michelis sein Debüt als Trainer. Er ist auf Ole Werner an der Seitenlinie gefolgt und bekommt es mit Borussia Mönchengladbach zu tun. Aufsteiger Paderborn reist nach Mainz, Union Berlin hat Eintracht Frankfurt zu Gast und der 1. FC Köln empfängt Hoffenheim mit dem neuen Mittelfeldtalent Nathan de Cut. Im Topspiel bekommt Vizemeister Borussia Dortmund am Abend Besuch vom Hamburger SV. Werder ist dann morgen gefordert im Auswärtsspiel beim SC Freiburg.
1: Das waren Nachrichten mit Elke Küster.
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6: Aktuell haben wir 19 Grad am Roland in Bremen, 20 Grad am Kreismuseum Sieke und 23 Grad am Eutersee. Bis 25 Grad sind heute noch möglich. Und auch heute Nachmittag ist vieles drin, viele Wolken, ab und zu Schauer, selten auch mal ein Gewitter und auch ein bisschen Sonne zwischendurch. Dazu weht ordentlich Wind, teilweise sind auch einzelne stürmische Böen möglich. Und so wechselhaft bleibt es auch am Abend und in der Nacht, bei Tiefstwerten dann zwischen 16 und 18 Grad. Und morgen ist es auch erst oft dicht bewölkt und verregnet, später dann ein bisschen freundlicher bei 20 bis 23 Grad maximal.
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6: Um 1:05, Vorsicht bitte auf der A1 Osnabrück Richtung Bremen. Zwischen Bremen-Brinkum und Aasten steht ein defektes Fahrzeug. A1 Hamburg Richtung Osnabrück, zwischen Bremen-Kreuz und Aasten 6 Kilometer stockender Verkehr. A1 Osnabrück Richtung Bremen, zwischen Dreieck Stur und Bremen-Hemelingen 5 Kilometer Stau. Da brauchen Sie eine knappe Dreiviertelstunde länger. A7 Hannover Richtung Flensburg, zwischen Hamburg-Heimfeld und dem Elbtunnel 6 Kilometer stockender Verkehr. Da brauchen Sie eine knappe halbe Stunde länger. Und in Kirchlinteln ist die Hauptstraße zwischen Kükenmoorer Straße und Schulstraße wegen einer Veranstaltung bis Mitternacht in beiden Richtungen gesperrt. Und in München ist noch die Münchner Straße in Höhe Parallelweg wegen einer Baustelle bis zum 3. September gesperrt. Allen unterwegs eine gute Fahrt.
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6: Und jetzt mit Musik aus den Niederlanden von der Band Room 11. Hey, hey, hey. Schönen Samstag.

0: Vance Joy mit Riptide hier bei Bremen 2. Gestern Nachmittag hat der Berliner Senat offiziell bestätigt, was der RBB schon am Donnerstagabend gehört hatte. Das Land Berlin wird erpresst. Hacker haben sich ins Berliner Landesnetz eingeschlichen und Daten gestohlen, die sie nun drohen zu verkaufen. Der schwarz-rote Senat in Berlin sagt aber, wir lassen uns nicht erpressen. Was bekannt ist und wie es jetzt weitergeht, berichtet Sabine Müller für Bremen 2.
1: Als der regierende Bürgermeister Kai Wegner und Innensenatorin Iris Spranger am Freitagnachmittag die Öffentlichkeit informieren, bleiben sie stumm zu den Tätern und ihren Forderungen. Nur bei Spranger schimmert kurz durch, dass für die gestohlenen Daten Geld gefordert wird.
2: Egal in welcher Höhe und wie die Erpressung stattfindet, wir werden nicht zulassen, dass diese Erpressung in der Bundeshauptstadt und in Berlin erfolgt.
1: Der Spiegel berichtet kurz darauf über die Höhe der Summe 30 Bitcoin, nach aktuellem Kurs gut 2 Millionen Euro. Diese Zahl wird in einem Eintrag im Darknet genannt, dem dunklen Bereich des Internets, wo Inhalte nicht durch die üblichen Suchmaschinen oder Browser zu finden sind. Über die IT-Sicherheitsexpertin Bianca Kastel, Mitglied im Chaos Computer Club, konnte der RBB Screenshots des Eintrags einsehen. Die Urheberin, eine Cyber-Erpressergruppe namens Resida. Keine Unbekannte, sagt Kastel.
3: Die hat zum Beispiel auch schon die Landeshauptstadt Stuttgart angegriffen und eben auch erpresst und verschiedene öffentliche Einrichtungen in den letzten Jahren, Monaten angegriffen. Und es gab da durchaus ein sehr ähnliches Muster, was wir jetzt hier in Berlin auch sehen.
1: In den Briefings, die der Senat unter anderem den Vorsitzenden der Abgeordnetenhausfraktionen gab, fiel der Name Resida nach RBB-Informationen nicht. Es gab aber den Hinweis auf die Cyberattacke in Stuttgart. Auf deren englisch verfassten Darknet-Seite hieß es am Freitag, 7 Tage lang könne auf die exklusiven, einzigartigen und beeindruckenden Daten geboten werden. Gegenüber dem RBB hatten Insider von mindestens 100.000 gestohlenen Dateien gesprochen. Die Resida-Gruppe spricht von mehr als 1,4 Millionen Files scanned, durchsuchten Dateien. Darunter angeblich Finanzdokumente, Verträge, Personalakten, Passwörter, Bankkontonummern sowie Pass- und Personalausweisdaten. Besorgniserregend klingt auch, dass die Hacker angeblich Analysen zur Verletzlichkeit von Berlins Wasserversorgung haben. Als Beleg für den erfolgreichen Hack werden Ausschnitte aus verschiedenen Dokumenten gezeigt. Ob diese authentisch sind, kann der RBB nicht beurteilen. Dass sich der Berliner Senat von den Hackern nicht erpressen lassen will, sieht IT-Sicherheitsexpertin Kastel als richtige Strategie.
3: Weil dieses Geschäftsmodell wirklich erst dadurch ermöglicht wird, weil es eben immer wieder Geldzufluss für diese Banden gibt. Wenn keiner mehr zahlt, ist dieses Geschäft auch irgendwann, sagen wir mal, ausgetrocknet.
1: Wenn das Land Berlin sich tatsächlich nicht erpressen lässt, könnten allerdings andere die gestohlenen Daten kaufen, glaubt Cyber-Expertin Kastel, etwa kriminelle Gruppen. Und dann zum Beispiel die sensiblen, personenbezogenen Daten für ihre Machenschaften nutzen.
0: Aus dem IT-Netz des Landes Berlin wurden Daten von Hackern gestohlen. Einzelheiten dazu waren das von Sabine Müller aus Berlin hier bei Bremen 2.

0: Mama's Gun mit Hardest Years hier bei Bremen 2. K-Pop, K-Beauty oder K-Drama. Seit einigen Jahren stehen auch in Deutschland diese Begriffe mit einem K vorne dran für Exporte aus dem Land Südkorea. Das ostasiatische Land hat seit den späten 1990er Jahren ganz bewusst auf bestimmte Kulturexporte gesetzt und ist damit heute sehr erfolgreich. Aber so ein Erfolg hat auch Schattenseiten. Inzwischen gibt es Nachahmerprodukte, die zwar dieses K-Label nutzen, aber diese Produkte stammen dann gar nicht aus Südkorea. Wie das Land jetzt damit umgeht, das weiß meine Kollegin Zipora Rubina, die sich viel mit koreanischer Popkultur beschäftigt hat. Und sie ist jetzt bei mir im Studio. Hallo Zipora.
1: Moin.
0: Wie wichtig ist denn dieses K-Label für Südkorea?
1: Also einerseits steht dieses K für Südkoreas Softpower. Das ist quasi der politische Einfluss eines Landes über nicht-militärische Ressourcen, in dem Fall eben Kulturexporte wie Musik, Filme oder Serien. Und andererseits, was dieses K-Label bewirkt, das ist einfach ein wichtiger Wirtschaftszweig, weil der koreanische Binnenmarkt hat eben auch seine Grenzen. Und deshalb ist es vielleicht ein bisschen vergleichbar mit dem Label Made In. Das steht ja je nach Produkt auch für eine bestimmte Qualität.
0: Und wie erfolgreich nutzt Südkorea dieses K-Label international?
1: Also wirtschaftlich ist das wahnsinnig erfolgreich. Allein die Band BTS, das ist die bekannteste Band Südkoreas, trägt jährlich geschätzt über 5 Milliarden US-Dollar zum Bruttoinlandsprodukt dazu. Zum Vergleich, so viel generiert ungefähr auch die Fluggesellschaft Korean Air. Und das wird eben generiert dadurch, dass sie Leute ins Land ziehen. Über Tourismus, über Merchandise, indirekter Handel und das Interesse an K-Produkten insgesamt. Kulturell ist das eben auch wichtig, weil mehr Menschen lernen tatsächlich Koreanisch. Und wenn man das nochmal sich kulturell ansieht, wie das für die Menschen eben auch ist, was die Völkerverständigung angeht, auf der aktuellen Tour haben BTS bei den Konzerten in Japan ein koreanisches Volkslied gesungen, das vom gesamten Publikum mitgesungen wurde. Das war vor 10, 15 Jahren völlig undenkbar. Japan war ja früher Besatzungsmacht und damals wurde dieses Volkslied wirklich unter Strafe gesetzt, wenn man das gesungen hat. Inzwischen ist das so, dass sich die Länder so angenähert haben, dass sie das eben gemeinsam singen können.
0: Das sind also die wirtschaftlichen und kulturellen Aspekte. Wie sieht es denn mit der Politik aus?
1: Da gibt es tatsächlich Grenzen. Also Südkoreas Soft Power, da hat einmal eine Wissenschaftlerin, die heißt Sedebo Saeji, das ist eine Forscherin an der Pusan University, hat mal herausgefunden, ein Beispiel, das sie genannt hat, Südkorea hat sich vor ein paar Jahren für die World Expo 2030 beworben. Es gab ein Gratiskonzert eben von BTS. Tourismus wurde gefördert. Die haben wirklich in aller Welt Werbung gemacht. Und trotzdem konnten sie sich nicht durchsetzen gegen Saudi-Arabien. Für Südkorea haben gestimmt 29 gegen 119 Stimmen für Saudi-Arabien. Also da hat man wirklich gesehen, politisch hat das wirklich nicht wirklich viel bewirken können.
0: Aber eben wirtschaftlich sind die Produkte weltweit erfolgreich. Es gibt inzwischen eben auch so Nachahmerprodukte. Wie geht Südkorea denn damit um?
1: Sehr, sehr offensiv. Es gibt tatsächlich seit Juli eine öffentliche, also eine wirklich offizielle Stelle von der Regierung, da können Fake-Produkte gemeldet werden. Diese Stelle heißt Fake K-Brand Reporting Center und das wurde sogar in den Nachrichten im koreanischen Fernsehen thematisiert. Das Problem besteht wohl tatsächlich schon länger. Es hat bei diesem Nachrichtenmagazin Anwalt erzählt, was denn tatsächlich so die Strafe wäre für Produktfälscher.
2: The maximum penalty is imprisonment for up to 7 years. Or a fine of up to 10 or 100 million won.
1: Das sind bis zu 7 Jahre Haft oder eine Geldstrafe bis zu knapp 60.000 Euro. Und interessant in diesem ganzen Rahmen ist, das kam von der Regierung. Das ist eben wirklich, dass sie dieses Markenbild, dieses K im Namen wie K-Beauty und K-Pop so dermaßen schützen wollen. Das sind nicht nur Unternehmen, die das versuchen, sondern es ist Teil einer nationalen Identität. Und das ist eben dieses Besondere an dem K in diesen ganzen Produkten.
0: Ja, diese nationale Identität zu schützen, das ist Südkorea so wichtig, dass diese jetzt besser geschützt werden sollen. Bremen 2-Kollegin Zipora Rubina hat dazu recherchiert. Vielen Dank für deinen Besuch hier bei Bremen 2.
1: Gerne.

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1: Aktuell haben wir 18 Grad an der Uni in Bremen, 20 Grad an der Kugelbarke in Cuxhaven und 22 Grad am Schloss in Oldenburg. Heute werden es maximal 20 Grad auf den Inseln und 25 Grad im Binnenland. Und heute Nachmittag ist wettermäßig alles dabei. Es gibt Wolken, ab und zu Schauer, ab und zu auch mal ein Gewitter, aber auch Sonne. Und dazu weht ordentlich Wind, teilweise mit einzelnen stürmischen Böen. Und so wechselhaft bleibt es dann auch heute Abend und in der Nacht bei Tiefstwerten zwischen 16 und 18 Grad. Und morgen ist es oft erst dicht bewölkt und regnerisch, später dann wechselhaft und ein bisschen freundlicher bei 20 bis 23 Grad maximal.
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1: Oberhalb 2, A1, Hamburg Richtung Osnabrück, zwischen Bremer Kreuz und Aßen aktuell 6 Kilometer stockender Verkehr. A1, Osnabrück Richtung Bremen, zwischen Dreieck Stur und Bremen-Hemelingen 5 Kilometer Stau, da brauchen Sie eine knappe Dreiviertelstunde länger. A1, Bremen Richtung Hamburg, zwischen Hollenstedt und Buchholzer Dreieck 5 Kilometer stockender Verkehr. A7, Hannover Richtung Flensburg, zwischen Hamburg-Heimfeld und dem Elbtunnel 8 Kilometer stockender Verkehr, da brauchen Sie eine gute halbe Stunde länger. In Kirchlinteln ist die Hauptstraße zwischen Kükenmoorer Straße und Schulstraße wegen einer Veranstaltung bis Mitternacht in beiden Richtungen gesperrt. Und in Bremen ist die Münchner Straße in Höhe Parallelweg wegen einer Baustelle bis zum 3. September gesperrt. Allen unterwegs eine gute Fahrt.
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1: Vielleicht kennen Sie das auch. Ihnen wird abwechselnd heiß und kalt. Ihnen ist übel, Sie zittern. Also vielen Leuten geht das so, zum Beispiel wenn sie irgendwie auf eine Bühne müssen oder Lampenfieber vor irgendetwas anderem haben. Und genau darum geht's gleich hier bei Bremen 2.

Mina Richmond hier bei Bremen 2 und ich habe eine Gefahrenmeldung für alle Autofahrer. Vorsicht bitte auf der A7 Hannover Richtung Hamburg. Zwischen Dorfmark und Soltau Süd befindet sich eine ungesicherte Unfallstelle und da befinden sich auch ausgelaufene Flüssigkeiten auf der Straße. Fahren Sie da also besonders vorsichtig.

0: Element of Crime mit ihrer Ode an Delmenhorst. Viele Menschen, die auf die Bühne gehen, kennen das Gefühl von Lampenfieber, Zittern, Übelkeit oder Kopfkino mit Katastrophenszenarien. Trotzdem war das lange Zeit ein Thema, über das man als Musiker, Sänger, Schauspieler oder auch Fernsehmoderator nicht so gern gesprochen hat. Mittlerweile sind Lampenfieber und Auftrittsangst aber viel weniger tabuisiert. Sogar an den Musikhochschulen und in Orchestern, wo ja oft starker Leistungsdruck und massive Konkurrenz herrschen. Da werden aber sogar inzwischen Coachings angeboten, wie sie mit Stressreaktionen vor und bei Auftritten produktiv umgehen können. Eine Rolle spielt dabei unter anderem der sogenannte Flow-Zustand. Und was es damit auf sich hat, das hat Till Schmidt für Bremen 2 recherchiert.
1: Der Moment ist gekommen. Nach wochenlangem Üben geht es nun endlich auf die Bühne. Doch dann fällt auf einmal alles sehr schwer. Und das ist mysteriös. Denn bei der Generalprobe für den großen Auftritt lief noch alles wie geschmiert.
2: Also mir war das auch nicht so hundertprozentig klar, was genau das war. Also man merkt schon ein paar Symptome, sage ich mal. Also das Zittern hatte ich persönlich ziemlich viel. Oder dass das Hals ja eng wird. Oder dass der Kopf nach vorne kommt und ein bisschen rausstreckt. Oder dann vielleicht die Schultern zucken zusammen, sowas. Und Herzrasen natürlich.
1: Danielle Seiler ist Oboistin. Die US-Amerikanerin lebt in Bremen und arbeitet hier als Musikerin und Musiklehrerin. Herzrasen und Zittern waren für sie lange Zeit treue Begleiter in Bühnensituationen.
2: Generell ist es in der Vergangenheit einfach ein Thema, was ja mit viel Scham verbunden ist. Und man möchte nicht so gern irgendwie sich damit auseinandersetzen, weil wenn man diese Angst hat, vielleicht ist man gar nicht geeignet für einen Beruf als Musikerin. Das kann sein, aber es ist eigentlich Quatsch. Also, dass alle haben Angst, auf der Bühne zu stehen.
1: Ein entscheidender Unterschied ist dabei, lähmt die Angst oder treibt einen die Nervosität vielleicht sogar zu Höchstleistungen?
3: Nervosität vor einem Auftritt ist normal. Bühnenangst oder Auftrittsangst ist dann wirklich schon was Massiveres. Das kann einen massiv beeinträchtigen, sodass man auf der Bühne kaum noch funktioniert, bis hin zum kompletten Blackout.
1: Sagt Andreas Burzig. Er ist studierter Violinist und arbeitet als Psychologe und Coach für Bühnenmusiker.
3: Ich hatte mal eine Musikerin, die sehr, sehr gut war. Die ist bei Probespielen, was ja eine extreme Anforderung ist, wenn man in ein Profiorchester kommen will, ist sie regelmäßig in die zweite Runde. Zweite Runde heißt was. Und regelmäßig ist sie in der zweiten Runde gescheitert. Und zwar plötzlich. Sie ist da überfallen worden von so einem Flash von Lampenfieber, konnte nicht mehr funktionieren.
1: Burzig gelang es zusammen mit der Musikerin zu verstehen, ihr Lampenfieber war eine unbewusste Rebellion gegen ihre Eltern. Denn deren größter Wunsch war nicht die selbstbestimmte Entfaltung ihrer Tochter, sondern vor anderen damit zu prahlen, dass sie als geniale Virtuosin in der schillernden Welt der großen Profiorchester reüssiert. In der Regel ist das Lampenfieber aber kein Symptom von derart tief liegenden innerpsychischen Konflikten. Mit der starken Nervosität vor und bei Auftritten lässt sich daher meist pragmatisch umgehen, empfiehlt Andreas Burzig.
3: Das erste ist wirklich Gewöhnung an die Situation, gerade im studentischen Bereich, dass sich Gruppen bilden, die sich regelmäßig treffen, um diese Auftrittssituation in einer Simulation zu üben. Da geht es gar nicht groß um Kritik, es geht nur, dass man ein bisschen Publikum hat und dass jeder zwei, drei, vier Mal auftreten kann, um diesen Anfang zu üben. Weil wenn man einen guten Einstieg kriegt beim Konzert oder Probespiel, ist das schon die halbe Miete.
1: Daneben empfiehlt Andreas Burzig, stets auf den körperlichen Ausgleich zu achten. So zum Beispiel durch regelmäßigen Sport oder ad hoc durch Streckübungen. Der Hintergrund? In Bühnensituationen haben wir Angst, unfair beurteilt und beschämt zu werden oder aus der Gruppe negativ herauszustechen. Als Reaktion darauf setzen wir eine enorme zusätzliche Menge des Stresshormons Adrenalin frei.
3: Adrenalin mobilisiert den Körper in der Grobmotorik. Das heißt, laufen, treten, beißen, stechen, hauen, schreien. Das ist so ungefähr das Programm, was angeschaltet wird. Das können Sie nicht gebrauchen, wenn Sie Mozart spielen.
1: Ein weiterer Trick ist es, das Gehirn vor dem Auftritt in einen beruhigenden Zustand zu versetzen. Von der Wirkung dieses meditativen Flows berichten auch Leistungssportler und andere Kreative.
3: Sie balancieren sich aus, das heißt, sie reduzieren die Muskelaktivität und fangen dann an, langsam zu atmen. Was die Aufmerksamkeit in den Körper zurückholen unterstützt, ist es, wenn sie die Augen weich machen und defokussieren. Das heißt, sie haben ein peripheres Blickfeld, aber sie fokussieren jetzt durch die Augen nicht. So geraten sie in den sogenannten Alpha-Zustand, der für gerade motorische Tätigkeiten optimal ist.
1: Daniel Seiler hat gegen ihr Herzrasen und Zittern auch ein Umdenken geholfen. Vor allem den pedantischen Perfektionismus und den Rausch der Bestätigung von außen sieht sie mittlerweile sehr kritisch. Ihren Schülerinnen und Schülern will die Musiklehrerin daher vermitteln, Fehler gehören auch mal dazu und Musikspielen soll vor allem eins machen. Nämlich Spaß.
2: Ganz wichtig ist also das Selbstempfinden. Ja, also man möchte denken, ich bin immer das Beste und ich liefere immer das Tollste. Und das ein Bestätigungsfaktor ist, dass das Publikum applaudiert oder sowas. Aber dann, das ist nicht, wie das Leben funktioniert. Wir sind ja Menschen.
1: An dieser Stelle lässt sich vielleicht etwas mitnehmen für das Leben abseits der klassischen Bühnenwelt. Vielleicht hilft diese Haltung auch bei den tagtäglichen Herausforderungen im Job, in der Familie oder in der Öffentlichkeit, um dort mit mehr Gelassenheit und Achtsamkeit aufzutreten, obwohl wir dabei auf keiner sichtbaren Bühne stehen.
0: Till Schmidt war das über Bühnenangst und Lampenfieber und den Umgang damit hier bei Bremen 2.
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Rainbow von Lisby Stanton hier bei Bremen 2. Und wir hören jetzt als nächstes einen Song, der ist 14 Jahre alt, aber ich finde, man kann ihn immer noch sehr schön hören, weil er einfach so wunderbar melancholisch ist. Tom Odell mit Another Love über eine unglückliche Liebe.

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3: Das war der Kulturtipp von Florian Bentsch und das war es auch von mir. Gleich nach 14 Uhr übernimmt die Kollegin Christine Hohnfeld. Ich wünsche Ihnen einen ganz wunderbaren Nachmittag hier mit Bremen 2.

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1: Mit Elke Küster. Ukraine meldet 37 Tote bei russischem Drohnenangriff. Land Berlin wird von Hackern erpresst. Bremer Bildungsressort bestätigt neue Haushaltslücke. Das Wetter windig und wechselhaft mit Schauern und kurzen Gewittern bis 25 Grad. Bei einem russischen Drohnenangriff auf ein Lagerhaus im Großraum Kiew hat es zahlreiche Tote gegeben. Nach aktuellen ukrainischen Angaben kamen mindestens 37 Menschen ums Leben. Dutzende wurden verletzt. In dem Lagerhaus im Bezirk Bucha war offenbar Munition untergebracht. Es kam zu einer Explosion, die massive Schäden verursachte. Aus Kiew berichtet Rebecca Barth.
2: Hunderte Menschen mussten ihre Häuser in der Region verlassen. Ermittlungen wegen Fahrlässigkeit wurden eingeleitet. Munition dürfe nicht in der Nähe von Häusern oder Wohngebäuden gelagert werden, teilte der ukrainische Präsident mit. Russland hat seine Angriffe auf die Ukraine in den vergangenen Tagen massiv verstärkt. Dabei werden modifizierte Drohnen mit Strahltriebwerk eingesetzt, die höhere Geschwindigkeiten erreichen und somit schlechter abgefangen werden können. Ziel ist insbesondere die wirtschaftliche Infrastruktur des Landes. Russland beschießt verstärkt und zuletzt regelmäßig Einkaufszentren, Lagerhallen, Verteilungszentren der Post oder Häfen.
1: Die Kosten für die Lohnfortzahlung im Krankheitsfall haben 2025 einen Rekordwert erreicht. Nach einer Studie des Instituts der deutschen Wirtschaft gaben Unternehmen dafür rund 85,6 Milliarden Euro aus. Das waren gut 4 Milliarden mehr als im Vorjahr. Als Gründe werden höhere Löhne genannt, mehr Beschäftigte und ein anhaltend hoher Krankenstand. Die geplante Attestpflicht ab dem ersten Krankheitstag sieht das Institut kritisch, unter anderem wegen des zusätzlichen Verwaltungsaufwands. Das Land Berlin hat es mit einem Cyberangriff und Erpressung zu tun. Eine Hackergruppe hat Daten aus dem Berliner Landesnetz gestohlen und stellt die jetzt im sogenannten Darknet zur Schau. Nach Informationen des RBB wird ein Lösegeld von rund 2 Millionen Euro gefordert. Aus Berlin Pauline Pieper mit mehr.
3: Die Hacker behaupten, mehr als 1,4 Millionen Dateien durchsucht zu haben. Das geht aus Screenshots des Darknet-Eintrages hervor, die der RBB einsehen konnte. Darunter sollen unter anderem Pass- und Personalausweisdaten, Bankkontonummern, Passwörter und Informationen zur Angreifbarkeit von Berlins Wasserversorgung sein. Als Beleg dafür, dass sie im Besitz der Daten sind, zeigen die Hacker Ausschnitte einiger Dokumente. Ob sie authentisch sind, kann der RBB nicht beurteilen. Wie der Senat am Freitagnachmittag mitteilte, wird Berlin seit Donnerstagabend erpresst. Bei den Tätern soll es sich um die international tätige Hackergruppe Resida handeln, die zuvor bereits die Stadt Stuttgart angegriffen hatte. Berlins regierender Bürgermeister Kerr Wegner hat betont, man werde sich nicht erpressen lassen.
1: Das Bremer Bildungsressort hat bestätigt, dass im Bildungshaushalt ein neues Millionenloch klafft. Der Mehrbedarf des Ressorts sei deutlich gestiegen, sagte eine Sprecherin auf Anfrage von Buten und Binnen. Zuerst hatte der Weser-Kurier berichtet. Aus der Nachrichtenredaktion Sven Kuhnen.
4: Tarifsteigerungen und längere Lern- und Betreuungszeiten treiben die Kosten über das hinaus, was bislang im Haushalt eingeplant ist, so die Sprecherin des Ressorts zu Buten und Binnen. Vor allem sei die Zahl der Förderkinder gestiegen und damit die Ausgaben für Assistenzkräfte. Der Weser-Kurier hatte von einem Fehlbetrag von 30 Millionen Euro berichtet. Diese Summe bestätigte die Sprecherin nicht. Die Summe sei kleiner. Ein Großteil des fehlenden Geldes soll nun durch Umschichtungen im Haushalt gedeckt werden. Allerdings würde auch dann eine Summe von unter 10 Millionen Euro fehlen. Woher das Geld kommen soll, wird nun im Senat verhandelt.
1: Am Osterdeich in Bremen hat ein Mann eine Radfahrerin angegriffen. Laut Polizei stürzte die 68-Jährige und verletzte sich lebensgefährlich am Kopf. Zeugen leisteten erste Hilfe und folgten dem Angreifer. Die Polizei stellte den 28-Jährigen. Nach einer psychiatrischen Begutachtung wurde er zwangsweise untergebracht. Die Ermittlungen dauern an. In Norditalien haben Unwetter schwere Schäden angerichtet. Besonders betroffen ist die Stadt Cremona. Hier gab es rund 40 Verletzte. Vor allem durch große Hagelkörner wurden etwa 10.000 Autos beschädigt, berichten italienische Medien. Aus Rom Nikolaus Nützel.
5: In der Stadt, die für ihre mittelalterliche Architektur bekannt ist, hat der Sturm auch zahlreiche Gebäude beschädigt, darunter mindestens 10 Kirchen. Ebenso wie der mittelalterliche Dom hat auch das historische Rathaus Schäden erlitten. Während in Norditalien in einigen Regionen heftige Unwetterschäden anrichten, hält im Süden des Landes die außergewöhnliche Hitze an. Die Temperaturen erreichen in einigen Regionen 40 Grad und mehr, bei oft hoher Luftfeuchtigkeit. Für 6 Städte in Mittel- und Süditalien hat das Gesundheitsministerium für heute eine offizielle Hitzewarnung ausgegeben.
1: Das waren Nachrichten mit Elke Küster.
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6: Tja, deutlich nicht mehr so sommerlich. Teilweise recht frisch, aber doch noch sehr angenehmes Herbstwetter, kann man ja fast schon sagen. 23 Grad in Bremen, 24 Grad in Verden. Das sind die Höchstwerte auf den Inseln, 20 oder 21. Und es können einzelne Schauer immer mal durchziehen. Am Abend gibt es dann Regen. Vor allen Dingen an der Ems. Vereinzelte Gewitter sind auch möglich. In der Nacht gebiets- und zeitweise Regen bei Tiefstwerten von 18 bis 16 Grad. Und morgen geht es dicht bewölkt und regnerisch los. Es kann zum Teil auch kräftiger regnen, vor allen Dingen zur Küste hin. Und der Tag bleibt wechselhaft. Am Nachmittag und zum Abend hin sollen die Schauer allmählich nachlassen. 20 bis 23 Grad die Höchstwerte morgen.
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6: Die A1 Hamburg Richtung Osnabrück zwischen Bremer Kreuz und Asten, 6 Kilometer stockender Verkehr. A1 Osnabrück Richtung Bremen zwischen Dreieckstur und Bremen-Hemelingen, 5 Kilometer Stau. Es dauert eine knappe Dreiviertelstunde länger. A1 Bremen Richtung Hamburg zwischen Hollenstedt und Buchholzer Dreieck, 5 Kilometer stockend. A7 Hannover Richtung Flensburg zwischen Hamburg-Heimfeld und dem Elbtunnel, 8 Kilometer stockender Verkehr. Es dauert eine gute halbe Stunde länger. Eine Meldung für Kirchlinteln, die Hauptstraße zwischen Kükenmoorer Straße und Schulstraße ist wegen einer Veranstaltung bis Mitternacht in beiden Richtungen gesperrt. Und in Bremen ist die Münchner Straße in Höhe Parallelweg wegen einer Baustelle bis zum 3. September gesperrt.
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6: Und mit Musik von Susanne Vega. Einen schönen guten Tag.

Lorraine and the Mermaid, Jonathan Jeremiah, der Mann aus London war das auf Bremen 2, gleich 14 Minuten nach 2 am Samstagnachmittag. Die Trinkhalle oder auch das Bütchen, ein Ort, an dem beileibe nicht nur geschulte Trinker abhängen, sondern im besten Fall ein Ort, an dem jeder und jede willkommen ist und wo die Menschen miteinander reden. Im Ruhrgebiet wird heute der Tag der Trinkhalle gefeiert. Anlass für uns, mit einer Bütchenbetreiberin und jetzt auch Buchautorin aus Duisburg zu reden. Das Gespräch hören Sie heute im Laufe des Nachmittags. Außerdem geht's um Fledermäuse. Heute ist internationale Bat Night und wir wollen nachfragen beim NABU, was zu sehen ist und was das Besondere natürlich auch an Fledermäusen ist und wie sehr sie unter Umständen auch bedroht sind. Und wir bekommen musikalischen Besuch vor dem Konzert des Trio ETA heute Abend in der Villa Sponte in Bremen. Dann geht es um Musik auch bei einer anrührenden Geschichte aus Frankreich. Da hat sich ein Mensch ans Bahnhofsklavier gesetzt und ist dadurch gewachsen, kann man vielleicht sagen. Ein junger Mann, dessen Geschichte wir erzählen wollen. Das und noch viel mehr heute bis 18 Uhr auf Bremen 2. Und jetzt Musik von Great Big Sea, Stumbling In.

0: Ronald Barnabas Schill klingt wie der Name eines Romanhelden, vielleicht aus dem 19. Jahrhundert, ist aber der Name eines Politikaufsteigers aus dem 20. Jahrhundert, der Anfang des 21. Jahrhunderts zu zweifelhafter Berühmtheit gelangte. Nicht umsonst nannte man ihn ja auch Richter gnadenlos. Um Aufstieg und Fall des Ronald Schill geht es in der neuen Staffel des Podcasts Hateland. Der Beitrag von Oliver Wuttke beginnt mit dem Abstieg.
1: Es war ein Paukenschlag, der im August 2003 Hamburg erschütterte und die Republik bewegte.
2: In einem Vier-Augen-Gespräch heute Morgen um 9.40 Uhr in meinem Büro, um das Herr Schill gebeten hatte, drohte er mir, öffentlich und publik zu machen, dass ich meinem angeblichen Lebenspartner, dem Justizsenator Dr. Kusch, diesen zum Senator gemacht habe und damit Privates und Politisches verquickt habe.
1: Bürgermeister Ole von Beust widerspricht den Vorwürfen und entlässt seinen Stellvertreter und Innensenator Ronald Schill. Das Ende einer steilen politischen Karriere. Erst 2 Jahre zuvor hatte Schill bei der Bürgerschaftswahl fast 20% geholt. Sein Erfolgsrezept, er verspricht hartes Durchgreifen gegen Verbrecher und Drogendealer. Ausländische, wie Schill immer betont.
3: Wir haben hier regelrechte Paten. Die Situation ist, ich habe das schon des Öfteren gesagt, durchaus mit Palermo oder mit dem Chicago der 20er Jahre vergleichbar.
1: Die Geschichte von Aufstieg und Fall des Ronald Schill zeichnet hart, aber fair Moderator Luis Klamroth in 5 Podcast-Folgen nach. Schon als kleiner Amtsrichter in den 90ern sucht Schill die große Bühne, erinnert sich Gisela Friedrichsen, damals Gerichtsreporterin beim Spiegel.
4: Es hat sich in Hamburg sehr schnell herumgesprochen, dass hier ein Richter persönlich die Presse einlädt, weil er da etwas vorhat.
1: Nämlich knallharte Urteile. Die Boulevardpresse feiert Schill bald als Richter gnadenlos. Aber dann versetzt das Gerichtspräsidium Schill wegen seiner umstrittenen Strafurteile in den Bereich Mietsachen. Und der sucht sich eine neue Bühne in der Politik, die er bei dieser Versetzung am Werk sieht. Motto:
5: Jetzt habt ihr mir meinen Traumjob genommen, jetzt nehme ich euch euren Traumjob.
1: Mit seiner frisch gegründeten Partei Rechtsstaatliche Offensive treibt Schill die seit 40 Jahren in Hamburg regierende SPD vor sich her. In einer Stadt, die unter der größten offenen Drogenszene Nordeuropas leidet, punktet Schill mit seinen Forderungen nach harten Strafen, Brechmitteleinsatz gegen Dealer und Polemik gegen Ausländer. Doch schon nach der rauschenden Party am Wahlabend 2001 kursieren erste Gerüchte über Schills Kokainkonsum.
6: Ich werde diesen Harttest machen und dann werden den Dreckschleudern dieser Stadt gehörig das Maul gestopft.
1: Der Test in München fällt nicht lupenrein aus, wie sich Innenstaatsrat Walter Wellinghausen Jahre später erinnert. Wellinghausen ist die Nummer 2 in der von Schill geführten Innenbehörde, der Mann, der die eigentliche Arbeit macht.
7: Also Schill kam morgens sehr früh in die Behörde, so um 11:45 Uhr. Und er ging sehr spät, das war 11:45 Uhr. Er hatte zwar einen Computer auf dem Tisch mit dem Bildschirm, aber er wusste gar nicht damit umzugehen.
1: Nach dem politischen Aus tingelt Ronald Schill durch Reality-Shows, wird zum Promi unter Palmen.
8: Zuschauer, ich bin wieder da.
1: Seit Jahren lebt er in einer Favela von Rio de Janeiro, wo ihn Luis Klamroth besucht.
9: Wir laufen vorbei an Menschen mit Maschinengewehren. Es riecht nach Benzin, gegrilltem Fleisch und Abfall.
1: Recht und Gesetz sind hier weit weg, die Drogenmafia allgegenwärtig. Alles, was Schill in Hamburg bekämpfen wollte, gehört hier zu seinem Wohnumfeld. Der Podcast Hateland, die Schill-Show, erzählt, wie man mit krassen Parolen, Ressentiments und dem Ruf nach einer harten Hand viel Aufmerksamkeit und ganz reale Macht bekommen kann. Und wie ein Mensch tickt, der es auf diese Weise mal sehr weit nach oben gebracht hat.
0: Hateland, die Schill-Show, so heißt der Podcast, zu finden in der ARD Sounds App. Zusammengefasst vom Kollegen Oliver Wuttke.

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1: Tina Deko war das. Count to 10.
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1: Ordentlich Wellen am Fliegerdeich in Wilhelmshaven. Lufttemperatur 21 Grad, viele Wolken, steifer Wind aus Südwest. Spätsommerstimmung wird mir von dort vermeldet. Badezeit heute übrigens bis 16.52 Uhr. In Cuxhaven ist Hochwasser um 14.56 Uhr, also in 26 Minuten. Da kann man ja auch dann immer noch danach baden. Aber Vorsicht bei starker Strömung, da sind Leute auch schon abgetrieben worden. Also mal Vorsicht, wenn man ins Wasser geht, das an dieser Stelle. Lufttemperaturen heute von bis zu 25 Grad kriegen wir im Sendegebiet und es gibt immer mal einzelne Schauer. Gewitter sind auch möglich in der Nacht, zeitweise gebietsweise Regen, vereinzelt Blitz und Donner bei Tiefstwerten von bis zu 16 Grad und morgen ist es ebenfalls größtenteils bewölkt und regnerisch und wechselhaft bei 20 bis 23 Grad.
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1: Die A1 Hamburg Richtung Osnabrück zwischen Bremerkreuz und Arsten, 6 Kilometer stockender Verkehr. A1 Osnabrück Richtung Bremen zwischen Dreieck-Stur und Bremen-Hemelingen, 5 Kilometer Stau, es dauert eine halbe Stunde länger. A1 Bremen Richtung Hamburg zwischen Hollenstedt und Buchholzer Dreieck, 5 Kilometer stockend. A7 Hannover Richtung Flensburg zwischen Hamburg-Heimfeld und dem Elbtunnel, 8 Kilometer stockender Verkehr, da brauchen Sie eine gute halbe Stunde länger. Kirchlinteln, die Hauptstraße zwischen Kükenmoorer Straße und Schulstraße, ist wegen einer Veranstaltung bis Mitternacht in beiden Richtungen gesperrt und in Bremen ist die Münchener Straße in Höhe Parallelweg wegen einer Baustelle bis zum 3. September gesperrt.
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1: Und wir bleiben gleich in Bremen und werfen schon mal einen Blick in die Villa Sponte. Da gibt es heute ein Konzert. Das ETA Trio oder Trio ETA ist zu Gast und die Cellistin dieses Trios, die kommt uns gleich besuchen hier im Studio, Nadja Reich, in ein paar Minuten. Erstmal Musik von Adele.

Tom Smith war das auf Bremen 2 mit Souls. 14.39 Uhr und jetzt Musik von Ian Fisher, ein Lied von seinem Album aus dem letzten Jahr mit dem schönen Titel Go Gentle in Her Hand. Das gibt's gleich, davor aber noch die kleine Ansage, dass der Mann 25 Jahre auf der Bühne feiert. 25 Years on Stage, so ist das Konzert überschrieben, in seiner, soweit ich weiß, immer noch derzeitigen österreichischen Wahlheimat. Genauer gesagt, das Konzert findet statt im Stadtsaal Wien am 2. Januar 2027, falls Sie da mitfeiern möchten. Hier ist Ian Fisher.

0: Nina Simone war das auf Bremen 2. Der internationale Kammermusikwettbewerb im japanischen Osaka gehört zu den renommiertesten seiner Art weltweit und dort wurde im Mai das Trio ETA ausgezeichnet. Erster Platz in der Kategorie Klaviertrios und Klavierquartette nach einem ebenfalls bedeutenden Preis in Wien Anfang des Jahres. Dazu erstmal herzlichen Glückwunsch. Alle drei sind im Studio. Nadja Reich, die Cellistin, Till Hoffmann, der Pianist und Eleni May Parian an der Violine ohne Instrumente. Hallo, schön, dass Sie hier sind.
1: Hallo, wir freuen uns sehr.
0: Die anderen Preise habe ich jetzt gar nicht aufgezählt. Es gab ja über die Jahre noch welche. Wir haben das Vergnügen, weil Sie heute Abend in der Villa Sponte in Bremen ein Konzert geben. Das ist ja kein unbekanntes Pflaster. Ich glaube, sowohl Nadja Reich als auch Till Hoffmann haben beide schon mit der Deutschen Kammerphilharmonie Bremen gespielt.
1: Das ist richtig. Ich durfte an der Akademie teilnehmen der Deutschen Kammerphilharmonie Bremen für 3 Jahre während Corona.
0: Und Till?
2: Und ich habe beim Tonali-Wettbewerb im Finale mit der Kammerphilharmonie spielen dürfen. Mozart-Konzert, D-Moll, das war ein ganz, ganz besonderes Erlebnis.
0: Ja, für und für Eleni May Parian, ist das ein Novum jetzt, das erste Konzert in Bremen oder waren Sie auch schon mal hier?
3: Nein, für mich ist es das erste Konzert.
0: Ja. Warum eigentlich dieser Name, ETA, also der... Man denkt ja sofort an ETA Hoffmann, aber das hat nichts mit der Namens-Nachnamensgleichheit Till Hoffmann zu tun, oder doch?
2: Nee, das ist tatsächlich Zufall. Also wir sind leider nicht verwandt. Aber genau, ETA Hoffmann ist für uns eigentlich so eine Art Vorbild oder Idol, weil er so unglaublich vielseitig war, war ja eigentlich Jurist im Hauptberuf und hat dann aber nachts eben geschrieben und komponiert und hatte immer eine unglaubliche Sehnsucht hin zur Musik, die für ihn auch in seiner Schriftstellerei extrem wichtig war. Da geht es ja eigentlich einen Großteil der Zeit um Musik. Und dass das für ihn so wichtig war und dass er da so eine unglaubliche Sehnsucht dazu hatte, hat uns sehr inspiriert. Und daher ist er so unser Patron ein bisschen geworden.
0: Ja, die Sehnsucht zur Musik muss ja bei allen dreien vorhanden sein. Sonst fängt man ja so ein Unternehmen gar nicht erst an. Nadja Reich, Sie sind ein bisschen später dazugekommen, wenn ich das richtig gesehen habe. Waren also nicht seit 2019 von Anfang an dabei. Sie sind die Cellistin. Was reizt Sie an dieser Kombination, die ja beim Klaviertrio zumeist zum Tragen kommt? Geige, Cello und Klavier.
1: Ich finde, dass sie wahnsinnig vielfältig ist, weil man einerseits viel als Streichereinheit arbeitet und andererseits eben mit dem Klavier versucht, gut zu harmonieren oder auch zu diskutieren, könnte man sagen. Und ja, mich reizt auch ganz speziell, muss ich sagen, mit diesen beiden zu spielen, weil ich ja mir nichts Schöneres vorstellen könnte, als mit so engagierten MusikerInnen zusammenzuarbeiten und
0: ja.
1: So intensiv.
0: Habe ich das aber richtig gesehen, dass Sie alle drei auch noch weitere andere Projekte haben oder liegen die alle in der Vergangenheit? Weil ich frage mich, wann haben Sie Zeit, wie kommen Sie zusammen, um zu diskutieren, was machen wir als nächstes? Das zweite Album gibt es jetzt schon und auch um zu proben, Elian.
3: Tatsächlich liegen die Projekte meist in der Vergangenheit, weil wir einfach fast täglich zusammenproben und arbeiten und eigentlich nur noch ausschließlich das Klaviertrio im Mittelpunkt steht.
0: Ja, und jetzt sind Sie heute Abend in der Villa Sponte. Ein Programm gibt es mit Musik von Robert Schumann, Maurice Ravel und Isabelle Mundry. Den Namen kennen vielleicht nicht alle, aber die sich mit Musik und zeitgenössischer Musik beschäftigen, durchaus. Eine vielfach ausgezeichnete Komponistin, 63 geboren, glaube ich, die Ihnen das Werk, das Sie heute Abend spielen, gewidmet hat. Das haben Sie uraufgeführt in der Elbphilharmonie letztes Jahr im März. Das muss ja was ganz Besonderes gewesen sein und noch sein.
2: Ja, das stimmt. Das war was ganz Besonderes oder ist noch was ganz Besonderes. Wir hatten die sehr schöne Möglichkeit, durch eine Förderung von Neustadt Kultur dieses Werk bei ihr in Auftrag zu geben, bei Isabelle Mundry. Und das war für uns eine ganz besondere Sache, weil das nicht immer möglich ist und weil sie natürlich eine Komponistin mit einem gewissen Ruf schon ist. Und wir durften dann tatsächlich auch sehr eng mit ihr zusammenarbeiten, haben uns auch vor der Komposition mit ihr getroffen und uns mit ihr unterhalten, was uns alle quasi am Klaviertrio interessiert, an der Gattung. Und das Stück ist dann in relativ engem Austausch entstanden, was natürlich wirklich schön ist, weil das meistens nicht so ist. Man kriegt meistens einfach nur die Noten und muss dann irgendwie schauen, was man damit anfängt. Und in dem Fall, wenn irgendwas unklar ist, kann man einfach sich dort melden und das dann besprechen. Sie hat dann auch immer wieder Sachen geändert und so. Und das war ganz spannend, da beim Prozess so mit dabei zu sein.
0: Wie nervös ist man da, wenn die Komponistin ja vermutlich im Saal sitzt? Beim ersten Mal, nicht heute, ne? Sondern bei der Uraufführung.
2: Das erste Mal hatten wir eine Aufnahme erstmal geschickt. Nein. Und dann kam direkt schon Feedback. Das heißt, sie war eigentlich von Anfang an bei uns auch mit dabei, dass wir das zum ersten Mal gespielt haben und dann hat sie das direkt auch gehört und direkt Sachen rückgemeldet. Deswegen.
0: Ist das denn was, was Ihnen liegt oder was Sie sehr gerne haben, so ein gemischtes Programm? Also heute Abend gibt es ja zwei klassische Stücke und eben dieses eine zeitgenössische Stück.
3: Ja, doch, ich liebe die Abwechslung an einem Abend. Also viele suchen ja immer nach dem roten Faden und mein liebster roter Faden ist tatsächlich, wenn einfach kontrastierende Werke zusammen aufgeführt werden und man verschiedene Klangwelten an einem Abend erleben darf.
0: Und das ist heute Abend zu erleben in der Villa Sponte am Bremer Osterdeich. Das ETA-Trio tritt dort auf. Um 20 Uhr geht's los. Ganz herzlichen Dank für den Besuch im Bremen 2 Studio und einen wunderschönen Abend wünsche ich.
1: Vielen Dank.

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1: Ihr seht also, die Redensart, jemandem Würmer aus der Nase ziehen, hat die Welt mir zu verdanken.
2: Captain Blaubär, glauben Sie ihm nichts, alles Seemannsgarn. Aber mir können Sie glauben. Zum Beispiel, dass es in Bremerhaven seit jüngstem sprechende Schiffsbohrmuscheln gibt. Ernsthaft. Die Schiffsbohrmuschel hat ganze Flotten zum Sinken gebracht und aktuell droht sie in Bremerhaven sogar Brücken und andere Hafenbereiche zum Einsturz zu bringen.
3: Ich musste schon ziemlich lachen, dass wir jetzt hier vor der Tür eine Situation haben, die mit einem Helden unserer Ausstellung verbunden ist.
2: Die Ausstellung Tiere an Bord – Wissen, wahre Wunder zeigt Tiere, die gewünschte Begleiter auf See waren und sind oder gefährliche, ungebetene Passagiere. Ein Beispiel aus jüngster Vergangenheit, die schwarze Witwe an Bord eines Autofrachters.
4: Und klar war die Frage, wie schafft es so ein kleines Tier, also die schwarze Witwe, den internationalen Schiffsverkehr aufzuhalten. Das fanden wir schon eine starke Story und wollten die auch in die Ausstellung bringen.
1: Ja, ich darf in aller Bescheidenheit sagen, dass dies wieder mal eine Meisterleistung von mir war.
2: Glauben Sie ihm nichts, aber das ist wahr. Tiere an Bord, Wissen, wahre Wunder. Die Ausstellung im Deutschen Schifffahrtsmuseum in Bremerhaven.
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1: Mit Elke Küster. Ukraine meldet 37 Tote bei russischem Drohnenangriff. Iranische Führung will US-Sanktionen standhalten. Bremer Bildungsressort bestätigt neue Haushaltslücke. Das Wetter windig und wechselhaft mit Schauern und kurzen Gewittern bis 25 Grad. Bei einem russischen Drohnenangriff auf ein Lagerhaus im Großraum Kiew hat es zahlreiche Tote gegeben. Nach ukrainischen Angaben kamen mindestens 37 Menschen ums Leben. In dem Lagerhaus war offenbar Munition untergebracht. Es kam zu einer Explosion, die massive Schäden verursachte. Aus Kiew berichtet Rebecca Barth.
2: Hunderte Menschen mussten ihre Häuser in der Region verlassen. Ermittlungen wegen Fahrlässigkeit wurden eingeleitet. Munition dürfe nicht in der Nähe von Häusern oder Wohngebäuden gelagert werden, teilte der ukrainische Präsident mit. Russland hat seine Angriffe auf die Ukraine in den vergangenen Tagen massiv verstärkt. Dabei werden modifizierte Drohnen mit Strahltriebwerk eingesetzt, die höhere Geschwindigkeiten erreichen und somit schlechter abgefangen werden können. Russland beschießt verstärkt und zuletzt regelmäßig Einkaufszentren, Lagerhallen, Verteilungszentren der Post oder Häfen.
1: Die Bundesregierung sieht offenbar Russland hinter dem Drohnenvorfall am Flughafen Leipzig. Wie die Welt am Sonntag und das Portal Politico berichten, ist geplant, Moskau in den kommenden Tagen offiziell für den Anschlagsversuch verantwortlich zu machen. Zeitgleich sollen umfangreiche Maßnahmen angekündigt werden. Anfang August war am Flughafen Leipzig eine mit Sprengstoff beladene Drohne entdeckt worden, in der Nähe ukrainischer Frachtflugzeuge. Die iranische Führung hat schwere wirtschaftliche Schäden durch den Krieg mit den USA eingeräumt. Der Iran werde aber auch trotz neuer Sanktionen nicht einknicken, hieß es in einer Erklärung, die in Teheran verbreitet wurde. Die Abhängigkeit vom Dollar wolle man schrittweise verringern. Tina Fuchs mit Hintergründen.
3: Das amerikanische Finanzministerium hatte zuvor vorgeschlagen, der Misr Bank der Vereinigten Arabischen Emirate den Zugang zu US-Finanzinstituten zu sperren. Die Bank sei ein entscheidender iranischer Knotenpunkt zum US-Dollar. Allein zwischen 2024 und 2026 hätte die Misr Bank 1,8 Milliarden Dollar für 100 iranische Unternehmen verarbeitet. Diese Firmen seien Tarnfirmen, um Sanktionen zu umgehen und Geld im Auftrag des obersten Führers Khamenei zu waschen. Amerikas Finanzminister Bessent hatte anfangs der Woche gewarnt, Finanzinstitute weltweit seien US-Sanktionsrisiken ausgesetzt. China, die Türkei und der Irak gehören zu den größten Handelspartnern des Iran.
1: Die Kosten für die Lohnfortzahlung im Krankheitsfall haben 2025 einen Rekordwert erreicht. Das geht aus einer Analyse des Instituts der deutschen Wirtschaft hervor. Es beruft sich dabei auf Daten aus dem Bundesarbeitsministerium. Katrin Austermann mit Details.
4: Die Experten haben ausgerechnet, für die Lohnfortzahlung im Krankheitsfall wurden 85,6 Milliarden Euro ausgegeben. Das sind 4 Milliarden mehr als im Jahr davor. Innerhalb der vergangenen 15 Jahre hätten sich die Kosten sogar mehr als verdoppelt. Die Gründe: höhere Löhne, mehr Beschäftigte und der weiter hohe Krankenstand in Deutschland. Die geplante Attestpflicht ab Tag 1 sieht das IW kritisch, unter anderem wegen des zusätzlichen Verwaltungsaufwands. Dagegen hat sich auch Bundesarbeitsministerin Baas ausgesprochen.
1: Das Bremer Bildungsressort hat ein neues Millionenloch im Haushalt bestätigt. Tarifsteigerungen und längere Lern- und Betreuungszeiten treiben die Kosten über das bislang geplante hinaus, sagte eine Ressortsprecherin zu Buten und Binnen. Vor allem sei die Zahl der Förderkinder gestiegen und damit die Ausgaben für Assistenzkräfte. Der Weser Kurier hatte von einem Fehlbetrag von 30 Millionen Euro berichtet. Nach Angaben der Sprecherin ist die Summe kleiner. Ein Großteil des fehlenden Geldes soll durch Schichtungen im Haushalt gedeckt werden. Erster Spieltag in der neuen Saison der Fußball-Bundesliga. Zum Auftakt gab es gestern Abend einen klaren 5:1-Sieg von Meister Bayern München gegen Stuttgart. Heute stehen 6 Partien an. Aus der Sportredaktion Julian Bayer.
5: Der Aufsteiger aus Elversberg feiert sein Bundesliga-Debüt zu Hause gegen Leverkusen. Die Werkself mit ihrem neuen Trainer Carles Martinez hat eine starke Vorbereitung gespielt und gilt als Kandidat fürs Meisterschaftsrennen. In Leipzig gibt Martin De Michelis sein Debüt als Trainer. Er ist auf Ole Werner an der Seitenlinie gefolgt und bekommt es mit Borussia Mönchengladbach zu tun. Aufsteiger Paderborn reist nach Mainz, Union Berlin hat Eintracht Frankfurt zu Gast und der 1. FC Köln empfängt Hoffenheim mit dem neuen Mittelfeldtalent Nathan De Cut. Im Topspiel bekommt Vizemeister Borussia Dortmund am Abend Besuch vom Hamburger SV. Werder ist dann morgen gefordert im Auswärtsspiel beim SC Freiburg.
1: Und das waren Nachrichten mit Elke Küster.
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6: Die Webcam am Oldenburger Rathaus zeigt einen regennassen Rathausmarkt, auf dem die Marktbeschicker sicher ganz froh sind, dass jetzt Feierabend ist und sie abbauen können oder schon abgebaut haben. Ansonsten wechselhaftes Wetter heute mit Höchstwerten zwischen 20 und 21 Grad auf den Inseln, 22 bis 25 Grad im Binnenland und die Sonne kommt immer mal raus. Es gibt auch längere trockene Phasen, aber es gibt auch immer mal einzelne Schauer in der Nacht. Ebenfalls zeit- und gebietsweise Regen, vereinzelt auch mal ein Gewitter, Tiefstwerte bis 16 Grad und morgen vor allen Dingen zur Nordsee hin auch durchaus kräftiger Regen. Ansonsten ebenso wechselhaft wie heute bei 20 bis 23 Grad maximal.
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6: Vorsicht bitte auf der A1 Bremen Richtung Osnabrück. In der Einfahrt Bremen-Hemelingen befindet sich eine ungesicherte Unfallstelle. Dann die A1 Hamburg Richtung Osnabrück zwischen Bremer Kreuz und Arsten 6 Kilometer stockend. A1 Osnabrück Richtung Bremen zwischen Dreieck-Stur und Bremen-Hemelingen 5 Kilometer Stau. A1 Bremen Richtung Hamburg zwischen Hollenstedt und Buchholzer Dreieck 5 Kilometer stockend. A7 Hannover Richtung Flensburg zwischen Dreieck Hamburg Südwest und dem Elbtunnel 9 Kilometer stockend. Und Kirchlinteln, die Hauptstadt Straße zwischen Kükenmoorer Straße und Schulstraße ist wegen einer Veranstaltung bis Mitternacht in beiden Richtungen gesperrt und Bremen, die Münchner Straße ist in Höhe Parallelweg wegen einer Baustelle bis zum 3. September gesperrt.
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6: Schönen guten Tag, wir gucken zum Abschluss der Gamescom noch mal genau darauf, auf die Gamescom und haben uns ein bisschen umgehört, was die Leute an Video- und Computerspielen eigentlich finden. Und dann geht es um digitale Lernspiele.

0: Heute geht in Köln die Gamescom zu Ende, die größte Messe für Computer- und Videospiele. Da gibt es ja eine ziemlich große Fangemeinde für sowas. Aber warum eigentlich, warum spielen Leute gerne solche Spiele?
1: Teilweise

0: Weise auch zum Runterkommen, würde ich sagen, weil man einfach quasi genervt ist vom Alltag so ein bisschen, aber halt auch, ja, macht einfach Spaß, man kann sich darüber austauschen.
1: Wie man manchmal auch so Horrorfilme gerne schaut, ne? Die bringen einen ja auch nicht unbedingt runter, aber die unterhalten einen sehr und man kann sich danach immer sehr gut oder dabei auch bei Spielen zum Beispiel sehr gut unterhalten über das Gesehene.
2: Da kann ich der Mensch sein, der ich nicht in Realität bin und ich fühle mich da mehr confident.
3: Gut, spielen kann man nun auch zu Hause. Warum gehen die Menschen dann auf so eine Messe?
4: Das ist halt einfach ein nettes Event einmal im Jahr, um einfach mal so mitzukriegen, was Neues und das auch direkt mal testen zu können.
5: Immer wieder schön, immer wieder voll, aber es macht immer wieder Laune. Also ich bin jetzt auch schon viele Jahre immer dabei.
6: Ich bin ganz glücklich hier. Also ich bin vor allem wegen, glaube ich, auch dem Event hier. Klar ist es cool, ein paar Spiele anzuspielen. Und es macht einfach Spaß, ja, Leute kennenzulernen auch. Und irgendwie, ja, ich bin mit einer Gruppe Freunden auch hier und das ist einfach nett.
3: Die Gamescom 2026 geht zu Ende. Anlass für uns, gleich auch nochmal einen Blick zu werfen auf das Thema digitales Lernen in so knapp 6 Minuten. Jetzt Musik von David Crosby.

0: Stables waren das mit Curtain Call. Gehören Sie auch noch zu der Generation, die mit so einem richtig schönen Tornister und Schiefertafel und Lesefibel ins erste Schuljahr gegangen ist? Oder war das eher Ihre Elterngeneration vielleicht? Heute kann man ja manchmal den Eindruck kriegen, ein Segen, dass die Kinder überhaupt noch das Schreiben mit Füller oder Bleistift lernen, wo doch je nach Schule natürlich vom Tablet bis zur Tafel oft alles durchdigitalisiert ist und wo sich doch so schön lernen lässt mit digitalen Medien. Aber ist das wirklich so? Und wie haben sich digitale Lernmedien vielleicht auch verändert? Ein Thema auch bei der Gamescom, die in Köln zu Ende geht, und ein Thema, über das jetzt der Kollege Martin Schulz berichtet.
1: Seit der Corona-Pandemie gibt es den Trend, dass Klassen und Kinderzimmer möglichst mit vielen digitalen Lernmaterialien ausgestattet werden. Das Tablet ersetzt das Buch oder das Zeichenmaterial, digitale Spiele das Arbeitsblatt aus Papier. Vor allem die skandinavischen Länder sind dabei Vorreiter und auch Deutschland hat nachgezogen. Aus Sicht von Professor Jan Böhlmann, dem Direktor des Zentrums für didaktische Computerspielforschung an der Pädagogischen Hochschule Freiburg, können digitale Lehrmaterialien einen Vorteil haben.
2: Wenn es um sowas geht wie schnelle Rückmeldung, Motivation, angstfreies Scheitern, das sind alles Dinge, die machen Kinder in Spielen viel lieber als in einer echten sozialen Situation. Das heißt, wenn meine Lehrerin, mein Lehrer mitbekommt, dass ich mich gerade verrechnet habe, ist das ein bisschen unangenehm. Wenn das Spiel das rückmeldet, ist das nicht so schlimm.
1: Der Hype hat dazu geführt, dass eine Flut an Neuheiten erschienen ist. Darunter sind auch massenhaft Spiele, die keine guten Lernmaterialien sind, sagt Jan Böhlmann. Auch deswegen gibt es ein Umdenken, wieder zurück zu den klassischen Lehr- und Lernmaterialien.
2: Es gibt sehr viel gut gemachten Schrott und es gibt auch sehr viel hübsches Zeug, was ganz schlimm ist. Das heißt, man muss schon jedes Mal sehr genau hingucken, ob das Spiel, was wir da haben, auch wirklich was taugt oder ob das einfach nur ein hübsches Blendwerk ist.
1: Für ihn steht außer Frage, dass Kinder und Jugendliche mit ganz unterschiedlicher Ausstattung lernen sollten. Mit Stiften und Blättern, damit etwa die Motorik trainiert wird, aber auch mit Spielen auf dem Tablet, weil sie ganz andere Interaktionsmöglichkeiten haben und Unterstützung beim Lernen einer Fremdsprache leisten können. Zum Beispiel, weil Vokabeln spielerisch gelernt werden. Leider gibt es bisher aber kein Prüfsiegel, das Eltern und Schulen dabei hilft, dass sie den Schrott von den guten Produkten unterscheiden können. Das macht aus Sicht der Hersteller auch keinen Sinn, sagt Felix Falk, der Chef des Branchenverbands Game.
3: Manchmal ist es sogar für Spielerinnen und Spieler und gerade für Schülerinnen und Schüler eher abstoßend, wenn da steht Lernspiel, dann hat man schon gar keine Lust mehr auf das Spiel, sondern es soll ja unterhalten. Das ist ja gerade das Tolle, dass Spiele motivieren, dass sie unterhalten und man ganz nebenbei viele Dinge lernen kann. Und das, finde ich, sind häufig die besten Spiele.
1: Trotzdem wünschen sich Lehrkräfte und auch Eltern eine Orientierung, die bei der Auswahl der richtigen Produkte hilft. Zumindest Familien kann Jan Böhlmann eine Anlaufstelle empfehlen.
2: Für Eltern gibt es auch da immer wieder Sachen. Also wenn wir zum Beispiel den Spieleratgeber NRW nehmen, die vor allen Dingen Spiele in den Blick nehmen, aber auch andere Softwareprodukte und schaut, was steckt denn da auch an pädagogischem Potenzial drin.
1: Wichtig ist dem Pädagogen, dass Eltern sich grundsätzlich mehr mit dem digitalen Alltag ihrer Kinder auseinandersetzen. So können sie ein besseres Gefühl dafür bekommen, was ihren Kindern gut tut und was nicht.
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Thea Gilmer war das mit Reconcile. 15:26 Bremen 2 mit einer eiligen Verkehrsmeldung für die A1 Hamburg Richtung Bremen. Zwischen Posthausen und Euthen liegen Gegenstände.

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1: An der Regenterstraße 10a in Großenkneten dürften es um die 23 Grad sein, am Waisenstift in Varel um die 22 und an der Music Hall Worpswede eher so 20 Grad. Ja, das hochsommerliche Wetter, das haben wir hinter uns, aber spätsommerlich ist es immer noch mit 23 Grad in Bremen, 24 Grad in Verden und 25 Grad in Linzburg. In der Nacht bleibt es mild, 18 Grad in Bruchhausen-Vilsen, 17 in Bremen und 16 Grad in Wanner. Und morgen geht es noch rauf auf bis zu 23 Grad, zum Beispiel in Schweringen. Und dazu ist es wie auch heute ein bisschen regnerisch. Regen vor allen Dingen in Richtung Küste morgen. Und ansonsten wechselhaft, die Sonne kann auch immer mal durchkommen.
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1: Vorsicht bitte auf der A1 Hamburg Richtung Bremen. Zwischen Posthausen und Euthen liegen Gegenstände. A1 Hamburg Richtung Osnabrück zwischen Bremer Kreuz und Arsten. 6 Kilometer stockender Verkehr. A1 Osnabrück Richtung Bremen zwischen Bremen-Brinkum und Hemelingen. 3 Kilometer stockend. Es dauert 20 Minuten länger. A7 Hannover Richtung Flensburg zwischen Dreieck Hamburg Südwest und dem Elbtunnel. 9 Kilometer stockend. Und Bremen, die Münchner Straße, ist in Höhe Parallelweg wegen einer Baustelle bis zum 3. September gesperrt.
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1: Was ein Bahnhofsklavier alles bewirken kann, das erfahren wir in dieser halben Stunde. Der Schauplatz liegt in Frankfurt vor, Frankreich, natürlich nicht Frankfurt, in Frankreich. Vorher kriegen wir eine ordentliche Portion Musik von Leuten wie Rio Reiser oder jetzt Andy Burrows, If I Had a Heart.

The Brothers Landress waren das aus Kanada. Da sind sie auch ausgiebig unterwegs im November vorher. Ab September schon in den USA. Große Tour. Let Me Down Easy haben wir gehört und jetzt auf Bremen 2. Eine gebürtige Karlsruherin, die aber in Berlin aufgewachsen ist. Hier ist Jeanette Hubert, Finding Love.

0: Junimond, Rio Reiser war das auf Bremen 2. Manchmal lohnt es sich ja, an einem Traum festzuhalten, auch wenn es unwahrscheinlich erscheint, dass der jemals wahr werden kann, weil die Umstände halt so sind, wie sie sind. Im Fall des jungen algerischstämmigen Franzosen Aziz Hamedi hat zur Erfüllung des Traums aber auch die Tatsache beigetragen, dass in vielen der größeren Bahnhöfe in Frankreich Klaviere stehen, auf denen Reisende und Passanten einfach spielen dürfen. Lilly Weiler erzählt die Geschichte.
1: Diese Töne erzählen eine ganz besondere Geschichte, die von Aziz Hamedi. Mit umgekehrter Baseballmütze, Cargo-Shorts und Turnschuhen sitzt der 20-Jährige an dem Klavier, an dem er spielen lernte.
2: Das ist mein größter Traum. Ich rêvais de ça quand j'avais 3 ans.
1: Ein Kindheitstraum, der sich erst spät erfüllte. Seine Mutter war damals schwer krank, ein Klavier nicht im Budget. Erst vor einem Jahr setzte sich Aziz an das Bahnhofsklavier seiner Heimatstadt Grenoble. Ohne Noten lesen zu können, ohne jemals Unterricht genommen zu haben, Musik als pures Gefühl.
3: Mein Talent, wie die Leute sagen, ist, dass ich mich ans Klavier setze und mich frage, was will ich heute erzählen? Das Klavier ist quasi mein Tagebuch.
1: Endlich am Klavier konnte ihn nichts mehr von dem Instrument trennen. Täglich kam er her, um zu üben. Heute postet er seine Fortschritte auf Social Media. Der Bahnhof ist seine Bühne.
3: Manche Menschen sind vielleicht auf dem Weg zu einer Beerdigung und durch meine Musik fühlen sie sich etwas besser. Andere verreisen und mein Klavierspiel zaubert ihnen ein Lächeln ins Gesicht. Meine Musik begleitet die Emotionen aller Reisenden und das ist einfach perfekt.
1: Als Sohn tunesischer Einwanderer wuchs Aziz in einem Vorort von Grenoble auf, zwischen Hochhäusern, Asphaltplatten und Bahnschienen.
2: Das ist das Bâtiment, wo ich habite. Wie lange? Ich weiß nicht, depuis 5 ans.
1: Heute ist er das erste Mal seit langem wieder zurück und er erinnert sich an das leckere Essen seiner Mutter, die Dummheiten in der Schule und wie er sich immer wieder gesagt hat, wenn ich groß bin, werde ich Klavier spielen.
3: Das ist unglaublich. Früher habe ich davon geträumt und jetzt bin ich wieder hier, um Interviews zu geben.
1: Inzwischen ist Aziz eine kleine Berühmtheit in seiner Heimatstadt Grenoble. Am Bahnhof bildeten sich wahre Menschentrauben, dann kamen die Medien und in diesem Jahr gibt Aziz seine ersten eigenen Konzerte.
3: Ich habe mir gesagt, alles ist möglich und ich möchte eben ein Pianist sein, der aussieht wie ein Rapper. Das ist mein Image, meine DNA. Dann kann es doch nicht so schlecht sein. Ich breche Konventionen. Zu meinem Stil sage ich gerne die Melancholie der Straße.
1: Das Publikum am Bahnhof ist immer noch seine Heimat.
4: Ich habe ihn auf TikTok gesehen und bin dann am Bahnhof vorbeigekommen und habe ihn hier spielen gesehen. Durch sein Klavierspielen gibt er der Stadt wieder ein besseres Image und das finde ich gut.
5: Bei ihm rechnet man gar nicht damit, dass er Klavier spielt. Wenn man so seinen Kleidungsstil sieht und mit den Vorurteilen, die man hat, würde man nicht meinen, dass er so gut spielen kann.
1: Immer an Azis Seite Elias, sein Kindheitsfreund und heute sein Manager.
6: Das macht mich sehr glücklich, denn wir waren nie besonders beliebt oder bekannt. Wir waren immer eher Außenseiter. Und jetzt kommen die Medien auf uns zu. Es ist in so kurzer Zeit so viel passiert. Das macht uns sehr glücklich. Das ist magisch, wie ein Film, der wahr wird.
2: C'est magique, quoi. C'est comme un film qui se réalise.
1: Aziz arbeitet gerade an seinem ersten eigenen Album. Und eine der Kompositionen wird er nicht im Studio aufnehmen, sondern an seinem geliebten Bahnhofsklavier.
0: Der Klavierspieler vom Garde Grenoble, ein Beitrag von Lilly Weiler für Bremen 2.

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1: Mit Elke Küster. Bärbel Baas macht Diskussion über Krankschreibung wieder auf. Bundesregierung sieht offenbar Russland hinter Drohnenvorfall in Leipzig. Bremer Bildungsressort bestätigt neue Haushaltslücke. Das Wetter am Abend teils aufgelockert, teils dicht bewölkt und Regen noch bis 21 Grad. Die Diskussion über die Reformvorhaben der Bundesregierung geht weiter. Umstritten bleibt das geplante Ende der sogenannten Rente mit 63 und auch die Idee einer Attestpflicht ab Tag 1 im Krankheitsfall. Bundesarbeitsministerin und SPD-Chefin Bärbel Baas fordert dazu neue Gespräche. Aus Berlin berichtet Katrin Aue.
2: Den Zeitungen der Funke Mediengruppe sagte sie, sie sei koalitionstreu, aber man solle sich noch mal fragen, ob die geplante Regelung sinnvoll sei. Ihre Sorge sei, dass künftig Menschen mit einem leichten Infekt am ersten Tag zum Arzt gehen und dass am Ende aus einem kurzen Ausfall eine ganze Woche im Krankenschein wird. Das Institut der deutschen Wirtschaft IW Köln erwartet währenddessen im Falle einer Attestpflicht ab Tag 1 kaum Veränderung am Krankenstand. Schon jetzt könnten Arbeitgeber ab dem ersten Tag eine Krankschreibung verlangen, sagte IW-Experte Jochen Pimperz. Und ebenso könnten Arbeitgeber künftig darauf verzichten, selbst wenn die Bundesregierung ihre Pläne umsetzt.
1: Die Bundesregierung sieht offenbar Russland hinter dem Drohnenvorfall am Flughafen Leipzig. Wie die Welt am Sonntag und das Portal Politico berichten, ist geplant, Moskau in den kommenden Tagen offiziell für den Anschlagsversuch verantwortlich zu machen. Zeitgleich sollen umfangreiche Maßnahmen angekündigt werden. Anfang August war am Flughafen Leipzig eine mit Sprengstoff beladene Drohne entdeckt worden, in der Nähe ukrainischer Frachtflugzeuge. Bei einem russischen Drohnenangriff in der Ukraine sind nach Behördenangaben mindestens 37 Menschen ums Leben gekommen. Im Großraum Kiew wurde ein Lagerhaus getroffen, in dem offenbar Munition untergebracht war. Es kam zu einer Explosion, die massive Schäden verursachte. Aus Kiew berichtet Rebecca Barth.
3: Hunderte Menschen mussten ihre Häuser in der Region verlassen. Ermittlungen wegen Fahrlässigkeit wurden eingeleitet. Munition dürfe nicht in der Nähe von Häusern oder Wohngebäuden gelagert werden, teilte der ukrainische Präsident mit. Russland hat seine Angriffe auf die Ukraine in den vergangenen Tagen massiv verstärkt. Dabei werden modifizierte Drohnen mit Strahltriebwerk eingesetzt, die höhere Geschwindigkeiten erreichen und somit schlechter abgefangen werden können. Russland beschießt verstärkt und zuletzt regelmäßig Einkaufszentren, Lagerhallen, Verteilungszentren der Post oder Häfen.
1: Das Bremer Bildungsressort hat ein neues Millionenloch im Haushalt bestätigt. Tarifsteigerungen und längere Lern- und Betreuungszeiten treiben die Kosten über das bislang geplante hinaus, sagte eine Ressortsprecherin zu Buten und Binnen. Vor allem sei die Zahl der Förderkinder gestiegen und damit die Ausgaben für Assistenzkräfte. Der Weser-Kurier hatte von einem Fehlbetrag von 30 Millionen Euro berichtet. Nach Angaben der Sprecherin ist die Summe kleiner. Ein Großteil des fehlenden Geldes soll durch Umschichtungen im Haushalt gedeckt werden. Die iranische Führung hat schwere wirtschaftliche Schäden durch den Krieg mit den USA eingeräumt. Der Iran werde aber auch trotz der neuen Sanktionen nicht einknicken, hieß es in einer Erklärung, die in Teheran verbreitet wurde. Die Abhängigkeit vom Dollar wolle man schrittweise verringern. Tina Fuchs mit Hintergründen.
4: Das amerikanische Finanzministerium hatte zuvor vorgeschlagen, der Misr Bank der Vereinigten Arabischen Emirate den Zugang zu US-Finanzinstituten zu sperren. Die Bank sei ein entscheidender iranischer Knotenpunkt zum US-Dollar. Allein zwischen 2024 und 2026 hätte die Misr Bank 1,8 Milliarden Dollar für 100 iranische Unternehmen verarbeitet. Diese Firmen seien Tarnfirmen, um Sanktionen zu umgehen und Geld im Auftrag des obersten Führers Khamenei zu waschen. Amerikas Finanzminister Bessent hatte anfangs der Woche gewarnt, Finanzinstitute weltweit seien US-Sanktionsrisiken ausgesetzt. China, die Türkei und der Irak gehören zu den größten Handelspartnern des Iran.
1: Nach der Flutkatastrophe im Himalaya ist die Zahl der Toten auf mehr als 630 gestiegen. Rund 2500 Menschen werden nach Behördenangaben aus Nepal und China vermisst, darunter hunderte Ausländer. Drei Tage nach der Sturzflut erschwert teils heftiger Regen die Rettungsarbeiten in den Schlamm- und Geröllmassen. Inzwischen ist ein Team aus Indien in Nepal eingetroffen. Die Spezialisten sollen dabei helfen, eingeschlossene Arbeiter aus einem Kraftwerkstunnel rauszuholen. Das waren Nachrichten mit Elke Küster.
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5: Ein Hauch von Sonnenschein ist zu sehen im Kurpark von Bad Zwischenahn und ein sehr hübsches Wolkenbild über dem Zwischenahner Meer. Auch da ziehen die Wolken so durch, in Bremen auch gerade. Und so wird es heute sein. Die Sonne kann immer mal durchkommen, aber einzelne Schauer sind durchaus auch mal möglich. Auch mal ein kurzes Gewitter. Höchstwerte heute von bis zu 25 Grad. In der Nacht geht's runter auf bis zu 16 Grad. Auch in der Nacht wechselhaft. Besonders in Ostfriesland und an der Küste kann der Regen auch mal kräftig ausfallen. Das gilt auch für morgen. Bis zum Mittag zieht der Regen morgen dann Richtung Elbe ab und danach kommen aber immer noch vereinzelt Schauer, vereinzelt auch mal ein kleines Gewitter oder es bleibt einfach auch mal längere Zeit trocken. 20 bis 23 Grad die Höchstwerte morgen.
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5: Vorsicht bitte in beiden Richtungen auf der A1 Osnabrück-Bremen. In Höhe Lunde-Dinklage sind Personen auf der Fahrbahn. Dann die A1 Hamburg Richtung Osnabrück zwischen Bremerkreuz und Arsten 6 Kilometer stockend. A7 Hannover Richtung Flensburg zwischen Dreieck Hamburg Südwest und dem Elbtunnel 11 Kilometer stockend. Und Bremen, die Münchner Straße, ist in Höhe Parallelweg wegen einer Baustelle bis zum 3. September gesperrt.
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5: Am Tag der Trinkhalle im Ruhrgebiet haben wir gesprochen mit einer Bütcheninhaberin in Duisburg, die so ein bisschen erzählen kann, wer da kommt und welche Bedeutung diese Trinkhallen oder Bütchen haben. Verena Christina Kirchberg heißt sie. Das Gespräch hören Sie in so 4-5 Minuten. Musik jetzt von Midlake.

0: Heute ist Tag der Trinkhallen. Nicht überall, aber im Ruhrpott, wo diese Institution beheimatet ist, könnte man sagen, es gibt sie natürlich aber auch andernorts. Unter Umständen unter anderem Namenbütchen zum Beispiel. Und wer noch nie davon gehört hat, das ist so eine Art Kiosk, aber mit einem ganz bestimmten Flair. Und erklären kann uns das sicher Verena Christina Kirchberg. Sie ist in Bremen geboren, in Köln aufgewachsen, lebt seit rund 20 Jahren in Duisburg und betreibt seit 2018 eine Trinkhalle oder auch ein Bütchen. Guten Tag, Frau Kirchberg.
1: Einen wunderschönen guten Tag aus Duisburg.
0: Was ist denn nun der richtige Begriff oder was muss der Ort haben, damit er überhaupt so bezeichnet werden darf?
1: Naja, also die Begriffe sind also vielfältig. Das ist alles richtig. Trinkhalle, Kiosk, Bude, Bütchen, das ist alles richtig. Und das ist der Name und das weiß dann jeder, was damit gemeint ist. Genau.
0: Und es ist praktisch wie ein Kiosk, aber dieses bestimmte Flair muss doch irgendwie da sein. Also nicht jeder Kiosk dürfte sich doch Bütchen nennen.
1: Naja, also ich glaube, das steht und fällt mit dem Inhaber und diese Inhaberin bin ich ja jetzt nun mal. Und es steht auch und fällt mit den Kunden und die sind natürlich großartig, die ich hier habe. Also vor allen Dingen, ich muss mal sagen, also Schwerpunkt ist ja wirklich Ruhrpott, was diese Buden und Bütchen angeht. Die gibt es ja schon ganz, ganz lange. Die fingen ja vor den Werkstoren der Stahlwerke an im Grunde. Da ist die Entstehung. Und das ist halt ein Treffpunkt für alle Menschen im Grunde.
0: Genau. Viel Stammkundschaft stelle ich mir vor. Dieses Bütchen war ja auch schon seit circa 50 Jahren in der Familie Ihres Mannes in Duisburg-Hochheide und Sie haben es dann übernommen. Viel Stammkundschaft?
1: Ja, total viel Stammkunden. Also man kann sagen, bestimmt 80-85% Stammkunden. Und das Schöne ist ja, weil es explizit dieses Bütchen schon so, so lange gibt, mittlerweile kommen ja jetzt auch die Kinder von den damaligen Kunden quasi und die Enkel und alle die kommen ja weiterhin hier hin und sagen, mein Gott, meine Oma hat hier schon eingekauft oder mein Papa war hier schon. Und das ist ja so schön, ne? Ja.
0: Und wir können auch gleich mal mit dem Klischee aufräumen, dass da nur die kommen, die wegen des billigen Biers oder billigeren Biers kommen und dass da hauptsächlich Gewohnheitstrinker abhängen. Ja. Das stimmt nicht. Da kommt jeder und jede.
1: Genau, da müssen wir mal ganz, ganz, ganz dringend mit aufräumen, denn dem ist nicht so. Also zumindest nicht in dem Bütchen, wo ich hier bin sozusagen. Hier haben wir alles. Also hier haben wir auch natürlich Kinder, aber wir haben, wir haben große Menschen, kleine Menschen, Reiche, Arme. Wir haben hier alles und bunt gemischt und es sind nicht nur explizit, ich meine es jetzt nicht böse, aber wie man immer so schön sagt, die Säufer. Nein, so ist es nicht.
0: Sie haben ein Buch geschrieben und so ein bisschen Ihre Erfahrungen auch und Geschichten zusammengetragen über die Menschen, die da kommen, zum Beispiel die Frau, die immer zum Kopieren kommt. Mhm. Der Verdacht ist Kopieren gegen die Einsamkeit. Oder die Frau, die fragt, ob man ihr beim Ausfüllen von Formularen helfen kann. Da müsste man immer so klein schreiben.

0: Schreiben, das könne sie nicht gut. Der Verdacht ist, sie tut sich generell mit dem Schreiben schwer, mag es aber nicht sagen. Was tut man in solchen Momenten? Mitmachen, damit die Leute ihre Würde behalten?
1: Ja, also mitmachen, damit sie die Würde behalten, ist für mich das oberste Credo, aber auch als Privat-Verena, das muss ich jetzt vielleicht auch mal anmerken, ne? Also nicht nur als Bütchen-Verena. Für mich ist es so wichtig, betrachte bitte die Menschen immer auf Augenhöhe und mit Respekt und Anstand. Stell sie nicht bloß, sondern nimm das so gegeben. Und wenn die Umili da zum Kopieren kommt und sie sagt ja nur auch immer dasselbe und sie freut sich immer so, dass wir da was kopieren können und etc., die ist einfach einsam. Die ist einfach einsam. Und ich bin so froh, dass sie herkommt und dass man ihr vielleicht mal ein paar schöne Minuten schenken kann. Und genauso wie die andere Dame, der ich die Stundenzettel ausfülle, weil sie halt wohl nicht klein schreiben kann. Ja, auch da poche ich nicht drin rum. Mhm. Das ist gesetzt und gegeben. Und da nehme ich auch kein Geld für zum Beispiel, dass ich ihr da helfe. Generell nehme ich kein Geld dafür.
0: Ja, man nimmt alle, wie sie so sind, aber gibt es auch Grenzen? Mhm.
1: Ja, es gibt definitiv Grenzen. Also ich sag mal, wenn die Menschen unfreundlich und respektlos bei mir am Schiebefenster sind, also da setze ich ganz klar ein Ausrufezeichen und sage, stopp, so geht es nicht. Weil, also ich begegne jedem wirklich nett und freundlich und begrüße auch. Und dann hätte ich gerne auch ein kleines Hallo oder Lächeln zurück.
0: Ja, und müssen Sie manchmal vielleicht als Bütchenbetreiberin auch sagen, jetzt ist aber gut, ich bin auch nicht eure Mama oder Psychologin?
1: Ja, also das muss ich manchmal auch mal ganz klarstellen, weil man muss auch natürlich sich selber ein Stück weit schützen. Das ist schon auch wichtig, ja, dass man sich auf dem Weg nicht verliert. Also das ist eine ganz wichtige Sache, die muss ich aber auch erst lernen. Und dann sag auch ich manchmal, warte kurz, stopp, jetzt haben wir hier eine Grenze erreicht. Und das sage ich aber auch ganz klar. Ja, das kann ich.
0: Gibt es Tage, wo Sie doch mal sagen, ich wäre jetzt doch lieber in meinem Ausbildungsberuf als Zierpflanzengärtnerin?
1: Ja, die Tage gibt es. Es gibt bei mir auch doofe Tage, wo ich denke, ach nö, das sind mir auch zu viele Menschen. Aber, und das ist irgendwie verrückt, ich gehe meine 18 Treppenstufen runter, weil ich wohne ja genau über dem Bütchen. Ich habe 18 Treppenstufen zu laufen. Und ich weiß nicht, ob das eine Zaubertreppe ist. Auf jeden Fall, auf dem Weg nach unten denke ich dann so, ach nö, ist doch geil. Ich habe da Bock drauf. Und ich habe auch Bock auf Menschen und auf Geschichten. Und vor allen Dingen, ich weiß ja auch nie, wie der neue Tag so ist, was es da wieder alles gibt. Das ist dann schon spannend.
0: Verena Christina Kirchberg, Ich bin Bütchen, so heißt ihr Buch vom echten Leben zwischen Bömskes und Bier, eben erschienen im Kösel Verlag. Und das Gespräch heute am Tag der Trinkhallen im Ruhrgebiet haben wir vor der Sendung aufgezeichnet. Frau Kirchberg, alles Gute und einen sehr schönen Tag.
1: Auf vielen, vielen lieben Dank. Wir geben heute Knallgas, große Party. Alle, die es noch schaffen, können alle herkommen ins Ruhrgebiet.

Fruit Bats gibt's auch schon bald 30 Jahre, gegründet 1997 in Chicago, im Mittelpunkt der Musiker Eric D. Johnson, der dann jeweils wechselnde Musiker um sich schart für die doch zahlreichen Alben, die mittlerweile erschienen sind. Und gehört haben wir vom letzten Album, das dies Jahr rausgekommen ist, The Landfill, The God, nicht The Goddamn Son, That Goddamn Son. Beachte die Feinheiten. Die Fruit Bats waren das, oder auch der Fruit Bat. Und jetzt auf Bremen 2, Making Up and Breaking Up und so weiter, Sharon Jones and the Dub Kings.

0: Hearts Arrive, The Autumn Defense. Aus den USA waren das.
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0: Am Pfanny-Turm in Kloppenburg müssen es um die 23 Grad sein, an der Alten Liebe in Cuxhaven 20 und am Sieker Vorwerk wiederum 23 Grad. Es ist spätsommerlich mit Höchstwerten von bis zu 25 Grad heute. In der Nacht Tiefstwerte recht milde, 18 bis 16 Grad und morgen Höchstwerte zwischen 20 Grad auf den Inseln, 21 Grad in Tossens, 22 Grad in Bremen, 23 Grad in Schweringen und dazu ähnliches Wetter wie heute, nur dass es zur Küste hin noch ein wenig kräftiger regnen kann. Ansonsten wechselhaft mit Schauern, vereinzelt auch mal Blitz und Donner und mit sonnigen Phasen.
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0: Die A1 Bremen Richtung Osnabrück zwischen Opposen, Bremen, Mahndorf und Arsten, 5 Kilometer stockender Verkehr. A7 Hannover Richtung Flensburg zwischen Dreieck Hamburg Südwest und dem Elbtunnel, 11 Kilometer stockend. Und Bremen, die Münchner Straße ist in Höhe Parallelweg wegen einer Baustelle bis zum 3. September gesperrt.
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0: Von vielen Fans lange erwartet. Das neue Album von Phoebe Bridges, jetzt ist es da. Wir stellen es vor, der Titel Lost Weekend. Mehr dazu also in so circa 6-7 Minuten. Jetzt erstmal die Kings of Convenience.

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1: Vom Indie-Geheimtipp zur vierfachen Grammy-Gewinnerin. Das war die fast ein bisschen märchenhafte Geschichte der Phoebe Bridgers, die sich im Jahr 2024 abgespielt hat. Damals hatte sie 2 Alben veröffentlicht und sich die Anerkennung durchaus berühmter Kollegen wie Elton John, Paul McCartney oder auch Taylor Swift erworben. Und dann ist sie erstmal aus der Öffentlichkeit und gleich gar aus den sogenannten sozialen Medien abgetaucht. Bis jetzt. Jetzt ist das 3. Album erschienen mit dem Titel Lost Weekend und mit durchaus auch ungewohnten Klängen.
2: Schon der Opener von ihrem Album Lost Weekend zieht sofort in seinen Bann. In The Outside trifft eine behutsam gezupfte Akustikgitarre auf schroffen, elektronisch verfremdeten Gesang, während Phoebe Bridgers die paradoxe Erfahrung beschreibt, auf der Bühne von tausenden Menschen gefeiert zu werden und sich dabei innerlich völlig taub und isoliert zu fühlen. Aber gut, damals, Ende 2022, Anfang 2023, kam für sie auch einiges zusammen. Überwältigender Welterfolg einerseits, das Scheitern ihrer vielbeachteten Beziehung mit dem Schauspieler Paul Mescal andererseits. Der Titelsong bestätigt, dass die beiden, wie gemunkelt wurde, verlobt waren. I'm supposed to be married, but I called it off, singt sie. I'm supposed to be married, but I called it off. Und als wäre das nicht genug, muss Phoebe Bridgers zur gleichen Zeit auch noch den frühen Tod ihres Vaters verkraften, mit dem sie zeitlebens eine schwierige Beziehung hatte. Mehrere Songs auf dem Album setzen sich damit auseinander. In Still Standing stehen Szenen häuslicher Gewalt, Nebentrauer und einem beinahe verstörend zärtlichen Thank You for Everything. Brutal ehrlich, beneidenswert clever und tragikomisch. So sind Phoebe Bridgers Texte. Es ist eine ihrer Stärken als Songschreiberin, das Straucheln, die innere Zerrissenheit und die emotionale Überforderung einzufangen, die jeder von uns kennt. Die 16 Songs des Albums schwanken zwischen Widersprüchlichem. Schwermut und Hochgefühl, Unruhe und Zufriedenheit. Denn die Liebe wartet nicht, bis man einen Todesfall verarbeitet hat. Und auch die größte Verzweiflung bietet manchmal Raum für einen bitteren Witz. Mit der Folkrock-Hymne Bobby hat Phoebe Bridgers ihrem neuen Partner Bo Burnham ein Denkmal gesetzt. Ich weiß nicht, ob ich es heute Abend schaffe, singt sie. Aber hey, was machst du den Rest meines Lebens?

0: Musikalisch erweitert Phoebe Bridgers ihren vertrauten Indie-Folk-Kosmos mit diesem Album beträchtlich. Dass unter anderem Jack Antonoff, der vielbeschäftigte Produzent von Taylor Swift, Lana Del Rey und Sabrina Carpenter beteiligt war, ließ zunächst eine Kursänderung Richtung Mainstream-Pop erwarten. Doch im Gegenteil, die wenigsten Songs auf Lost Weekend sind geradlinig oder eingängig. Viele haben überraschende Wendungen und komplexe Arrangements, etwas Unberechenbares, Eigenwilliges oder Fragmentarisches. Akustikgitarre, Klavier und gehauchtem Gesang stehen elektronische Soundwände, zerhackte Streicher und geräuschhafte Instrumentals gegenüber. Lost Weekend ist ein ambitioniertes, forderndes und mitreißendes Album geworden, dem man die Experimentierfreude und den Willen, klangliches Neuland zu betreten, deutlich anhört. Phoebe Bridgers präsentiert sich damit auf dem bisherigen Höhepunkt ihres künstlerischen Schaffens. Ich prophezeie, und dafür muss man wahrlich keine besondere Gabe haben, ihr kometenhafter Aufstieg wird weitergehen.
1: Das neue Album von Phoebe Bridgers, Lost Weekend, vorgestellt von Eva Garte für Bremen 2.

0: 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Auf Bremen 2. Über 600 Tote sind zu beklagen nach der Schlammlawine im Grenzgebiet von Nepal und Tibet. Über 2500 Menschen werden noch immer vermisst. Lena Bodewein berichtet über die Lage im Katastrophengebiet.
1: Der Anblick von blauen Leichensäcken wird häufiger, je weiter die Rettungs- und Bergungsarbeiten im Katastrophengebiet fortschreiten. Viele Menschen suchen verzweifelt auf den Listen, die an den Krisenzentren aushängen, nach den Namen ihrer Angehörigen. Wer dort steht, wurde gerettet. Meine Familie steht nicht drauf. Rani Gupta hat die Listen vergeblich durchgesucht, erzählt sie einem Reporter der Nachrichtenagentur Reuters. Sie haben sogar Fotos aufgehängt, aber wir wissen nichts. Es sind schon 3 Tage vergangen und es gibt keine Neuigkeiten über irgendeines meiner Familienmitglieder. Werde ich sie wiedersehen? Es ist niemand mehr da. Ich bin jetzt die Einzige hier. Ich weiß nicht, wohin ich gehen oder was ich tun soll. Nach wie vor ist die Lage unübersichtlich, da viele der abgelegenen Regionen in den Bergen komplett abgeschnitten sind, ohne Kommunikation, ohne Strom. Neue Satellitenaufnahmen vor und nach der Sturzflut vom Mittwoch verdeutlichen das Ausmaß der Zerstörung. Wasserkraftwerke, große Industrieareale, Dörfer am Fluss, Siedlungen mit vielen rot- oder blau gedeckten Häusern sind auf Aufnahmen aus dem vergangenen Monat noch zu sehen. Aktuelle Bilder zeigen nur Schlamm, Geröll und Wasser über eine Breite von mehreren hundert Metern. Ich hatte die Hoffnung völlig aufgegeben, weil ich meine Kinder verloren hatte. Ich dachte, mein Leben hätte keinen Sinn mehr. Mati Maya Tamang hat überlebt und beschreibt, wie sie verzweifelt nach ihren beiden Kindern gesucht hat. Ich bin durch einen Dschungel gelaufen, voller Blutegel, habe Flüsse überquert. Endlich habe ich meine beiden Kinder gefunden. Sie waren verletzt und voller Schramm, aber sie wurden gefunden. Mein älterer Sohn ist schwer verletzt, sein Bein ist gebrochen. Man konnte ihn hier in Batar nicht behandeln. Deshalb wurde er in das Unfallkrankenhaus in Kathmandu gebracht, wurde mir gesagt. Ich frage mich, wann werde ich ihn endlich wiedersehen? Mati Maya Tamang hat ihren Sohn wiedergesehen. Noch gibt es Geschichten voller Hoffnung.
0: Der Beitrag von Lena Bodewein.

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1: Lady Gaga ist eine Kunstfigur der Sängerin Stefanie Germanotta. David Bowie, eine Art Pseudonym, das sich David Robert Jones auf der Bühne wie ein Mantel umlegte. Selbst Picasso machte sich selbst zur Marke und fast zur Karikatur. Die Selbstdarstellung der Künstlerin ist eins der Themen in der Ausstellung Becoming Paula im Paula Modersohn Becker Museum in Bremen.
2: Für viele ist Paula ja so eine bestimmte Vorstellung, ein Bild, eine Projektionsfläche,
1: sagt Museumsdirektor Frank Schmidt. Die Ausstellung folgt der Künstlerin nach Worpswede, wo die Selbstdarstellung im Akt zum zentralen Bildthema wird, das sie bis zu ihrem frühen Tod beschäftigt.
2: Wir wollen zeigen, wie diese Projektionsfläche Paula wird. Wie wurde aus Paula Becker, aus der Schülerin, die in London studiert hat, die in Berlin studiert hat, Worpswede und häufig in Paris war, wie wurde daraus die bedeutendste Künstlerin des 20. Jahrhunderts, Paula Modersohn Becker?
1: Die Ausstellung Becoming Paula, London, Berlin, Worpswede, Paris. Noch bis zum 13. September im Paula Modersohn Becker Museum in Bremen.
3: Ein Tipp von Florian Bentsch.

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1: Mit Elke Küster. Bärbel Baas macht Diskussion über Krankschreibung wieder auf. Taliban-Delegation reist für Abschiebungen nach Deutschland. Isländer entscheiden über neue EU-Beitrittsgespräche. Das Wetter am Abend teils aufgelockert, teils dicht bewölkt und Regen, noch bis 21 Grad. Die Diskussion über die Reformvorhaben der Bundesregierung geht weiter. Umstritten bleibt das geplante Ende der sogenannten Rente mit 63 und auch die Idee einer Attestpflicht ab Tag 1 im Krankheitsfall. Bundesarbeitsministerin und SPD-Chefin Bärbel Baas fordert dazu neue Gespräche. Aus Berlin berichtet Katrin Aue.
2: Den Zeitungen der Funke Mediengruppe sagte sie, sie sei koalitionstreu, aber man solle sich noch mal fragen, ob die geplante Regelung sinnvoll sei. Ihre Sorge sei, dass künftig Menschen mit einem leichten Infekt am ersten Tag zum Arzt gehen und dass am Ende aus einem kurzen Ausfall eine ganze Woche im Krankenschein wird. Das Institut der deutschen Wirtschaft IW Köln erwartet währenddessen im Falle einer Attestpflicht ab Tag 1 kaum Veränderung am Krankenstand. Schon jetzt könnten Arbeitgeber ab dem ersten Tag eine Krankschreibung verlangen, sagte IW-Experte Jochen Pimperz. Und ebenso könnten Arbeitgeber künftig darauf verzichten, selbst wenn die Bundesregierung ihre Pläne umsetzt.
1: Die Debatte über ein AfD-Verbotsverfahren nimmt wieder Fahrt auf. Thüringens SPD-Innenminister Georg Mayer forderte im Handelsblatt, völkisch ausgerichtete Landesverbände der AfD zu verbieten. Für so ein Verfahren hatten sich schon zuvor Verteidigungsminister Boris Pistorius und Baden-Württembergs Ministerpräsident Cem Özdemir ausgesprochen. Eine Woche vor der Wahl in Sachsen-Anhalt tagt in Magdeburg die Nachwuchsorganisation der AfD. Der Vorsitzende der sogenannten Generation Deutschland, Jean-Pascal Hohm, forderte auf dem Bundeskongress die millionenfache Rückführung von zugewanderten Menschen. Eine Delegation aus Afghanistan ist offenbar nach Deutschland gereist. Nach Informationen des NDR sollen die drei Diplomaten mehrere Wochen hier bleiben und Abschiebungen afghanischer Staatsbürger in die Heimat vorbereiten. Peter Hornung mit mehr.
3: Es ist bisher praktisch eine geheime Mission, vollkommen unbemerkt von der deutschen Öffentlichkeit. Derzeit hält sich die Gruppe an der afghanischen Botschaft im Berliner Stadtteil Grunewald auf. Kommende Woche sollen die Männer weiterreisen, nach Bonn und nach München, wo es afghanische Generalkonsulate gibt. Das Auswärtige Amt bestätigte auf NDR-Anfrage am Freitagabend die Anwesenheit der Taliban-Delegation. Die Mission stehe im Zusammenhang mit weiteren Abschiebungen afghanischer Staatsbürger nach Afghanistan. Es gehe darum, Dokumente auszustellen, die die Taliban anerkennen. Um diese technischen Voraussetzungen zügig zu schaffen, heißt es nun aus dem Auswärtigen Amt, sei kurzzeitig ein technisches Unterstützungsteam eingereist.
1: Die Bundesregierung will sich weiter nicht öffentlich dazu äußern, wer für den Anschlagsversuch am Flughafen Leipzig verantwortlich ist. Wir beteiligen uns nicht an Spekulationen, so reagierte ein Regierungssprecher auf Medienberichte. Unter anderem die Welt am Sonntag hatte gemeldet, dass nach Ansicht der Regierung Russland hinter dem Vorfall mit einer Sprengstoffdrohne steckt. Kommende Woche soll das demnach offiziell werden. Ein umfangreiches Maßnahmenpaket gegen Moskau werde vorbereitet. In Island geht es heute um Europa. In einem Referendum können rund 270.000 Wahlberechtigte darüber abstimmen, ob es neue Beitrittsverhandlungen mit der EU geben soll. 2013 waren die Gespräche auf Eis gelegt worden. Ergebnisse werden in der Nacht in Island erwartet. Ann-Britt Backenbüll berichtet.
4: Bei einem positiven Votum würden zunächst die Verhandlungen mit Brüssel wieder aufgenommen. Über einen möglichen Beitritt müssten die Isländer später erneut abstimmen. Jüngste Erhebungen sahen die Lager zuletzt nahezu gleich auf. Besonders zentral und umstritten zugleich ist die Fischerei. Kritiker fürchten, Island könnte bei Fangquoten und dem Zugang zu seinen reichen Fischgründen an Kontrolle verlieren. Befürworter versprechen sich dagegen eine stärkere Anbindung an Europa, auch angesichts der veränderten Sicherheitslage im Nordatlantik. Island gehört bereits zum europäischen Wirtschafts- sowie zum Schengen-Raum, ist aber ebenso wie Norwegen kein Mitglied der EU.
1: Am Osterdeich in Bremen hat ein Mann eine Radfahrerin angegriffen. Laut Polizei stürzte die 68-Jährige und verletzte sich lebensgefährlich am Kopf. Zeugen leisteten erste Hilfe und folgten dem Angreifer. Die Polizei stellte den 28-Jährigen. Nach einer psychiatrischen Begutachtung wurde er zwangsweise untergebracht. Die Ermittlungen dauern an. Das waren Nachrichten mit Elke Küster.
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5: Und wir gucken schon mal auf den Abend. Die Temperaturen gegen 20 Uhr. Immer noch 19 Grad auf den Inseln, 20 Grad in Bremen und Oldenburg, 21 Grad in Eistrup. An der Ems kann es da schon zu regnen anfangen. Gewitter sind möglich, auch in der Nachtzeit und gebietsweise Regen. Bei Tiefstwerten von 17 oder 16 Grad und morgen dann vor allen Dingen Richtung Nordsee auch kräftiger Regen und für den Rest des Tages ist es eher wechselhaft im Nachmittagsverlauf und zum Abend lassen die Schauer allmählich nach. Höchstwerte morgen 20 Grad auf den Inseln, 21 Grad in Cuxhaven, 22 Grad in Bremen bis 23 Grad in Bassum.
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5: Vorsicht bitte auf der A29 Oldenburg Richtung Wilhelmshaven. Zwischen Farel, Bockhorn und Zetel liegen Gegenstände. Dann die A1 Bremen Richtung Osnabrück. Zwischen Opposen, Bremen, Mahndorf und Arsten 5 Kilometer stockender Verkehr. A7 Hannover Richtung Flensburg. Zwischen Hamburg-Heimfeld und dem Elbtunnel 8 Kilometer stockend. Und Bremen, die Münchner Straße, ist in Höhe Parallelweg wegen einer Baustelle bis zum 3. September gesperrt.
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5: Schönen guten Tag oder auch fast schon Abend. Heute am Abend können Sie an vielen Orten Fledermäuse gucken und zwar mit fachlicher Begleitung. Es ist Bat Night international, auf Deutsch Fledermausnacht und der NABU ist hierzulande zuständig. Wir fragen gleich mal nach, was denn das Besondere und natürlich auch Schützenswerte ist an der Fledermaus.

0: Mehr als 1400 Fledermausarten gibt es weltweit. Immerhin 25 davon kommen auch in Deutschland vor und sind jetzt wieder verstärkt zu beobachten. Wenn man das Beobachten nennen kann, wenn was im Halbdunkel blitzschnell an einem vorbei saust. Heute können Sie mit Glück in Begleitung von Fachleuten auf Fledermaus-Safari gehen. Es ist nämlich Bat Night, internationale Nacht der Fledermäuse. Und hierzulande ist der NABU federführend bei der Organisation. Lamin Nefati ist Sprecher des NABU Niedersachsen. Guten Tag.
1: Schönen guten Tag.
0: Warum veranstalten die Fledermäuse eigentlich immer diese Flugakrobatik? So schnell, so zackig immer hin und her. Hat das mit dem Futter zu tun?
1: Ja, richtig. Also die Fledermäuse, die sind ganz stark auf Insekten angewiesen und haben eine ganz interessante Vorgehensweise bei der Jagd. Also sie nutzen letztlich Ultraschall und können darüber sehr präzise auf die Jagd gehen und auch sehr akrobatische Manöver vollziehen. Das hat man ja vielleicht schon mal festgestellt im Wald, dass dann die Tierchen auch recht nah an einem vorbeizischen. Und das hat durchaus was mit der Futtersuche zu tun und liegt daran, dass auch die Insekten ganz hektisch umherfliegen und dementsprechend sieht das dann auch sehr akrobatisch und imposant aus, wenn die Fledermäuse auf Jagd gehen.
0: Gibt's denn noch genug Futter?
1: Das ist eins der Hauptprobleme, dem die Fledermäuse gegenüberstehen. Also der Insektenrückgang, das Insektensterben, das bedroht verschiedene Arten und dazu unter anderem halt auch die Fledermäuse. Was ganz interessant ist dabei, ist, dass die Fledermäuse ein Zeiger dafür sind, also ein Indikator dafür, wie gut ein Lebensraum auch für Insekten aufgestellt ist. Also sehen wir viele Fledermäuse in einem Gebiet, sind die Chancen sehr gut oder beziehungsweise ist ein guter Indikator dafür, dass es auch den anderen Tieren und Insekten in diesem Bereich sehr gut geht.
0: Und was ist mit dem Unterschlupf? Das wird ja auch immer schwieriger, gerade in unseren super gedämmten und versiegelten Häusern. Was können denn Haus- und Gartenbesitzer tun, um die Fledermaus zu halten?
1: Ja, da gibt es verschiedene Ansätze. Also was zum

0: Ein ganz wichtig ist, das haben Sie gerade schon richtig angesprochen, wenn eine Gebäudesanierung ansteht oder auch ein Hausbau, ist es ganz wichtig, dass man eben zum Beispiel zum einen auch Gebäudebrüter, so Vögel auch mitbedenkt, aber auch Fledermäuse. Die suchen nämlich gerne in unseren Gebäuden Unterschlupf und da gibt es ja verschiedene Beratungsstellen, verschiedene Möglichkeiten, dass man Gebäude eben ja Fledermaus oder auch vogelfreundlich renoviert oder saniert.
1: Ja. Was ist mit so Leuchten? Also manche Leute feiern ja das ganze Jahr über Weihnachten und haben diese Lichterketten am Balkon hängen oder diese schicken Lampen, die irgendwo auf dem Rasen oder in den Blumenbeeten sitzen?
0: Ja, auch das ist ein sehr großes Problem. Das bedroht dann auch nicht nur die Fledermäuse, sondern auch wieder die Insekten. Das ist die klassische Lichtverschmutzung, von der wir da sprechen. Das führt einfach dazu, dass viele Insekten sich an diesen Lichtern aufhalten. Teilweise, dass sie dann bis zur Erschöpfung daran umherfliegen und dann schließlich zu Boden fallen. Und das beeinflusst natürlich auch die Fledermäuse. Also alles, was die Insekten betrifft, betrifft auch die Fledermäuse.
1: Ja, von 25 heimischen Arten sind 4 vom Aussterben bedroht. Ist das richtig?
0: Ja, also es ist grundsätzlich so, dass also bundesweit 3 Arten vom Aussterben bedroht sind. 4 sind stark gefährdet und 3 sind, ich sage mal in Anführungszeichen, nur gefährdet. Was dabei aber ganz wichtig ist, dass alle Arten streng geschützt sind. Also der Zustand ist für alle Arten, die wir beobachten können, unabhängig vom Gefährdungsstatus, müssen wir feststellen, dass sie alle unter Druck, unter starkem Druck sind. Dementsprechend gilt unabhängig vom Status eben besondere Vorsicht für diese Tiere und für die Lebensräume.
1: Und wer sich ein bisschen gruselt vor Fledermäusen, weil man doch dann so Vampirfilme oder Geschichten im Hinterkopf hat, ist nicht nötig, oder?
0: Genau, das ist nicht nötig. Die Tiere jagen tatsächlich nur die Insekten und sind gar nicht nach unserem auf unser Blut aus und würden uns durch ihr gutes Ultraschallsystem auch immer meiden. Und da braucht keine Angst haben. Auch die kleinen Kinder, die es vielleicht häufig kennen aus den Filmen, da haben wir auch verschiedene Programme über dem NABU, Infoveranstaltungen, die auch für Kinder geeignet sind. Da kann auch so eine Angst genommen werden.
1: Aber gebissen werden will man auch nicht. Also Krankheiten übertragen können die schon.
0: Richtig, wenn man mal in der Situation sein sollte, dass man vielleicht ein verletztes Tier gefunden hat, da sollte man sich zum einen sehr sicher sein, dass es auch verletzt ist. Und wenn man dann handeln muss, ist auf jeden Fall ratsam, dass man das mit Handschuhen macht und sich selber einfach vor potenziellen Angstbissen schützt.
1: Was ist, wenn sich einer ins Haus verirrt, was ist zu tun? Handschuhe an und so schnell wie möglich nach draußen spedieren?
0: Richtig, wenn das möglich ist. Ansonsten ist es auch ratsam, die Lichter auszuschalten und alle Fenster zu öffnen, dass dem Tier letztlich die Möglichkeit besteht, selbst wieder den Weg nach draußen zu finden.
1: Ja, und heute zur Bat Night können wir bei ganz vielen Aktionen in Niedersachsen, im Bremenland, Bremen ist erst am nächsten Wochenende dran, aber die Fledermäuse sehen und aber auch hören, oder? Die können wir ja normalerweise nicht hören, aber das wird dann stellenweise möglich gemacht mit irgendwelchen technischen Gerätschaften.
0: Genau, richtig. Die nennen sich das sind Bat-Detektoren und die machen letztlich die Ultraschalllaute für uns hörbar. Also damit kann man dann durch den Wald oder durch verschiedene Lebensraumtypen gehen, in denen Fledermäuse häufig vorkommen und kann dann ja diese Laute über dieses Gerät für uns Menschen hörbar machen.
1: Aktionen gibt es unter anderem in Rastede im Schlosspark 20.30 Uhr. Otterndorf an der Jugendherberge 19.30 Uhr, Meppen, Fledermausnacht an der Koppelschleuse 20 Uhr, Dannenberg, Fledermäuse in der Elbtal, Aue 19 Uhr, auch in Buxtehude, Esens oder Cuxhaven gibt es Veranstaltungen in Bremen. Erst am nächsten Wochenende zum Beispiel auch in Bremerhaven im Speckenbütteler Park am kommenden Samstag. Sie sehen, Herr Nefati, ich habe meine Hausaufgaben gemacht.
0: Ja, wunderbar.
1: Vielen Dank, Lamin Nefati vom NABU Niedersachsen war das, zur Fledermausnacht.

0: 17 Uhr und 24 oder auch gleich 25, kleine Sendelücke haben Sie gehört. Das lag daran, dass wir uns noch kurz verständigt haben, wer zuerst redet. Der Kollege Matthias Scherer ist nämlich im Studio. Der ist heute Abend verantwortlich für den langen Soundsabend auf Bremen 2. Natürlich wie immer am Samstag ab 19 Uhr. 3 Stunden Musik, die du dir zusammengestellt hast. Matthias, hallo erstmal.
1: Moin, hi.
0: Gibt's denn was, worauf du dich, das war das falsche Mikrofon, jetzt haben wir's, worauf du dich ganz besonders freust? Vielleicht gibt es ja so Momente, wo man sagt, oh, da möchte ich dann so richtig selber irgendwie mitspielen.
1: Ja, ich habe ein paar Songs zusammengesucht von Florence and the Machine. Florence Welch, die hatte gestern Geburtstag und das hat sehr viel Spaß gemacht, da ein bisschen was rauszusuchen, auch Musik, die sie inspiriert hat, und wollte die den Hörerinnen und Hörern so ein bisschen vorstellen. Das hat viel Spaß gemacht und da freue ich mich auf jeden Fall drauf.
0: Dann gab es eine traurige Nachricht, aber man muss sagen, die Künstlerin hatte auch ein gewisses Alter erreicht. Dolly Parton ist gestorben, das haben wahrscheinlich alle mitbekommen. Gibt es da auch noch eine Würdigung?
1: Ja, da habe ich mir auch Mühe gegeben, Songs rauszusuchen, die vielleicht noch nicht jetzt die Tage überall liefen, sondern so ein bisschen gucken, was hat sie besonders gemacht als Country-Sängerin, aber auch als Popkultur-Ikone. Und genau, da werden wir auf jeden Fall auch drüber sprechen und Musik von Dolly Parton hören.
0: Und sonst noch was? Hast du noch was? Vielleicht auch einen Namen, von dem wir noch nicht gehört haben?
1: Ja, wir stellen Lina Langendorf vor, eine schwedische Jazzmusikerin. Von ihrer Band Langendorf United haben wir dann in den Sounds and Concert später noch einen Live-Mitschnitt. Und dann stellen wir sie ein bisschen vor, eine sehr, sehr interessante, coole Musikerin. Da freue ich mich auch drauf.
0: Und ich habe noch was Leuten hören von herbstkompatibler Musik. Von einer Band mit einem Namen, wo ich nicht sicher bin, wie man den ausspricht.
1: Das ist richtig. Ja, die Band heißt Howdy, aber geschrieben Howdy. Also Howdy geschrieben, Howdy ausgesprochen. Machen sehr, sehr schön so Country, Indie, Folk. Eins meiner Lieblingsalben des Jahres bisher und da hören wir auch Musik
0: draus. Woher kommen die?
1: Die kommen aus Austin, Texas.
0: Ja. Genau. Okay. Also dann, lange Soundsendung von 19 Uhr bis 22 Uhr, wie immer am Samstagabend. Und danach gibt es die Sounds in Concert mit Mitschnitten heute Abend von der Jazz Ahead. Wer es nochmal hören möchte und oder wer die Jazz Ahead verpasst hat. Und wir wünschen viel Vergnügen den Hörerinnen und Hörern und auch dem Kollegen Matthias Scherer. Danke für den Besuch im Studio.
1: Danke auch.

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6: Ein Tief mit dem schönen Namen Raffaela, mit PH geschrieben, zieht in Richtung Norwegen ab und hinterlässt uns wolkiges, wechselhaftes und zeitweise nasses sowie auch windiges Wetter. Ja, schönen Dank. Haben wir gemerkt, ist aber auch ganz nett, mal ein bisschen was Herbstliches. An der Ems kann es heute Abend regnen, ansonsten ist es teilweise auch noch aufgelockert, sogar noch ein bisschen Sonne Richtung Elbe und Lüneburger Heide. Die Temperaturen um 20 Uhr 19 Grad auf den Inseln, 20 bis 21 Grad im Binnenland. In der Nacht geht es runter auf 17 bis 16 Grad, auch in der Nacht ist Regen möglich und morgen soll es vor allen Dingen zur Küste hin durchaus auch mal kräftiger regnen. Für den Rest des Tages ist es gemischt, am Nachmittag und Abend lassen die Schauer allmählich nach. 20 Grad auf den Inseln, 21 bis 23 Grad im Binnenland.
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6: Die A1 Bremen Richtung Osnabrück zwischen Uphusen, Bremen-Mahndorf und Arsten. 5 Kilometer stockender Verkehr. Und A7 Hannover Richtung Flensburg zwischen Hamburg-Heimfeld und dem Elbtunnel. 8 Kilometer stockend. Es dauert eine gute halbe Stunde länger. Und Bremen, die Münchner Straße, ist in Höhe Parallelweg wegen einer Baustelle bis zum 3. September gesperrt.
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6: Einen schönen guten Tag.

0: 17 Uhr und gleich 38 Minuten am Sonntag späten Nachmittag. Musikalischen Besuch hatten wir heute hier im Bremen 2 Studio, das Trio ETA. Junge Musikerinnen und Musiker, ein Musiker, die den internationalen Kammermusikwettbewerb im japanischen Osaka beziehungsweise dort einen bedeutenden Preis bekommen haben. Erst im Mai dieses Jahres, Anfang des Jahres in Wien gab es auch einen großen Preis und das sind längst noch nicht alle Auszeichnungen, die die drei so eingesammelt haben in jüngerer Zeit. Und sie waren heute hier, weil sie heute Abend in der Villa Sponte in Bremen ein Konzert geben. Till Hoffmann, Pianist, Ellen May Pariani, Violinistin und Nadja Reich ist die Cellistin. Und sie habe ich als erstes gefragt. Bremen ist ja für sie kein unbekanntes Pflaster. Sie haben schon mit der Deutschen Kammerphilharmonie gespielt. Till Hoffmann übrigens auch.
1: Ich durfte an der Akademie teilnehmen, der Deutschen Kammerphilharmonie Bremen, für 3 Jahre während Corona.
0: Und Till?
2: Und ich habe beim Tonali-Wettbewerb im Finale mit der Kammerphilharmonie spielen dürfen, Mozart-Konzert, D-Moll, das war ein ganz, ganz besonderes Erlebnis.
0: Ja, für mich. Und für Eleni May Pariani, ist das ein Novum jetzt, das erste Konzert in Bremen oder waren Sie auch schon mal hier?
3: Nein, für mich ist es das erste Konzert.
0: Ja, warum eigentlich dieser Name, ETA, also der... Man denkt ja sofort an ETA Hoffmann, aber das hat nichts mit der Namens-Nachnamensgleichheit Till Hoffmann zu tun, oder doch?
2: Nee, das ist tatsächlich Zufall. Also wir sind leider nicht verwandt. Aber genau, ETA Hoffmann ist für uns eigentlich so eine Art Vorbild oder Idol, weil er so unglaublich vielseitig war, war ja eigentlich Jurist im Hauptberuf und hat dann aber nachts eben geschrieben und komponiert und hatte immer eine unglaubliche Sehnsucht hin zur Musik, die für ihn auch in seiner Schriftstellerei extrem wichtig war. Da geht es ja eigentlich einen Großteil der Zeit um Musik und dass das für ihn so wichtig war und dass er da so eine unglaubliche Sehnsucht dazu hatte, hat uns sehr inspiriert und daher ist er so unser Patron ein bisschen geworden.
0: Ja, die Sehnsucht zur Musik muss ja bei allen dreien vorhanden sein, sonst fängt man ja so ein Unternehmen gar nicht erst an. Nadja Reich, Sie sind ein bisschen später dazugekommen, wenn ich das richtig gesehen habe, waren also nicht seit 2019 von Anfang an dabei. Sie sind die Cellistin. Was reizt Sie an dieser Kombination, die ja beim Klaviertrio zumeist zum Tragen kommt, Geige, Cello und Klavier?
1: Ich finde, dass sie wahnsinnig vielfältig ist, weil man einerseits viel als Streichereinheit arbeitet und andererseits eben mit dem Klavier versucht, gut zu harmonieren oder auch zu diskutieren, könnte man sagen. Und ja, mich reizt auch ganz speziell, muss ich sagen, mit diesen beiden zu spielen, weil ich ja mir nichts Schöneres vorstellen könnte, als mit so engagierten MusikerInnen zusammenzuarbeiten und
0: ja,
1: so intensiv.
0: Habe ich das aber richtig gesehen, dass Sie alle drei auch noch weitere andere Projekte haben oder liegen die alle in der Vergangenheit? Weil ich frage mich, wann haben Sie Zeit, wie kommen Sie zusammen, um zu diskutieren, was machen wir als nächstes? Das zweite Album gibt es jetzt schon und auch um zu proben, Elian.
3: Tatsächlich liegen die Projekte meist in der Vergangenheit, weil wir einfach fast täglich zusammen proben und arbeiten und eigentlich nur noch ausschließlich das Klaviertrio im Mittelpunkt steht.
0: Ja, und jetzt sind Sie heute Abend in der Villa Sponte. Ein Programm gibt es mit Musik von Robert Schumann, Maurice Ravel und Isabel Mundry. Den Namen kennen vielleicht nicht alle, aber die sich mit Musik und zeitgenössischer Musik beschäftigen, durchaus. Eine vielfach ausgezeichnete Komponistin, 63 geboren, glaube ich, die Ihnen das Werk, das Sie heute Abend spielen, gewidmet hat. Das haben Sie uraufgeführt in der Elbphilharmonie letztes Jahr im März. Das muss ja was ganz Besonderes gewesen sein und noch sein.
2: Ja, das stimmt. Das war was ganz Besonderes oder ist noch was ganz Besonderes. Wir hatten die sehr schöne Möglichkeit, durch eine Förderung von Neustadt Kultur dieses Werk bei ihr in Auftrag zu geben, bei Isabel Mundry. Und das war für uns eine ganz besondere Sache, weil das nicht immer möglich ist und weil sie natürlich eine Komponistin mit einem gewissen Ruf schon ist. Und wir durften dann tatsächlich auch sehr eng mit ihr zusammenarbeiten, haben uns auch vor der Komposition mit ihr getroffen und uns mit ihr unterhalten, was uns alle quasi am Klaviertrio interessiert, an der Gattung. Und das Stück ist dann in relativ engem Austausch entstanden, was natürlich wirklich schön ist, weil das meistens nicht so ist. Man kriegt meistens einfach nur die Noten und muss dann irgendwie schauen, was man damit anfängt. Und in dem Fall, wenn irgendwas unklar ist, kann man einfach sich dort melden und das dann besprechen. Sie hat dann auch immer wieder Sachen geändert und so. Und das war ganz spannend, da beim Prozess so mit dabei zu sein.
0: Wie nervös ist man da, wenn die Komponistin ja vermutlich im Saal sitzt? Beim ersten Mal nicht heute, ne? Besonders bei der Uraufführung.
2: Das erste Mal hatten wir eine Aufnahme erstmal geschickt und dann kam direkt schon Feedback. Das heißt, es ging eigentlich, sie war eigentlich von Anfang an bei uns auch mit dabei, dass wir das zum ersten Mal gespielt haben und dann hat sie das direkt auch gehört und direkt Sachen rückgemeldet. Deswegen.
0: Ist das denn was, was Ihnen liegt oder was Sie sehr gerne haben, so ein gemischtes Programm? Also heute Abend gibt es ja zwei klassische Stücke und eben dieses eine zeitgenössische Stück.
3: Ja, doch, ich liebe die Abwechslung an einem Abend. Also viele suchen ja immer nach dem roten Faden und mein liebster roter Faden ist tatsächlich, wenn einfach kontrastierende Werke zusammen aufgeführt werden und man verschiedene Klangwelten an einem Abend erleben darf.
0: Und das ist heute Abend zu erleben in der Villa Sponte am Bremer Osterdeich. Das ETA-Trio tritt dort auf. Um 20 Uhr geht's los. Ganz herzlichen Dank für den Besuch im Bremen 2 Studio und einen wunderschönen Abend wünsche ich.
1: Vielen Dank.

Die Musikerin, die sich Beduin nennt mit Künstlernamen, eigentlich heißt sie Asnif Korkejian und sie ist Anfang September nicht so ganz weit von hier, nämlich in Utrecht. In den Niederlanden gibt's ein Konzert am 3. September und jetzt auf Bremen 2, Venice.

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1: Ich könnte Ihnen jetzt alle Literaturpreise aufzählen, die Eva Menasse in den letzten 25 Jahren verliehen bekommen hat. Aber dann sitzen wir morgen noch hier und haben nichts gelernt über ihren neuen Roman. Alleinruhelage heißt er. Das finde ich ja immer gut, wenn allein der Titel schon eine Geschichte ist.
2: Hallo, Haus. Du nicktest und schautest kritisch.
1: Nach dem Ende der Ehe steht eine Frau mit ihrem Wochenendhaus plötzlich allein da und beginnt mit dem Haus ein Gespräch. Was erstmal buchstäblich sehr häuslich klingt, entwickelt sich zu einem Roman über Politik, Natur, Kultur und Geschichte.
2: Haus, du bist Zeuge von allem gewesen. Der Ehe, den Kindern, meinen Versuchen, dich loszuwerden, meinen Versuchen, dich zu verschönern, zu reparieren, zu streichen. Zu pflanzen, zu düngen und zu ernten, meiner Arbeit, dem Denken und Schreiben, das zu einem wichtigen Teil hier stattgefunden hat, beschützt und angeregt vom Streunen durch Wald und Garten.
1: Eva Menasse liest aus ihrem neuen Roman Alleinruhelage. Am Montag um 20 Uhr im Theaterlaboratorium in Oldenburg.
3: Ein Tipp von Florian Bentsch und das war's von mir. Für heute nach den Nachrichten geht's weiter mit eine Stunde Reden und ab 19 Uhr dann der lange Soundsabend auf Bremen 2. Tschüss für heute, sagt Christine Hohenfeld.

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1: Mit Elke Küster. Suche nach Vermissten im Himalaya geht weiter. Bärbel Baas macht Diskussion über Krankschreibung wieder auf. Bundesliga-Aufsteiger Elversberg besiegt Bayer Leverkusen. Das Wetter zunehmend bewölkt, in der Nacht gebietsweise Regen, Tiefstwerte bei 16 Grad. Nach der Flutkatastrophe im Himalaya ist die Zahl der Toten auf mehr als 680 gestiegen. Rund 2500 Menschen werden nach Behördenangaben aus Nepal und China vermisst. 3 Tage nach der Sturzflut erschwert teils heftiger Regen die Rettungsarbeiten in den Schlamm- und Geröllmassen. Lena Bodewein über die Lage.
2: Der Anblick von blauen Leichensäcken wird häufiger, je weiter die Rettungs- und Bergungsarbeiten im Katastrophengebiet fortschreiten. Viele Menschen suchen verzweifelt auf den Listen, die an den Krisenzentren aushängen, nach den Namen ihrer Angehörigen. Nach wie vor ist die Lage unübersichtlich, da viele der abgelegenen Regionen in den Bergen komplett abgeschnitten sind, ohne Kommunikation, ohne Strom. Sie sind nur per Helikopter zu erreichen. Die nepalesische Armee fliegt unaufhörlich Hilfsgüter dorthin, wo keine Straßen mehr hinführen. Die Sturzflut vom Mittwoch hat Wege und Brücken zerstört. Gleichzeitig bringen sie Gerettete per Hubschrauber in die Notlager oder weiter nach Kathmandu in die Krankenhäuser der Hauptstadt.
1: Die Bundesregierung will sich weiter nicht öffentlich dazu äußern, wer für den Anschlagsversuch am Flughafen Leipzig verantwortlich ist. Wir beteiligen uns nicht an Spekulationen, so reagierte ein Regierungssprecher auf Medienberichte. Unter anderem die Welt am Sonntag hatte gemeldet, dass nach Ansicht der Regierung Russland hinter dem Vorfall mit einer Sprengstoffdrohne steckt. Kommende Woche soll das demnach offiziell werden. Ein umfangreiches Maßnahmenpaket gegen Moskau werde vorbereitet. Die Diskussion über die Reformvorhaben der Bundesregierung geht weiter. Umstritten bleibt das geplante Ende der sogenannten Rente mit 63 und auch die Idee einer Attestpflicht ab Tag 1 im Krankheitsfall. Bundesarbeitsministerin Bärbel Baas fordert dazu neue Gespräche. Was die SPD-Chefin kritisiert, dazu aus Berlin Katrin Aue.
3: Die Arbeitsministerin von der SPD sagt, man solle sich schon noch mal fragen, ob die geplante Regelung in der Form sinnvoll sei. Anfang Juli hat die Regierung ja ein ganzes Paket an Reformen vorgestellt, darunter eben die Idee, dass Leute, die krank sind, schon ab dem ersten Tag ein Attest vorlegen müssten. Aber es soll zum Beispiel Ausnahmen geben für Unternehmen, in denen es andere Regeln im Tarifvertrag gibt. Und da sagt Bärbel Baas, wenn es eine Pflicht gäbe, aber mit vielen Ausnahmen, stelle sich die Frage, ob man eine solche Regel überhaupt braucht. Außerdem ist ihre Sorge offenbar, dass mit einer Attestpflicht ab dem ersten Tag auch Leute mit einem leichten Infekt in die Praxen kommen, die dann aber statt nur ganz kurz auszufallen, gleich für länger krankgeschrieben werden.
1: In Island geht es heute um Europa. In einem Referendum können rund 270.000 Wahlberechtigte darüber abstimmen, ob es neue Beitrittsverhandlungen mit der EU geben soll. 2013 waren die Gespräche auf Eis gelegt worden. Ergebnisse werden in der Nacht erwartet. Nach Umfragen liegen Gegner und Befürworter gleich auf. Island gehört bereits zum europäischen Wirtschafts- und auch zum Schengen-Raum. Es ist ein Traumeinstand für den SV Elversberg in der Fußball-Bundesliga. Der Aufsteiger aus dem Saarland hat am ersten Spieltag zu Hause den klaren Favoriten Bayer Leverkusen besiegt mit 3:2. Aus Elversberg Till Schacht.
4: Was ein Auftritt, was eine Premiere und was ein Jubel nach Abpfiff. Der Bundesliga-Neuling aus Elversberg dominiert lange ein bemerkenswert harmloses Leverkusen. Erst Lukas Petkoff, dann Cole Kempel. Die SVE führt nach nicht mal 10 Minuten mit 2:0 und erhöht direkt nach Wiederanpfiff durch David Mokwa auf 3:0. Das Spiel danach wilder, weil Bayer wie in Halbzeit 1 erst gegen Ende aufwacht. Schick trifft 12 Minuten vor dem Ende zum Leverkusener Anschluss. Kofane mit Ablauf der regulären Spielzeit wuchtig zum 2:3. Aber weil SVE-Keeper Nikolas Christoph in der Nachspielzeit gegen den eingewechselten Hofmann hält, endet Elversbergs erstes Bundesligaspiel gleich mit der ersten Sensation und dem ersten Dreier im Fußball-Oberhaus.
1: Und das sind die weiteren Bundesliga-Ergebnisse von heute Nachmittag. RB Leipzig, Borussia Mönchengladbach 3:0, Union Berlin, Eintracht Frankfurt 3:3, Köln-Hoffenheim 3:2 und Mainz-Paderborn 0:0. Am Abend spielt noch Borussia Dortmund gegen den Hamburger SV. Werder Bremen tritt morgen in Freiburg an. Das waren Nachrichten mit Elke Küster.
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1: Heute Abend ziehen von den Niederlanden dichte Wolken auf. Nass wird es zuerst an der Ems. In der Nacht fällt dann zeit- und gebietsweise Regen. In Ostfriesland und an der Küste kann der auch mal kräftig ausfallen. Die Luft kühlt ab bis auf 17 Grad in Asendorf und 16 Grad in Jever. Der Sonntag startet oft dicht bewölkt und regnerisch, später wird's trockener. Höchste Temperaturen morgen zwischen 20 und 23 Grad.
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5: Ich bin Mario Neumann und rede in diesem Bremen 2 Podcast eine Stunde lang mit einer Person. Ich kenne sie nicht weiter, wir sind uns zufällig begegnet. Die Frage, eine Stunde reden, steht auf einem Schild, das ich durch die Gegend trage. Astrid Turay hat diese Einladung dankend angenommen und sagt beim Stichwort Musik:
6: Ich mag tanzen, ne? Und ich tanze tatsächlich alles. Ich kann mir überhaupt nicht merken, wer das singt und wie der Titel heißt.
5: Aber du fühlst es.
6: Ich fühle Musik. Mir fehlt die Disco, wo die Menschen mit ihren Armen hin und her und wippen und wo die ganze Masse so, ne?
5: Sich
6: so
5: bewegt.
6: Ja, das. Ich gehe auf diese Ü50-Diskotheken jetzt seit ein paar Monaten nicht mehr, weil ich habe das Gefühl, die Musik ist 20 Jahre, also immer die gleiche. Der DJ schläft ein und mir fehlt das. Ich bin Ü50, aber doch nicht tot.
5: Zum Studieren ist Astrid aus Rostock nach Bremen gekommen. Ihren späteren Mann hat sie auf einer Party im Übergangswohnheim kennengelernt. Er stammt aus Gambia und lebt dort inzwischen auch wieder. Respekt, Freiheit, Solidarität und Sport sind Astrid ziemlich wichtig. Die globale Stimmung muss sich ändern, meint sie, hat keine Lust auf Angst, Klima und Feindbilder.
6: Das macht mich auch richtig traurig bis wütend, dass wir hier Feindbilder erschaffen. Das kann so nicht sein. Also eine Aussage von Herrn Merz zum Stadtbild ist ein No-Go für mich. Also die Menschen, die zu uns kommen, sind nicht daran schuld, dass der Kapitalismus in seinen letzten Zügen liegt. Meine Theorie zu diesem Thema ist tatsächlich, Kapitalismus ist überlebt und leider hat Politik und ich selber auch und andere, wir haben noch keine neue Idee für das Neue.
5: Was sie gegen Bier im Weserstadion hat, inwiefern sie schon als Kind Sozialarbeiterin war und warum sie sich nach einer gesunden Streitkultur sehnt, das erzählt sie jetzt hier in ARD Sounds. Hallo Astrid Turay.
6: Hallo Mario.
5: Ich finde es genial. Du hast dich sogar vorbereitet heimlich. Du hast dir Notizen auf gelbe Zettelchen gemacht. Und gestern, als wir uns getroffen haben in der Bremer City, sagtest du, ich kann auch reden. Das kriege ich locker hin. Und jetzt sagst du mir eben, mein Mikrofon warm machen, dass du auch schon im Fernsehen warst, bei Buden und Binnen. Mhm. Das Regionalfernsehen von Radio Bremen. Mhm. Ich frage jetzt mal nicht, weshalb. Da kommen wir vielleicht noch drauf.
6: Ja, kann sein, ja.
5: Du warst gestern auf dem Weg von A nach B und hast dein Fahrrad abgeschlossen. Und wo musstest du hin?
6: Ich musste zur Arbeit. Ich arbeite beim Landessportbund und kam auch gerade dienstlich von einem Treffen mit ganz tollen jungen Frauen.
5: Okay. Der Landessportbund ist ein Verein.
6: Das ist die Dachorganisation der Bremer und Bremerhavener Sportvereine und Sportfachverbände, ja.
5: Und dein Job ist es?
6: Ich bin da für die Integration am Werkeln so. Ich bin verantwortlich für das Projekt Vielfalt im Sportverein und ehrlich, ich bin unglaublich dankbar, dass ich diesen Job machen darf. Ich bin eine gelernte Sozialarbeiterin, Sozialpädagogin, mache das schon über 20 Jahre und finde das toll, inklusive meines Arbeitsweges mit dem Fahrrad.
5: Lass mich raten, dann ist das auch der Grund, weswegen du schon im Fernsehen warst, wegen dieses Projekts?
6: Also es hat was mit Sport zu tun, aber es war nicht dieses Projekt, sondern da ging es explizit um Schwimmen. Schwimmen lernen.
5: Oh, das ist ein großes Thema.
6: Ein großes Thema, ja.
5: Dass viele, gerade junge Menschen, so im Schulalter, das nicht gut hinkriegen oder gar nicht hinkriegen.
6: Ja, genau.
5: Ab wie viele Jahre sollte jeder Mensch schwimmen können?
6: Also ich finde, man sollte mit 5 Jahren anfangen. Das Wichtige ist, dass man Wassergewöhnung hat. Also das ist tatsächlich auch wissenschaftlich belegt und die DLRG unterstützt es auch immer wieder, ne, dass wassergewöhnte Kinder viel schneller schwimmen lernen. Nun haben wir natürlich viele Menschen, die aus anderen Ländern, anderen Kulturen kommen und da ist Schwimmenlernen kein Thema, beziehungsweise ins Wasser gehen eher ein Tabu. Ne? So, ich war in Westafrika, in Gambia und da ist das durchaus so, dass die Kinder und Jugendlichen gesagt kriegen, nur böse Geister im Wasser, so, damit sie gar nicht erst in den Atlantik gehen, weil der ist mit seiner Strömung sehr gefährlich. Mhm. So, und aber die Menschen kommen zu uns und ich finde, jeder Mensch sollte schwimmen können, sicher schwimmen können, weil das Teilhabe ist. Teilhabe und außerdem auch schön ist, ne? Gesund. Wir haben vor ein paar Jahren den Verein Schwimmen mit e.V. gegründet. Wir machen die mobile Schwimmschule hier in Bremen.
5: Das ist was ganz Lustiges. Da war ich auch schon mal als Reporter. Ja. Da wird sozusagen ein Schwimmbecken, also ein etwas größerer Pool aufgestellt und ein Zelt drüber, damit das bei Wind und Wetter auch möglich ist, neben beispielsweise einer Kita oder einer Grundschule. Genau. Und dann gibt es dort Kurse und dann werden da die Lütschen durchgeschleust.
6: Wassergewöhnt. 10 Tage wassergewöhnt sozusagen im Vorschulalter, damit sie dann nachher beim Schulschwimmen einen besseren Start haben.
5: Ne? Und das Schwierigste ist immer den Kopf unter Wasser, oder?
6: Naja, auch dieser Reflex, ne, mit den Augen, der Lidreflex. Und ich glaube insgesamt einfach, wenn das so ein unbekanntes Element ist,

0: tatsächlich, aber das ist Ehrenamt. Ne? Also das mache ich nicht über meinen Job da, sondern wir haben einen kleinen Verein, einen tollen Verein. Ich muss wirklich sagen, ohne all die Übungsleiter und Trainerinnen da im Verein gäbe es uns nicht. Und wir haben, was auch ganz toll ist, Jungs von einer Fußballmannschaft, junge Männer, die das aufbauen. Ja. Die seit wirklich 2019 diese Schwimmschule aufbauen, abbauen, aufbauen, abbauen.
1: Ja, das ist Fitness. So.
0: Ja, ja, ja. Und die
1: wissen
0: aber
1: auch tragen. Jeder Handgriff sitzt.
0: Absolut. Die können das mittlerweile, werden wir immer schneller. Und wir machen das bei Wind und Wetter. Und wir haben als Unterstützer auch die Freiwillige Feuerwehr, die immer diese 31 Kubik Wasser ins Becken pumpt. Und das macht Sinn und Spaß, muss
1: Schön.
0: Ich ehrlich sagen.
1: Also es hört sich für mich so danach an, dass dein Job für dich nicht nur irgendein Ding zum Geld verdienen ist, sondern du lebst so ein bisschen deine Leidenschaft als Sozialarbeiterin im sportlichen Kontext.
0: Ja, ich finde beim Landessportbund oder auch bei den Sportvereinen, für mich sind die letzte Solidargemeinschaft, die wir haben. Ich finde sehr traurig, dass der Sport also so ein bisschen, wie sagt man, stiefmütterlich behandelt wird. Ich glaube, sowas ist so ein
1: ne? Du meinst jetzt von politischer Seite her?
0: Politischer, finanzieller Seite. Ja. Schulsport ist gruselig. Also ich habe selbst zwei Kinder und ich muss ehrlich sagen, also die haben in ihrer Schulzeit die Liebe zum Sport verloren, so würde ich es mal nennen.
1: Okay.
0: Ne? Volleyball in 1000 Varianten ist nicht Sport an sich.
1: Wie alt sind deine Kids?
0: Die sind 23 und 28, ja.
1: Die sind schon groß.
0: Die sind groß, ja.
1: War das schwer, die aus dem Haus rauszulassen oder ist noch jemand da?
0: Meine Tochter wohnt noch bei mir so und mein Sohn, der wohnt im Viertel mit seiner Freundin zusammen. Schwer. Ich bin ja jemand, ich denke so, die Kinder kriege ich ja nicht für mich, ne? Sondern man kriegt ja die Kinder, um dann irgendwann Menschen ins Leben zu entlassen. Und ich glaube, die sind mir gut gelungen, würde ich mal sagen. Nein, aber ich bin unglaublich stolz auf meine Kinder. Ich habe afrodeutsche Kinder. So, ich habe viele, viele Jahre sie auch alleine großgezogen. Und aufgrund meiner vielen Tätigkeiten, so im Ehrenamt und meiner Arbeit und so, mussten die auch schon einige Male auch, glaube ich, auf ihre Mutter verzichten, was nicht immer richtig war. Hm. So, das haben sie mir auch tatsächlich gesagt. Finde ich ganz toll, ja. Hm. Und ich musste ihnen auch recht geben. Und man kriegt die Zeit auch nicht zurück. Aber je älter sie werden, umso mehr verstehen sie, was ich in diesen Zeiten auch gegeben habe. So. Und meine Motivation war eigentlich immer so, ich habe gedacht, meinen Kindern geht es gut. Ich weiß unser Leben zu schätzen, zu wertschätzen, was wir haben.
1: Ja.
0: Und ich möchte gerne Energie geben für Menschen, die es nicht so gut haben.
1: Okay.
0: So. Das war immer so bei mir. Ich bin so eine Sozialarbeiterin aus Berufung.
1: Ja, das höre ich schon raus. Ich gebe dir mal, liebe Astrid, die Box mit den kleinen Fragen des Lebens. Du darfst dir da drei Zettelchen raussuchen. Die sind in Sie, du kannst sie einfach nach Du umformulieren. Ja. Du musst sie aber direkt laut vorlesen, nicht erst leise lesen.
0: Was spielen Sie am liebsten? Sportspiele wie Fußball, Brettspiele wie Monopoly, Karten wie Skat, Computerspiele, Trinkspiele oder spielen Sie Theater? Ich muss ehrlich sagen, Brettspiele. Also ich liebe Brettspiele, vor allem Activity, wo man so ein bisschen so ne, interaktiv sein kann oder wo man auch Leute kennenlernt, die man noch nicht kennt. So, ne?
1: Ja.
0: Das machen wir auch tatsächlich in der Familie. Weihnachten gibt es immer ein Spiel und dann wird das auch ausprobiert. Und
1: auf Platz zwei sind Sportspiele, schätze ich jetzt.
0: Sportspiele. Also ich habe...
1: Oder sind es Trinkspiele?
0: Nee, gar nicht.
1: Nicht so viel mit Alkohol?
0: Nee, gar nicht. Nee, also... Och, ich bin schon so eine Weintrinkerin, aber ich bin ja auch, ich stehe auch dazu, ich komme ja ursprünglich aus einer Familie mit Alkoholsuchtproblematik so und bin da sehr sensibilisiert für dieses Thema und finde zum Beispiel ganz klar, das muss ich auch mal ehrlich sagen, keine macht den Drogen in einem Fußballstadion und dann wird da Bier verkauft, ist für mich ein Widerspruch. Würde ich dagegen sein?
1: Ja.
0: Man kann nach dem Sport immer trinken, in der Fußballwelt wird leider zu oft schon vor dem Spiel getrunken. Ich betreue seit ein paar Jahren auch eine Mannschaft junger Menschen, die mit Fluchterfahrung, also die hergekommen sind und stehe jeden Sonntag am Fußballfeld und...
1: Als Trainerin?
0: Als Betreuerin eher so. Ich kann nicht wirklich gut Fußball spielen. So.
1: Aber du begleitest?
0: Ich begleite die beim Ankommen hier. Das ist eben so mein zweites Ehrenamt, ne? Wenn sie so herkommen und... Sprache lernen, Sprachkurse finden, Wohnung finden, Ausbildungsplatz finden. Und das mache ich seit, ich kenne die Jungs jetzt seit 10 Jahren. Wir spielen seit 2017 auch im Punktspielbetrieb, immer in den unteren. Ich bin ein Fan der Kreisliga, bin ich tatsächlich. Profifußball ist für mich tabu. Das ist einfach ganz toll, also mit ihnen das alles zu erleben. Und wir haben
1: inzwischen. Aber Sportspiele, die du selber, machst du eigentlich nicht?
0: Nee, ich bin am Ball nicht so gut. Ich habe früher geturnt. So, ich komme aus der ehemaligen DDR und war eine Gerätturnerin und ja, konnte mich dann

0: entscheiden zwischen Kinder- und Jugendsportschule, wofür ich nicht so geeignet war. Und dann war man irgendwie so ein bisschen raus bei uns aus dem Sport. Also entweder Leistungssport oder eher nicht mehr so. Und dann habe ich alles Mögliche probiert. Dann habe ich ein bisschen Kampfsport, Judo gemacht, Leichtathletik, Hürdenlauf war ganz schrecklich. Ich bin nur 1,55, ehrlich. Aber Sport ist wichtig in meinem Leben. Ich jogge, ich gehe mittlerweile ins Fitnessstudio. Ich finde Basketball cool, ne? Oder Streetball eher. Ich tanze total gerne.
1: Also, aber wir sind ja eigentlich noch bei den kleinen Fragen. Die nächste kleine Frage, genau. Bitte.
0: Was war Ihr meistgehasstes Kleidungsstück als Kind? Oh, weiß ich total gut. Ich bin ja ein Ossi-Kind und wir hatten Jugendweihe und meine Eltern hatten nicht so viel Geld. So, und ich war immer klein und es war äußerst schwierig. So im Alter von 14 Jahren hat man Jugendweihe und da haben die Mädchen so zum ersten Mal was richtig Schönes angehabt. Und ich fand aus meiner Klasse, die anderen hatten alle was Schöneres an und ich hatte... Ich weiß es genau, einen blauen Rock, eine rosa Bluse und weiße Schuh. Was für eine Kombination. Ich habe mich nicht wohl gefühlt, aber wir konnten irgendwie nicht so wirklich uns was anderes leisten. So.
1: Okay.
0: Daran kann ich mich gut erinnern.
1: Was passiert denn bei so einer Jugendweihe?
0: So naja, man wird sozusagen, oder? Das ist ein Ritual, um in die Reihen der Erwachsenen aufgenommen zu werden. Ne? Also so wie in der Kirche ist das Kommunion, Konfirmation. So.
1: Je nachdem, ob evangelisch oder katholisch.
0: Und genau. Bei uns, also ich bin auch Atheistin bis heute und meine Eltern waren auch nicht irgendwie in der Kirche. Ne? So, und dann ist die Jugendweihe ist das Ritual für die Menschen sozusagen. Dann, für
1: war,
0: die
1: das, Jugendlichen. War das für dich wichtig?
0: Es gehörte dazu, das haben wir gar nicht hinterfragt. Ich finde Rituale gut. Okay. Ne, für bestimmte Sachen. Das tatsächlich.
1: Und wart ihr brennende Sozialisten? Kommunisten?
0: Ja, also ich muss auch ehrlich sagen, ich bin auch ganz stolz auf meinen Vater, der tatsächlich bei der NVA gewesen ist, bei der Marine. Und ich bin eine Linke, ich bin Mitglied der Linken tatsächlich auch. Und der nach der Wende überprüft wurde und sauber war. Also nie irgendwie
1: mit
0: jemanden diffamiert
1: du?
0: Hat. Ja, also nicht irgendwo jemand angeschwärzt hat oder so. Und das fand ich ganz toll. Und
1: Stasi-technisch nicht irgendwie mit rumgespitzelt.
0: Er wurde im zivilen Sektor übernommen und trotzdem ist er bei seiner Meinung geblieben, links zu sein, eher solidarisch zu denken, sozialistisch zu denken, kommunistisch zu denken. So, ja, das ist so. Und das ist auch bei mir geblieben.
1: War das dann für deine Eltern, für euch als Familie damals schwer, dass die DDR nicht mehr fortbestehen konnte? Oder war es auch ein lachendes Auge mit, weil es ja im Prinzip der Versuch war, der aber nicht so ganz geglückt war? Oder habt ihr es anders gesehen?
0: Also es ist einfach so, ne? Ich habe immer schon, auch als ich noch jung war und in irgendwelchen Funktionen bei der FDJ war, ich habe mir gedacht, lasst doch alle gehen. Also die Grenzen auf tatsächlich, wer hier nicht sein möchte, muss hier nicht sein. Wer hier sein möchte und mit uns diese Gesellschaft gestalten will, herzlich willkommen. Ich war schockiert über die Grenzöffnung tatsächlich, aber nicht so, dass Freiheit total okay. Ich war schockiert über die Menschen, die auf einmal an den Straßen standen, weil Leute aus dem Westen kamen und Westschokolade aus dem Auto geschmissen hatten. Da habe ich gedacht, wow, dafür haben wir die Wende doch nicht eingefordert. Doch nicht für diese materiellen Güter. Darum geht's nicht. Muss kein Golf haben, ist mir egal. Es geht um ganz anderes. Es geht um Werte sozusagen, um Freiheit. Von mir aus auch Reisefreiheit. Dass dieses Indoktrinieren aufhört, dass eine Partei da nur da ist, so, ne? Dafür bin ich gerne auf der Straße gewesen. Aber ich hätte mir tatsächlich gewünscht, dass wir als anders sozialisierte Menschen eine Chance gehabt hätten, in unseren Grenzen was Neues zu probieren und nicht vereinnahmt werden.
1: Das hast deine beiden Hände wie so ein Krebs, der was einsammelt und dann an sich ranzieht, wie so eine Schaufel.
0: Es ist ja auch nichts anderes gewesen im Grunde genommen. Ne? Ich weiß, so viele Freunde von mir sind rüber, die haben sich dann erstmal irgendeinen klapprigen Golf gekauft, bei dem sie auch noch, ich sag's in Deutsch, beschissen wurden. So, der ist nach 3 Monaten kaputt gewesen. Also diese Hoffnung, die Menschen damit verbunden hatten eigentlich, die sind bei ganz vielen nicht erfüllt worden.
1: Aber ihr seid dann auch irgendwann halt nach Bremen gekommen, oder? Oder bist du unabhängig von deiner Herkunftsfamilie nach Bremen gekommen?
0: Ich wollte studieren. Also Studium Sozialarbeit gab es damals in der DDR nicht. Ich habe Erzieherin gelernt in der DDR und wollte dann einfach weitermachen. Dann habe ich eine Einladung nach Bremen bekommen von einer FDP-Politikerin.
1: Interessant.
0: Annegret Pautzke. Ja, fand ich auch sehr ganz spannend. Also es gab damals einfach so eine Einladung von Bremen als Partnerstadt von Rostock, dass Menschen aus Rostock nach Bremen kommen können. Wir können uns in der Bürgerschaft melden und von da werden wir für ein Wochenende untergebracht. Und das habe ich gemacht mit meinem damaligen Freund. Dann standen wir in der Bürgerschaft und dann kam Annegret Pautzke die Treppe runter und hat gesagt, ich nehme euch mit. Und dann hat sie uns mitgenommen für ein Wochenende und sie hat ein Jahr später, als ich meinen Job verloren hatte in der DDR, gesagt, Astrid, komm, du kannst hier studieren. Und dann bin ich gekommen und dann wollte ich bewusst, in Hoffnung, dass Bremen eine rote Kaderschmiede hat als Hochschule, bin ich nach Bremen gekommen, tatsächlich, ja. Aber die rote Kaderschmiede war nicht mehr da. So, und dann habe ich Sozialarbeit studiert und dann, ja.
1: Das heißt, du hättest dir auch noch ein bisschen mehr Wertevermittlung gewünscht oder einen Lehrkörper, ein Dozententeam, das für gewisse Positionen in Absolut. Der Sozialarbeit steht an Ganz der Uni genau. Bremen. Ja, ja. Das hast du ein bisschen ja. vermisst, das meinst ja. du damit? Es war nicht mehr die rote Kaderschmiede.
0: Nee, genau. Und ich auch unter den Studenten, muss ich ehrlich sagen, da war ich dann auch so ein bisschen enttäuscht. Das ist auch ein Trend, der sich vielleicht bis heute fortsetzt bei vielen Menschen. Diese Neigung, sich zu profilieren aus Eigeninteresse, ne, gipfelt in unserer Politik, finde ich. Also, dass das so eine Profilneurotiker sind, so eine Narzissten. Mir geht es um die Gemeinschaft. Ja. Ich möchte mit Menschen eine Gemeinschaft gestalten.
1: Als Team, als Gruppe.
0: Ja, und muss gucken, wir müssen einen gemeinsamen Nenner finden. Es geht nicht um mich und alleine kann man nichts.
1: Das Nur, dass das Ergebnis der Arbeit mehr ist als die Summe der einzelnen Fähigkeiten.
0: Ja.
1: Im Idealfall.
0: Und vor allen Dingen deswegen auch so dieses eher links oder auch sozialistisch oder wie manche sagen kommunistisch. Ich liebe Menschen und ich glaube, jeder Mensch kann etwas. Wir brauchen den Menschen, der die Straße sauber macht. Ich brauche den Menschen, der das Brot backt. Ich brauche ihn. Und bitte wertschätzt sie doch. Ne? Und da dürfen wir diese Spaltung, diese Unterschiede dazwischen dürfen nicht so groß sein.
1: So.
0: Dritte Frage, ne? Ich glaube, ich habe nur eine.
1: Ja.
0: Welche Rituale geben Ihnen Kraft? Ich habe ja vorhin gesagt, Rituale sind wichtig. Ne?
1: Eins weiß ich schon, das Activity-Spiel an Weihnachten.
0: Genau, also dieses Spielen an Weihnachten, so, ne? Ja, ich bin schon jemand, der auch so Struktur braucht. Ne? Also zum Beispiel in meiner Familie hatten wir ein Ritual, dann so, um uns auseinanderzusetzen miteinander. Wir haben sogenannte Familienkonferenzen gemacht. So, weil ich
1: immer am gleichen Tag, immer zur gleichen Zeit?
0: Nee, aber so einmal im Monat vielleicht. Oder man wurde nachher auch weniger. So, die Kinder wurden ja immer größer. Und ich war halt alleinerziehend so und immer berufstätig. Und natürlich gab es da viel, was nicht gut lief. So, ich habe dann viel gemeckert, wurde mir auch signalisiert. Und dann haben wir Familienkonferenzen gemacht, wo die Kinder mir auch sagen durften, was sie doof an mir finden. Oder wo wir gemeinsam überlegt haben, wie kriegen wir denn hier die Wirtschaft gemacht, sozusagen. Dann hatten wir so einen Plan am Kühlschrank.
1: Die Hauswirtschaft.
0: Ja, Abspülen, dann hatten wir so einen Plan am Kühlschrank, Mesche. Wer was wann machen muss und kriegte Punkte und sowas. Ne? Ein Ritual ist für mich zum Beispiel, mein Sport ist für mich tatsächlich ein Ritual. Ich muss ohne Musik, ohne Geräusche, ohne Handy laufen gehen, um mich im Kopf zu sammeln. Das ist für mich wie Meditation. Ich habe die kreativsten Phasen beim Joggen. Da habe ich die besten Ideen für meine Arbeit und für alles andere. Kann meine Wut da lassen. Ein Ritual ist für mich auch, dass ich eigentlich Menschen mit der Hand begrüße. So wurde ich als Ossi früher auch erkannt übrigens. Weil ich immer überall hin bin und die Hand gegeben habe.
1: Musik?
0: Ja, Musik. Ich war immer schlecht in Musik. Ne? Ich konnte wirklich nie gut singen. Das finde ich ganz doll schade. Ich habe mal 4 Jahre Oboe gespielt. Ich kann auch Blockflöte. Bis heute die kleine weiße Friedenstaube flöten. Ich mag tanzen, ne? Und ich tanze tatsächlich alles. Ne? Ich kann auch Schlager tanzen. Würde ich nie hören, Schlager? Fürs Tanzen finde ich das cool.
1: Dann aber eben so diese typischen Schritte, ne?
0: Ja, Disco Fox kenne ja. ich zum Beispiel, ne? Aber ich mag auch, wenn hier Breminale ist oder hier, wie heißen die, Summer Sound oder so in der Neustadt, dieses, Sounds, ne? Ja. Die Bremenex-Bühne finde ich zum Beispiel auch cool mit den jungen Leuten. Also das mag ich auch alles, tanzen. Ich kann mir überhaupt nicht merken, wer das singt und wie der Titel heißt.
1: Aber du so. Fühlst es.
0: Ich fühle Musik, ganz genau. Ich fühle Musik und ich finde das Bremer Nachtleben ganz traurig. Mir fehlt die Disco, wo die Menschen, wo man reinkommt und wo die Menschen mit ihren Armen hin und her und wippen und wo die ganze Masse so, ne?
1: Sich
0: so.
1: Bewegt.
0: Ja, das. Ich bin Ü50. Ich gehe auf diese Ü50-Diskotheken jetzt seit ein paar Monaten nicht mehr, weil ich habe das Gefühl, die Musik ist 20 Jahre, also immer die gleiche. Der DJ schläft ein und mir fehlt das. Ich bin Ü50, aber doch nicht tot.
1: So.
0: So, ne? Das würde ich mir, da brauchen wir nochmal einen Kick.
1: So, ich sehe schon, das nächste ehrenamtliche Engagement von Astrid Turay ja. ist eine regelmäßige Tanzveranstaltung, einmal im Quartal erstmal, um mit einem überschaubaren Arbeitsaufwand zu starten. Die andere Party für alle. So.
0: Die Rollator-Disco ist meine Idee. Ja. Wenn ich älter werde oder so und meine anderen Ehrenämter nur, dann habe ich gedacht, eine Rollator-Disco, weil ich merke, was Musik mit Menschen tun kann. Und ich habe einen Beitrag gesehen über eine prima Ballerina, die sehr dement ist, im Rollstuhl saß und dann hat man ihr Schwanensee vorgespielt und dann konnte sie sich auf einmal bewegen, in ihren alten Bewegungen und so. Und ich finde Bewegung bis ins hohe Alter total wichtig und habe gedacht, mit Musik kriegt man sie alle.
1: So.
0: Und schön. Für Disco.
1: Es gab ja damals enge Verbindungen von der Deutschen Demokratischen Republik auch zu afrikanischen Ländern.
0: Ja. Mhm.
1: Aber darüber ist noch nicht die Verbindung entstanden, dass du einen gambischen Nachnamen hast?
0: Nein. Also ich weiß, aus Mosambik, Angola
1: also, und so. Das muss ich noch für alle, die nicht zugehört haben, sagen, mein Mikrofone aufwärmen, sagte mir Astrid, dass Turay ein gambischer Name ist.
0: Ihr Nachname. Genau. Also ich bin ja sozusagen auch seit bestimmt Anfang der 90er Jahre schon so im Bereich der Arbeit mit geflüchteten Menschen aktiv. Und ich weiß noch damals, ach, es war nicht schön, da hatten wir das Schiff in Gröpelingen. Und ich bin tatsächlich in irgendwelche Übergangswohnheime eingestiegen, weil wir Geburtstag gefeiert haben von jemandem. Und diese Einrichtungen waren ab 22 Uhr abgeschlossen. Über Brandschutz wollten wir nicht nachdenken. In diesen Zusammenhängen habe ich ganz viele Menschen kennengelernt aus unterschiedlichen afrikanischen Ländern. Und ich mag Reggae-Music auch total gerne. So, ich finde den Spirit auch gut, der dahinter steht. Und auf diese Art und Weise habe ich tatsächlich damals meinen Mann kennengelernt, der aus Gambia kam. Das ist ganz spannend. Ich glaube, es ist alles verjährt. Ich habe damals in der U-Haft gearbeitet als Sozialarbeiterin. So, und das war damals noch die Abschiebehaft hier auch. Und mein Ex-Mann kam aus Koblenz und man durfte sich schon damals nicht woanders aufhalten. Also man war ja immer auf dieses Bundesland da oder so beschränkt mit seinem im Asylverfahren. Und er war aber in Bremen und wurde dann hier verhaftet. Und ich wusste aber, was alles läuft und so. Und dann haben wir tatsächlich, während er in Haft saß, die Papiere organisiert für eine Eheschließung. Weil wir tatsächlich, also wir haben nicht wegen der Papiere geheiratet, sondern ich wusste, ich war damals schon so Ende 20, ich wusste tatsächlich auch, dass ich mit diesen Menschen Kinder kriege. Das muss ich so ehrlich sagen. Mhm. So. Und dann haben wir, weiß ich noch, bei der Gerichtsverhandlung, bei ihm stand ich als Sozialprognose dann auch sozusagen vor Ort dem Richter gegenüber. Und wir konnten hier in Bremen heiraten. Wir wollten nur einen Kaffeetrink machen. Wir hatten keine Kohle mehr. Ich hatte auch kein Hochzeitskleid, aber das hat zu mir gepasst. Ich hätte eh nie so geheiratet. Und dann wurden es 3 Tage. Wir haben 3 Tage gefeiert. Das war toll. Und wir hatten auch, unabhängig davon, dass ich nachher die Kinder allein noch großgezogen habe, eine total schöne Zeit, viele Jahre. Mein Mann hat hier studiert, dann an der Hochschule Bremen, ist Ingenieur für Umwelttechnik und so. Aber dann sind die Wege irgendwann so nach 10, 12 Jahren auseinandergegangen.
1: So im Halbguten oder im Halbschlimmen?
0: Nee, an sich für mich als Frau, sage ich mal, im Guten, als Mutter nicht so im Guten, weil ich es ganz schwierig finde für Kinder, gerade afrodeutsche Kinder. Es fehlt ein Stückchen Identität, es fehlt eine Vaterfigur und natürlich ist das eine Zeitkomponente allein schon, wenn man berufstätig ist, so, ne?
1: Und ist er dann ganz weg aus Bremen, oder?
0: Ja, er ist mittlerweile wieder in Gambia, in der Heimat sozusagen. Mein Sohn war auch gerade da und hat ihn besucht. Also das ist alles so für mich okay. Und ich ziehe auch keine Schlüsse von meinem eigenen Leben darauf, dass ich jetzt denke, oh, die Menschen sind alle und also ne, schlecht oder so. Überhaupt nicht. Ich war 3-mal in Gambia. Ich durfte ein Land erleben mit seinen Leuten. Ich habe richtig im Dorf gelebt, ohne Wasser, ohne Strom. Also das hat mich geprägt. Das hat mir ganz viel gegeben für meine zukünftige Arbeit auch. Ganz viel Respekt vor diesen Menschen. Ich weiß, mein Leben total zu wertschätzen. Aber ich wusste auch immer, ich kann da nicht leben. Weil ich kann nicht leben, duschen und weiß, die Kinder da drüben haben keine Schuhe und nicht mal Trinkwasser. Das kann ich nicht aushalten.
1: Aber so ein bisschen enttäuschend war es schon, oder?
0: Ja, natürlich. Natürlich.
1: Dass also, er dann irgendwie dann doch sagte...
0: Hat sich einfach für andere Frauen entschieden. Und das kann im Leben passieren. Ich hatte Vorstellungen von, ich heirate nur einmal in meinem Leben, tatsächlich. Und na klar, dann hat man da alles investiert. Und wir haben ja auch viel gemeinsam durchgearbeitet. Also wir haben viele rassistische Erfahrungen, viel Erfahrungen mit der Polizei gehabt, die nicht gut waren. Also,
1: und hast du jetzt nochmal geheiratet oder willst du nochmal heiraten?
0: Nein. Ich will nicht nochmal heiraten. Also ich habe nicht die Vorstellung, dass ich alleine mein letztes Lebensdrittel verbringe. Ich sage ja immer, ich werde 105, ne, mit Lebensqualität.
1: Ja.
0: Dann wird man 97. Also man muss die Latte da hochsetzen, damit man
1: okay.
0: Dann... Ne?
1: So. Nein, verstanden.
0: Aber heiraten muss man ja nicht mehr unbedingt so, ne? So. Aber ich möchte auch nur mit jemandem leben, wo man sich auf Augenhöhe begegnet. Und ich weiß natürlich, durch das Alleinsein bin ich eine starke Frau geworden. Ich weiß, ich kann mich auf mich verlassen, ich weiß, was ich kann. Das ist für einen Partner sicherlich nicht immer so einfach. Da muss der Mann an meiner Seite muss schon ein entsprechendes Frauenbild haben.
1: Also bisher ist noch keiner hängen geblieben?
0: Keiner hängen geblieben, nein. Ich habe auch keine Zeit, ehrlich.
1: Ja.
0: Also durch das ganze Ehrenamt, da muss man auch so ehrlich sein.
1: Ja. Gleich können wir nochmal auf die Herkunftsfamilie und das Stichwort Alkoholsucht, da habe ich eben auch schon große Ohren bekommen. Vorher, liebe Astrid Turay, darfst du einmal den Koffer aufmachen und eine Sache rausnehmen und erzählen, warum du diese Sache rausgenommen hast. Das ist ja, wir spielen auch gerne.
0: Ja, spannend. Ja, finde ich
1: gut. Das sind so unsere kleinen Rubriken hier, unsere Standardsituation, wir eine Stunde reden. Sie hat das Herz ignoriert, ebenso die Spraydose. Auch das Schminkset hat sie ignoriert, sondern sofort zu einem Schwamm gegriffen, den man unter der Dusche oder in der Badewanne nutzen kann. Der
0: ja,
1: hat eine
0: das
1: besondere
0: auch,
1: Form.
0: Aber ich finde, er hat die Regenbogenfarben und deswegen habe ich ihn genommen.
1: Das ist ein Regenbogen, weil, mit zwei Wölkchen rechts und links.
0: Genau. Ich habe ihn einfach auch genommen wegen der Farben. Gestern war ja zum Beispiel auch die Frauendemo auf dem Marktplatz, finde ich auch ganz wichtig.
1: Ne? Ja, müssen wir immer sagen, heute ist der 10. März. Das heißt,
0: gestern war der Streik.
1: Nach dem Weltfrauentag am 8. März gab es am 9. März einen Generalstreikaufruf 12 bis 14 Uhr auf dem Marktplatz.
0: Genau.
1: Du warst dabei.
0: Genau, ja. Ich war da auch mit einer Kollegin eine Stunde. Das hatte ja auch so, man sollte seine Mittagspause dahin verlegen. Und das war toll so, weil das einfach auch Inhalt meines Lebens ist. Also ich möchte eigentlich an die Menschen appellieren, ausgehend von meiner Lebenserfahrung und auch von meinem Beruf und so, dass Vielfalt bereichernd ist. Absolut. Und ich urteile nicht über Menschen, wenn ich sie nicht kenne. Und ich finde wichtig menschliche Werte, auf die wir uns immer wieder neu einigen müssen.
1: Aber dazu gehört für dich auf jeden Fall
0: Vielfalt. Mhm. Auch Menschen in ihrer sexuellen Orientierung oder in dem, wie sie sich wahrnehmen, wie sie sich finden, zu akzeptieren.
1: Okay.
0: Solange sie Grenzen menschlicher Werte nicht verlassen. Und diese menschlichen Werte müssen wir diskutieren und besprechen. Aber ich glaube, da können wir uns gut drin finden, wir alle.
1: Also Respekt, denke ich mal, ist noch ein großes Ding.
0: Auf jeden Fall der Respekt. Freiheit, Solidarität, Andersartigkeit sozusagen zuzulassen. Dieses Zuhören und vor allen Dingen nicht in der Eigenwahrnehmung, die ja ganz verschieden sein kann, über Menschen so schnell zu urteilen.
1: Mhm.
0: So. Also hol dir Informationen, hol dir Fakten, sprich. Dann kannst du dir vielleicht eine Meinung bilden, aber nicht über Hörensagen. Über Hörensagen ist nicht fair. Stille Post, Informationen gehen verloren. Und wir sehen es doch gerade jetzt in unserer Welt. Das macht mich auch richtig tatsächlich auch ein bisschen traurig, bis wütend, so, dass wir hier Feindbilder erschaffen. So, das ist für mich Politik. Da fordere ich Politik und sage, ihr seid hier in der Verantwortung. Ihr dürft doch nicht Feindbilder befeuern. Ihr müsst doch unterwegs sein, um Feindbilder abzuschaffen. Das kann so nicht sein. Also eine Aussage von Herrn Merz zum Stadtbild ist ein No-Go für mich. Also die Menschen, die zu uns kommen, sind nicht daran schuld, dass der Kapitalismus in seinen letzten Zügen liegt. Meine Theorie zu diesem Thema ist tatsächlich, Kapitalismus ist überlebt und leider hat Politik und ich selber auch und andere, wir haben noch keine neue Idee für das Neue, was danach kommen könnte, sollte. Und dass es so, wie wir das gerade in der Welt erleben, nicht weitergehen kann, da sind wir uns alle sicher. Wir haben einen Erdball, der gehört uns allen. Ressource ist irgendwann erschöpft. Und wir müssen uns jetzt überlegen, wie wir sparsam, wertschätzend, gut mit unserer Erde umgehen, damit nächste Generationen etwas davon haben. Profit? Leute, das war, ihr hattet eure goldenen Zeiten, das ist jetzt einfach vorbei. Du kannst auch nicht mehr in einem guten Klima leben, wenn du 5 Häuser hast und 2 Ferraris oder was weiß ich da in deiner Garage. Der Sahara-Staub, ich habe noch überlegt, so Sahara-Staub, vor 10 Jahren hat doch kein Mensch beim Wetterbericht über Sahara-Staub geredet. Das müsste uns auch zu denken geben, zu sagen, hey, wenn in China ein Sack Reis umfällt, geht mich das was an, ne? Da stand an der Eisenbahnbrücke hier in Bremen, gab es immer so einen Spruch, der stand da, wenn ich mit dem Fahrrad vorbeigefahren bin. Wenn in China ein Sack Reis umfällt, geht mich das was an. Ja, das geht uns etwas an.
1: Weil wir alle auf einer Erde sitzen.
0: Ja, die Grenzen sind gemacht. Die sind gemacht. Die waren doch nicht da, als die Erde entstanden ist. Und deswegen ist völkisches Denken zu verurteilen. Weil wir müssen gemeinsam eine Verantwortung für uns tragen. und dass es uns in Mitteleuropa gut geht. Ich genieße das genauso. Aber ich weiß auch, dass andere dafür leiden.
1: Und darüber müssen wir sprechen. Dass sie den Preis bezahlen.
0: Natürlich.
1: Durch schlechte Arbeitsbedingungen.
0: Immer noch. Und also Hanse Lloyd und all diese Themen, also wir müssen über Kolonialismus bis heute reden. Und wenn ich dann, ich sage das so ehrlich, wenn ich dann höre, dass Frau von der Leyen in die Maghreb-Staaten fährt, um zu verhandeln, welche Flüchtlinge man nimmt und wir dann jetzt in der EU derartige Asylgesetze beschließen, dass Menschen in andere Länder abgeschoben werden können, aus denen sie nicht kommen, nenne ich das modernen Sklavenhandel. Sorry, so nenne ich das. So. Das kann es doch nicht sein. Das kann doch nicht unsere menschliche Zukunft sein.
1: Ja, auf jeden Fall der Schwamm. Ja, vielen Dank.
0: Genau,
1: der Regenbogen. Sind wir gar nicht. Hast du auch eine Regenbogenflagge irgendwo gehisst an der Parzelle?
0: Nee, aber ich hatte immer schon vor 15 Jahren oder so im Büro so ein rosa Tuch, das sich gegen homophobe Menschen wendet. Und dann hatten wir immer ganz, ganz spannende Diskussionen, weil ja auch gerade Menschen aus anderen Kulturen, wo das noch mal mehr Tabu ist oder so, das als eine unbekannte Größe empfinden und denken, dass also Homosexualität oder so für sie wirklich, also sie lehnen das ab, aber in den Gesprächen kann man ja auch Menschen überzeugen von Dingen so, was tut dir das, wenn Menschen ihre Liebe leben? Wo ist das Problem? Da ist kein Problem.
1: Dankeschön. Die Family in der DDR. Es muss auch ein paar Geschwister gegeben haben, glaube ich. Ansonsten hätte es diese Bluse und den blauen Rock und die rosa Schuhe nicht gegeben, oder?
0: Ja, ich habe eine ältere Schwester, die in Hannover lebt. Und ich habe auch noch einen Bruder, der 2 Jahre älter ist und in Rostock-Evershagen noch wohnt.
1: Mhm. So, dann wart ihr also zu fünft zu Hause?
0: Ja.
1: Und wer hatte das Alkoholproblem, Mama oder Papa?
0: Papa, Mama und mein Bruder ist seit, ich glaube, jetzt mehr als 20 Jahren trocken. Also finde ich eine phänomenale Leistung. Ich konnte ihn in der Zeit auch begleiten und habe auch mitgekriegt, wie schwer das ist und dass er das so schafft. Also ich bin stolz auf ihn, er kann stolz auf sie sein. Das ist eine Leistung.
1: Wie war es bei den Eltern? Hatten die auch den Ansatz, oder dass sie trocken sein können wollen?
0: Nein, für meinen Vater so beim Militär, ne, das war irgendwie so ganz normal, glaube ich. Ein echter Mann, der trinkt und nächsten Tag, da steht er trotzdem. Das gehörte einfach dazu. Und bei meiner Mutter ist es tatsächlich, muss ich sagen, durch die Wende gekommen. So, meine Mutter hat dann auch ihre Arbeit verloren und hat dann irgendwie so einen kleinen Kioskwagen da übernommen, wo man die Bratwurst kriegte. Und an diesem Kiosk haben sich ganz viele Menschen getroffen, die nach der Wende sich selber vorgemacht haben, dass sie jeden Morgen noch zur Arbeit gehen, haben sogar ihre Aktentasche mitgenommen, sind aber nicht zur Arbeit gegangen, sondern bis zu diesem Wagen gekommen. Und da hat man sich dann erstmal ja, einen kurzen gegönnt, wie sie es so genannt haben. Und dann hat man ganz schnell eben auch mit meiner Mutter so, ach Helga, mach doch mit und so. Und so ist das dann dazu gekommen. Und als mein Vater verstorben ist, ich glaube, da war meine Mama dann ganz schön einsam auch. Und wenn man erstmal anfängt, allein zu trinken, ich glaube, das kann dann schleichend sein.
1: Hast du mit ihr drüber sprechen können?
0: Das ist eine Generation, die verleugnen das. So, und ich durch meine Sozialarbeit, ich habe damals auch mit Schwerpunkt Sucht und Strafvollzug studiert, weil ich schon als Kind sozusagen in diesen Verhältnissen aufgewachsen bin und auch gemerkt habe, was das für eine Wirkung hatte. Ne? Jetzt habe ich meinen Faden gerade verloren.
1: Ich hätte gefragt, ob du mit deiner Mutter darüber sprechen konntest oder mit deinem Papa.
0: Also das war tabuisiert. Und ich muss ehrlich sagen, ich habe meine Mama später auch noch zu mir genommen. Die hat bei mir gewohnt 2 Jahre. Und da wurde mir erstmal bewusst, wie weit sie schon ist. Das hatte ich vorher nicht wahrgenommen. Und das ging dann gar nicht mehr. Also weil ich glaube, ich bin keine Wissenschaftlerin, was jetzt Alkoholismus betrifft, aber ich glaube, wenn man das lange macht, verändert sich der Mensch in seinem Wesen. So, und das ist traurig. Und ich sage auch immer, Teufel Alkohol holt häufig die Guten. Wir hatten in der DDR einen Spruch, der hieß immer, dumm frisst, intelligent säuft. Und das gehörte bei uns so dazu. Familien haben sich getroffen, wir haben zusammengesessen. Als ich jung war, wir hatten kein Marihuana, wir hatten keine anderen Drogen, wir haben getrunken in der Gemeinschaft.
1: Und gab es dann auch Situationen, die für dich als Jüngste in der Family schwierig waren aufgrund des Alkoholkonsums des Papas?
0: Ja, also ich war auch in der Familie schon Sozialarbeiterin. Mein Weg war vorbestimmt so. Ich habe ganz häufig zwischen meinem Vater und meinem Bruder gestanden. Weil meine Eltern sind auch aus einer Generation, wo durchaus das Schlagen eine Erziehungsmethode war. Und mein Vater und mein Bruder haben sich doch schon angelegt und ich war die dazwischen, um das zu verhindern, weil ich das Gewalt in keinster Weise gut finde. Aber ich glaube auch so im Nachhinein, als ich dann erwachsen wurde, habe ich gemerkt, für meine Eltern war das eine bekannte Methode zu erziehen.
1: Gelernte Methode.
0: Ja, und man muss eine andere lernen können, um eine Situation, einen Konflikt anders zu klären, brauchst du Alternativen. Wenn du die nie gehört hast, nie gesehen, nie gelernt hast, dann weißt du keinen anderen Weg. Das ist auch etwas, was ich für mein Leben mitgenommen habe. So.
1: Und wie oft hast du dir selbst eine gefangen?
0: Von meinen Eltern? Ich habe tatsächlich mit 14 vor meinen Eltern gestanden, vor meiner Mutter übrigens, und habe gesagt, fährst du mich an, fasse ich dich an. Jetzt nicht mehr. Und dann hörte das auf. So, ich war so eine Rumtreiberin. Ich bin mit 13 viel draußen gewesen, hatte meine Clique so mit Simson-Mopeds und so. Und wir sind viel rum und so. Ja, immer schon ein bisschen selbstbewusst so. Und ich wusste auch immer, wo eigentlich mein Weg hingeht. Immer eine Kämpferin. Ich kann auch ganz nervig sein, wenn ich was unbedingt erkämpfen möchte. So.
1: Hast du irgendeine Diagnose? ADHS?
0: Ich finde das jetzt richtig lustig, weil meine Tochter mir vor ein paar Wochen gesagt hat, also die studiert gerade Psychologie und die sagt, du hast garantiert ADHS. Und dann denke ich, oh Gott, wer hat denn heutzutage kein ADHS? Ja, kann sein. Ich bin so eine Rappelige auch, ich muss mich immer irgendwie so bewegen. Ich brauche auch noch Sport, wo man schwitzt und so. Ne?
1: Aber du kommst klar, du kannst ein Buch bis zum Ende lesen.
0: Total, ja.
1: Schaffst deinen Alltagskram.
0: Absolut. Ja. Ich habe auch meine ruhigen Momente, ne? Wo ich mich dann erhole oder, wie gesagt, dieses Laufen. Ich habe zum Beispiel keine Schlafstörung. Ehrlich, ich schlafe super, ja.
1: Wir sind reif für die großen Fragen des Lebens, liebe Astrid. Wieder drei Zettelchen, bitte.
0: Drei, okay. Ein bisschen wühlen.
1: Kann losgehen.
0: Leben Sie Plan A oder Plan B? Ich glaube, ich lebe Plan A, tatsächlich.
1: Weil du so voll drin bist, ne?
0: Weil ich so voll drin bin, weil ich so zufrieden bin auch mit dem. Dann sehe ich gar nicht so die Notwendigkeit, irgendwie abzuschwenken von meinem Plan. Und ich habe ja gesagt, ich kann viel reden und ich glaube, ich versuche mein Reden auch immer mit Taten zu verbinden. Und deswegen bin ich auch so zufrieden und dankbar für mein Leben.
1: Dankeschön. Ja. Einverstanden. Die nächste.
0: Ich finde das richtig.
1: Aber hast du einen Plan B?
0: Ja, der Plan B entwickelt sich gerade so bei mir, weil ich darüber nachdenke, was mache ich eigentlich, wenn ich aufhöre zu arbeiten und materielle Werte bei mir nicht so wichtig sind. Der Plan B ist gerade so, mir so einen kleinen Camper zu kaufen, so einen Bullibus da so. Ne? Ich bin ja klein, ich brauche nicht viel Platz. Einzusteigen und nur durch Europa zu fahren. Also ich will nicht mehr fliegen, ich kenne aber Europa nicht. Ich war noch nicht mal in Dresden, ich war einmal in Frankreich, ich würde Belgien gerne gucken, Tulpen in Holland. Ich weiß zu wenig über Europa, das würde ich machen, so spontan.
1: Ja.
0: Das wäre Plan B. Welche Normen und Regeln würden Sie gern brechen? Diese Regel, immer diplomatisch zu sein.
1: Sein zu müssen, ja.
0: Ja.
1: Du würdest und manchmal gerne frontaler und klarer Dinge aussprechen oder ansprechen.
0: Ich möchte eine Streitkultur wieder. Ich möchte Fehler machen können. Ich möchte das anderen sagen können und ich möchte, dass mir Menschen das ehrlich sagen. Also für mich sind ja Normen und Regeln eigentlich was Positives, ne? Und in unserer Gesellschaft, finde ich, sprechen wir ja so viel. Also wir sprechen über Antirassismus, Antidiskriminierung. Wir leben leider nicht alle danach. Aber die Norm und die Regel kennen wir. Aber leben tun wir nicht danach. Und das, dieses Missverhältnis dazwischen, das stört mich ungemein. So, da würde ich gerne rangehen.
1: Die dritte.
0: Was war Ihr größter Erfolg im Leben? Mein größter Erfolg im Leben.
2: Wir unterbrechen die Sendung für eine Sofortmeldung. Und zwar bitte Vorsicht auf der A270 Blumenthal-Ilpol in Höhe Bremen-Lesum kommt Ihnen ein Falschfahrer entgegen. Fahren Sie äußerst rechts bitte und überholen Sie nicht. Ich wiederhole, auf der A270 Blumenthal-Ilpol in Höhe Bremen-Lesum ist ein Falschfahrer unterwegs. Vorsicht bitte in beiden Richtungen. Fahren Sie vorsichtig.
0: Ganz spontan zuerst fielen mir sofort meine Kinder ein.
1: Ja, so. Sehr gerne. Es ist zwar ein Klassiker, aber er gehört in so eine Stunde Redensendung rein. Natürlich.
0: Ja, und weil sie, wenn sie jetzt so groß werden und ich weiß, dass wir zu Hause, war mir eins wichtig. Schule, Schulaufgaben, Schule niemals mit Weinen und Stress verbinden. Niemals.
1: Und ich habe immer gesagt, mit Spaß und Engagement und Versuchen.
0: Ich habe gesagt, ehrlich, Shit auf Noten. Obwohl meine Kinder gut waren. Ich muss ein guter Mensch werden. Und ich kenne Menschen mit schlechten Noten, die gute Menschen sind. Das Entscheidende ist nicht,
1: dass Menschen mit guten Noten, die
0: ja,
1: aus deiner Sicht vielleicht eher
0: Armleuchter.
1: Nicht so die, genau.
0: Ja. Und jetzt, wo sie erwachsen werden, sind und so mein Sohn dann zum Beispiel gesagt hat, er hat sich drei Laternen also eine Laterne mit drei Lichtköpfen da so tätowieren lassen. Er sagt, das bist du Mama und meine Schwester Safia. Das ist doch toll, oder? Da habe ich gedacht, wow, das finde ich super. Und sie kommen zurecht in dieser Welt, trotz ihrer Situation, dass sie Rassismus erfahren, und zwar jeden Tag auch. Aber wie sie sich durch alles so durcharbeiten und trotzdem einen großen Freundeskreis haben und in den Werten einfach gute Menschen sind. Und das ist doch ein Erfolg.
1: Und einen zweiten haben wir schon kennengelernt, die Schwimmschule.
0: Und die Fußballmannschaft, die ist auch ein großer Erfolg. Aber das haben die Jungs ja im Grunde genommen auch alleine gemacht. Die sind ja für ihr Leben verantwortlich und haben da so ganz viel. Aber das ist natürlich auch toll.
1: Ja, wenn das keiner in die Hand genommen hätte und mal die Fäden zusammengezogen hätte, ist schon die Frage, ob es das geben würde.
0: Man weiß es nicht genau so, aber ja.
1: Dankeschön. Jetzt muss ich natürlich der Höflichkeit halber nicht nur, sondern auch, weil ich chronisch neugierig bin, fragen, Astrid, wie geht's dir denn jetzt vor dem Hintergrund deiner aufgeschriebenen Zeilen und Worte, die du mitgebracht hast? Handgeschrieben auf Post-it-Zetteln, auf größeren Post-it-Zetteln.
0: Einfach so. Also wir haben ein paar Punkte von dem, was ich da habe, haben wir tatsächlich. Ne? Aber ich wusste ja auch nicht, dass das sozusagen eher im Interview-Charakter jetzt hier, dass du
1: fragst. Wir reden ja einfach eine Stunde.
0: Und dann habe ich gedacht, ich muss 60 Minuten hier reden. Worüber rede ich alles so? Ich habe ja so viel in meinem Kopf und habe auch so das Bedürfnis, Dinge mitzuteilen.
1: Kann ich das lesen, die Schriften? Nee, ne?
0: Das erste Wort kannst du ganz bestimmt lesen.
1: Menschenrechte.
0: Ja.
1: Freiheit, Gleichheit, Solidarität. Verbot, diskriminieren.
0: Alles, es geht um Gleichheit.
1: Das ist cool, das ist fast wie so ein Daumenkino.
0: Ja.
1: Nur mit Worten.
0: Ja.
1: Das sind echt dann Stichworte, die später einfach nur kommen. Ja. Oh, da ist ein Stichwort dabei, Angst.
0: Ja.
1: Warum steht das Angstding da drauf?
0: Naja, weil wenn man in die Welt guckt, dann kann man die Angst von Menschen verstehen. Ich finde auch, dass wir tatsächlich durch Politik in Angst gehalten werden. So.
1: Absichtlich, meinst du?
0: Absichtlich, auf jeden Fall. Ängstliche Menschen kannst du viel besser lenken. Und ich möchte dann aber wiederum, ich habe viele junge Kollegen, die auch im Alter meiner Kinder sind, und den jungen Menschen sagen, habt keine Angst. Ich sehe da draußen eine Bewegung, die ist phänomenal, die ist toll. Lasst euch nicht von Angst leiten, lasst euch von Werten und der Gemeinschaft leiten. Also
1: okay. sucht euch die richtige Gemeinschaft.
0: Ja, ganz genau. Sucht euch die
1: Connections, die euch weiterbringen,
0: ja.
1: die euch stabilisieren, die euch befähigen, die euch helfen, eure eigenen Ressourcen zu entdecken und zu nutzen, anstatt irgendwie aufgescheucht durch die Gegend zu rennen und dann den Kopf irgendwo dagegen zu dotzen oder in den Sand zu stecken oder sonst irgendwas Dummes zu machen.
0: Ja, oder nur Kriegsnachrichten zu hören. Ich meine, Kriege gab es leider schon immer. Aber wir haben natürlich durch die Medien viel mehr Informationen. Und das kann doch angstmachend sein. Also wenn dann ein Meteorit einschlägt und die Leute denken, es könnte ja auch eine abgeschossene Drohne sein. Ne? Ich bin einfach optimistisch. Ich glaube da immer so ein bisschen, alles hat zwei Seiten. Und manchmal muss ein Konflikt auch bis auf die Spitze, dann macht der Pumm und dann wird er gelöst. Und wirklich, das ist vielleicht ein doofes Beispiel, aber nach dem Zweiten Weltkrieg, was so schlimm war für die Menschheit, aber das hat unser Grundgesetz möglich gemacht. Und dieses Grundgesetz ist doch tatsächlich toll und beinhaltet eigentlich das Menschenrechte. Danach leben, das müssen wir machen.
1: Ja, aber ganz viel von dem, was du da notiert hast, das stimmt. Ist dann natürlich, und glaubst du auch diese Sache mit dem Ukraine-Krieg und diesem Putin und dann der Trump, der überall auf wilden Hengst macht?
0: Ja, das ist doch genau dieses Profil Neurotiker, Narzissten, die, wo ich denke, da ist so meine Theorie ist dann einfach so, was wir brauchen als Menschen ist Selbstwert und Selbstbewusstsein. Wenn du selber weißt, wer du bist und was du kannst, brauchst du kein Schauspiel, du brauchst keine drei Autos und du brauchst auch keine Machtposition. Diese Männer brauchen Machtposition. Wofür? Was ist bei dir schiefgelaufen? Ich würde immer gerne mit ihren Müttern sprechen, tatsächlich.
1: Ja.
0: So, und kannst du nachts noch schlafen? Guckst du in den Spiegel oder hast du sie alle abgehängt? Ich kann in den Spiegel gucken. Auch wenn ich Mist mache, dann stehe ich manchmal vor dem Spiegel und denke, oh, da hast du, glaube ich, das musst du noch mal hinkriegen, da musst du dich vielleicht entschuldigen oder so. Warte, können die noch in den Spiegel gucken? Können die noch schlafen? Kriegst einen FIFA-Friedenspreis, da will ein Scherz, ein Witz an sich, schickst Bomben woanders hin und bist an jedem Krieg dabei, nur weil die Kohle und weil deine Leute um dich rum, die musst du immer alle satt kriegen mit Profit und Geld und so, damit sie dich am Kinn kitzeln. Also, hallo, wo sind wir angekommen? Das muss man kritisieren, das muss man offen kritisieren, das geht nicht. Da müssen wir demokratisch eben einfach wirklich wieder Veränderungen voranbringen. Und manchmal muss man da auch gemeinschaftlich und auch mal ein bisschen härter und nicht immer uju, uju, uju, so mit den Leuten verhandeln.
1: Wie geht es dir damit, dass in Deutschland so die Stimmung auch so in die Richtung geht, ja, irgendwann kommt der Angriff vielleicht und Bundeswehr braucht Leute und Wehrpflicht oder nicht und Freiwilligkeit. Ja. Und das ist alles so schleichend, ne? So ein bisschen so.
0: Absolut, das hatten wir schon mal. Also dieses Schleichende hatten wir doch schon mal. Also da muss ich ehrlich sagen, ich war in Berlin im Museum da zum Dritten Reich und da gab es ein Bild, das habe ich nicht vergessen, wie so ein Haus sozusagen, wo die Menschen friedlich miteinander gewohnt haben und dann als der ganze Hass gegen die Juden so geschürt war, dass die Nachbarn ihren Nachbarn auf einmal verraten haben, obwohl die ewige Jahre zusammengelebt haben und man gut war miteinander. Da habe ich gedacht, was passiert denn in den Köpfen der Menschen? Wie wird das manipuliert? Und wenn man dann jetzt mal so guckt, deswegen vor ein Feindbild, so an unserer Situation, wie wir sie haben, sind doch nicht andere schuld. Das ist doch unser Gemachtes. Wir haben doch Kapitalismus hier zugelassen. Wir haben doch zugelassen, dass finanzielle Mittel ungleich verteilt sind. Das ist doch kein anderer dran schuld. Das ist doch unser Land, was wir gestaltet haben. Das lasse ich nicht zu, dass man da jetzt Feindbilder schafft und anderen Leuten das zuschiebt. Das ist überhaupt nicht in Ordnung.
1: Und glaubst du, das geht in die Richtung mit dem Krieg oder glaubst du, dass Deutschland sich raushalten kann und wird?
0: Wir halten uns ja schon gar nicht raus. Wir sind bei Rüstungsexporten sind wir immer beteiligt. Also ich meine, wir brauchen nur in bestimmte Länder zu gucken, ob das Afghanistan oder so. Also welche Waffen werden da wo benutzt? Und selbst wenn wir Abkommen haben, sage ich mal, wo klar gesagt wird, wir dürfen jetzt hier nicht liefern, liefern wir Einzelteile und dann wird die Waffe woanders zusammengebaut und dann ist sie doch trotzdem unsere. Also seien wir doch bitte ehrlich. Und das fordere ich auch von der Politik. Ihr müsst auch so sein. Das, was ihr von anderen fordert, das müsst ihr selber auch bringen. Und das tut ihr einfach nicht. Ich hoffe, dass wir da die Kurve kriegen. Und da bin ich optimistisch. Und das will ich den jungen Leuten sagen. Ja. Weil im Gegensatz zu damals, vor 80 Jahren oder so, haben die Menschen, die ja da das mit Schweigen und so unterstützt haben, die hatten keine Bildung. Wir haben doch Bildung. Wir sind doch zur Schule gegangen. Und wir haben die Erfahrung aus der Zeit. Aus der Geschichte heraus finde ich auch schon zum Beispiel, dass Deutschland sich an keinem Krieg beteiligen sollte. Aber Haltung zeigen.
1: Dankeschön. Auf dem Pulli steht auch groß drauf, Defend Solidarity, verteidige Solidarität. Und dann sind da drei Schiffe.
0: Das ist ein Shirt von Sea-Watch. Ja. Sea-Watch. Und das ist auch etwas, was ich unterstütze, tatsächlich so, weil ich denke, wenn die Menschen sich da auf den Weg machen, so, und wir richten dann so eine Organisation wie Frontex ein und das führt dann eben dazu, dass die Menschen nicht mehr bis ans Land kommen oder nicht gerettet werden, hat das mit Menschlichkeit und mit Würde und Gleichheit, wie das alles in den Menschenrechten steht, überhaupt nichts zu tun.
1: Ja gut, die Stimmen, die dagegen sprechen, würden dann ja sagen, ist es überhaupt gut, ne, dass die Leute sich so in der Form auf den Weg machen? Wäre es nicht sinnvoller oder erträglicher in den Ländern, wo die Leute sich auf den Weg machen, zu gucken, dass man dort mit Menschen schon in Kontakt kommt, dass man dort schon Zentren macht, wo man dann vorsprechen kann, wo man dann gucken kann, was funktioniert und was funktioniert nicht. Dass dieses bloße sich zu dieses physische, zu der Grenze begeben, obsolet wird.
0: Ja, also ist ja spannend, weil aus welchen Ländern fliehen die Menschen denn? Also wie sind die Regime, wie sind die Regierungen in diesen Ländern? Und meinen wir denn wirklich, die gucken zu, wie da so ein kleines Center aufgebaut wird, wo die Leute sagen, ich fordere politisches Asyl, weil ich nicht mit euch einverstanden bin? Oder die afghanische Frau, dann dahin, die darf ja nicht mal hinkommen. So, also das ist doch ein Scherz, das ist doch ein Witz.
1: Also du sagst, so, das ist der einzige Weg, ist es, mit den Füßen abzustimmen und sich auf den Weg zu machen, wenn es keine andere Perspektive gibt.
0: Für mich, der Weg, das zu verhindern, dass so etwas passiert, fängt einfach wieder beim Anfang an. Wir haben eine ungerechte Verteilung der Güter, der Werte des Geldes in dieser gesamten Welt. Und wenn wir das anders angehen würden und sich nicht einzelne Länder bereichern auf Kosten anderer Länder, dann hätten ganz viele Menschen keinen Fluchtgrund und würden nicht kommen. Aber ich kann jeden Menschen verstehen, der Sehnsucht hat nach einem besseren Leben. Da müssen wir ganz woanders ansetzen. Wir müssen Fluchtgründe abschaffen. Das ist das, wo wir hin müssen.
1: Wann startest du noch deine Karriere als Politikerin, Astrid?
0: Ja, das ehrlich, ich habe Angst. Ich habe Angst davor, politisch so aktiv zu werden, dass man irgendwann so in Macht kommt oder Position kommt, weil ich glaube, dass man ab einer bestimmten Ebene oder so vergisst, wofür man angetreten ist.
1: Okay.
0: So, und das
1: dass man dann
0: nicht
1: genauso wie die anderen auch opportunistisch sein könnte.
0: So, ich brauche diesen Basiskontakt auch, ich brauche dieses Mitmenschensein und so. Das würde ich übrigens auch manch einem Politiker empfehlen. Ne? In Märchen war das früher immer so, dass man gesagt hat, ein guter König besucht, verkleidet sein Volk. Und ich glaube, dass mittlerweile da oben eine Bubble existiert und sie tatsächlich nicht mehr wissen, was hier unten was los ist. Mach mal 3 Monate Jobcenter-Bezug und leb so. Ich glaube, man würde
1: dann
0: anders
1: denken. Dann reden wir
0: nochmal. Mhm. Genau.
1: Sind noch Punkte drauf?
0: Für mich wichtige Punkte.
1: Ich glaube, wir haben alles soweit abgegrast.
0: Ich glaube, wir haben so ganz.
1: Wissen wir noch irgendwas Persönliches? Krankheit ist für dich nicht so das Thema gewesen bisher, oder?
0: Nee, muss ich ehrlich sagen. Aber da kann ich nur wieder sagen, zurück zum Job, so ne, wirklich Sport, regelmäßiger Sport, moderater Sport. Moderat. Ja. So. Eigentlich, das hilft. Ich habe auch keine Tablette in meinem Leben oder so. Also das ist, da bin ich einfach, dass ich immer denke, so dass man mit seinem eigenen Körper, mit wirklich gesunder Ernährung, ich bin zum Beispiel auch in einem Bioladen, davon halte ich ganz viel. Ne?
1: Bist du Mitglied in so einer?
0: Ich bin in einem Dorfladen in Findorf Mitglied, genau.
1: Wo bist du eigentlich?
0: Ich wohne in Findorf auch so.
1: Da haben wir noch gar nicht drüber geschnackt. Wie alt du bist, weiß ich auch nicht. Ich weiß nur, dass du über 50 bist.
0: Ich bin 58. Ich bin 58, ja, aber ich finde das,
1: Und wie alt fühlst du dich?
0: Ich fühle mich wie 58, aber ich weiß auch gar nicht, wie andere Menschen sich mit 58 oder wie man sich fühlt, wenn man sich mit 58 alt fühlt. Weiß ich auch nicht. Also ich habe ja nur das eine Leben.
1: Aber kommst du dir nicht mehr vor wie 32?
0: Nö.
1: Nur noch so viel Tatendrang da.
0: Ich werde ja 105.
1: Stimmt. Ich vergaß.
0: 97, da ist doch noch ganz viel, ne?
1: So. Da kommt noch einiges.
0: Ja. Ich bin überfordert im Supermarkt, ne? Bei Rewe. Mit diesem ganzen Ödel, Dödel, 20 Joghurts, welchen nehme ich? Das ist mir zu viel. Und ich brauche auch nicht Snickers und Mars noch als Eis oder irgendwie so. Also wir haben doch genug Produkte, man ist doch mal zufrieden. Auch das ist doch so eine Sache so. Maß halten. Höher, schneller, weiter. Wie weit denn noch? Wie viel denn noch? Freie Marktwirtschaft, ja. Aber brauchen wir das alles? Müssen wir die Gummibärchen in kleine Tüten packen, um sie noch in große Tüten zu packen? Wofür? Um noch mehr Plastikmüll zu haben? Es ist unsere Erde, lasst uns da denken. Ne? Auch mit dem Gemüse dass man und Obst, dass man eben Weihnachten nicht die Weintraube hat. Ja, so what? Weintrauben wachsen ja auch nicht Weihnachten. Und dann glaube ich eben einfach auch, dass wenn man sich so regional mit den Sachen der Zeit ernährt, dass das auch gesund erhält. Also dass das für die Gesundheit zuträglich ist, meine ich. Aber ich bin auch kein Gourmet. Ich sage immer so, ich kann mit Schwarzbrot, Käse gut überleben.
1: Wenn du so einen Strich ziehst, liebe Astrid Turay, wie würdest du es auf den Punkt bringen? Was ist die Geschichte deines Lebens?
0: Mensch mit Menschen sein. Ich brauche Menschen in ihrer Vielfalt, wie sie ist. Auch wenn sie negativ ist. Auch das gehört ja dazu. Es gibt immer zwei Seiten, Yin-Yang. Aber da die Menschlichkeit zu bewahren und trotzdem aus all dem immer rauszugehen mit, ich liebe Menschen, ist meine Spezies, ich habe keine andere. Selber etwas dafür tun, dass das alles irgendwie gut bleibt.
1: Sich engagieren.
0: Ja.
1: Was machen, nicht nur reden.
0: Absolut.
1: Trotzdem herzlichen Dank, dass du bei einer Stunde Reden dabei warst, bei unserem, wie ich finde, ein bisschen verrückten Experiment, also ein Podcast, den es eigentlich gar nicht geben kann. Jede Folge ist ja ein Überraschungsei, du weißt ja nie, was kommt. Yeah. Aber trotzdem, ich finde es jedes Mal wieder faszinierend.
0: Aber toll, auch mit dieser Abwechslung und so, das finde ich. Also
1: hat Spaß gemacht?
0: Habe ich gar nicht erwartet. Und ich bin ja so, das nehme ich ja mit. Ne?
1: Kannst du gerne.
0: So für Seminare oder irgendwie sowas. Wenn man nicht weiß, worüber sprechen wir, dann so eine Dose, zieh mal was und sag mal was.
1: Wer jetzt nicht weiß, wo er oder wie er weiter hören soll, dem empfehle ich noch eine Stunde Redenfolge. Und zwar Trotz Schwindel aktiv. Die haben wir am 24.12.25 veröffentlicht. Das ist die Geschichte von Anja Bosch aus Bremerhaven. Ähnlich alt, 57, als ich mit ihr geschnackt habe.
0: Ja.
1: Und ähnlich und ein ähnliches Powerpaket wie unsere liebe Astrid, die wir heute zu Gast hatten.
0: Ja.
1: Ich bin Mario Neumann. Wir hören uns.

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1: Mit Falko Puppe, guten Abend. Bremer CDU kritisiert Haushaltspolitik des Bildungsressorts. Bundesregierung vermutet Russland hinter Drohnenvorfall in Leipzig. Fußball-Bundesliga-Aufsteiger Elversberg schlägt Leverkusen. Das Wetter Ende Nacht meist bedeckt, teils kräftiger Regen und einzelne Gewitter, Tiefstwerte bei 16 Grad. Die Bremer CDU kritisiert die Haushaltspolitik des Bildungsressorts. Die Christdemokraten beziehen sich dabei auf ein neues Millionenloch in dem Bereich. Die CDU ist in Bremen nicht Teil der Regierung. Aus der Nachrichtenredaktion Peter Behrendt.
2: Die bildungspolitische Sprecherin der Bremer CDU, Yvonne Afferwerser, bezeichnete die Haushaltspolitik des Bildungsressorts als intransparent. Am Ende belaste man andere Ressorts, so Afferwerser. Zuvor hatte das Bremer Bildungsressort ein neues Millionenloch bestätigt. Eine Sprecherin sagte Buten und Binnen, alles habe die Kosten in die Höhe getrieben. Tarifsteigerungen, längere Lern- und Betreuungszeiten und der Anstieg der Förderkinder plus Ausgaben für Assistenzkräfte. Den vom Weser-Kurier genannten Fehlbetrag von 30 Millionen Euro wollte die Sprecherin aber nicht bestätigen, die Summe sei kleiner.
1: Aus der Union gibt es Kritik an Bundesarbeitsministerin Bärbel Baas wegen ihrer Äußerungen zur Attestpflicht ab dem ersten Krankheitstag. Der Chef des CDU-Sozialflügels Dennis Radke sagte dem Kölner Stadtanzeiger, es sei fragwürdig, getroffene Verabredungen nach kurzer Zeit öffentlich in Frage zu stellen. Baas hatte in einem Interview mit der Funke Mediengruppe die Sinnhaftigkeit der geänderten Attestpflicht angezweifelt. Zum Beispiel könne es passieren, dass ein Arbeitnehmer mit einem leichten Infekt zum Arzt gehe und mit einer Krankschreibung für eine Woche zurückkomme. Nach einem russischen Luftangriff Russlands auf die Ukraine steigt die Zahl der Toten. Nach Angaben des Regionalgouverneurs für den Großraum Kiew kamen rund 40 Menschen ums Leben. Ziel der Attacke sei ein Munitionslager gewesen. Der Beschuss habe eine gewaltige Explosion ausgelöst. Aus Kiew, Rebecca Barth.
3: Russland hat seine Angriffe auf die Ukraine in den vergangenen Tagen massiv verstärkt. Dabei werden modifizierte Drohnen mit Strahltriebwerk eingesetzt, die höhere Geschwindigkeiten erreichen und somit schlechter abgefangen werden können. Ziel ist insbesondere die wirtschaftliche Infrastruktur des Landes. Russland beschießt verstärkt und zuletzt regelmäßig Einkaufszentren, Lagerhallen, Verteilungszentren der Post oder Häfen. Die Ukraine dürfe bei der Suche nach Lösungen zur Abwehr solcher Angriffe nicht allein gelassen werden, fordert der ukrainische Präsident Selenskyj.
1: Und eine Verkehrsmeldung. Achtung, Falschfahrer auf der A7 Hamburg-Hannover. Zwischen Berghof und Mellendorf kommt Ihnen ein Falschfahrer entgegen. Fahren Sie äußerst rechts und überholen Sie nicht. Auf der A7 Hamburg-Hannover zwischen Berghof und Mellendorf ist ein Falschfahrer unterwegs. Vorsicht bitte in beiden Richtungen. Am Bremer Osterdeich hat ein Mann gestern Nachmittag eine Fahrradfahrerin angegriffen. Sie stürzte und wurde lebensgefährlich am Kopf verletzt. Zeugen sagen, der Mann habe die Frau plötzlich und mit großer Wucht vom Fahrrad gestoßen. Der mutmaßliche Täter wurde von der Polizei gefasst. Sie ließ ihn ärztlich begutachten. Danach wurde er in einer psychiatrischen Klinik untergebracht. Zum Sport. Traumdebüt für die SV Elversberg. Im ersten Spiel in der ersten Fußball-Bundesliga hat der Aufsteiger aus dem Saarland gleich 3 Punkte geholt. Die Partie gegen die Gäste aus Leverkusen endete 3:2. Aus Elversberg, Till Schacht.
4: Was ein Auftritt, was eine Premiere und was ein Jubel nach Abpfiff. Der Bundesliga-Neuling aus Elversberg dominiert lange ein bemerkenswert harmloses Leverkusen. Erst Lukas Petkoff, dann Cole Campbell. Die SVE führt nach nicht mal 10 Minuten mit 2:0 und erhöht direkt nach Wiederanpfiff durch David Mokwa auf 3:0. Das Spiel danach wilder, weil Bayer wie in Halbzeit 1 erst gegen Ende aufwacht. Schick trifft 12 Minuten vor dem Ende zum Leverkusener Anschluss. Kofane mit Ablauf der regulären Spielzeit wuchtig zum 2:3. Aber weil SVE-Keeper Nicolas Christoph in der Nachspielzeit gegen den eingewechselten Hofmann hält, endet Elversbergs erstes Bundesligaspiel gleich mit der ersten Sensation und dem ersten Dreier im Fußball-Oberhaus.
1: Außerdem spielten Leipzig-Mönchengladbach 3:0, Mainz-Paderborn 0:0, Union-Berlin-Frankfurt 3:3, Köln-Hoffenheim 3:2 und Borussia Dortmund spielt gerade gegen den Hamburger SV. Morgen ist dann Werder Bremen dran und spielt in Freiburg und Augsburg empfängt Schalke. Und das waren die Nachrichten mit Falko Puppe.
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5: Es ziehen Wolken auf, an der Ems regnet es. Es kann auch sein, dass es da noch blitzt und donnert. Der Südwestwind lässt im Laufe des Abends nach. Die Temperaturen im Sennengebiet heute Abend liegen zwischen 19 und 21 Grad. In der Nacht ist der Himmel stark bewölkt. Es fällt gebietsweise Regen, vereinzelte Gewitter sind auch möglich. Der Wind wird dann wieder stärker. Westlich der Weser sind starke Böen möglich. Die Tiefstemperaturen liegen bei 16 bis 17 Grad.
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5: Entwarnung auf der A270 Blumenthal-Ilpol. Kein Falschfahrer mehr in der Höhe Bremen-Lesum. Dafür bitte Vorsicht auf der A7 Hamburg-Hannover zwischen Berghof und Mellendorf. Kommt Ihnen ein Falschfahrer entgegen, fahren Sie äußerst rechts und überholen Sie nicht. Vorsicht bitte auch auf der A293 Richtung Oldenburg-Nord. Zwischen Oldenburg-Bürgerfelde und Oldenburg-Nadorst liegen Spanngurte. Auf der A7 Hannover Richtung Flensburg zwischen Hamburg-Waltershof und dem Elbtunnel 3 Kilometer stockender Verkehr im Kreis Ammerland. Da ist die Landesstraße zwischen Beckhausen und Nethen gesperrt. In Bremen ist die Münchner Straße in Höhe Parallelweg wegen einer Baustelle bis zum 13. September gesperrt. Und in Delmenhorst müssen Sie wegen eines Gebäudebrands mit starker Rauchentwicklung rechnen. Bitte halten Sie vorsorglich Fenster und Türen geschlossen. Fahren Sie vorsichtig und kommen Sie gut an.
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5: Einen wunderschönen guten Abend. 3 Stunden gemeinsam Musik hören, aka der perfekte Samstagabend, das liegt vor uns. Gleich unter anderem mit einem kleinen Deep Dive in die Musik von Florence and the Machine. Ich freue mich sehr, dass Sie dabei sind. Das hier sind Cooler Shaker und Broke as Folk.

The Sea and Cake mit dem Song Any Day. Für Florence Welch war gestern nicht irgendein Tag, sondern ihr Geburtstag, ihr 14. nämlich. Florence Welch ist die Stimme und das Gesicht von Florence and the Machine aus London. Florence Welch hat mit dieser Band 5 Alben veröffentlicht. 4 davon waren in Deutschland in den Top 10 Albumcharts. Sie hat mit Taylor Swift zusammengearbeitet, mit Lady Gaga. Sie stand 2012 mit den Rolling Stones auf der Bühne. Sie hat in ihrer Karriere also wahnsinnig viel erlebt und erreicht. Das hätte ich persönlich nicht kommen sehen. Ich war Fan, als ihre ersten Singles rauskamen. Kam im Jahr 2008, habe sie dann auch zu ihrem ersten Album Lungs in London in einem Hotel getroffen und interviewt. Sie war sehr charmant, sehr quirlig, offenkundig, wahnsinnig talentiert auch. Und wie sie sich da gegeben hat, wie sie gewirkt hat im persönlichen Kontakt, das stand ein bisschen im Kontrast zu der emotional sehr intensiven Musik, die sie mit Florence and the Machine gemacht hat und immer noch macht. Wir hören einen Song von diesem ersten Album aus dem Jahr 2009, das ist Cosmic Love.

Das Bremen 2 Verkehrsupdate. Entwarnung auf der A7 Hamburg Richtung Hannover. Da ist kein Falschfahrer mehr zwischen Berghof und Mellendorf. Vorsicht bitte dafür. Auf der A27 Bremen Richtung Walsrode zwischen Achim Ost und Langwedel liegt ein Reifen. Fahren Sie vorsichtig, kommen Sie gut an. Das gerade waren Jason Isbell mit seiner Band The 400 Unit und Running With Our Eyes Closed. Davor haben wir Cosmic Love von Florence and the Machine gehört. Das ist das Projekt von Sängerin und Songwriterin Florence Welch, die gestern 40 Jahre alt geworden ist. Und das nehmen wir in den Sounds zum Anlass, um uns ein bisschen mehr mit ihrer Musik zu beschäftigen. Ihr zweites Album heißt Ceremonials und kam im Oktober 2011 raus. Sie wollte ein Album machen, in dem, Zitat, Gewalt, Shakespeare, Drama und Pop aufeinandertreffen. Und das zeigt, finde ich, auch schon in welchen Dimensionen Florence Welch denkt, wenn sie ihre Musik schreibt und dann auch umsetzt. Sehr orchestral, sehr theatralisch, auch was die Videos und die Bühnenoutfits angeht. Mein Lieblingssong von diesem zweiten Florence and the Machine Album heißt Hardlines und den hören wir jetzt.

Hardlines von Florence and the Machine hier in den Sounds of Bremen 2, ein Song vom zweiten Florence and the Machine Album Ceremonials von 2011. Und bevor dieses Album rauskam damals, habe ich Florence Welch ein zweites Mal interviewt und da ist mir das passiert, wovor es jeder Journalistin und jedem Journalisten graut. Und zwar habe ich vergessen, bei meinem Aufnahmegerät auch wirklich auf Aufnahme zu drücken. Das habe ich natürlich erst gemerkt, als das Interview schon längst vorbei war. Naja, Florence Welch hat es auch ohne meine Hilfe geschafft, die Karriere voranzubringen. Wir hören nachher noch ein bisschen mehr Musik von ihr und einen Song, der sie inspiriert hat, überhaupt selbst Musik zu machen. Das sind The 1975 mit Irr.

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1: Ziemlich wolkig wird es heute Nacht, gebietsweise auch nass, weil immer mal wieder Regen fallen kann. Außerdem kann es sein, dass es vereinzelt blitzt und donnert. Tiefstwerte liegen einheitlich bei 17 Grad in Friseute bis 16 Grad in Bremen. Der Sonntag startet dann recht grau und regnerisch, vor allem zur Nordsee hin kann es kräftiger regnen, nachmittags dann weniger Schauer und die Wolken lockern sich bei Höchstwerten zwischen 20 und 23 Grad.
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1: Entwarnung auf der A7 Richtung Hannover. Kein Falschfahrer mehr zwischen Berghof und Mellendorf. Vorsicht bitte auf der A27 Bremen Richtung Walsrode zwischen Achim Ost und Langwedel liegt ein Reifen. Die Landesstraße im Kreis Ammerland, die ist zwischen Beckhausen und Nethen gesperrt. In Bremen ist die Münchner Straße in Höhe Parallelweg wegen einer Baustelle bis zum 3. September gesperrt. Und in Delmenhorst ist ein Gebäudebrand im Gange mit starker Rauchentwicklung. Bitte halten Sie vorsorglich Fenster und Türen geschlossen. Kommen Sie gut an.
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1: Moin zusammen, gleich stellen wir Ihnen eine schwedische Jazzmusikerin vor, die Sie noch später heute Abend mit ihrer Band im Live-Mitschnitt hören können. Das hier ist Musik jetzt aus Kanada von Tammy Nielsen, Dynamite.

0: Die Band Langendorf United aus Schweden, die hat dieses Jahr beim Jazz Ahead Festival in Bremen gespielt. Wir haben ihr Konzert mitgeschnitten und senden es nachher ab 22 Uhr bei Sounds and Concert hier auf Bremen 2. Und als Vorgeschmack stellt Ihnen die Bandleaderin etwas ausführlicher vor, Eva Garte. Jetzt hier über die Bandleaderin und Saxophonistin Lina Langendorf.
1: Lina Langendorf klingt, als wäre sie in den 1970er Jahren im Nachtleben von Addis Abeba aufgewachsen. Das schreibt eine schwedische Zeitung über sie. Aber das ist sie nicht. Lina Langendorf ist in einer schwedischen Kleinstadt aufgewachsen, nördlich von Stockholm. Mit 6 Jahren beginnt sie mit klassischem Klavierunterricht. Ihr erstes Jazzkonzert besucht sie mit 12. Ab dem Moment ist für sie klar, sie will Jazz lernen. Das fordert sie nun auch von ihrem Klavierlehrer ein. Doch der muss passen. Jazz ist nicht sein Metier. Zum Glück entdeckt die 12-jährige Lina kurze Zeit später das Saxophon für sich. Es ist Liebe ab dem ersten Ton. Ein weiterer prägender Moment ist Lina Langendorfs erste Reise nach Mali. Dieser ziemlich spontane Trip hat sie musikalisch inspiriert.
2: I was a little bit down and I was talking to a friend and I didn't know what to do and she said, what do you want to do? And I said, I want to travel. And she said, where do you want to go to? And I said, the 5 countries that I've dreamt about going to. So I said Mali or Ethiopia, Japan, Canada or Brazil. And she was like, oh, Mali, I know Tumani Diabate. He's invited me there. Do you want to go?
1: Nicht mal einen Monat später sind sie dort, in Bamako. Die Offenheit der Musiker vor Ort und ihre Willkommenskultur beeindruckt Lina Langendorf tief. Sofort wird sie eingeladen, bei Konzerten mitzuspielen. Eine lebensverändernde Erfahrung für sie.
2: It's a different kind of openness that is very encouraging as well. So when I come there and it's, oh, you got the saxophone with you. I've got a gig tonight. Do you want to join? And then you just in, and that is an amazing welcoming way in music that I love, and I try to keep it with me here in Sweden as well.
1: Lina Langendorf kommt verändert zurück. Für sie hat sich ein Schalter umgelegt. Sie versucht, die Offenheit, die sie in Mali kennengelernt hat, auch in Schweden zu praktizieren. Aber das ist nicht so leicht.
2: When I got back from Mali the first time and I went to a jazz concert, I couldn't feel the joy at that moment, and I was like, okay, I can't do this anymore. And what happened was actually I started to play more pop music and rock music, so I was more in those kind of communities.
1: Eine weitere Reise, diesmal nach Äthiopien, verändert ihren Stil nochmals deutlich. Lina Langendorf erweitert ihren Sound um Einflüsse aus Afrobeat und Ethio-Jazz. Heute spielt sie mit ihrer Band Langendorf United einen organischen, leicht psychedelischen, explosiven und extrem groovenden Jazz. Lina Langendorf ist der Überzeugung, dass Kreativität oft in Momenten der Langeweile entsteht. Eine Ressource, die im heutigen Smartphone-Zeitalter selten geworden sei.
2: I think we come up with ideas when we're bored. And nowadays it's easy not to be bored, speaking of the cell phones and so on. Unfortunately, it's easy to... Oh, I'm bored. I will bring up my phone.
1: Statt der sofortigen Ablenkung nachzugeben, versucht sie, ihre Aufmerksamkeit auf die kleinen Dinge des Alltags zu richten, die uns umgeben. Diese Offenheit für jegliche Sinneseindrücke habe schon zu so mancher Songidee geführt, sagt Lina Langendorf.
2: For example, I was listening to a bird the other day, who's got the coolest groove going. So I sang in the groove as well to my voice memos. Wow, this could be something to work with, see what happens.
1: Der groovende Gesang eines Vogels, schnell aufgenommen als Voice Memo und später zu einer Komposition verarbeitet. So kann man das Smartphone auch ganz im Sinne der Kreativität nutzen. Lina Langendorf macht vor, wie es geht.

Josh Rouse mit Stick Around. Wir haben vorhin schon ein bisschen über die Sängerin und Songwriterin Florence Welch gesprochen, die gestern 40 Jahre alt geworden ist und mit der wir uns in dieser Stunde Sounds noch ein bisschen beschäftigen wollen. Sie hat letztes Jahr ihr 5. Album namens Everybody Scream veröffentlicht. Die Musik von Florence and the Machine, die war von Anfang an sehr emotional, wuchtig, sehr orchestral, viele Chöre, Harfe, Streicher, die ganze Palette, und das ist auch auf diesem Album so. Aber auf dem Song Kraken hält sich Florence Welch mit ihrer Gesangsperformance etwas zurück. An einer Stelle flüstert sie sogar nur und macht dadurch den Song, finde ich, noch wuchtiger. Das ist nochmal Florence and the Machine in den Sounds of Bremen 2 mit Kraken.

0: Das Bremen 2 Verkehrsupdate mit einer Gefahrenmeldung. Vorsicht bitte auf der A27 Bremen Richtung Walsrode zwischen Achim Ost und Langenwedel liegt ein Reifen. Vorsicht bitte ebenfalls auf der A28 leer Richtung Oldenburg, zwischen Bad Zwischenahn West und Zwischenahner Meer steht ein defekter LKW. Kommen Sie gut an, fahren Sie vorsichtig. Das gerade war der Song Kraken von Florence and the Machine, ein Song, der ein bisschen davon handelt, erst Berühmtheit zu wollen und andere Menschen darum zu beneiden und dann Jahre später mit der eigenen Berühmtheit und mit dem, was sie mit einem gemacht hat, zu hadern. Ein Künstler, der Florence Welch von Florence and the Machine maßgeblich dazu inspiriert hat, überhaupt selbst Musik zu machen, das ist der Soul-Sänger Otis Redding. Florence Welch hat sich als Teenager Live-Videos von ihm auf Repeat angeschaut und sich von seiner Energie und seinem Körpereinsatz maßgeblich inspirieren lassen, was ihre eigene Live-Performance angeht. Und deswegen hören wir jetzt auch noch ein bisschen Otis Redding, und zwar Try a Little Tenderness, live aufgenommen beim Monterey Pop Festival 1967.
1: 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My favorite. 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
1: Alles ist bereit, alle Vorkehrungen sind getroffen, alles Alte liegt zurück, alles Neue liegt bereit. Jetzt fehlt nur noch eins: der Aufbruch. Naturbewegung und ein Drang nach vorne. 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Am Montag um 20 Uhr und am Dienstag um 19.30 Uhr im Stadttheater Bremerhaven.

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1: Mit Falko Puppe, guten Abend. Bremer CDU kritisiert Haushaltspolitik des Bildungsressorts. Einsatzkräfte im Himalaya suchen weiter nach 3000 Vermissten. Fußball-Bundesliga-Aufsteiger Elversberg schlägt Leverkusen. Das Wetter in der Nacht meist bedeckt, teils kräftiger Regen und einzelne Schauer, Tiefstwerte bei 16 Grad. Die Bremer CDU kritisiert die Haushaltspolitik des Bildungsressorts. Die Oppositionspartei bezieht sich dabei auf ein neues Millionenloch in dem Bereich. Einzelheiten von Peter Behrendt.
2: Die bildungspolitische Sprecherin der Bremer CDU, Yvonne Afferwerser, bezeichnete die Haushaltspolitik des Bildungsressorts als intransparent. Am Ende belaste man andere Ressorts, so Afferwerser. Zuvor hatte das Bremer Bildungsressort ein neues Millionenloch bestätigt. Eine Sprecherin sagte Butten und Binnen, alles habe die Kosten in die Höhe getrieben. Tarifsteigerungen, längere Lern- und Betreuungszeiten und der Anstieg der Förderkinder plus Ausgaben für Assistenzkräfte. Den vom Weser-Kurier genannten Fehlbetrag von 30 Millionen Euro wollte die Sprecherin aber nicht bestätigen, die Summe sei kleiner.
1: Die geplante Attestpflicht ab dem ersten Krankheitstag sorgt für neuen Streit in der Koalition. Aus der Union kommt Kritik an Bundesarbeitsministerin Bärbel Baas. CDU-Sozialflügelchef Dennis Radke wirft ihr vor, eine Vereinbarung von Union und SPD öffentlich in Frage zu stellen. Baas hatte zuvor den Sinn der Regelung angezweifelt. Nach der verheerenden Sturzflut in Nepal und Tibet gelten noch immer fast 3000 Menschen als vermisst. Die Zahl der Toten beziffern die Behörden inzwischen auf über 600. Viktor Kupka.
3: Bei einer Baustelle an einem Wasserkraftwerk sollen laut Behördenangaben mehr als 100 Arbeiter in einem Tunnel eingeschlossen sein, der mit Schlamm gefüllt ist. Bislang erreichen die Retter das Katastrophengebiet offenbar vor allem auf dem Landweg, weil das Gelände für Hubschraubereinsätze schwierig ist. Am verschütteten Grenzort Tirong in Tibet suchen chinesische Rettungskräfte nach Überlebenden.
1: In Delmenhorst hat ein Brand in einem ehemaligen Industriegebäude am Abend einen größeren Feuerwehreinsatz ausgelöst. Der Brand war aus noch ungeklärter Ursache auf dem Gelände einer früheren Linoleumwerks ausgebrochen. Verletzt wurde niemand. Die Höhe des Schadens steht noch nicht fest. Traumdebüt für die SV Elversberg. Der Aufsteiger aus dem Saarland hat gleich im ersten Spiel der ersten Fußball-Bundesliga 3 Punkte geholt. Die Partie gegen die Gäste aus Leverkusen endete 3:2. Außerdem spielten Leipzig-Mönchengladbach 3:0, Mainz-Paderborn 0:0, Union Berlin-Frankfurt 3:3, Köln-Hoffenheim 3:2. Die Partie Dortmund gegen Hamburg läuft noch. Morgen ist Werder Bremen zu Gast in Freiburg und Augsburg empfängt Schalke. Und das waren die Nachrichten mit Falko Huppe.
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4: Eine bewölkte und regnerische Nacht liegt vor uns, inklusive vereinzelt Blitz und Donner, Tiefstwerte 17 bis 16 Grad. Morgen früh dann erstmal weiterhin bewölkt und regnerisch, der Regen zieht zum Mittag allmählich über die Elbe ab. Was dann kommt, ist allerdings so eine Mischung aus Wolken, Sonne und Schauern. Die Höchstwerte liegen bei 20 Grad auf Spiekeroog und 23 Grad in Sulingen.
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4: Vorsicht bitte auf der A28 leer Richtung Oldenburg. Zwischen Bad Zwischenahn-West und Zwischenahn am Meer steht ein defekter LKW. Und in Delmenhorst müssen Sie wegen des eben erwähnten Gebäudebrandes mit starker Rauchentwicklung rechnen. Bitte halten Sie vorsorglich Fenster und Türen geschlossen.
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4: Das bin ich. Ich freue mich, dass Sie eingeschaltet haben. Die wichtigste Meldung aus der Musikwelt diese Woche war natürlich der Tod von Popkultur-Ikone Dolly Parton im Alter von 80 Jahren. Wir hören gleich noch gemeinsam Musik von ihr, denn die wird es zum Glück immer geben. Das hier sind jetzt Curse of Lono und Way to Mars.
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Vorsicht bitte auf der A1 Bremen Richtung Hamburg. Zwischen Stuckenborstel und Bockel liegt eine Stoßstange auf der Fahrbahn. Fahren Sie vorsichtig und kommen Sie gut an. Eine der berühmtesten, erfolgreichsten und geliebtesten Musikerinnen aller Zeiten ist diese Woche von uns gegangen. Dolly Parton ist gestorben. Wahnsinnig viele Musikerinnen und Musiker haben ihre Trauer bekundigt. Taylor Swift, Beyoncé, aber auch natürlich Millionen von Fans, für die die Musik von Dolly Parton so wichtig war und wichtig ist. Es machen die Tage natürlich auch sehr viele Geschichten, Anekdoten über Dolly Parton, die Runde, Interviewclips werden neu gepostet. Es gibt extrem viel Content, in Anführungszeichen, über sie und ihre Musik und ihre Wohltätigkeit. Ich habe ein bisschen die Orientierung verloren teilweise, muss ich gestehen. Aber wo man zum Glück weiß, wo man ist, das ist Dolly Partons Musik. Und ich würde jetzt gerne einen Song spielen, wo man eigentlich denken würde, den kann man nicht covern. Das ist ein unantastbarer Song. Unter anderem Dolly Partons Mann, Carl Dean, hat wohl genau das zu ihr gesagt. Aber Dolly Parton hat diesen Song trotzdem gecovert. Und als ihr Mann diese Version dann gehört hat, hat er angeblich gesagt, damn, das ist ja richtig gut. Und er hatte recht, hier ist Dolly Parton mit Stairway to Heaven.

Im Original von Led Zeppelin, hier gecovert von Dolly Parton und erschien auf ihrem Album Halos and Horns im Jahr 2002. Ein Aspekt von Dolly Parton und ihren Fähigkeiten als Musikerin und Sängerin, der mir immer wieder untergekommen ist in dieser Woche, ist, sich auf andere Musikerinnen und Musiker einzulassen, um mit ihnen etwas Neues zu schaffen, also zu spüren, wie der oder die gegenüber so tickt, was ihnen musikalisch vorschwebt und sie dann dabei zu unterstützen. Egal, ob Dolly Parton mit Miley Cyrus oder Beyoncé gearbeitet hat oder mit ihren Kolleginnen und langjährigen Freundinnen Linda Ronstadt und Emmylou Harris, mit denen hat Dolly Parton 1987 das Album Trio veröffentlicht und davon hören wir jetzt den ersten Song, The Pain of Loving You.

Ursprünglich 1970 aufgenommen von Dolly Parton zusammen mit ihrem Kollegen Porter Wagoner. Das hier war die Version von 1987 zusammen mit Emmylou Harris und Linda Ronstadt, die diese Woche nach Dolly Partons Tod gesagt hat bzw. geschrieben hat, eine der außergewöhnlichsten musikalischen Erfahrungen meines Lebens war es, mit ihr zu arbeiten. Rest in Peace, Dolly Parton, und danke für die Musik.

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8: Heute Nacht wird es wolkig und regnerisch. Es kann vereinzelt blitzen und donnern. Und morgen geht es ganz ähnlich weiter mit Wolken und Regen. Sowohl Wolken als auch Regen, die lassen mit der Zeit etwas nach. Höchstwerte liegen morgen zwischen 20 und 23 Grad. Am Montag bleibt es weiter wechselhaft. Die Wolken, ab und zu Sonne, aber auch kräftige Schauer und Gewitter bei maximal 18 bis 22 Grad.
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8: Vorsicht bitte auf der A1 Bremen Richtung Hamburg. Zwischen Stuckenborstel und Bockel liegt eine Stoßstange auf der Fahrbahn. Vorsicht bitte auch auf der A28 Leer Richtung Oldenburg. Zwischen Bad Zwischenahn-West und Zwischenahn-Meer steht ein defekter LKW. Im Kreis Diepholz ist die Südumgehung 3 zwischen Löhnhof und Riederstraße nach einem Unfall in beiden Richtungen gesperrt. In Delmenhorst müssen Sie wegen eines Gebäudebrandes mit starker Rauchentwicklung rechnen. Da bitte die Fenster und Türen geschlossen halten. Wünsche Ihnen eine gute und sichere Fahrt.
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8: Jo, das bin ich und auch mit dabei. Er hier, John Black. Hold Your Tongue ist es.

Better Distractions, ein Song von Faye Webster und ihrem Album I Know I'm Funny, Haha. Ich lebe jetzt seit knapp 2 Jahren in Bremen und lerne diese Stadt weiterhin kennen und zu schätzen. Ich schätze zum Beispiel meinen Weg zur Arbeit, zum Radio Bremen Funkhaus. Der führt mich über die Weser und als ich diese Woche zur Arbeit gegangen bin, hatte ich Musik auf den Ohren von der Band Howdy. Das ist eine Indie-Country-Folk-Band aus Austin, Texas, die gerade ihr 6. Album Big World rausgebracht haben. Ein tolles Album, sehr knisterig, sehr warm, mit sehr, sehr schönen Songs. Und als ich diese Woche über eine Brücke die Weser überquert habe, hat die Sonne geschienen und ich habe den Song What I Had von Howdy gehört. Vielleicht kennen Sie das, wenn so die Musik genau zu dem Moment passt, den man gerade erlebt. Auf jeden Fall war das da genau so. Der Song ist aber auch so wirklich sehr, sehr schön und deswegen hören wir ihn jetzt. Howdy mit What I Had in den Sounds auf Bremen 2.

0: Ate Up All That Cake von Bon Iver war das hier in den Sounds auf Bremen 2. Es wird bald Herbst. Das ist meine persönliche Lieblingsjahreszeit und eine Musikerin, deren Musik sehr gut in diese Jahreszeit passt, ist Laura Veers. Sie ist Singer-Songwriterin aus dem oft verregneten Portland im Nordwesten der USA. Sie hat nach 7 Jahren Pause ein neues Album rausgebracht namens Temple Songs. Carlotta Röllecke hat es gehört.
1: Die ersten Töne des Albums sind zart, wie ein Flüstern. Im Opener Arc Still Bends verbindet Laura Veers gehauchten Gesang mit verzerrter E-Gitarre. Das erinnert stellenweise an den Stil von Phoebe Bridgers, der US-amerikanischen Singer-Songwriterin, die für ihren reduzierten Indie-Folk-Sound gefeiert wird. Und es gibt die Richtung für Temple of Bloom vor. Zurückgenommen, melancholisch und bewusst unperfekt. Ja.

7 Jahre hat die Singer-Songwriterin aus Portland kein Album veröffentlicht. In dieser Zeit hat Laura Veers hinter ihrem Haus ein eigenes Studio gebaut. Temple of Bloom ist das erste Album, das dort entstanden ist und auf dem Veers wirklich alles selbst gemacht hat. Songs schreiben, aufnehmen, arrangieren und produzieren. Hier und da klingt etwas nicht ganz sauber, aber genau das macht diese Musik so authentisch.

Laura Weirs spielt Schlagzeug, Gitarre und Bass selbst. Dazu kommt in Pulse ein Saxophon-Solo eines geheim gehaltenen Gastes. Der Song bewegt sich zwischen Folk und experimentellem Jazz und versucht, den Puls des Lebens musikalisch einzufangen.

Auch Flying Through the Darkness kreist um große Fragen. Entstanden ist der Song aus einem Gefühl von Orientierungslosigkeit der Sängerin während ihrer langen kreativen Pause. Wie findet man Halt und wie kann man sein Leben verbessern? Trotz dieser schweren Themen wirkt die Musik erstaunlich leichtfüßig und tänzerisch.

listening. Out from Undercover bildet in der zweiten Hälfte einen der atmosphärischsten Momente des Albums. Die verhallte Stimme von Weirs und das Saxophon wirken wie Klänge aus einer dichten Nebeldecke.

0: Zum Ende von Temple of Bloom wird diese herbstliche Stimmung nochmal konzentriert. In Sunlight and Doom schwebt Laura Weirs Stimme über vereinzelten Gitarrenakkorden. Nach einem Album voller leiser Suche nach sich selbst wirkt es am Ende, als würde die Sängerin in ihre neu entdeckte künstlerische Freiheit aufsteigen.
1: Carlotta Röllicke über Temple Songs, das neue Album von Laura Weirs, das ist beim Label Raven Marching Band Records erschienen.

Struck by Lightning, Stu Larsen war das. Er ist der Sänger einer der wichtigsten Southern Rock Alternative Country Bands der letzten 20 Jahre, Jim James von My Morning Jacket. Er hat im letzten Monat in der Hollywood Bowl gespielt, zusammen mit unter anderem Jackson Brown im Rahmen eines Konzerts namens Music from the Films of Wes Anderson. Also da wurde, wie der Name es andeutet, Musik aus den Filmen von Wes Anderson zelebriert. Und Jim James, der hat in der Vergangenheit selbst Filmmusik geschrieben, die dann aber nie in dieser Form rausgekommen ist, wie sie komponiert wurde. Gestern ist Jim James' neues Soloalbum Wowed Out erschienen und darauf hat er ein paar dieser Filmmusikkompositionen neu zusammengestellt, darunter der Song Come Again, und den hören wir jetzt.

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1: Von Florian Bentsch.
2: Ich könnte Ihnen jetzt alle Literaturpreise aufzählen, die Eva Menasse in den letzten 25 Jahren verliehen bekommen hat. Aber dann sitzen wir morgen noch hier und haben nichts gelernt über ihren neuen Roman. Alleinruhelage heißt er. Das finde ich ja immer gut, wenn allein der Titel schon eine Geschichte ist.
3: Hallo Haus. Du nicktest und schautest kritisch.
2: Nach dem Ende der Ehe steht eine Frau mit ihrem Wochenendhaus plötzlich allein da und beginnt mit dem Haus ein Gespräch. Was erstmal buchstäblich sehr häuslich klingt, entwickelt sich zu einem Roman über Politik, Natur, Kultur und Geschichte.
3: Haus, du bist Zeuge von allem gewesen. Der Ehe, den Kindern, meinen Versuchen, dich loszuwerden, meinen Versuchen, dich zu verschönern, zu reparieren, zu streichen. Zu pflanzen, zu düngen und zu ernten, meiner Arbeit, dem Denken und Schreiben, das zu einem wichtigen Teil hier stattgefunden hat, beschützt und angeregt vom Streunen durch Wald und Garten.
2: Eva Menasse liest aus ihrem neuen Roman Alleinruhelage am Montag um 20 Uhr im Theaterlaboratorium in Oldenburg.

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1: Guten Abend. Bremer CDU kritisiert Haushaltspolitik des Bildungsressorts. Einsatzkräfte im Himalaya suchen weiter nach 3000 Vermissten. Feuerwehr Delmenhorst löscht Brand auf Gelände der früheren Linoleumwerke. Das Wetter in der Nacht meist bedeckt, teils kräftiger Regen und einzelne Gewitter, Tiefstwerte bei 16 Grad. Die Bremer CDU kritisiert die Haushaltspolitik des Bildungsressorts. Die Oppositionspartei bezieht sich dabei auf ein neues Millionenloch in dem Bereich. Peter Behrendt.
2: Die bildungspolitische Sprecherin der Bremer CDU, Yvonne Afferwerser, bezeichnete die Haushaltspolitik des Bildungsressorts als intransparent. Am Ende belaste man andere Ressorts, so Afferwerser. Zuvor hatte das Bremer Bildungsressort ein neues Millionenloch bestätigt. Eine Sprecherin sagte Buten und Binnen, alles habe die Kosten in die Höhe getrieben. Tarifsteigerungen, längere Lern- und Betreuungszeiten und der Anstieg der Förderkinder plus Ausgaben für Assistenzkräfte. Den vom Weser-Kurier genannten Fehlbetrag von 30 Millionen Euro wollte die Sprecherin aber nicht bestätigen. Die Summe sei kleiner.
1: Die geplante Attestpflicht ab dem ersten Krankheitstag sorgt für neuen Streit in der Koalition. Aus der Union kommt Kritik an Bundesarbeitsministerin Bärbel Baas. CDU-Sozialflügelchef Dennis Radke sagte dem Kölner Stadtanzeiger, Baas stelle eine Vereinbarung von Union und SPD öffentlich in Frage. Die SPD-Politikerin hatte zuvor gegenüber der Funke Mediengruppe den Sinn der Regelung angezweifelt. Nach der verheerenden Sturzflut in Nepal und Tibet gelten noch immer fast 3000 Menschen als vermisst. Die Zahl der Toten beziffern die Behörden inzwischen auf über 600. Viktor Kupka.
3: Bei einer Baustelle an einem Wasserkraftwerk sollen laut Behördenangaben mehr als 100 Arbeiter in einem Tunnel eingeschlossen sein, der mit Schlamm gefüllt ist. Bislang erreichen die Retter das Katastrophengebiet offenbar vor allem auf dem Landweg, weil das Gelände für Hubschraubereinsätze schwierig ist. Am verschütteten Grenzort Tirong in Tibet suchen chinesische Rettungskräfte nach Überlebenden.
1: In Delmenhorst hat ein Brand auf einem ehemaligen Industriegelände am Abend einen größeren Einsatz der Feuerwehr ausgelöst. In Flammen stand ein Gebäude der früheren Linoleumwerke. Verletzt wurde niemand. Die Höhe des Schadens ist bislang ebenso unklar wie der Auslöser des Feuers. Wegen des dichten Rauchs hatte die Feuerwehr die Einwohner aufgefordert, Fenster und Türen zu schließen. Borussia Dortmund ist mit einem Sieg in die neue Saison der Fußball-Bundesliga gestartet. Der amtierende Vizemeister holte gegen die Gäste des Hamburger SV ein 2:0. Außerdem spielten heute Leipzig-Mönchengladbach 3:0, Mainz-Paderborn 0:0, Union Berlin-Frankfurt 3:3, Köln-Hoffenheim 3:2 und Elversberg-Leverkusen 3:2. Morgen ist Werder Bremen zu Gast in Freiburg und Augsburg empfängt Schalke. Und das waren die Nachrichten mit Falco Puppe.
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4: Wolkig und regnerisch wird es heute Nacht. Dazu können vereinzelt Blitze und Donner kommen. Die Tiefstwerte liegen einheitlich bei 16, 17 Grad. Wolkig und regnerisch geht es auch morgen früh los. Vor allem zur Nordsee hin kann es kräftiger regnen. Danach ist es wechselhaft, mal wolkig, mal etwas sonniger, mal mit ein paar Schauern, teilweise auch mit Blitz und Donner. Montag ebenfalls wechselhaft. Es gibt Wolken und ab und zu Sonne, aber auch kräftige Schauer und Gewitter und starker Südwestwind bei maximal 18 bis 22 Grad.
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4: Im Kreis Diepholz ist die Südumgehung 3 zwischen Löwenhof und Riederstraße nach einem Unfall in beiden Richtungen gesperrt. Und im Kreis Diepholz ist die Kirchweiher Straße zwischen 3 und Kirchweihe nach einem Unfall ebenfalls in beiden Richtungen gesperrt. Ich wünsche Ihnen eine gute und sichere Fahrt.
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4: Schönen guten Abend zusammen. Ich hoffe, Sie hatten einen guten Start ins Wochenende. Ich freue mich, dass Sie dabei sind. Bis 21 Uhr hören wir noch gemeinsam Musik. Das hier sind Ben und Sebastian mit We Were Beautiful.

Where von der kanadischen Band The Weather Station war das hier auf Bremen 2. Dieser Song ist 5 Jahre alt, der nächste, den wir hören, ist 10 Jahre alt. Er kommt nämlich vom Album Blonde vom kalifornischen Sänger Frank Ocean. Frank Ocean ist ein Künstler, den eine sehr aufgeladene Aura irgendwie umgibt. Also er war erst Teil der sehr gehypten Rap-Gruppe Odd Future, hat sich von denen so ein bisschen abgespalten. 2016 kam eben sein zweites Album Blonde raus und seitdem ist er praktisch untergetaucht. Also es gibt kein neues Album, hier und da mal eine Single, keine Live-Performances, bis auf, muss man sagen, 2023 einen legendär seltsamen Auftritt beim Coachella-Festival. Der Grund, warum sich Menschen überhaupt noch für Frank Ocean interessieren, bleibt das Album

Ivy von Frank Ocean hier in den Sounds auf Bremen 2, ein Song, der vor fast genau 10 Jahren erschienen ist. Letzte Woche erschienen ist das neue Album der Musikerin Ella O'Connor Williams. Die macht unter dem Bandnamen Squirrel Flower Musik und das neue Squirrel Flower Album trägt den Titel Say a Prayer to the Gods of Getting Going. Ein Album, wo es sich wirklich lohnt, sich dann zu verlieren, wenn man etwas übrig hat für Musik, die klingt, als würde man in Zeitlupe über eine Wüstenstraße in den USA fahren, während im Zeitraffer die Sonne auf und unter und wieder aufgeht. Einer der wichtigsten Songs dieses Albums für Ella O'Connor Williams selbst ist Highway Woman. Über diesen Song hat sie gesagt, dass er quasi am Stück aus ihrem Hirn oder ihrem Unbewusstsein seinen Weg nach draußen gefunden hat und dass sie sofort wusste, okay, das ist einer der besten Songs, die ich je geschrieben habe. Das wird der Dreh- und Angelpunkt dieses Albums. Und genau diesen Song hören wir jetzt. Squirrel Flower mit Highway Woman.

der Schlüsselsong vom neuen Squirrel Flower Album A Prayer, Say a Prayer to the Gods of Getting Going, das ist letzte Woche erschienen. Es ist 21:21 Uhr, wir hören Boy and Bear mit Southern Sun.

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1: Ein wechselhafter Sonntag wird es morgen. Der Tag startet bewölkt und regnerisch. Vor allem zur Nordsee hin kann es richtig runterplattern. Dieser Regen zieht zum Mittag hin über die Elbe ab in Richtung Nordosten. Danach wechseln sich Sonne und Wolken und Schauer ab, kann auch zu Gewittern kommen. Die Höchstwerte morgen zwischen 20 Grad auf Spiekeroog und 23 Grad in Sulingen. Am Montag bleibt es wechselhaft bei Höchstwerten, dann zwischen 19 und 22 Grad.
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1: Entschuldigung, im Kreis Diepholz, da ist die Südumgehung 3 zwischen Löwenhof und Riederstraße nach einem Unfall in beiden Richtungen weiterhin gesperrt. Und ebenfalls im Kreis Diepholz ist die Kirchweiher Straße zwischen 3 und Kirchweihe nach einem Unfall in beiden Richtungen gesperrt. Ich wünsche Ihnen eine gute und sichere Fahrt.
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1: Moin, vor 22 Uhr reden wir hier noch über ein Konzert, das Ende Oktober in Bremen stattfindet, von einem der wichtigsten, vielleicht sogar dem wichtigsten Songwriter des 20. Jahrhunderts. Das hier sind The Rural Alberta Advantage mit Bad Luck Again.

Darling West mit Still Here in den Sounds of Bremen 2 um 21.36 Uhr. Und als nächstes hören wir His Golden Messenger mit The Great Mystifier.

His Golden Messenger mit The Great Mystifier. Eine Beschreibung, die eigentlich auch auf den Musiker und Poeten und Songwriter zutrifft, der am 25.10. zum ersten Mal seit fast 30 Jahren in Bremen auftreten wird, nämlich Bob Dylan. Ich weiß nicht, wie es Ihnen geht. Ich bin kein Dylan-Experte. Ich weiß nicht mal, ob ich als Bob Dylan-Fan durchgehe in Bob Dylan-Fankreisen, aber irgendwie greife ich trotzdem jedes Mal zu, wenn ich auf dem Flohmarkt eine Dylan-Platte in die Finger kriege oder ich gucke mir Filme über ihn oder mit ihm an, also diese Strahlkraft, die er hat, der kann ich mich einfach nicht entziehen, als jemand, für den Musik und Popkultur wichtig ist. Deshalb freue ich mich sehr auf dieses Konzert in Bremen Ende Oktober in der ÖVB Arena und wie es der Zufall so will, so kam heute vor genau 20 Jahren ein Album raus, das in Bob Dylans Spätwerk, soweit ich das verstehe, als eines seiner besten gilt. Ich habe es mir auch angehört und werde das noch ein paar Mal mehr tun bis Ende Oktober. Dieses Album heißt Modern Times und davon hören wir Someday Baby. Bob Dylan.

0: Someday Baby von Bob Dylan vom Album Modern Times, das heute vor genau 20 Jahren erschienen ist. Am 25.10. spielt Bob Dylan in Bremen. Es gibt Stand vor ein paar Stunden auch noch Tickets. Einen neuen Song möchte ich Ihnen heute Abend noch gesondert vorstellen, und zwar den Song Simple vom Bandprojekt Wild Pink aus Brooklyn in New York. Dahinter steckt der Songwriter John Ross, und es ist einer dieser Typen, der ständig Songs schreibt. 4 Alben in den letzten 5 Jahren und alle davon sind toll. Ein Begriff, der bei Wild Pink immer wieder fällt, ist Heartland Rock, also so eine Art Amerikaner, aber vielleicht ein bisschen treibender, rockiger und inhaltlich viel mit alltäglichen Dingen beschäftigt. Ich habe noch nicht so richtig in die Texte auf dem neuen Wild Pink Album reinhören können, aber ich finde den Sound fantastisch. Ganz viele verwaschene Gitarren und unten drunter immer wieder sehr eingängige Melodien. Still Coming Down heißt das Album, und der Song, den wir jetzt hören, heißt Simple.
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Wild Pink und Simple vom Album Still Coming Down, das letzte Woche erschienen ist. Wir hören noch Musik von Gemma Ray hier mit Psychogeology.

Das war Bill Pritchard mit Number 5 und das waren die Sounds für heute Abend. Es geht gleich weiter mit Musik auf Bremen 2. Da hören wir uns weiter, wenn Sie denn möchten, in den Sounds in Konzert ab 22 Uhr. Da haben wir 4 Live-Mitschnitte für Sie vom Jazzerhead Festival 2026. Damit wünsche ich Ihnen sehr viel Spaß, wenn Sie dranbleiben. Ich wünsche Ihnen in jedem Fall einen schönen Abend. Sage danke fürs Zuhören. Mein Name ist Matthias Scherer. Machen Sie es gut.

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1: Mit Falco Puppe, guten Abend. Bremer CDU kritisiert Haushaltspolitik des Bildungsressorts. Einsatzkräfte im Himalaya suchen weiter nach 3000 Vermissten. Feuerwehr Delmenhorst löscht Brand auf Gelände der früheren Linoleumwerke. Das Wetter in der Nacht meist bedeckt, teils kräftiger Regen und einzelne Gewitter. Tiefstwerte bei 16 Grad. Die Bremer CDU kritisiert die Haushaltspolitik des Bildungsressorts. Die Oppositionspartei bezieht sich dabei auf ein neues Millionenloch in dem Bereich. Aus der Nachrichtenredaktion Peter Behrendt.
2: Die bildungspolitische Sprecherin der Bremer CDU, Yvonne Afferwerser, bezeichnete die Haushaltspolitik des Bildungsressorts als intransparent. Am Ende belaste man andere Ressorts, so Afferwerser. Zuvor hatte das Bremer Bildungsressort ein neues Millionenloch bestätigt. Eine Sprecherin sagte Buten und Binnen, alles habe die Kosten in die Höhe getrieben. Tarifsteigerungen, länger Lern- und Betreuungszeiten und der Anstieg der Förderkinder plus Ausgaben für Assistenzkräfte. Den vom Weser-Kurier genannten Fehlbetrag von 30 Millionen Euro wollte die Sprecherin aber nicht bestätigen. Die Summe sei kleiner.
1: Die geplante Attestpflicht ab dem ersten Krankheitstag sorgt für neuen Streit in der Koalition. Aus der Union kommt Kritik an Bundesarbeitsministerin Bärbel Baas. CDU-Sozialflügelchef Dennis Radke sagte dem Kölner Stadtanzeiger, Baas stelle eine Vereinbarung von Union und SPD öffentlich in Frage. Die SPD-Politikerin hatte zuvor gegenüber der Funke Mediengruppe den Sinn der Regelung angezweifelt. Nach der verheerenden Sturzflut in Nepal und Tibet gelten noch immer fast 3000 Menschen als vermisst. Die Zahl der Toten beziffern die Behörden inzwischen auf über 600. Viktor Kupka.
3: Bei einer Baustelle an einem Wasserkraftwerk sollen laut Behördenangaben mehr als 100 Arbeiter in einem Tunnel eingeschlossen sein, der mit Schlamm gefüllt ist. Bislang erreichen die Retter das Katastrophengebiet offenbar vor allem auf dem Landweg, weil das Gelände für Hubschraubereinsätze schwierig ist. Am verschütteten Grenzort Tirong in Tibet suchen chinesische Rettungskräfte nach Überlebenden.
1: In Delmenhorst hat ein Brand auf einem ehemaligen Industriegelände am Abend einen größeren Einsatz der Feuerwehr ausgelöst. In Flammen stand dort ein Gebäude der früheren Linoleumwerke. Verletzt wurde niemand. Die Höhe des Schadens ist bislang ebenso unklar wie der Auslöser des Feuers. Wegen des dichten Rauchs hatte die Feuerwehr die Anwohner aufgefordert, Fenster und Türen zu schließen. Borussia Dortmund ist mit einem Sieg in die neue Saison der Fußball-Bundesliga gestartet. Der amtierende Vizemeister holte gegen die Gäste des Hamburger SV ein 2:0. Außerdem spielten Leipzig-Mönchengladbach 3:0, Mainz-Paderborn 0:0, Union-Berlin-Frankfurt 3:3, Köln-Hoffenheim 3:2 und Elversberg-Leverkusen 3:2. Morgen ist Werder Bremen zu Gast in Freiburg und Augsburg empfängt Schalke. Und das waren die Nachrichten mit Falco Puppe.
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1: In der Nacht viele Wolken und zeitweise Regen, an der Nordsee teils kräftig, tiefste Werte bei 16 Grad. Morgen am Sonntag erst Regen, später Schauer und etwas Sonne, maximal 23 Grad, recht windig, vor allem an der Küste.
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4: Hallo und herzlich willkommen bei unserem Radio-Konzertabend. Heute hören wir Musik von 4 verschiedenen Acts, live mitgeschnitten beim Showcase-Festival Jazz Ahead. Dieses Festival fand dieses Jahr in Bremen und Bremerhaven statt. Vielleicht waren manche von Ihnen ja auch dabei. Ich selber war zum ersten Mal als Reporter für Bremen 2 beim Jazz Ahead und hatte einen großartigen Abend voller Live-Musik und Entdeckungen. Und deshalb freut es mich besonders, Sie durch diese nächsten Mitschnitte führen zu dürfen. Den Anfang machen jetzt gleich Langendorf United aus dem diesjährigen Jazzhead-Partnerland Schweden. Langendorf United ist ein junges Quintett, angeführt von der Saxophonistin Lina Langendorf. Die Band hat 2023 ihr Debütalbum veröffentlicht und im vergangenen Jahr ihr zweites Album Undercover Beast. Mit dem Titeltrack dieses Albums haben sie auch das Set eröffnet, das wir jetzt hören. Viel Spaß mit Langendorf United.

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1: Lina Langendorf am Saxophon und an der Percussion, Daniel Bingert und Martin Hederos an den Keyboards, Ole Morten Wagern am Bass und Andreas Werlin an den Drums. Langendorf United aus Schweden live beim Jazz Ahead Festival 2026. Sie hören die Sounds in Concert auf Bremen 2, jetzt gleich mit dem nächsten Live-Mitschnitt vom selben Festival. Und zwar ist das der Auftritt vom Wajdi Riahi Trio. Wajdi Riahi ist ein Pianist aus Tunis in Tunesien, lebt mittlerweile in Belgien und das Trio besteht aus ihm und seinen, wie er es sagt, zwei besten Freunden. Kontrabassist Basil Rahola und Schlagzeuger Pierre Urti. Zusammen spielen sie Jazz, kombiniert mit Stambeli und Gnawa. Das sind Musikgenres, die in Nordafrika entstanden sind. Hier ist das Wajdi Riahi Trio auf Bremen 2 live aufgezeichnet beim Jazz Ahead Festival 2026.

fantastisch. Das Watch Di Riachi Trio live aufgenommen in der Messe Bremen beim Jazz Ahead Festival 2026. Das Watch Di Riachi Trio hat als Band, dessen Mitglieder in Belgien leben, als Teil eines European Showcase performt. Die nächste Band, die wir hören, hat beim German Jazz Expo Showcase gespielt. Sie kommt nämlich aus Deutschland. Bonsai nennen sich selbst die kleinste Brassband der Welt. Svenja Burmester an der Posaune, Justus Czaske an der Bassklarinette und Altsaxophon und Komponist Luca Kleine am Schlagzeug. Ihre Sets machen sehr viel Spaß, gut hörbar auf dem Live-Album, live im Gewächshaus, das letztes Jahr rauskam, und natürlich jetzt hier auf Bremen 2 bei ihrem Set auf dem Jazz Ahead Festival.

Bonsai. Live aufgezeichnet beim Jazz Ahead Festival 2026. Schlagzeuger Luca hat ihre Show dort bezeichnet als eine der, Zitat, schönsten und außergewöhnlichsten, die wir mit Bonsai je spielen durften. Und ich finde, das hört man auch. Sie hören die Sounds in Concert auf Bremen 2. Und einen sehr besonderen letzten Live-Mitschnitt vom Jazz Ahead Festival habe ich noch für Sie. Das ist ein Mitschnitt vom Konzert der Band Crutches aus Leipzig. Die sind zu viert. Olga Reznitschenko, Jan Frisch, Laura Böhr und Valentin Schuster. Crutches spielen etwas, was ich als Math Rock mit Jazz-Einfluss bezeichnen würde. Also durchaus fordernd, komplex, aber gerade live finde ich absolut packend. Hören Sie selbst, hier sind Crutches aus Leipzig bei den Sounds in Concert auf Bremen 2.

Crutches, Bonsai, das Watch die Reachi Trio und Langendorf United. Diese vier Mitschnitte haben wir heute gehört in den Sounds in Concert und damit ist die Sendung auch am Ende angelangt. In der nächsten Sounds in Concert Sendung am 5. September gibt es einen Live-Mitschnitt von Lila Diane. Die hat im Sommer auf der Bremen 2 Bühne auf der Breminale ein wunderschönes Set gespielt. Das haben wir aufgezeichnet, um es Ihnen im Radio präsentieren zu können. Das gibt es beim nächsten Mal. Bis dahin wünsche ich Ihnen noch eine gute Zeit und viel gute Musik. Mein Name ist Matthias Scherer. Danke fürs Einschalten und bis bald.

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1: Um 0 Uhr mit Ronald Lessig. Steckt Russland als Drahtzieher hinter der Sprengdrohne auf dem Leipziger Flughafen? Laut Medien des Springer Verlages will die Bundesregierung das in den kommenden Tagen offiziell verkünden und erklären, wie sie auf den Drohnenfund reagieren wird. Aus der Nachrichtenredaktion Laura Jahnke.
2: Die Springer-Medien berufen sich auf Insider, die mit dem Vorgang vertraut sein sollen. Demzufolge will die Regierung nicht nur EU-Sanktionen gegen Moskau verschärfen, sondern die mit eigenen Maßnahmen kombinieren. Das werde sie schon Anfang kommender Woche erklären, zeitlich nahe zum Treffen der EU-Außenminister am Dienstag. Ein Regierungssprecher nannte die Medienberichte Spekulationen. Wichtig sei der Bundesregierung, alle Erkenntnisse der Ermittler abzuwägen und dann den versuchten Anschlag nach eigenem Ermessen den Tätern zuzuordnen. Am Flughafen Leipzig-Halle war Anfang des Monats eine Sprengstoffdrohne entdeckt worden in der Nähe ukrainischer Frachtmaschinen.
1: Die Isländer haben in einem Referendum darüber abgestimmt, ob die Regierung die Gespräche über einen EU-Beitritt wieder aufnehmen soll. Mehr als 270.000 Menschen waren aufgerufen, ihre Stimme abzugeben. In diesen Minuten schließen die Wahllokale. Erste Ergebnisse werden in den kommenden Stunden erwartet. Einen Tag nach dem Tod von König Harald hat sich sein Sohn, Norwegens neuer König Håkon, erstmals in einer Rede an die Nation gewandt. Sein Vater habe die Familie stets daran erinnert, dass jeder seinen eigenen Weg finden müsse, sagte der 53-Jährige. Jetzt sei er an der Reihe. Håkon übernahm den traditionellen Wahlspruch seines Vaters und Großvaters, alles für Norwegen. Heute werden in zahlreichen Kirchen und allen 11 Kathedralen Trauergottesdienste ausgerichtet. Borussia Dortmund ist mit einem Sieg in die neue Bundesliga-Saison gestartet. Die Mannschaft gewann gegen den Hamburger SV mit 2:0. Aus der Sportredaktion Holger Gerska.
3: Die Dortmunder waren von Anfang an überlegen. Schon nach 9 Minuten traf Gerassi zur Führung. Noch vor dem Seitenwechsel erhöhte der griechische Neuzugang Konstantelias. In der zweiten Hälfte sah der Dortmunder Inacio rot. Der HSV konnte davon aber nicht mehr profitieren. Für die Überraschung des Tages sorgten die Aufsteiger. Die SV Elbersberg hat ihr Bundesliga-Debüt gewonnen mit 3:2 gegen Bayer Leverkusen. Mitaufsteiger Paderborn erkämpfte sich ein 0:0 in Mainz. Standesgemäß mit 3:0 setzte sich Leipzig gegen Mönchengladbach durch. Außerdem trennten sich Union Berlin und Frankfurt 3:3, Köln gewann 3:2 gegen Hoffenheim.
1: Im Abendspiel der zweiten Liga gewann Nürnberg mit 4:1 gegen Bielefeld. Das waren die Nachrichten. Das Wetter in Deutschland. In der Südosthälfte trocken, sonst bei vielen Wolken von Westen nach Nordosten ziehender Regen bei 18 bis 10 Grad. Tagsüber im Nordwesten bewölkt und zeitweise Regen, sonst wolkig bei 20 bis 29 Grad. Die Zeit 0:03.
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1: Um 1 Uhr mit Ronald Lessig. Steckt Russland als Drahtzieher hinter der Sprengdrohne auf dem Leipziger Flughafen? Laut Medien des Springer Verlages will die Bundesregierung das in den kommenden Tagen offiziell verkünden und erklären, wie sie auf den Drohnenfund reagieren wird. Aus der Nachrichtenredaktion Laura Jahnke.
2: Die Springer-Medien berufen sich auf Insider, die mit dem Vorgang vertraut sein sollen. Demzufolge will die Regierung nicht nur EU-Sanktionen gegen Moskau verschärfen, sondern die mit eigenen Maßnahmen kombinieren. Das werde sie schon Anfang kommender Woche erklären, zeitlich nahe zum Treffen der EU-Außenminister am Dienstag. Ein Regierungssprecher nannte die Medienberichte Spekulationen. Wichtig sei der Bundesregierung, alle Erkenntnisse der Ermittler abzuwägen und dann den versuchten Anschlag nach eigenem Ermessen den Tätern zuzuordnen. Am Flughafen Leipzig-Halle war Anfang des Monats eine Sprengstoffdrohne entdeckt worden in der Nähe ukrainischer Frachtmaschinen.
1: In Island ist das Referendum über die Wiederaufnahme von Beitrittsverhandlungen mit der Europäischen Union beendet. Die Wahllokale wurden um Mitternacht geschlossen. Mit ersten Ergebnissen wird im Laufe des Tages gerechnet. Umfragen hatten zuletzt ein Kopf-an-Kopf-Rennen zwischen Befürwortern und Gegnern vorausgesagt. Island hatte nach der Finanzkrise 2009 einen EU-Beitritt beantragt, die Verhandlungen aber wenige Jahre später auf Eis gelegt. Im Katastrophengebiet im Himalaya erschwert schlechtes Wetter die Suche nach Überlebenden. Die Rettungsteams mussten gestern zwischendurch ihren Einsatz unterbrechen, wegen starker Regenfälle und Nebel, hieß es von den Behörden in Nepal. Durch die Sturzflut am Mittwoch sind nach aktuellen Angaben mehr als 670 Menschen ums Leben gekommen, etwa 3000 werden noch vermisst. Borussia Dortmund ist mit einem Sieg in die neue Bundesliga-Saison gestartet. Die Mannschaft gewann gegen den Hamburger SV mit 2:0. Aus der Sportredaktion Holger Gerska.
3: Die Dortmunder waren von Anfang an überlegen. Schon nach 9 Minuten traf Gerassi zur Führung. Noch vor dem Seitenwechsel erhöhte der griechische Neuzugang Konstantelias. In der zweiten Hälfte sah der Dortmunder Inacio rot. Der HSV konnte davon aber nicht mehr profitieren. Für die Überraschung des Tages sorgten die Aufsteiger. Die SV Elbersberg hat ihr Bundesliga-Debüt gewonnen mit 3:2 gegen Bayer Leverkusen. Mitaufsteiger Paderborn erkämpfte sich ein 0:0 in Mainz. Standesgemäß mit 3:0 setzte sich Leipzig gegen Mönchengladbach durch. Außerdem trennten sich Union Berlin und Frankfurt 3:3. Köln gewann 3:2 gegen Hoffenheim.
1: Im Abendspiel der zweiten Liga gewann Nürnberg mit 4:1 gegen Bielefeld. Das waren die Nachrichten. Das Wetter in Deutschland. Im Südosten trocken, sonst von West nach Nordost ziehender Regen bei 18 bis 10 Grad. Tagsüber im Nordwesten bewölkt und Regen, im Rest des Landes heiter bei 20 bis 29 Grad. Die Zeit, es ist 1:03 Uhr.
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1: Um 2 Uhr mit Ronald Lessig. Wer ist für den versuchten Sprengstoffanschlag mit einer Drohne am Flughafen Leipzig-Halle verantwortlich? Die Bundesregierung will Medien